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1: Apostelgeschichte 20, die Verse 32 bis 38. Nun stelle ich euch unter den Schutz Gottes und unter die Botschaft seiner rettenden Gnade. Durch sie wird er eure Gemeinde im Glauben reifen lassen und ihr das ewige Erbe schenken, gemeinsam mit allen anderen, die er zu seinem heiligen Volk gemacht hat. Noch etwas. Ihr wisst, dass ich nie Unterstützung angenommen habe. Weder Geld noch Kleider habe ich je von jemand erbeten. Mit diesen meinen Händen habe ich erarbeitet, was ich und meine Begleiter zum Leben brauchten. Überhaupt habe ich euch mit meiner Lebensführung gezeigt, dass wir hart arbeiten müssen, um auch den Bedürftigen etwas abgeben zu können. Wir sollen uns immer an das erinnern, was Jesus der Herr darüber gesagt hat. Von ihm stammt das Wort: Auf dem Geben liegt mehr Segen als auf dem Nehmen. Nachdem Paulus geendet hatte, kniete er zusammen mit allen nieder und betete. Als es an den Abschied ging, brachen alle in lautes Weinen aus, umarmten und küssten ihn. Am meisten bedrückten sie seine Worte: Ihr werdet mich nicht wiedersehen. Dann begleiteten sie ihn zum Schiff.
2: Wir sollen im Glauben wachsen, reifer werden. So sagt es Paulus zum Abschied den Gemeindeältesten. Was heißt das? Ich unterteile es in Reifen in unserem Wissen, in unserem Wesen und in unseren Werken. Im Wissen. Wir sollen danach streben, uns immer besser in Gottes Wort, der Bibel, auszukennen. Darüber haben wir gestern nachgedacht. Im Wesen. Wenn wir uns in der Bibel auskennen und vieles wissen, es aber nicht in die Tat umsetzen, nützt es noch gar nichts. Viele Menschen haben der Kirche den Rücken gekehrt, weil sie zu Recht feststellen mussten, dass manche Christen zwar viele fromme Worte machen, aber sich nicht anders verhalten als Menschen ohne Glauben. Gott aber möchte unseren Charakter verwandeln, so dass er selbst in uns sichtbar wird. In den Werken. Solches Wissen und Wesen, die im Einklang mit Gottes Willen stehen, haben konkrete Auswirkungen auf ihre Umgebung. Wenn in unserer näheren und ferneren Umgebung Menschen leiden und wir nicht unser Mögliches tun, um zu helfen, dann stimmt etwas nicht. Reifen ist ein herausfordernder Prozess, aber wir müssen ihn nicht allein schaffen. Unter dem Schutz Gottes und unter der Botschaft seiner rettenden Gnade kann er gelingen.
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0: 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Diesmal mit einem Beitrag unter dem Titel Neuanfang ist möglich. Wenn ein Computer oder ein Smartphone nicht mehr richtig funktioniert, hilft manchmal etwas ganz Einfaches. Ein Neustart. Mit einem Reset werden festgefahrene Prozesse beendet, Fehler verschwinden und das Gerät kann wieder neu beginnen. Auch im Leben wünschen wir uns manchmal so einen Neustart. Wenn wir an Grenzen stoßen, Fehler gemacht haben oder das Gefühl haben, festzustecken, wächst die Sehnsucht danach, alles auf Anfang zu setzen. Im Strudel der Probleme erscheint das vielleicht unmöglich. Der Schweizer Autor und Referent Beat Abri ist dennoch davon überzeugt, dass jeder Mensch neu anfangen kann. In seinem Vortrag geht er genauer darauf ein. Mein Name ist Philipp Genetti. Ich wünsche Ihnen ein gutes Zuhören.
1: Neuanfang ist möglich und ich möchte Ihnen einen Weg zeigen, dass wir nicht nur neu beginnen und dann geht's im gleichen Stil weiter, das kennen Sie vielleicht auch, sondern ich möchte Ihnen einen Weg zeigen, wie es wirklich Veränderung in Ihrem Leben gibt. Ich lese Ihnen heute einen längeren Text aus dem Neuen Testament. Er steht im Johannesevangelium Kapitel 3. Es war aber ein Mensch unter den Pharisäern mit dem Namen Nikodemus, einer von den Oberen der Juden. Der kam zu Jesus bei Nacht und sprach zu ihm, Meister, wir wissen, du bist ein Lehrer von Gott gekommen, denn niemand kann die Zeichen tun, die du tust, es sei denn, Gott ist mit ihm. Jesus antwortete und sprach zu ihm, wahrlich, wahrlich, ich sage dir, es sei denn, dass jemand von neuem geboren werde, so kann er das Reich Gottes nicht sehen. Nikodemus spricht zu ihm, wie kann ein Mensch geboren werden, wenn er alt ist? Kann er denn wieder in den Leib seiner Mutter gehen und geboren werden? Jesus antwortete, wahrlich, wahrlich, ich sage dir, es sei denn, dass jemand geboren werde aus Wasser und Geist, so kann er in das Reich Gottes nicht kommen. Was vom Fleisch geboren ist, das ist Fleisch. Was vom Geist geboren ist, das ist Geist. Wundere dich nicht, dass ich dir gesagt habe, ihr müsst von neuem geboren werden. Der Wind bläst, wo er will. Du hörst sein Sausen, aber du weißt nicht, woher er kommt und wohin er geht. Genauso ist es bei jedem, der aus dem Geist geboren ist. Nikodemus antwortete und sprach zu ihm, wie kann dies geschehen? Und Jesus antwortete, wie Moses in der Wüste die Schlange aufgehängt hat. So muss der Menschensohn, damit meint er sich selber, an ein Kreuz genagelt werden, damit alle, die an ihn glauben, nicht verloren gehen. Denn so sehr hat Gott die Welt geliebt, dass es einen eingeborenen Sohn dahin gab, damit alle, die an ihn glauben, nicht verloren werden, sondern das ewige Leben haben. Es geht mir heute um die Frage, wie werden wir eigentlich mit unserer Innenweltverschmutzung fertig? Ein deutscher Psychiater sagte vor Jahren, wir reden viel von Umweltverschmutzung, aber wer redet von der Innenweltverschmutzung? Und er meinte damit vom Ärger, vom Groll, von den Aggressionen, von der Unversöhnlichkeit, von den Süchten und Gebundenheiten, von den sexuellen Problemen, von den Temperamentsausbrüchen, Tobsuchtsanfällen und vieles mehr. Wer redet von der Innenweltverschmutzung? Ein deutscher Fernsehjournalist schrieb vor ein paar Jahren einen Artikel. In diesem Artikel schrieb er unter anderem Folgendes. Das ganze Gerede von einer besseren Lebensqualität ist im Grunde genommen ein leeres Gerede. Und dann hat er einige Dinge aufgeschrieben, die wir verändern müssten, um Lebensqualität zu bekommen. Er schreibt zum Beispiel, wir müssten weniger unnützes Zeugs kaufen, wir müssten weniger essen und trinken, wir müssten rücksichtsvoller Auto fahren und dann folgt noch eine ganze Liste, die wir verändern müssten.

Werden wir in einigen Jahren den Supermenschen geschaffen haben? Die Frage stellt sich nur, ob es sich da noch um einen Menschen handelt oder nicht eher um einen Roboter. Topmanager ließen sich vor Jahren zwischen Edelsärgen auspeitschen und als man sie gefragt hat, warum sie so einen Unsinn machen würden, gaben sie zur Antwort, wir spüren, dass wir eine spirituelle Wiedergeburt nötig haben. Also diese Menschen, die viel erreicht hatten, die einflussreich waren, die viel Geld hatten, sie spürten im tiefsten Innern, es fehlt etwas. Und sie haben das so formuliert, sie haben gesagt, wir brauchen eine spirituelle Wiedergeburt. Wenn ich mit ihnen zu tun gehabt hätte, hätte ich gesagt, hören Sie auf mit dem Quatsch. Sie müssen sich nicht weiter mit Peitschen bearbeiten lassen, denn einer ließ sich für uns auspeitschen. Einer ist sogar für uns ans Kreuz gegangen, nämlich Jesus. Und wenn Sie einmal den Mut haben, diesem Jesus Ihr Leben vorbehaltlos auszuliefern, werden Sie neue Lebensqualität erleben. Sie werden ein neues Leben bekommen. Oder wie Jesus das formuliert hat, Sie werden eine Wiedergeburt erleben. Ich möchte Ihnen heute zunächst einmal einen Brief vorlesen von einem griechischen Redner mit dem Namen Aristides. Aristides lebte zur ersten Zeit der Christenheit. Ich bin nicht sicher, ob er ein Christ war oder nicht, aber er beobachtete das Leben der ersten Christen und er schrieb einen Brief an den damaligen römischen Kaiser. Und in diesem Brief hat er das Leben der Christen beschrieben. Hören Sie mal zu, was er schreibt. Es ist ein bisschen eine blumige, altmodische Sprache. Aber der Brief ist ja auch fast 2000 Jahre alt. Es geht um den Inhalt. Er schreibt, die Christen kennen Gott und vertrauen ihm. Sie vergeben denen, die sie unterdrücken und machen sie zu ihren Freunden. Sie tun ihren Feinden Gutes. Ihre Frauen sind rein und ihre Töchter sittsam. Ihre Männer gehen keine unrechtmäßigen Ehen ein und enthalten sich aller Unreinheit. Sie lieben einander, sie helfen den Witwen. Sie nehmen einen Fremden auf und freuen sich wie über einen wirklichen Bruder. Jeden Morgen und zu jeder Stunde loben sie Gott für seine Güte. Aber sie reden nicht öffentlich von ihren guten Taten, sondern sie nehmen sich in Acht, dass sie von niemandem bemerkt werden. Und dann beendet er diesen Brief und schreibt, sie sind in der Tat ein neues Volk. Es ist etwas Göttliches an ihnen. Wenn ich diesen Brief lese, denke ich manchmal, wenn Aristides heute leben würde, wenn er die Christen beobachten würde, wie würde er uns beschreiben? Würde auch sagen, sie sind in der Tat ein neues Volk, es ist etwas Göttliches an ihnen. So sah das Leben der ersten Christen aus und so sieht auch das Leben von Menschen aus, die, wie Jesus gesagt hat, eine Wiedergeburt erlebt haben. Bevor ich jetzt zeige, wie man eine Wiedergeburt erleben kann, muss ich noch etwas einschieben. Wenn Jesus von einer Wiedergeburt redet, meint er nicht die Reinkarnation. Und er meint auch nicht die sogenannte Taufwiedergeburt. Das heißt, dass ein Kind getauft wird und dann wiedergeboren ist. Sie werden gleich sehen, Jesus meint etwas ganz anderes. Und das möchte ich Ihnen jetzt zeigen anhand des Textes, den ich Ihnen vorgelesen habe. In diesem Text kommt ein sympathischer Intellektueller, ein Theologe mit dem Namen Nikodemus zu Jesus. Nikodemus hatte schon viel von Jesus gehört. Sie müssen wissen, Jesus war die Sensation im Land. Man redete von Jesus. Und ich kann mir vorstellen, wie Menschen zu Nikodemus gegangen sind und gesagt haben, Nikodemus, da ist ein Mann aus Nazareth, der ist wirklich die Wucht. Weißt du, wenn der predigt, dann redet er so spannend, dass die Leute dabei das Essen und Trinken vergessen. Er tut Wunder. Er heilt Kranke. Er hat leprakranke Menschen gesund gemacht. Er hat einige Male Menschen, die tot waren, ins Leben zurückgeholt. Und du wirst es nicht glauben, dieser Jesus ist sogar Herr über die Naturgewalten. Du weißt, der See Genezareth ist ein ganz unberechenbarer See. Und irgendwann einmal sind die Jünger in einen schrecklichen Sturm geraten. Sie wussten nicht mehr ein noch aus. Zum Glück lag Jesus hinten im Boot. Sie haben ihn wachgerüttelt, haben gesagt, Jesus, wir gehen unter. Und Jesus stand auf,
gebot dem Sturm still zu sein,

und du wirst es nicht glauben, es hörte auf zu stürmen. Also diesen Jesus musst du unbedingt kennenlernen. Und jetzt wollte Nikodemus Jesus kennenlernen und weil er ja ein Theologe war, erhoffte er sich natürlich eine hochinteressante theologische Diskussion. Auf jeden Fall begrüßt er Jesus so, wie das nur Theologen tun können. Hören Sie mal zu, was er sagt. Meister, wir wissen, du bist ein Lehrer von Gott gekommen, denn niemand kann die Zeichen tun, die du tust, es sei denn, Gott ist mit ihm. Haben Sie den Satz verstanden? Ist schon ein bisschen kompliziert, nicht wahr? Aber so reden manchmal die Theologen. Die meisten von uns wären wahrscheinlich zu Jesus gekommen und hätten gesagt, guten Abend, und dann wären wir zum Anliegen übergegangen. Aber Nikodemus erhoffte sich eine hochinteressante theologische Diskussion. Und dann geschieht etwas Überraschendes. Bevor es zu dieser Diskussion kommt, unterbricht ihn Jesus und er sagt, Nikodemus, ich sag dir etwas. Wenn jemand nicht von Neuem geboren ist, kann er nicht ins Reich Gottes kommen. Dieser Satz ist für Jesus so wichtig, dass er ihn im Gespräch noch mehrmals wiederholt. Er sagt, ihr müsst von Neuem geboren werden. Du musst von Neuem geboren werden. Meine Freunde, das hat auch uns heute etwas zu sagen. Bei Jesus geht es nicht zuerst um Kirchenmitgliedschaft. Bei Jesus geht es nicht zuerst um soziales, kirchliches Engagement. Ich bin ganz sicher, Jesus würde heute manchen christlichen Jugendgruppenleiter und manchen christlichen Jungscharleiter lieb anschauen. Aber er würde ihm sagen, du musst von Neuem geboren werden. Sie sagen vielleicht, Moment mal, Beat, ich bete, ich lese die Bibel, ich gehe in eine Kirche, ich höre gerne geistliche Musik von Bach. Wunderbar. Aber ich sage Ihnen, Jesus wird heute manchen Kirchenmusiker lieb anschauen, wirklich lieb. Aber er wird ihm sagen, du musst von Neuem geboren werden. Ich sage Ihnen, Jesus würde heute manchen Pfarrer und manchen Priester und manchen Gemeindeleiter lieb anschauen, wirklich lieb. Also wissen Sie, Liebe geht schon gar nicht mehr. Aber er würde ihm sagen, du musst von Neuem geboren werden. Sie können Theologie studieren und nicht von Neuem geboren sein. Sie können jeden Sonntag in eine Kirche gehen und nicht von Neuem geboren sein. Sie können alle frommen Floskeln sagen und nicht von Neuem geboren sein. Ihr müsst von Neuem geboren sein, darum geht es. Und dann begründet das Jesus, warum das so ist. Er sagt nämlich, was vom Fleisch geboren ist, das ist Fleisch. Und darum müssen wir von Neuem geboren sein. Jetzt ist das ein ziemlich schwieriger Satz. Was meint Jesus hier, wenn er sagt, was vom Fleisch geboren ist, das ist Fleisch? Schauen Sie sich mal die Kinder an und Sie wissen in vielen Fällen, wer die Eltern sind, nicht wahr? Unser Elihan war ein kleiner Müpf, gerade so 2 Jahre alt. Da sah sie etwas auf dem Tisch, das sie unbedingt haben wollte und dann ruft dieses kleine Geschöpf, mi, mi, mi. Verstehen Sie? Haben, haben, haben. Nun, wir haben uns natürlich gefreut über die Energie unseres kleinen Schätzchens, aber gleichzeitig musste ich denken, die Elian trifft doch den Nagel auf den Kopf. Das ist doch unser Problem. Der Ehemann ruft mi, mi, mi, die Ehefrau ruft mi, mi, mi und die Tassen und Teller fliegen durch die Gegend. In einer Veranstaltung hat ein Ehepaar erzählt im Interview, bei uns sind die Tassen und Teller wirklich geflogen. Was vom Fleisch geboren ist, das ist Fleisch. Weil wir alle Vollblutsegoisten sind, bringen wir immer nur Egoisten zur Welt. Ich glaube, ich muss den Eltern nichts beweisen. Verstehen Sie, das habe ich meinen Kindern nie beigebracht. Als sie 13 waren, habe ich nicht gesagt, du hör mal, ich muss dir jetzt erklären, wie man egoistisch ist, dass du gut durchs Leben kommst. Weißt du, das macht man so und so und so. Nein, das konnten sie einfach. Wer meine Kinder kennt, als sie noch klein waren, der weiß, dass sie zum Teil ganz schön jähzornig sein konnten. Nun, als Eltern schämt man sich dann natürlich manchmal, aber oft muss ich denken, das ist doch kein Wunder, dass die so sind. Schauen Sie sich mal Ihren Vater an. Eines meiner Kinder, ich sage Ihnen jetzt nicht welches, wenn das wütend war, lief es ins Zimmer, wumm die Türe zu und spielte beleidigte Leberwurst. Und auch hier muss ich immer wieder denken, ist doch kein Wunder, dass das Kind so ist. Schauen Sie sich mal seine Eltern an. Ich habe mal einen netten Vers gehört.
Also Sie dürfen nur ein bisschen wütend sein, weil ich ihn zitiere. Ich habe ihn nicht erfunden, aber ich finde ihn treffend. Wie der Acker, so die Rübchen. Wie der Vater, so die Bübchen. Wie die Mutter, so die Töchter. Oder immer etwas schlechter. Jawohl. Und jetzt wird es wieder gleich ganz ernst. Hören Sie gut zu. Die Bibel sagt das deswegen mit einer solchen Deutlichkeit, dass wir gar nicht erst versuchen, aus eigener Kraft uns zu verändern. Das packen wir nämlich in vielen Fällen nicht. Sicher, Kleinigkeiten können wir verändern. Aber die Dinge, unter denen wir leiden, können wir in vielen Fällen nicht verändern. Und der Fleisch versteht die Bibel den Egoismus, die Herrschsucht, die Selbstsucht. Solange sich alles um uns dreht, haben wir gute Laune, aber weh, wenn es mal nicht um uns geht, dann spielen wir beleidigte Leberwurst. Und der Fleisch versteht die Bibel die Klatschsucht, die Eifersucht, die Unehrlichkeit, die Heuchelei. Soll ich Ihnen etwas sagen? Ich leide unglaublich darunter, dass in unseren Kirchen geheuchelt wird, dass sich die Balken biegen. Und das hängt damit zusammen, dass wir natürlich wissen, wie wir leben sollten und es nach außen hin auch versuchen zu zeigen und innerlich sind wir meilenweit davon entfernt. Das ist ein Riesenproblem. Oder auch Neid und vieles mehr. Was vom Fleisch geboren ist, das ist Fleisch. Ich habe Ihnen heute etwas mitgebracht und zwar zwei Rosen. Die eine dieser beiden Rosen ist echt, die andere ist unecht. Es gibt unechte Rosen und es gibt echte Rosen. Und die beiden kann man auf Anhieb fast nicht unterscheiden. Und ich sage Ihnen, es gibt unechte Christen und es gibt echte Christen. Und die kann man auf Anhieb fast nicht unterscheiden. Ob ein Mensch nur christlich-religiös ist, ein christlich-Humanist ist, oder ob er wiedergeboren ist, kann man auf Anhieb nicht unterscheiden. Was ist das Problem dieser unechten Rose? Ganz einfach, sie ist aus Plastik. Sie hat kein Leben. Und so gibt es viele christliche Leute, darf ich es mal so sagen, die sind aus Plastik. Die haben kein Leben aus Gott. Bibel lesen, wenn überhaupt, unecht Plastik. Beten, unecht Plastik. Gottesdienstbesuch, unecht Plastik. Einsatz für Jesus, unecht Plastik. Da ist kein Leben drin. Nun, wenn ich diese echte Rose in eine Vase hineinstellen würde, dann würde sie noch einige Tage blühen und dann würde sie ganz schnell verblühen. Und zwar ganz einfach deswegen, weil sie abgeschnitten ist. Und das ist ein gutes Bild für die Sünde. Wir sind alle zunächst einmal Sünder, weil wir alle zunächst einmal abgeschnitten sind von Gott. Und hier irren sich die modernen Philosophien, die sagen, wir haben einen göttlichen Kern in uns, einen göttlichen Funken. In der Schweiz hat jemand gesagt, ich bin Gott en miniature. Verstehen Sie so viel Französisch? Ich bin Gott in Miniformat. Nein, sagt die Bibel, wir sind alle zunächst einmal abgeschnitten von Gott. Diese abgeschnittene Rose ist noch ein Bild. Für eine Gruppe von Menschen, vor wenigen Tagen stand die Rose in einem Gewächshaus, hatte Wurzeln, dann wurde sie abgeschnitten, wird bald verblühen. Und so gibt es Menschen unter uns, die haben sich vielleicht irgendwann einmal für Jesus entschieden. Sie haben eine Wiedergeburt erlebt, sie hatten tiefe Wurzeln in Jesus. Aber dann ist manches in ihrem Leben passiert. Sünde ist hineingekommen, sie haben es nicht mehr bekannt. Dinge sind wichtiger geworden als Jesus. Und langsam aber sicher werden sie wieder abgeschnitten. Vielleicht sind sie noch nicht ganz abgeschnitten, aber sie sind angeschnitten. Und sie merken, wenn in ihrem Leben nicht etwas Entscheidendes passiert, werden sie bald ganz abgeschnitten sein und verblühen. Was vom Fleisch geboren ist, das ist Fleisch. Und ich bin immer wieder dankbar, dass Menschen merken, irgendetwas mit meinem christlichen Leben stimmt nicht. Mein ganzes Christsein ist nur Pflicht. Bibellesenpflicht, Betenpflicht, Gottesdienstbesuchpflicht, Einsatz für Jesuspflicht. Da ist keine Dynamik drin, da ist kein Brennen drin. Und manche Leute sagen, das kann doch nicht alles sein. Nein, es ist nicht alles. Jesus macht Nikodemus und damit auch uns ein Angebot. Er sagt nämlich, was vom Fleisch geboren ist, das ist Fleisch. Und dann fährt er weiter und sagt, was vom Geist geboren ist, das ist Geist.
Nikodemus versteht es nicht und Jesus erklärt es ihm. Er sagt, pass mal auf, der Wind bläst und du hörst wohl sein Sausen, aber du weißt nicht, woher er kommt und wohin er geht. Genauso ist es bei jedem Menschen, der aus dem Geist geboren ist. Hier zeigt Jesus die Wiedergeburt und er sagt mindestens zwei Dinge. Das erste, die Wiedergeburt ist etwas, was wir nicht selber machen können. Das wird ja deutlich im Wort, das steht ja in der Passivform. Also ich kann nicht sagen, ich wiedergebore mich, sondern ich werde wiedergeboren. Jesus schenkt die Wiedergeburt. Und das zweite, was Jesus sagt, genauso wie man den Wind spürt, kann man im Leben eines wiedergeborenen Christen sehen, dass er wiedergeboren ist. Ich staune immer wieder, wenn ich Menschen beobachte, die eine Entscheidung für Jesus treffen, eine Wiedergeburt erleben und von Jesus in einer wunderbaren Weise verändert werden. Die Bibel sagt, ist jemand in Christus? Ist er mit Jesus verbunden? Ist er wiedergeboren? Ist er ein neuer Mensch? Das Alte ist vergangen, etwas Neues hat angefangen. Und ich zitiere noch einmal Aristides, der sagt, sie sind in der Tat ein neues Volk. Es ist etwas Göttliches an ihnen. Ich möchte Ihnen heute einmal drei Kennzeichen eines wiedergeborenen Christen zeigen. Es gibt natürlich noch mehr, aber aus Zeitgründen muss ich mich auf diese drei Kennzeichen begrenzen. Und ich möchte Sie jetzt einfach bitten, seien Sie heute einmal ganz ehrlich zu sich selber. Versuchen Sie, Ihr Herz einmal so weit wie möglich zu öffnen und einfach ehrlich sein und sich selber nichts vorspielen. Ich möchte Ihnen drei Kennzeichen zeigen und fragen Sie sich, ob Sie diese Kennzeichen in Ihrem Leben haben, ob Sie wiedergeboren sind. Erstes Kennzeichen. Ein wiedergeborener Christ hat, ich sage es ganz fromm, erkläre es gleich, hat Heilsgewissheit. Die Bibel sagt, der Geist Gottes selbst bezeugt unserem Geist, dass wir Gottes Kinder sind. Das heißt, ein wiedergeborener Christ weiß, Jesus hat mir vergeben. Jesus hat mich angenommen. Ich habe ewiges Leben. Ein wiedergeborener Christ hofft das nicht nur. Er vermutet das nicht nur. Er glaubt das nicht nur. Sondern er kann wie der Apostel Paulus sagen, ich bin gewiss. Darf ich Sie einmal fragen? Angenommen, Sie wüssten ganz genau, dass Sie heute Nacht sterben werden. Bitte, ich wünsche Ihnen ein ganz langes Leben. Aber stellen wir uns einmal vor, Sie würden heute Nacht sterben. Wissen Sie, wo Sie hinkommen? Das müssen Sie doch wissen. Da darf es doch nicht die kleinste Unsicherheit geben. Wie schnell kann etwas passieren? Da fahre ich nach Hause, eine völlig ungefährliche Strecke. Ich bin schon fast zu Hause. Da kommt ein Automobilist auf meiner Straßenseite um eine Kurve herumgesaust. Im letzten Moment reißt er seinen Wagen noch hinüber und wir sind haarscharf an einer Frontalkollision vorbeigekommen. Sie können sich vorstellen, da hat es oben angefangen zu rattern. Und ich habe mich gefragt, wo wärst du jetzt, wenn es geknallt hätte? Und du wärst tot. Und da wurde ich so dankbar in dieser schwierigen Situation. Ich wusste hundertprozentig, wenn ich jetzt sterbe, wäre ich bei Jesus. Bitte nicht, weil ich sein gutes Leben geführt habe. Nicht, weil ich nie gesündigt habe, ich habe oft gesündigt, sondern weil Jesus für meine Sünden am Kreuz gestorben ist, aber ich wusste es hundertprozentig. Ein wiedergeborener Christ weiß, Jesus hat mir vergeben, Jesus hat mich angenommen, ich habe ewiges Leben. Zweites Kennzeichen, ein wiedergeborener Christ hat göttliche Liebe im Herzen. Die Bibel sagt, die Liebe Gottes ist ausgegossen in unser Herzen durch den Heiligen Geist, der uns gegeben ist. Und sehen Sie, im Augenblick der Wiedergeburt kommt der Heilige Geist in unser Leben hinein. Und wenn der Heilige Geist in unserem Leben ist, gießt er uns göttliche Liebe ins Herz. Und mit dieser göttlichen Liebe sind wir in der Lage, Gott von ganzem Herzen zu lieben, mit ganzer Seele, mit ganzer Kraft. Darf ich es ein bisschen überspitzt sagen? Jesus ist dann in vielen Fällen meine große Liebe. Er ist in vielen Fällen meine große Leidenschaft. Und schauen Sie, wenn Jesus die große Leidenschaft ist von unserem Leben, dann ist es leicht, die Gebote Gottes zu halten. Ich staune immer wieder über Spitzensportler, weil Spitzensportler leidenschaftliche Leute sind. Ein Spitzensportler sagte vor Jahren, ich würde Ratten fressen, wenn ich dafür Weltbester werden würde. Das ist Leidenschaft.
Christen haben natürlich eine andere Leidenschaft. Sie haben eine Leidenschaft für Jesus. Und jetzt hören Sie mal ganz gut zu. Mit dieser Leidenschaft für Jesus können wir negative Leidenschaften, sprich Süchte und Gebundenheiten, auf die Dauer überwinden. Die säkulare Psychotherapie hat längstens herausgefunden, eine Sucht in unserem Leben können wir auf die Dauer nur überwinden, wenn wir sie ersetzen mit einer positiven Leidenschaft. Und das will Jesus sein. Ich denke an einen 17-jährigen Mann, mit 17 schon in einem furchtbaren Milieu, hatte viele sexuelle Perversionen, viele Gebundenheiten, viele Süchte. Die Psychologen und Psychiater schrieben ihn ab, unheilbar Psychopath. Er wird eingeladen von einem Arbeitskollegen, eine Veranstaltung, hört dort das Evangelium von der Liebe Gottes, von dem, dass Jesus vergibt, aber auch, dass Jesus das Leben verändert. Ist tief angesprochen, am Ende übereignet er Jesus sein Leben und geht nach Hause. Ich habe ihn dann besucht, ich klinge an seiner Tür, er öffnet sie. Zwei leuchtende Augen begegnen mir und er sagt, Berg, komm herein. Ich gehe in seine Bude, wir setzen uns auf den Boden. Und dann beginnt er zu sprudeln und er sagt, Beat, ein Wunder ist in meinem Leben passiert. Meine sexuellen Perversionen sind weg, meine Süchte und Gebundenheiten sind weg und zum ersten Mal in meinem Leben habe ich Sehnsucht nach anderen Menschen. Ich freue mich, die Leute deiner Kirche kennenzulernen. Weißt du, ich war immer ein Einzelgänger. 3 Monate nach seiner Entscheidung für Jesus versöhnt er sich mit seinem Vater, mit dem er jahrelang im Streit gelebt hat. Als ich Jahre später wieder in der Gegend war als Referent, hat man mir erzählt, inzwischen ist er verheiratet. Die Liebe Gottes hat ihn verändert. Noch einmal, mit dieser göttlichen Liebe können wir Jesus von ganzem Herzen lieben, mit ganzer Kraft, mit ganzer Seele und den Mitmenschen wie uns selbst. Und zwar unabhängig von Sympathie und Antipathie. Unabhängig, ob es der andere verdient hat oder nicht. Jesus fordert von uns, liebet eure Feinde. Das können wir nie aus uns heraus, absolut unmöglich. Aber wenn die göttliche Liebe im Herzen ist, können wir auch den Feind in unserem Leben lieben. Ich zitiere noch einmal Aristides. Er schreibt, sie lieben ihre Feinde. Das ist das 2. Kennzeichen eines wiedergeborenen Christen. Das 3. Kennzeichen, ein wiedergeborener Christ weiß sich von Gott geführt. Die Bibel sagt, die der Geist Gottes leitet, sind Gottes Kinder. In wenigen Tagen bin ich 48 Jahre lang mit Jesus unterwegs. Also ich kann über ein ganz langes Leben nachdenken und ich sage Ihnen, Jesus hat mein Leben wunderbar geführt, nicht schmerzfrei. Wir haben manche Nöte erlebt. Meine Frau hatte Krebs. Wir haben unsere damals jüngste Enkelin an Malaria verloren, noch andere Schwierigkeiten. Aber ich kann Ihnen sagen, rückblickend, Jesus hat mein Leben wunderbar geführt und das gibt mir Mut für die Zukunft. Ein wiedergeborener Christ weiß sich von Gott geführt. Er weiß, Gott hat einen Plan für mein Leben und er ist ganz individuell. Nicht pauschal für alle dasselbe, sondern ganz persönlich und er kommt aus dem liebenden Herzen Gottes heraus. Ein wiedergeborener Christ weiß sich von Gott geführt. Ich wiederhole noch einmal diese 3 Zeichen. Ein wiedergeborener Christ hat Heilsgewissheit. Er weiß, Jesus hat mir vergeben. Er hat mich angenommen. Ich habe ewiges Leben. Ein wiedergeborener Christ hat göttliche Liebe im Herzen, eine Leidenschaft für Jesus und eine Liebe zum Nächsten. Und ein wiedergeborener Christ weiß sich von Gott geführt. Darf ich Sie fragen, haben Sie diese Zeichen in Ihrem Leben? Sind Sie wiedergeboren? Wenn nein oder wenn Sie unsicher sind, vielleicht fragen Sie jetzt Beat, ja, nein, ich bin das eher nicht. Und Sie fragen jetzt vielleicht, aber was soll ich denn tun, um eine Wiedergeburt zu erleben? Wie macht man das denn ganz praktisch? Genau diese Frage stellt Nikodemus Jesus. Er sagt, Jesus, ich kann doch als erwachsener Mensch nicht noch einmal in den Körper meiner Mutter zurückkehren und noch einmal geboren werden. Wie geschieht denn diese Wiedergeburt? Und Jesus erklärt es ihm. Jesus sagt nämlich zu Nikodemus, du weißt, dass das Volk Israel 40 Jahre lang in der Wüste war. Immer wieder sind sie von ihrem Gott abgefallen und irgendwann einmal war das so schlimm, dass Gottes Zorn über seinem Volk entbrannte und er schickte kleine, aber hochgiftige Schlangen ins Lager der Juden.
Die Menschen wurden gebissen und bald einmal merkte man, wer von einer Schlange gebissen war, musste sterben. Jetzt fingen die Leute natürlich an zu schreien, zu jammern und sie schrien auch zu Gott, erbarme dich über uns. Und Gott hatte Erbarmen. Er sagte zum Leiter des Volkes, zu Moses, mach schnell eine eherne Schlange, eine bronzene Schlange. Hänge diese Schlange gut sichtbar auf. Geh zu den Leuten und sag, wer auf die Schlange blickt, wird gesund werden, wird am Leben bleiben, wird geheilt werden. Moses machte sich sofort an die Arbeit. Er machte diese Schlange, hängte sie auf, ging zu den Leuten und sagte, Leute, Gott hat Hilfe geschaffen. Es ist wirklich leicht. Ihr müsst nur auf diese Schlange blicken. Und dann werdet ihr geheilt und gesund werden und am Leben bleiben. Und jetzt kann ich mir gut vorstellen, wie das zu und her ging. Da kamen die Ersten, die sagten, Moses, Piepmatz, du hast wohl einen Sonnenstich. Du, wir sind von einer Giftschlange gebissen worden. Wir haben versucht, die Wunde auszusaugen und auszuschneiden. Nichts nützt es. Und jetzt sagst du, wir sollen auf eine so alberne Schlange blicken. Das ist jetzt wirklich der absolute Blödsinn. Und sie sind nicht gekommen, sind gestorben. Dann kamen die Intellektuellen, die haben gesagt, Moses, das geht nicht in unser Denken hinein. Wenn das stimmt, was du hier sagst, müsste ja ein Wunder passieren, aber wir glauben nicht an Wunder. Und sie sind nicht gekommen und sind gestorben. Und dann gab es Leute, die sagen, wir brauchen das nicht. Und sie sind nicht gekommen und sind gestorben. Und dann kam eine vierte Gruppe von Menschen, die haben gesagt, Moses, das haben wir noch nie gehört, aber wenn es Gott gesagt hat, dann wollen wir es tun. Und sie sind zu dieser ehernen Schlange gekommen, haben auf die Schlange geblickt und wurden gesund, wurden geheilt, blieben am Leben. Und dann fährt Jesus weiter und sagt, pass mal auf, Nikodemus, genauso wie die Schlange dort in der Wüste aufgehängt werden musste, werde ich an ein Kreuz genagelt werden. Das geschah einige hundert Jahre nach diesem Ereignis. Jesus wurde gefangen genommen. Man schleppte ihn vom Verhör zu Verhör. Man klagte ihn an, er hätte Gott gelästert, weil er sich Gott gleich machte. Am Anfang keine Anklagepunkte. Das Leben Jesu war perfekt. Falsche Zeugen traten auf. Sie verleumdeten Jesus. Und schließlich schaffte es die religiöse Elite. Jesus wurde verurteilt zum Tode am Kreuz. Dann ging alles ganz schnell. Jesus wurde an dieses Kreuz genagelt und starb einen bestialischen Tod. In den Augen der Juden war er ein von Gott Verfluchter. In den Augen der Römer war er ein absoluter Versager. Und jetzt hören Sie gut zu. Und nun sagt die Bibel, ausgerechnet dieser Gekreuzigte, ausgerechnet dieser Jesus wird mit meiner Vergangenheit fertig, kann mir meine Sünden vergeben, kann mir neue Lebensqualität geben, ein neues Leben geben, kann eine Wiedergeburt geben. Ausgerechnet dieser Gekreuzigte. Sicher ist auch auferstanden, aber trotzdem. Und ich weiß, was einige von Ihnen jetzt denken. Sie denken vielleicht, Beat, du hast einen Sonnenstich. Oder sie sagen vielleicht, Beat, das geht nicht in mein Denken hinein. Wenn das stimmt, was du hier sagst, müsste ja ein Wunder passieren. Aber wir glauben nicht an Wunder. Ich habe ein Problem. Ich habe das gleiche Problem wie Moses. Moses konnte es den Leuten nicht beweisen, ob das mit der Schlange stimmt oder nicht. Die Leute mussten es ausprobieren. Ich kann es ihnen nicht beweisen, ob das mit Jesus wahr ist oder nicht. Ich kann ihnen nur bezeugen, in meinem Leben gab es einen Tag, da bin ich zu Jesus gekommen im Gebet. Ich habe ihm meine Sünden bekannt, ihn um Vergebung gebeten, Jesus eingeladen, in mein Leben zu kommen. Und ich habe erlebt, wie Jesus mir vergeben hat, wie er mir diese neue Geburt geschenkt hat, wie ich ein neues Leben bekommen habe. Und ich weiß, viele von Ihnen könnten jetzt auch hier nach vorne kommen und könnten das auch bezeugen. Aber wir können es nicht beweisen. Sie müssen es selber ausprobieren. Vor etlichen Jahren kam an einem Sonntagmorgen ein junger Mann direkt von der Gasse in den Gottesdienst. Er hörte eine Predigt von der Liebe Gottes, von dem, dass Jesus unser Leben verändert, dass Jesus unser Leben neu macht. Er ist tief angesprochen davon. Es war ein Mann, der wirklich unter all diesen Katalog von Problemen litt, unter falscher Sexualität, unter schmutzigen Gedanken, unter Drogen und Alkohol und Nikotin, einfach wirklich, wirklich der ganze Katalog.
Und er hört, wie gesagt, diese Predigt. Nach dem Gottesdienst geht er auf einen Balkon. Wir hatten damals so einen kleinen Balkon in unserem Haus. Dort ist er allein und dann betet er im Herz und sagt, Jesus, wenn das stimmt, was der da vorne sagt, dann möchte ich das erleben. Aber du weißt, dass ich mir selber nicht helfen kann. Das habe ich schon genug versucht. Ich werde nicht frei von meiner schmutzigen Fantasie. Ich werde nicht frei von meinen Drogen, vom Alkohol, vom Nikotin. Ich habe keine Chance. Aber wenn das stimmt, was der da vorne sagt, dann möchte ich das erleben. Vergib mir meine Sünden und komm in mein Leben hinein. So betet er am Sonntagmorgen. Am Montagmorgen wacht er auf und stellt fest, seit Monaten zum ersten Mal keine Sehnsucht nach Droge, ist wirklich frei. Im Laufe der nächsten Wochen und Monate verändert sich vieles in seinem Leben. Er wird frei vom Rauchen, er wird frei vom Alkohol und auch seine Sexualität wird immer sauberer und immer sauberer, sein ganzer Kopf. Hat es uns dann später mal in einem Gottesdienst erzählt. Und es war schon interessant, als er uns das erzählt hat, hat man noch gespürt, wo er herkam. Er war noch so ein bisschen raubeinig. Und da hat er es erzählt, was Jesus in seinem Leben getan hat. Und am Ende sagte er, Leute, es ist wirklich wahr, was Jesus verspricht. Wenn Jesus jemand frei macht, ist er wirklich frei. Ich hab's erlebt. Ich sage Ihnen, wir waren ganz schön erschüttert, vor allem die wohltemperierten Christen, weil die merkten, bei Jesus gibt es mehr. Darum freue ich mich, Sie heute zu Jesus zu rufen. Und vielleicht müssen Sie heute zu Jesus kommen und sagen, Herr Jesus, ich habe noch nicht alles verstanden, was der gesagt hat. Aber wenn das wahr ist, was er gesagt hat, dann möchte ich das erleben. Vergib mir meine Sünden und komm in mein Leben hinein. Vielleicht müssen Sie auch zu Jesus kommen und sagen, Herr Jesus, du siehst die Zweifel in meinem Herzen. Auch in diesem Moment, ich habe Zweifel, ob das wirklich wahr ist oder nicht. Aber wenn es wahr ist, dann möchte ich das erleben. Ich bitte dich, vergib mir meine Sünden und komm in mein Leben hinein. Ein solches Gebet nennt die Bibel Bekehrung. Im Johannesevangelium Kapitel 1 steht ein Schlüsselvers, wie man Christ wird. Da heißt es nämlich, alle Menschen, die Jesus in ihr Leben aufnehmen und an ihn glauben, werden Gottes Kinder. Diese Bibelstelle zeigt deutlich, dass wir von Geburt an noch keine Kinder Gottes sind. Von Geburt an sind wir Geschöpfe von Gott. Kinder Gottes werden wir aber, wenn wir Jesus in unser Leben aufnehmen. Und dann heißt es im nächsten Satz, im nächsten Vers, das sind die Menschen, die von Gott geboren sind. An einer anderen Stelle sagt Jesus, siehe, ich stehe vor der Tür deines Lebens und klopfe an. Wenn jemand meine Stimme hört und mir auftut, zu dem werde ich hineingehen und Gemeinschaft mit ihm haben. Ich möchte Sie ermutigen, machen Sie heute eine Entscheidung für Jesus Christus.

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1: Ich begrüße Sie zu einer weiteren Ausgabe der Sendereihe Durch die Bibel. Herzlich willkommen. Auf unserer Entdeckungsreise durch die Bibel haben wir mittlerweile das Jesaja-Buch erreicht und werden uns in dieser Sendung mit der ersten Prophetie beschäftigen. Da geht es um die Zukunft von Juda und Jerusalem. Juda, Sie erinnern sich, so wird der Südteil des geteilten Königreiches genannt. Auch wenn die Worte im Jesaja-Buch, mit denen wir uns gleich beschäftigen werden, nicht in erster Linie an uns heute gerichtet sind, können wir doch einiges über Gott selbst, über sein Wesen und seinen Charakter erfahren. Anders ausgedrückt, diese Worte helfen uns dabei, Gott besser kennenzulernen.

In der ersten Hälfte von Kapitel 1 des Jesaja-Buches sind wir Zeugen einer Gerichtsverhandlung geworden, in der Gott sein Volk anklagt. Ich habe Kinder großgezogen und hochgebracht, und sie sind von mir abgefallen. So lautet die traurige Feststellung. Aber Gott ist nicht bei den Anklagen stehen geblieben, sondern hat ihnen einen unglaublichen Weg der Erlösung und einen Ausweg aus ihren Schwierigkeiten aufgezeigt. In Vers 18, dem letzten Vers der vorangegangenen Sendung, heißt es: Wenn eure Sünde auch blutrot ist, soll sie doch schneeweiß werden. Und wenn sie rot ist wie Scharlach, soll sie doch wie Wolle werden. Es geht Gott also nicht darum, sein Volk fertig zu machen, sondern darum, es zu retten. Was hat Gott weiter zu sagen? Ich lese nun die Verse 19 und 20. Wollt ihr mir gehorchen, so sollt ihr des Landes Gut genießen. Weigert ihr euch aber und seid ungehorsam, so sollt ihr vom Schwert gefressen werden, denn der Mund des Herrn sagt es. Die zwei wichtigsten Themen bei Jesaja sind die Herrschaft Gottes und seine Gnade. Oder man könnte auch sagen, Gericht und Gnade. In allen weiteren Versen von Kapitel 1 versucht Gott, das Volk Juda dazu

Wie geht das zu, dass die treue Stadt zur Hure geworden ist? Sie war voll Recht, Gerechtigkeit wohnte darin, nun aber Mörder. Dein Silber ist Schlacke geworden und dein Wein mit Wasser verfälscht. Deine Fürsten sind Abtrünnige und Diebsgesellen. Sie nehmen alle gern Geschenke an und trachten nach Gaben. Den Weisen schaffen sie nicht recht, und der Witwen Sache kommt nicht vor sie. Darum spricht der Herr Zebaoth, der Mächtige Israels, wehe! Ich werde mir Trost schaffen an meinen Feinden und mich rächen an meinen Widersachern und will meine Hand wider dich kehren und wie mit Lauge ausschmelzen, was Schlacke ist, und all dein Zinn ausscheiden. Und ich will dir wieder Richter geben, wie sie vormals waren, und Ratsherren wie am Anfang. Alsdann wirst du eine Stadt der Gerechtigkeit und eine treue Stadt heißen. Soweit die Verse 21 bis 26. Das Schicksal von Juda hängt also davon ab, wie die Menschen auf die vergebende Gnade Gottes reagieren. Wenn sie dazu bereit sind, sich von ihren Sünden abzuwenden und Gott gehorsam zu sein, wird er materiell und geistlich seinen Segen über sie ausgießen und sie vor ihren Feinden bewahren. Wenn sie jedoch nicht umkehren, wird Gottes Gericht sie treffen. Dies machen auch die nächsten Verse deutlich. Dort heißt es: Zion muss durch Gericht erlöst werden und die zu ihr zurückkehren durch Gerechtigkeit. Die Übertreter aber und Sünder werden allesamt vernichtet werden und die den Herrn verlassen, werden umkommen. Denn ihr sollt zu Schanden werden wegen der Eichen, an denen ihr eure Lust habt, und ihr sollt schamrot werden wegen der Gärten, die ihr erwählt habt. Mit den Eichen, die hier erwähnt werden, sind vermutlich Orte gemeint, an denen die Menschen von Juda fremde Götzen angebetet haben. Das heißt, sie haben sich Gärten gebaut, die als Kultstätten dienten und wo sie anderen Göttern Opfer dargebracht haben. Dies gefällt Gott nicht, und so lässt er ihnen durch Jesaja sagen, ich lese weiter ab Vers 30, denn ihr werdet sein wie eine Eiche mit dürren Blättern und wie ein Garten ohne Wasser. Und der Starke wird sein wie Werg, also wie der Abfall vom Flachs, mit dem man Feuer anzündet, und sein Tun wie ein Funke, und beides wird miteinander brennen und niemand löscht. Gott ist oft in dem Sinn missverstanden worden, als hätte er die Geduld verloren und hätte dann aus dieser Stimmung heraus Gericht geübt. Aber so ist Gott nicht. Tatsache ist, dass unsere Sünde einem Docht ähnelt, und wenn wir mit dem Funken der Sünde spielen, bricht zwangsläufig das Feuer aus. Die gleiche Botschaft finden wir übrigens auch im Neuen Testament, in Galater 6, Vers 7. Irret euch nicht, Gott lässt sich nicht spotten, denn was der Mensch sät, das wird er ernten. Gott richtet niemals aus einer Laune heraus, sondern er reagiert auf das Verhalten der Menschen. Kommen wir nun zu Kapitel 2 im Buch des Propheten Jesaja. Dieses Kapitel ist der Auftakt einer zusammenhängenden Prophetie, die sich bis Kapitel 5 erstreckt. Diese Kapitel weisen meist über die Gegenwart hinaus, bis hin zu den letzten Tagen des Volkes Israel bzw. den letzten Tagen der Welt. Ich lese Vers 1. Dies ist's, was Jesaja, der Sohn des Amoz, geschaut hat über Juda und Jerusalem. Dies ist die Einleitung zu der gesamten Prophetie, die Jesaja in den Kapiteln 2 bis 5 ausspricht. Er nennt hier Juda und Jerusalem als Adressaten. Dies sind genau die Orte, an denen Jesaja gewirkt hat und die er auch in dieser Prophetie ansprechen möchte. Kommen wir zu Vers 2. Es wird zur letzten Zeit der Berg, da des Herrn Haus ist, feststehen, höher als alle Berge und über alle Hügel erhaben, und alle Heiden werden herzulaufen. Die letzten Tage in diesem Vers beziehen sich meiner Meinung nach auf die Zeit der großen Trübsal. Und was ist unter der Aussage zu verstehen, dass der Berg, da des Herrn Haus ist, feststeht, höher als alle Berge und über alle Hügel erhaben? Nun, das Wort Berg steht in der Bibel häufig für den Ort, an dem Gott sich offenbart, sich zeigt.

Jesaja macht dies in seiner Prophetie deutlich, indem er sinngemäß sagt, des Herrn Haus soll feststehen auf dem Gipfel der Berge. Es ist ein Bild dafür, dass Gott Macht hat, auch über Israel hinaus. Weil Gott beschlossen hat, dass Israel das politische und religiöse Zentrum der Welt sein wird, ist Israel schon heute solch ein Krisenherd. Denn Gottes Vorhaben wird in der Welt nicht einfach akzeptiert. Daniel spricht von dieser Zeit im Danielbuch, Kapitel 2, Vers 35. Ich zitiere: Da wurden miteinander zermalmt Eisen, Ton, Kupfer, Silber und Gold und wurden wie Spreu auf der Sommertenne, und der Wind verwehte sie, dass man sie nirgends mehr finden konnte. Der Stein aber, der das Bild zerschlug, wurde zu einem großen Berg, so dass er die ganze Welt füllte. Soweit dieser Vers aus dem Danielbuch. Das Königreich Gottes wird über allen anderen Königreichen dieser Welt stehen. Und Jerusalem wird ein Ort sein, den die Menschen aufsuchen, um Gott zu begegnen, wie uns Vers 3 aus unserem Bibeltext im Jesaja-Buch vor Augen malt. Und viele Völker werden hingehen und sagen: Kommt, lasst uns auf den Berg des Herrn gehen, zum Hause des Gottes Jakobs, dass er uns lehre seine Wege und wir wandeln auf seinen Steigen. Denn von Zion wird Weisung ausgehen und des Herrn Wort von Jerusalem. Sowohl die Regierung als auch die Religion werden in Jerusalem ihren Mittelpunkt haben. Der Herr Jesus Christus wird zuletzt auf dem Thron Davids sitzen. Und eines der Hauptanliegen der Menschen dieser Welt wird sein, Gottes Willen zu erkennen und danach zu handeln. Sie werden darum bemüht sein, Gottes Wege zu entdecken und sich nach Gottes Worten auszurichten. Vers 4 beschreibt diese Zeit noch weiter. Und er wird richten unter den Heiden und zurechtweisen viele Völker. Da werden sie ihre Schwerter zu Pflugscharen und ihre Spieße zu Sicheln machen. Denn es wird kein Volk wider das andere das Schwert erheben, und sie werden hinfort nicht mehr lernen, Krieg zu führen. Am Anfang dieses Verses heißt es: Und er wird richten unter den Heiden und zurechtweisen viele Völker. Das heißt, in dieser Zeit werden viele Menschen verurteilt werden. Aber natürlich werden in dieser Zeit auch Scharen von Menschen errettet werden. Und es wird eine Zeit ohne Kampf sein. Denn es heißt ja, da werden sie ihre Schwerter zu Pflugscharen und ihre Spieße zu Sicheln machen. Die Herrschaft Jesu auf der Erde ist gerecht, anders als wir das von unseren Herrschaftssystemen gewohnt sind. Und er wird die Nationen dazu bringen, gerecht und fair miteinander umzugehen. Das erste Mal überhaupt werden alle Nationen dieser Erde friedlich nebeneinander leben. Dann werden wir die Schlösser aus unseren Türen ausbauen können und wir werden nachts sicher durch die Straßen gehen können. Niemand wird mehr zum Militär eingezogen, weil es keinen Krieg mehr geben wird. Es wird keine Notwendigkeit mehr bestehen, Verteidigungswaffen zu besitzen. Das Königreich, das Jesus errichten wird, wird ein Reich des Friedens sein, denn er ist der Prinz des Friedens. Es ist jedoch absolut sinnlos und abwegig, wenn irgendein Mensch oder eine Nation verspricht, heute Frieden auf die Erde zu bringen. Die Vereinten Nationen, die ja genau mit dieser Absicht gegründet wurden, beweisen meines Erachtens, dass dies nicht möglich ist. Es ist kein Friede auf dieser Welt möglich. Es wird keinen Frieden auf dieser Welt geben, solange die Sünde in den Herzen der Menschen regiert. Es wird keinen Frieden auf dieser Welt geben, solange in den Herzen der Menschen noch der Wunsch besteht, über andere zu herrschen. Wenn Sie davon ausgehen, in einer großen, friedvollen Gemeinschaft mit allen anderen Menschen zusammenleben zu können, werden Sie früher oder später enttäuscht werden. Denn noch sind die Menschen nicht fähig, in Frieden miteinander zu leben. Kommt nun, ihr vom Hause Jakob, lasst uns wandeln im Licht des Herrn. So heißt es weiter in unserem Bibeltext in Vers 5. Im Hinblick auf die Zukunft, die sicher kommen wird, sollen wir im Licht des Herrn leben. Das ist der einzige Weg zum Frieden.
Wenn sie Gott in ihrem Leben außen vor lassen, werden sie niemals echten Frieden erleben. Ich lese nun weiter ab Vers 6. Jesaja spricht und wendet sich dabei an Gott wie in einem Gebet. Aber du hast dein Volk, das Haus Jakob, verstoßen, denn sie treiben Wahrsagerei wie die im Osten und sind Zeichendeuter wie die Philister und hängen sich an die Kinder der Fremden. Ihr Land ist voll Silber und Gold und ihrer Schätze ist kein Ende. Ihr Land ist voll Rosse und ihrer Wagen ist kein Ende. Auch ist ihr Land voll Götzen. Sie beten an ihrer Hände Werk, das ihre Finger gemacht haben. Aber gebeugt wird der Mensch, gedemütigt der Mann, und du wirst ihnen nicht vergeben. Das waren die Verse 6 bis 9. Das Volk Juda war damals sehr beeinflusst von den Nationen, die um sie herum wohnten. Sie übernahmen neue Ideen von den heidnischen Völkern und integrierten sie in ihren eigenen Glauben. Sie hießen alles willkommen, was die Assyrer und Babylonier ihnen vorlebten, und in kurzer Zeit hatten sie sich in der Art und Weise ihrer Anbetung mehr an den heidnischen Nationen orientiert als an ihrem Schöpfer. Die nächsten Verse werfen einen Blick darauf, wie es den Menschen ergehen wird, die so handeln. Geh in die Felsen und verbirg dich in der Erde vor dem Schrecken des Herrn und vor seiner herrlichen Majestät. Denn alle hoffärtigen Augen werden erniedrigt werden, und die stolze Männer sind, werden sich beugen müssen. Der Herr aber wird allein hoch sein an jenem Tage. Denn der Tag des Herrn Zebaoth wird kommen über alles Hoffärtige und Hohe und über alles Erhabene, dass es erniedrigt werde. Gott wird den Menschen, der stolz ist, brechen. Jeden, der denkt, dass er über sich selbst herrschen kann, und den, der denkt, dass er ohne Gott über die Welt herrschen kann. Ab Vers 13 werden nun Bilder gebraucht, die die verschiedenen Arten von Stolz verdeutlichen. Es werden lauter Dinge aufgezählt, die erniedrigt werden. Der Tag des Herrn wird kommen über alle hohen und erhabenen Zedern auf dem Libanon und über alle Eichen in Baschan, über alle hohen Berge und über alle erhabenen Hügel, über alle hohen Türme und über alle festen Mauern, über alle Schiffe im Meer und über alle kostbaren Boote. Meiner Meinung nach stehen die Zedern des Libanon und die Eichen in Baschan für den Stolz von Menschen ganz allgemein. Die hohen Berge und die erhabenen Hügel symbolisieren für mich die Regierungen und die Gesellschaft, die auch von Gott erniedrigt werden. Türme und feste Mauern sind für mich ein Hinweis auf das Militär, das auch von Gott gerichtet werden wird. Als letztes werden die Schiffe im Meer und die kostbaren Boote erwähnt, die für den Handel und die Kunst stehen. Auch dies wird dem Urteil Gottes unterworfen werden. Alles muss sich unter Gott beugen, wie in den Versen 17 bis 19 noch einmal betont wird. Dass sich beugen muss alle Hoffart der Menschen und sich demütigen müssen, die stolze Männer sind, und der Herr allein hoch sei an jenem Tage. Und mit den Götzen wird's ganz aus sein. Da wird man in die Höhlen der Felsen gehen und in die Klüfte der Erde vor dem Schrecken des Herrn und vor seiner herrlichen Majestät, wenn er sich aufmachen wird, zu schrecken die Erde. Soweit die Verse 17 bis 19. Gott wird also dafür sorgen, dass jeglicher Stolz und Hochmut keinen Platz mehr hat. Er wird dafür sorgen, dass die Götzen und damit jegliche falsche Religion verschwinden. An diesem Tag werden die Menschen sich in den Felshöhlen vor Gott verstecken. Davon wird auch in der Offenbarung, dem letzten Buch der Bibel, berichtet. Die Offenbarung wiederholt, was Menschen tun werden, wenn das Ereignis kommt. In Kapitel 6, Abvers 15 heißt es dort: Und die Könige auf Erden und die Großen und die Obersten und die Reichen und die Gewaltigen und alle Sklaven und alle Freien verbargen sich in den Klüften und Felsen der Berge und sprachen zu den Bergen und Felsen: Fallt über uns und verbergt uns vor dem Angesicht dessen, der auf dem Thron sitzt, und vor dem Zorn des Lammes. Denn es ist gekommen der große Tag ihres Zorns, und wer kann bestehen? Soweit dieses Zitat aus dem Buch der Offenbarung.
Alles, was uns heute in den Medien begegnet, hat mit der Politik, der Wirtschaft, dem Handel, der Kunst, dem Prunk oder der Religion des Menschen zu tun. Aber es wird der Tag kommen, an dem aller Stolz der Menschen erniedrigt werden wird und Jesus Christus auf der Erde erhöht werden wird. Ihm wird in unserer heutigen Zeit nicht der angemessene Platz gegeben, auch nicht in den Religionen dieser Welt. Er wird heutzutage meistens einfach ausgeklammert. Und wenn er dann wiederkommt, werden die Menschen sich auf schnellstem Weg in den Felsklüften verstecken. Es wird ein Tag in der Zukunft kommen, an dem die Menschen sich wieder in Höhlen verstecken werden. Hören Sie, was an jenem Tag noch geschehen wird. Aus Jesaja 2 lese ich abschließend die Verse 20 bis 22. An jenem Tage wird jedermann wegwerfen seine silbernen und goldenen Götzen, die er sich hatte machen lassen, um sie anzubeten, zu den Maulwürfen und Fledermäusen, damit er sich verkriechen kann in die Felsspalten und Steinklüfte vor dem Schrecken des Herrn und vor seiner herrlichen Majestät, wenn er sich aufmachen wird, zu schrecken die Erde. So lasst nun ab von dem Menschen, der nur ein Hauch ist, denn für was ist er zu achten? Liebe Hörer, ich möchte Ihnen von Herzen nahelegen, setzen Sie Ihr Vertrauen nicht in Menschen. Wir können nicht sicher sein, ob wir noch den nächsten Atemzug erleben werden. So wenig Kontrolle haben wir über unser eigenes Leben. Wir wissen nicht, wann unser Leben endet. Deshalb empfehle ich Ihnen, setzen Sie Ihr Vertrauen nicht auf Menschen, sondern setzen Sie es allein auf Jesus Christus, der wiederkommen wird und dem alle Macht im Himmel und auf der Erde gegeben ist.

Vielen Dank, dass Sie auch heute wieder eine kleine Wegstrecke auf unserem Weg durch die Bibel mit uns gegangen sind. Auch wenn die Worte von Jesaja, um die es in dieser Sendung ging, schon vor langer Zeit gesprochen wurden, so ist Gott durch die Jahrtausende hindurch derselbe geblieben. Sein Angebot der Gnade gilt auch für uns heute. Jesus Christus, der Sohn Gottes selbst, hat es durch seinen Tod am Kreuz bewirkt. Und das ist ein Grund zu unbeschreiblicher Freude. Ich verabschiede mich nun und wünsche Ihnen Gottes Segen.

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0: Herzlich willkommen, sagt Simone Nickel. Mein Gast ist heute die Autorin und Übersetzerin Annette Spratte. Sie liebt Bücher und das schon seit ihrer Kindheit. Besonders angetan haben es ihr die englischen Klassiker von C.S. Lewis und Tolkien. Als junge Erwachsene findet sie durch ein Buch zum Glauben an Gott. Heute ist sie selbst Autorin und schreibt mit Leidenschaft Kinderbücher sowie historische und zeitgenössische Romane auf Deutsch und in ihrer Herzenssprache Englisch. Viele ihrer Erzählungen aus vergangenen Jahrhunderten wie Die Kannenbäckerin und Die Tochter der Hungergräfin spielen im Westerwald, wo sie mit ihrer Familie lebt. In ihrem aktuellen Titel Blumen im Schuh erzählt sie einfühlsam und humorvoll die Geschichte einer Frau, die viele Jahre unter einem Narzissten leidet. Annette Spratte hatte eigentlich gar nicht vor, Autorin zu werden. Wie es dann doch dazu gekommen ist, was sie zum Schreiben inspiriert und welches Buch ihr eine neue Lebensperspektive geschenkt hat, darüber sprechen wir in dieser Sendung. Herzlich willkommen, Annette Spratte.
1: Ja, vielen Dank, dass ich hier sein darf. Das freut mich sehr.
0: Und mich auch. Sie lesen gerne. Ich stelle mir vor, zu Hause bei Ihnen stehen viele Bücher im Regal oder sind Sie mehr jemand, der auch digital liest?
1: Also sehr viele Bücher habe ich nicht. Die stapeln sich jetzt nicht bis unter die Decke. Ich bin eher so diejenige, die wirkliche Leseschätze hortet. Bücher, die ich gerne nochmal lesen möchte, die mir so ganz gut gefallen haben, aber wo ich denke, ach ja, war ganz nett, aber brauchst du nicht nochmal. Die wandern dann wieder weiter. Aber ich habe einige wirklich auch sehr alte Bücher bei mir. Mein ältestes Buch ist, glaube ich, 150 Jahre alt. Von Charles Dickens, Martin Chuzzlewit in einer Schmuckausgabe. Ja, das gefällt mir einfach unglaublich gut, diese alten Bücher, wo so viel drin steckt. Und inzwischen lese ich aber tatsächlich auch E-Books, weil viele der Autoren, die ich gerne mag und auch teilweise persönlich kenne, die veröffentlichen im Self-Publishing und da sind die Bücher in Deutschland im Handel teilweise gar nicht erhältlich und deswegen habe ich dann zum E-Book gegriffen, zumal man ja dann auch ein bisschen älter wird und die Augen nicht mehr so mitmachen und das Anpassen der Schriftgröße doch ja sehr charmant ist.
0: Genau, das ist ein großer Vorteil. Englisch ist Ihre Herzenssprache. Also Sie haben auch englische Bücher bei sich zu Hause stehen. Wie kommt das, dass Englisch Ihre Herzenssprache ist?
1: Woher das kommt, weiß ich ehrlich gesagt nicht so genau. Ich habe in der Schule ganz normal Englisch gelernt, wie jeder andere auch. Und ich habe einfach sehr früh schon gemerkt, dass mir diese Sprache viel mehr entspricht in der Ausdrucksweise als das Deutsche. Und ich habe dann angefangen, mir alles auf Englisch reinzuziehen, was ich irgendwie in die Finger kriegen konnte. Ob es nun Bücher waren, ob es Radiosendungen waren oder dann auch Fernsehen. Alles wurde auf Englisch konsumiert und das hat dazu geführt, dass ich einen sehr großen Wortschatz habe. Dann war ich ein Jahr lang in Amerika nach der Schule und wurde da schon nicht mehr als Deutsche erkannt, weil ich einfach schon auf Muttersprachlerniveau Englisch gesprochen habe.
0: Mhm. Und Sie sind auch Übersetzerin geworden. Sie übersetzen also auch vom Englischen ins Deutsche?
1: Ja, genau. Das kam dann etwas später im Leben. Ich hatte ursprünglich gedacht, dass ich das gar nicht mag, Sachen zu übersetzen. Da ich das aber von Berufswegen immer wieder tun musste, ich bin gelernte Rechtsanwaltsgehilfin, habe in verschiedenen Wirtschaftskanzleien gearbeitet, wo eben Vertragstexte übersetzt werden mussten und das wurde mir anvertraut und dann habe ich gemerkt, ja gut, das kann ich und dann habe ich halt neben dem Beruf die Ausbildung noch gemacht, habe aber trotzdem erst auf den Wunsch eines anderen Autors angefangen, mal ein Buch zu übersetzen und dabei habe ich dann festgestellt, dass das mir tatsächlich Spaß macht und dass es mir auch sehr leicht fällt. Also wenn ich den englischen Satz lese, dann weiß ich eigentlich schon, wie der auf Deutsch klingen muss, wie man ihn umstellen muss, damit es vernünftig klingt und nicht irgendwie übersetzt. Das möchte man ja nicht. Ja, danach habe ich dann erst mein eigenes Buch auf Deutsch übersetzt, was ich ja zuerst auf Englisch geschrieben hatte.
0: Jetzt müssen Sie mal uns mitnehmen auf diese Reise von einer begeisterten Leserin, von der Rechtsanwaltsgehilfin zur Übersetzerin und dann jetzt zur Autorin. Wie ist dieser Weg verlaufen?
1: Also das Schreiben ist mir eigentlich schon in die Wiege gelegt. Ich habe meine Großmutter nie kennengelernt. Die ist lange, lange vor meiner Geburt verstorben. Aber die hat mit 18 Jahren das erste Buch veröffentlicht. Das ist tatsächlich immer noch zu kriegen. Das heißt Auf dem Uhlenstein von Claire Gerbig. Und das Büchlein, es ist nur ein ganz, ganz dünnes, kleines Ding. Das hat mich total überrascht mit

0: aber nicht drucken, weil kein Papier da war. Und dann haben sie ihr gesagt, bewahren Sie das Manuskript gut. Und sobald wir wieder Papier haben, werden wir es drucken. Und dann ist dieses Manuskript allerdings im Bombenhagel in Essen verbrannt. Das ist,
1: ach, wie schade.
0: Ja, also ich weiß nicht, was da drin stand. Das bin ich sehr, sehr traurig drüber. Ich merke, dass ich wirklich eine Gabe habe zum Schreiben. Man unterhält sich ja auch mit anderen Autoren und ich weiß, wie sehr andere darum ringen, zu formulieren, die richtigen Worte zu finden. Und mir fällt es wirklich enorm leicht. Also ich muss da nicht lange überlegen, um zu wissen, wie ich etwas sagen möchte. Und das hat sich schon sehr früh manifestiert. Also ich habe als Jugendliche schon gern geschrieben. Es waren aber nie Geschichten, wo ich gesagt hätte, ja, das muss jetzt unbedingt jemand anderes lesen, sondern also ich, was ich mit 18 geschrieben habe, das hätte niemand veröffentlicht. Das muss man mal neidlos so anerkennen. Und ich habe dann mein Leben lang ja irgendwie aufgrund meines Berufs auch mit Texten zu tun gehabt, mit Sprache, mit Formulieren. Habe aber nie gedacht, ja, ich muss jetzt Schriftstellerin werden oder ich will unbedingt ein Buch schreiben. Der Gedanke war im Hintergrund und ich habe immer irgendwelche Geschichten im Kopf. Das war sozusagen meine Einschlaftherapie, dass ich mir einfach irgendwelche Sachen vorgestellt habe, ausgedacht habe. Wenn es schief ging, war es zu spannend und ich habe natürlich nicht geschlafen. Aber ja, es war nie etwas dabei, wo ich dachte, das ist jetzt wirklich gut genug. Bis zu diesem merkwürdigen Moment, was glaube ich im Jahr 2014 war, wo ich auf einmal eine komplette Story im Kopf hatte mit fast allen Figuren, mit ihren Hintergrundgeschichten, mit ihren Wünschen, Träumen, Hoffnungen, Problemen, Ängsten. Es war alles da auf einen Schlag. Ich weiß nicht, wo das herkam. Keine Ahnung. Aber diese Geschichte hat mich so fasziniert, dass ich dachte, ich möchte die lesen. Und wenn ich sie lesen will, dann muss ich sie aufschreiben. Und ja, dann habe ich angefangen zu schreiben und zu schreiben und zu schreiben. Und ich habe erstmal niemandem davon erzählt, auch meinem Mann nicht, weil ich dachte, naja, bisher hast du noch nie irgendwas fertig gekriegt, ist vielleicht mal wieder nur so ein Anflug. Nee, aber nach einem halben Jahr schrieb ich immer noch. Und dann habe ich es ihm mal erzählt. Und da diese Geschichte in Amerika spielte, habe ich auf Englisch geschrieben, weil mir das einfach nahe lag, weil ich halt auch so viel Englisch gelesen habe in meinem Leben. Ja, und dann sagte er dann nur mit einem Schulterzucken, ja, wenn du meinst, wenn es dich glücklich macht.
1: Er war ein bisschen skeptisch.
0: Er war sehr skeptisch. Das hat sich inzwischen völlig verändert. Er ist inzwischen einer meiner größten Fans. Und ja, diese Geschichte ist jetzt inzwischen unter dem Titel Die Lebenswege-Reihe auch veröffentlicht. Zwar im Self-Publishing, weil ich eben diesen merkwürdigen Weg gegangen bin. Als Deutsche ein englisches Buch schreiben, da findet man ja keinen Verlag. Wie soll man das denn machen? Ja, also genau. Und ja, deswegen bin ich dann ins Self-Publishing gegangen.
1: Mittlerweile veröffentlichen Sie auch beim Franke Verlag, Franke Buch, besonders Ihre historischen Romane. Wie sind Sie auf die Idee gekommen, historische Romane zu schreiben?
0: Oh, das wollte ich anfangs überhaupt gar nicht. Ich habe zwar schon immer gerne historische Romane gelesen, weil ich dadurch viel besser Geschichte kennenlerne als alles, was ich je im Schulunterricht gelernt habe. Insofern hat mich das immer fasziniert, aber ich habe gedacht, oh nein, diese ganze Recherche, oh, bloß nicht, da wirst du ja wahnsinnig. So, und dann tauchte eine zierliche junge Frau in meinem Kopf auf, die recht altertümliche Kleidung trug und nicht viel gesagt hat, am Anfang überhaupt erstmal gar nichts. Und das war die Stumme Magd. Und da ich zu der Zeit mir eigentlich gesagt hatte, ich will mich auf den deutschen Markt konzentrieren, ich schreibe nicht auf Englisch, sondern ich schreibe auf Deutsch, weil eben gerade ich den Vertrag für die Kinderbücher bekommen hatte und das alles eigentlich gut lief, wollte ich die erstmal wieder wegschicken. Weil ich dachte so, nee, du störst jetzt hier, weil mir schon bewusst war, das ist England, wo die ist. So. Und die ging aber nicht weg. Ich wurde die nicht mehr los. Die hat mich so lange genervt, bis ich gesagt habe, okay,

0: dann schreibe ich jetzt eben deine Geschichte. Dann habe ich angefangen zu schreiben und merkte aber, das ist nicht Fisch und nicht Fleisch, irgendwie fehlt da was. Und dann fiel mir auf, ja, du schreibst ja aber auch die ganze Zeit mit einem schlechten Gewissen, weil du ja eigentlich auf Deutsch schreiben wolltest. Und dann dachte ich so, dann schreib die Geschichte doch auf Deutsch. Und dann habe ich nochmal angefangen, alles übersetzt, was ich schon hatte und nochmal ausgeschmückt. Und dann merkte ich, jetzt läuft's, jetzt funktioniert's. Ja, und dann habe ich dieses Manuskript dann bei Franke eingereicht. Und die haben genickt, haben es veröffentlicht und als sie festgestellt haben, oh ja, das kommt sehr gut an, haben sie mich gebeten, ob ich nicht noch mehr historische Romane schreiben könnte.
1: Ja, und so sind noch mehrere Bücher erschienen.
0: Mhm. Genau.
1: Können Sie uns noch ein bisschen verraten, die stumme Magd, diese Figur ein bisschen vorstellen?
0: Ja, wir befinden uns da auf einem Gestüt in England um 1700 herum. Und diese Magd ist, wie der Titel schon sagt, stumm, die sagt also nichts. Und da kommt ein junger Mann auf dieses Gestüt, der als Stallmeister dort eingestellt wird. Und ihm fällt auf, dass die sehr zerlumpt aussieht, dass sie von allen anderen gemieden wird und dass der Gutsbesitzer sie aber mit Augusaugen bewacht. Und das kommt ihm alles sehr merkwürdig vor. Und er fängt also an, da mal nachzuforschen, was es denn damit wohl auf sich hat. Und ja, viel mehr möchte ich eigentlich gar nicht sagen, weil es da eben darum geht, dieses Geheimnis dieser jungen Frau zu lüften, warum sie nicht spricht, weil er merkt nämlich nach einiger Zeit, dass sie durchaus sprechen könnte, es aber nicht tut. Also sie ist nicht taub, sie ist nicht stumm wirklich, sondern sie spricht einfach nur nicht. Und ja, da gibt es ein paar sehr düstere Geheimnisse und es ist recht spannend und es kommen viele Pferde drin vor. Und
1: wo sie ja auch eine Beziehung zu haben.
0: Ja,
1: genau. Die stumme Magd, das war so das Erstlingswerk bei den historischen Romanen. Ein Sonett für die Müllerin gab es, die Tochter der Hungergräfin, die Kannenbäckerin, das Holz, aus dem wir geschnitzt sind. Welches ist das Buch, das am besten bei den Leserinnen und Lesern angekommen ist?
0: Das ist ganz schwer zu sagen. Also ich glaube, nicht verraten, aber die Kannenbäckerin ist tatsächlich mein persönlicher Favorit, weil ich einfach diese Figur von der Johanna so sehr liebe, weil das so ein impulsiver Mensch ist und trotzdem so herzlich. Und ja, die ist mir schon sehr ans Herz gewachsen. Und ich glaube, dass die auch bei den Lesern einen ganz großen Stein im Brett hat.
1: Bei diesem Buch, da geht es um das Töpferhandwerk.
0: Genau, da geht es ums Töpferhandwerk. Sehr spannend, habe ich auch sehr viel recherchiert. Da habe ich dann übrigens auch festgestellt, dass Recherche gar nicht so schlimm ist, sondern auch sehr viel Spaß macht und sehr interessant ist. Ja, da war ich im Keramikmuseum in Hörgrenzhausen und habe da mich mit den Mitarbeitern auch unterhalten und sehr viele Detailinformationen bekommen. Und es ist wirklich faszinierend, wie damals zu der Zeit solche Kunstwerke geschaffen wurden. Und die man sich da im Museum eben auch angucken kann, ja, aus dieser Zeit. Also die berührt schon sehr viele Menschen, da bekomme ich sehr viel positives Feedback zu. Aber auch die anderen Romane, also gerade auch das Holz, aus dem wir geschnitzt sind, das hat auch sehr viele Menschen sehr berührt.
1: Mhm. Ich habe festgestellt, dass in Ihren historischen Romanen, dass da auch immer wieder Personen vorkommen, die sehr kreativ und sensibel sind. Nicht nur, aber das ist mir so aufgefallen. Hat das einen Grund?
0: Ja, das hat durchaus einen Grund. Zum einen entspricht mir das selbst. Also auch ich bin ein eher sensibler, kreativer Mensch. Auch in meinem Umfeld habe ich da so einige in der Familie. Aber ich finde auch, dass diese Menschen in unserer doch sehr lauten Welt sehr unterrepräsentiert sind. Und sie haben so viel zu geben. Diese kreativen Seelen. Und man kennt sie meistens als gute Zuhörer oder als Seelsorger, jemand, bei dem man sich ausweinen kann oder sowas. Aber sie ziehen sich halt auch oft zurück da, wo es laut wird. Und das ist eigentlich sehr schade, weil sie sehr viel zu sagen haben. Und, ja, auch sehr gute Gedanken oft.
1: Mhm. Wenn man so in ganz andere Epochen eintaucht, in andere Jahrhunderte, verändert das den Blick in die Gegenwart?
0: Ja, jetzt neulich habe ich noch gedacht, Was uns in unserer Gesellschaft fehlt, ist abends zusammen am Feuer zu sitzen und in die Flammen zu starren und miteinander zu sprechen. Es ist was völlig anderes, ob man in eine Flimmerkiste starrt oder auf sein Handy oder ob man in dieser Ruhe sitzt und das Knistern der Flammen hört und ja auch so ein bisschen diese Dunkelheit um sich hat. Und die setzt ja auch einiges frei, wo man sich besser unterhalten kann. Und da, wo es schrill und laut ist und irgendwas flimmert und ständig Ablenkung da ist, das tut uns nicht gut. Und manchmal sehne ich mich wirklich danach, in einer Zeit zu leben, wo es keinen Motorenlärm gibt und keine Flugzeuge, keine Heckenscheren und Kreissägen und was man im Westerwald so alles hört. Und wo das Leben auch einfach langsamer ist. Deswegen schreibe ich auch in einer Zeit, die vor der Industrialisierung spielt, weil ich einfach mit diesem Ganzen nicht so gern zu tun habe.
1: Versuchen Sie dann in Ihren Alltag oder in Ihren Feierabend dann bewusst auch Zeiten so einzubauen, wo Sie sagen, so, jetzt sitze ich vorm Kamin, falls Sie einen haben.
0: Leider nicht.
1: Schade. Ja, so ruhige Zeiten einzubauen, wo man miteinander sich unterhält und Dinge teilt.
0: Ja, also das versuche ich auf jeden Fall. Das ist mir auch wirklich wichtig, weil es auch gerade für Beziehungen so wichtig ist, dass man wirklich die Zeit findet, miteinander zu reden. Oft machen wir das auf Spaziergängen, da lädt unsere Umgebung ja sehr zu ein. Ich sage immer, ich lebe da, wo andere Leute Urlaub machen, das ist einfach traumhaft schön. Und das genieße ich auch sehr, wirklich diesen weiten Blick zu haben, diese frische Luft atmen zu können. Also atmen ist wirklich sehr hilfreich. Es klingt jetzt irgendwie albern, aber dieses tiefe Atmen draußen im Wald, das ist nochmal was anderes, als wenn man einfach nur so vor sich hin atmet. Das ist schon gut.
1: Was inspiriert Sie zum Schreiben? Also Sie haben jetzt schon erzählt, dass Sie manchmal oder ganz oft einfach eine Geschichte schon im Kopf haben, dass da eine Figur schon da ist, die Ihnen die Geschichte so erzählt. Ist das alles schon fix, bevor Sie anfangen zu schreiben?
0: Manchmal ja, oder ja eigentlich sehr oft. Es ist wirklich eine ganz merkwürdige Geschichte, die ich auch nicht logisch erklären kann. Also ich setze mich nicht hin und denke mir irgendetwas aus. Das passiert in den seltensten Fällen, sondern es ist meistens so, dass wirklich eine Figur in meinem Kopf auftaucht und, wie ich eben schon gesagt habe, einfach ihre ganzen Sorgen und Nöte und Hoffnungen im Gepäck hat und sagt, schreib das auf. Und ich sage immer so scherzhaft, eigentlich bin ich nur die Sekretärin. Aber das ist auch nur die halbe Wahrheit, weil natürlich forme ich die Geschichte im Schreibprozess. Ich weiß zwar oft von Anfang an, welche Elemente darin eine Rolle spielen, wo es hingehen soll, was ich damit ausdrücken will, was die Geschichte spannend macht. All diese Elemente, die weiß ich intuitiv und trotzdem gestalte ich sie ja auch. Und manchmal habe ich aber im Schreibprozess auch Szenen, die ich gar nicht unter Kontrolle habe. Also ich weiß, gerade bei der Stummen Magd gab es eine Szene, da habe ich mich morgens an den Computer gesetzt, wollte anfangen zu schreiben und ich wusste gar nicht so recht, ach, wie geht's denn jetzt weiter? Und ich habe einfach mal angefangen. Und dann merkte ich, ich schreibe, es fließt, ich schreibe, was schreibe ich da eigentlich? Was passiert hier? Und es kam eine Szene heraus, wer das Buch kennt, das war der Trauerritt von Daniel. Da war vorher der alte Stallmeister verstorben und er hat das irgendwie verarbeiten müssen, weil er eine gute Beziehung zu dem hatte. Das war eine ganz tolle Szene und ich dachte, wo kam die denn jetzt her? Und dann zu der Zeit hatte ich eine Freundin, der ich immer kapitelweise das geschickt hatte, was ich gerade geschrieben hatte. Die meldete sich dann am nächsten oder übernächsten Tag zurück und sagte zu mir, du, das war total schön, das war so tröstlich für mich, weil ich habe gerade einen guten Freund verloren. Und da geht mir jetzt auch gerade wieder die Gänsehaut rauf und runter, wo ich denke, wo kam das her? Sie brauchte das in dem Moment. Ja, wie passiert sowas? Und da kann ich dann wirklich nur sagen, ich schreibe nicht allein. Gott schreibt mit. Welcher Anteil davon jetzt von ihm ist, welcher Anteil von mir ist, das kann man, glaube ich, gar nicht mehr auseinanderdividieren, weil das einfach verschmilzt.
1: In Ihren Büchern kommt doch immer wieder der Glaube mit Gott vor. Sie thematisieren das, Sie bringen das auf feine Art und Weise rein. Warum ist Ihnen das wichtig?
0: Die Begegnung mit Gott und mit Jesus ist das Beste, was mir in meinem Leben je passiert ist. Und wie es so ist, wenn man von etwas begeistert ist, dann möchte man das anderen Menschen mitteilen. Und da ich selber über ein Buch diesen Weg zu Gott gefunden habe, habe ich die Hoffnung, dass es anderen Menschen auch so gehen kann. Und das wäre einfach wunderbar, wenn ich irgendwann mal erfahre, ja, da hat sich jemand Gott zugewandt, einfach weil er in meinen Büchern etwas gefunden hat, was ihm berührt hat, was ihm die Tür aufgemacht hat und ja, wo einfach eine Nähe entstanden ist, die vielleicht vorher nicht da war. Ja, das ist eigentlich so meine größte Motivation, diese Glaubensthemen einzuweben. Aber sie müssen zur Figur passen, sie müssen in die Geschichte passen. Es darf nichts Übergestülptes sein. Also wenn ich das Gefühl habe, da ist eine Geschichte, da wird einfach nur fromme Soße drüber gekippt, damit man es christlich nennen kann. Da kann ich gar nicht mit umgehen, das möchte ich nicht.
1: Sie haben nun erwähnt, es gibt ein Buch, das Sie ganz persönlich berührt hat und Ihnen ja so ein Fenster zum Glauben geöffnet hat. Welches Buch war das?
0: Das war das kleine Büchlein Mr. Gott, hier spricht Anna. Es ist die Geschichte von einem kleinen Mädchen. Wann genau das spielt, weiß ich nicht. In London, im East End. Ein junger Mann, der das Mädchen findet, obdachlos, offensichtlich misshandelt. Und er nimmt es bei sich zu Hause auf. Und dieses Mädchen hat eine ganz lebendige Beziehung zu Gott. Und zu der Zeit habe ich selber mit dem Glauben sehr gehadert, weil ich das mit dem Leid auf dieser Welt einfach nicht vereinbaren konnte, dass es einen liebenden Gott geben soll, wo ich immer gedacht habe, guck dich doch mal um hier, das passt nicht zusammen. Und in diesem Buch wird das thematisiert und dieses Mädchen kommt einfach zu dem Schluss, dass Gott genauso traurig ist über das Leid, was auf der Welt herrscht, wie ich das bin. Und das hat mir einfach die Tür geöffnet, weil ein Gott, der genauso daran leidet wie ich oder vielleicht sogar noch viel mehr anzunehmenderweise, mit dem kann ich mich identifizieren. Da habe ich einen Zugang zu. Und ja, das war so der erste Schritt, überhaupt den Glauben zulassen zu können.
1: Wie ging es dann für Sie weiter? Welche weiteren Schritte folgten oder gab es bestimmte Highlights, Aha-Erlebnisse mit Gott?
0: Ja, ein Highlight oder beziehungsweise das Highlight schlechthin war sicherlich der Moment, als ich begriffen habe, was Jesus eigentlich für mich getan hat. Weil bloß weil man an Gott glaubt, heißt das noch lange nicht, dass man mit Jesus etwas anfangen kann. Also ich war der felsenfesten Überzeugung, wenn ich irgendetwas falsch mache in meinem Leben, dann muss ich auch selber dafür gerade stehen. Und das hat mich davon abgehalten, Jesus in mein Leben einzuladen. Das funktionierte nicht. Ich habe ihn zwar durchaus als Gottes Sohn anerkannt, das stand für mich nicht in Frage, aber was das mit mir persönlich zu tun hatte, das habe ich nicht verstanden. Und dann bin ich ins Kino gegangen, in einen völlig stinknormalen Hollywood-Film. Und da ging es darum, es führt jetzt zu weit, das alles auszuholen, was da passiert ist. Auf jeden Fall waren da verschiedene Szenen, die mir deutlich gemacht haben, was man im Leben alles falsch machen kann und dass man das auch gar nicht unbedingt wieder gerade biegen kann, weil man teilweise ja auch gar nicht weiß, wo man Menschen verletzt hat oder irgendetwas in der Richtung getan hat. Und dann gab es eine Szene, wo einer der Schauspieler da stand und sagte, Gott, es tut mir leid, reicht das denn nicht? Und ein anderer drehte sich um und sagte ganz aus dem Ärmel, nö, anscheinend nicht. Das war der Moment, wo ich in meinem Kinosessel runtergerutscht bin und gedacht habe, oh, es reicht nicht, wenn es mir leid tut. Und dann habe ich mir so vorgestellt, wie alles, was ich in meinem Leben so verbocke, wie so ein Kieselstein zwischen mir und Gott liegt. Und je mehr ich drüber nachgedacht habe, desto größer wurde dieser Berg an Steinen. Und dann kam auch schon mal so der ein oder andere Felsbrocken dazu. Das waren nicht nur Kiesel. Und dann habe ich gedacht, ich stehe im Schatten. Ich kann gar nicht in Gottes Licht sein, weil einfach dieser Berg im Weg ist. Und dann habe ich begriffen, Jesus hat die Stange Dynamit, die das ganze Ding wegsprengt. Und ab dem Moment habe ich ihn dann in mein Leben eingeladen und das hat alles verändert.
1: In Ihrem aktuellen Buch Blumen im Schuh, das ist eine zeitgenössische Geschichte, auch eine Geschichte, wo nicht alles glatt läuft, wo Schuld, Versagen, Zerbruch eine Rolle spielt. Wie sind Sie auf die Idee gekommen, dieses Buch zu schreiben?
0: Tja, also die Initialidee bekam ich unter meinem Kirschbaum. Da saß ich nämlich in der Schaukel und habe Gott gefragt, was ich denn wohl als nächstes schreiben soll. Und dann ploppten mir Elisabeth und Anja in den Kopf, inklusive dieses Running Gags, der sich durch das ganze Buch zieht, dass Anja Elisabeth immer wieder mit anderen Spitznamen versieht. Und ja, eben auch diese Hintergrundgeschichte, da ist ein narzisstischer Ehemann, der seine Frau manipuliert, bis sie sich selber gar nicht mehr kennt und sie muss sich irgendwie daraus befreien. Ich wusste in diesem Moment, ich muss das schreiben. Ich muss es schreiben, weil es mich eben auch selber betrifft. Nicht in dieser Konstellation. Ich habe keine narzisstische Partnerschaft erlebt. Bei mir ist das anders gelagert. Aber ich muss dieses Thema verarbeiten. Und dann habe ich da wirklich einfach drauf losgeschrieben. Ich habe mich jetzt nicht daran orientiert, wer wird es hinterher lesen oder so, sondern ich habe wirklich einfach nur in die Tasten gehauen und geguckt, was passiert. Und es war für mich sehr heilsam. Es hat mir viele Dinge bewusst gemacht und erst im Nachhinein konnte man dann anfangen, vielleicht ein bisschen dran rumzufallen, um zu gucken, für welche Leserschaft ist es denn geeignet.
1: Können Sie kurz beschreiben, wie zeigt sich Narzissmus?
0: Ein narzisstischer Mensch ist sehr von sich überzeugt. Im Prinzip gibt es nur ihn als Mittelpunkt des Universums und alle um ihn herum müssen sich ihm unterordnen und anpassen. Und als jemand, der mit einem Narzissten zusammenlebt, ist ja die Folge davon, dass man schleichend immer mehr Verantwortung übernehmen muss. Man bekommt ständig die Schuld zugeschoben für alles, was schief läuft. Man ist irgendwann gar nicht mehr in der Lage, sich dagegen zu wehren. Man nimmt seine eigenen Bedürfnisse nicht mehr wahr, weil die einfach keine Rolle spielen in der Realität, weil der Raum, den der Narzisst einnimmt, einfach immer größer und immer größer und immer größer wird und alles andere an die Seite drängt. Und ja, man verliert sich im Prinzip selbst.
1: Die Ehe ihrer Hauptfigur scheitert. Vor dem Traualtar versprechen sich Paare ewige Treue. Für Menschen, die Christen sind, ist das besonders schwer, an so einen Punkt zu kommen, wo man dann feststellt, es geht nicht mehr gemeinsam weiter. Wie denken Sie darüber?
0: Also ich bin durchaus jemand, der sagt, nicht beim ersten Problem die Flinte ins Korn werfen. Man muss an einer Ehe arbeiten. Das ist auf jeden Fall richtig und wichtig. Aber wenn eine Person in dieser Ehe ein Narzisst ist, dann ist die andere Person ein Missbrauchsopfer. Und das muss man sich halt wirklich bewusst vor Augen führen, dass man in einer Missbrauchssituation nicht verharren muss. Man muss da raus. Man muss sich selber schützen. Das ist einfach ganz enorm wichtig. Deswegen würde ich jeden ermutigen, der sich in so einer Situation befindet, such dir Hilfe. Alleine schafft man es in der Regel nicht. Such dir Hilfe.
1: Das Problem ist ja oft auch, dass der Narzisst keine Selbsterkenntnis hat, dass der die Probleme eben immer nur beim anderen sieht. Und dann auch eine Ehetherapie oft auch schwierig ist, wenn eben ein Partner total blockiert und sagt, bei mir ist alles in Ordnung, das Problem bist du.
0: Ja, genau. Das funktioniert einfach nicht. Es müsste eine Erkenntnis da sein und eine Veränderungsbereitschaft. Und wenn die nicht gegeben ist, dann nützt auch die beste Therapie nichts.
1: Sie haben da zwei so ganz unterschiedliche Charaktere zusammengestellt in diesem Buch. Die Elisabeth, das ist die betrogene Ehefrau, also ihr Mann geht auch fremd, sie ertappt ihn, ist am Boden zerstört. Sie hat eher so eine pflichtbewusste Buchhaltermentalität. Und dann die andere, das ist die Schwägerin, die Anja. Das ist eher eine unkonventionelle Frau, Sozialarbeiterin. Bei ihr im Haus gehen die Leute aus und ein. Da herrscht das bunte Leben. Und Elisabeth flieht zu ihr sozusagen, um einfach klarzukommen mit der ganzen Situation. Warum haben Sie diese beiden Frauen so zusammengestellt, wo dann auch letztlich, obwohl sie so unterschiedlich sind, auch Verbundenheit und Freundschaft entsteht?
0: Also zunächst einmal ist das ja unglaublich witzig, wenn solche konträren Persönlichkeiten aufeinander knallen. Und diesen Humor in der Geschichte habe ich auch einfach gebraucht, weil das sonst alles sehr trist und düster geworden wäre. Und ich hatte da sehr, sehr viel Spaß dran. Und ich bin auch der Meinung, dass man einander einfach stehen lassen sollte und gehe vielleicht auch ein Stück weit gegen Vorurteile vor. Ja, ich sag mal, eine Elisabeth hat ja jede Menge Vorurteile gegen Anja und die muss sie eben Stück für Stück revidieren, weil Anja in ihrer Persönlichkeit ja ein herzensguter Mensch ist, egal wie chaotisch sie ist. Man sollte eben einfach mal ein bisschen genauer hingucken, wie die Leute denn wirklich sind und nicht alles schon auf den ersten Blick aburteilen und sagen, oh nee, kann ich nichts mit anfangen.
1: Sie haben da einen ganz besonderen Schreibstil. Sie haben schon gesagt, humorvoll auf jeden Fall. Die Dialoge sind wirklich sehr humorvoll. Ja, ich würde sagen, auch flapsig, mit Kraftausdrücken, unverblümt, schnoddrig. So erlebe ich Sie jetzt nicht so im Gespräch. Warum haben Sie sich entschieden, genau so zu schreiben?
0: Das hat der Charakter der Anja einfach so mitgebracht. Die ist so. Ja, das ja, sorgt halt einfach auch für jede Menge Spaß und Komik. Wie soll ich es anders sagen? Sie ist einfach so. Die muss man so nehmen, wie sie kommt. Mhm,
1: genau. Welche Gedanken, was war Ihnen wichtig beim Schreiben? Was soll da beim Leser, bei der Leserin ankommen?
0: Also gerade am Anfang der Geschichte war es mir wichtig, dass der Leser spürt, wie es sich anfühlt, in dieser Rolle eines Opfers von Narzissmus zu stecken. Ich habe anfangs sehr damit gerungen, wie schaffe ich es, das zu transportieren, ohne dass es jetzt zu lang, zu ausufernd ist, um den Leser nicht zu verlieren, weil das natürlich eine unangenehme Situation ist. Aber ich wollte wirklich, dass man das einfach mal miterlebt und dann eben auch diesen Befreiungsschlag miterlebt. Wie kann man denn dieses Zunichtegemachte, man kann gar nicht sagen Angeschlagene, sondern das Zunichtegemachte Selbstbewusstsein wiederfinden? Und das ist ja ein Weg, auf dem wir Elisabeth da begleiten, der ein sehr schwieriger ist, weil man rutscht halt auch immer wieder zurück in diese alten Verhaltensweisen. Man hat diese Gedanken, die man ja über Jahre eingetrichtert gekriegt hat, die legt man ja nicht über Nacht ab, sondern die kommen ja immer wieder. Und deswegen ist es auch in der Geschichte ein ständiges Hin und Her, wo man aber merkt, ja, es sind immer wieder Rückschritte da, aber sie kommt auch immer wieder ein Stückchen weiter. Und das ist, ja, hoffe ich einfach für diejenigen Leser, die vielleicht selber betroffen sind, eine Hilfestellung, ein Weg, um zu sehen, so kann es gehen. Dass sie vielleicht auch ein Stück weit Mut finden, okay, ich traue mich aus meinem Versteck raus, wo ich mich zwar arrangiert habe, aber wo ich weiß, mir geht's nicht gut. Oft ist es ja auch so, dass es einem erstmal bewusst werden muss, in was für einer Situation man da einfach drinsteckt, weil, also gerade auch bei Elisabeth ist ja auch viel Verleugnung da. Ja, dass sie einfach sagt, nein, wieso? Ich habe doch eine gute Ehe, es ist doch alles super und
1: nach außen hin wirkt es auch so, ne?
0: Ja, genau.
1: Mhm. Und das Fatale, was ich auch finde bei dieser Geschichte, die besuchen eine christliche Gemeinde und nachdem sie erfahren hat von dem Ehebruch, trennt sie sich und geht nicht in die Gemeinde, er weiterhin und er dreht den Spieß um. Mhm. Er stellt es so dar, wie wenn sie ihn verlassen hätte und man glaubt ihm.
0: Ja. Ja, verlassen hat sie ihn ja, aber als hätte sie ihn betrogen. Mhm. Ja, aber ja, das ist eben das Problem mit diesen narzisstischen Persönlichkeiten. Die wissen, sich ins beste Licht zu rücken. Und die haben keine Hemmungen, die Wahrheit so zu verdrehen, wie sie ihnen gerade in den Kram passt. Es war für mich erschreckend zu hören von einigen Lesern, die gesagt haben, ich kenne exakt genau solche Ehepaare. Ich kenne solche Menschen. Mhm. Die sind, und ich versuche immer schon, dieser Frau zu helfen, aber ich komme nicht dran, es geht nicht. Sie steckt einfach fest in dieser Situation. Ich habe eine sehr persönliche E-Mail bekommen von einer Betroffenen, der ich persönlich sehr weiterhelfen konnte in diesem Konflikt, in dem sie selber steckte. Das fand ich natürlich toll, wenn ich merke, okay, es ist jetzt nicht nur Unterhaltung, sondern es bringt auch wirklich Menschen was. Sehr viele Leute waren sehr angetan, gerade auch von dem humorigen Aspekt des Buches. In den Rezensionen liest man hin und wieder, ich kann mir gar nicht vorstellen, dass es heute noch Frauen gibt, die sich so unterbuttern lassen. Da hat man ja das Gefühl, man wäre in den 50er Jahren. Und da habe ich so gedacht, oh, wie schön für dich, dass es in deinem Erfahrungshorizont so etwas nicht mehr gibt. Mhm. Aber leider ist es für viele Frauen immer noch Realität. Und das, ja, das ist schon traurig.
1: Ich vermute, dass Sie auch jetzt gerade dabei sind, wieder was Neues zu schreiben. Auf was dürfen wir uns freuen?
0: Ja, im Moment schreibe ich tatsächlich mal an einer historischen Mystery-Reihe, die nicht im vorindustriellen Zeitalter spielt, sondern im viktorianischen. In London. Und ja, da habe ich auch tatsächlich mal, um es mal auszuprobieren, mir wirklich die Charaktere ausgedacht. Mhm. Und auch den ganzen Lauf der Geschichte, wie sich alles so zutragen wird, weil man bei diesen Mystery-Geschichten, da geht es ja irgendwelche Rätsel, die gelöst werden müssen. Da muss man natürlich schauen, wo setze ich welchen Impuls, wo möchte ich was in der Geschichte offenbaren, wo kommen neue Wendungen und sowas. Und es werden wahrscheinlich 4 Bände werden, natürlich auch eine enorm lange Geschichte ist, muss man da dann schon ein bisschen mehr planen, als ich das normalerweise tue. Inzwischen haben die Figuren aber auch schon wieder ein Eigenleben entwickelt. Also da sind schon wieder ein paar Überraschungen passiert und im Laufe der Geschichte auch Dinge klar geworden, die ich am Anfang noch nicht wusste. Und ja, es ist spannend, aber es wird noch sehr lange dauern. Also Sie können sich noch eine ganze Weile freuen.
1: Sie haben jetzt gerade gesagt, da haben Sie sich die Figuren ausgedacht. Mit anderen Worten, bei historischen Romanen ist es ja so, dann hat man irgendwie auch eine gewisse Vorlage. Bei der Hungergräfin zum Beispiel war es auch so, ne? Da hatten Sie ja recherchiert und da haben Sie sich auch so dran halten müssen, so ein bisschen zumindest. Natürlich ein Roman, schriftstellerische Freiheit, aber es hat eine gewisse Vorlage.
0: Also bei der Tochter der Hungergräfin, ja, da war es so, dass einfach die Geschichte vorgegeben war, weil es eben um reale Personen ging. Und da habe ich mich ja auch schier dumm und dämlich recherchiert, weil ich irgendwie Angst hatte, irgendwelche Fehler zu machen. Deswegen habe ich auch gesagt, nein, ich schreibe nie wieder über eine reale Person. Das ist ja furchtbar, weil da einfach mein persönlicher Anspruch so hoch ist. Ich bin aber keine Historikerin, sondern Autorin. Und deswegen schreibe ich lieber über fiktive Personen, aber das Setting, also wo sich diese Figuren befinden, wie sie agieren und sowas, das ist natürlich in gewisser Weise schon ein bisschen vorgegeben. Aber bei Geschichte hat man ja meistens diese schillernden Persönlichkeiten irgendwie vor Augen, die einem so präsentiert werden. Ja, das war der große Name und das war der große Name. Und das reizt mich eigentlich nicht, sondern mich reizt das Leben des einfachen Mannes, sage ich jetzt mal so, beziehungsweise der einfachen Frau, wie die klargekommen sind, mit welchen Herausforderungen die in ihrem Alltag zu kämpfen hatten. Und da nehme ich mir auch gerne immer wieder ein besonderes Handwerk vor, wie eben die Töpferei oder die Müllerei, hatte ich ja schon viel drüber gelernt. oder auch Bergbau würde mich noch interessieren, aber da habe ich noch keinen richtigen Zugang, noch keine zündende Idee.
1: Ja, der Westerwald, wo Sie leben, da gibt es, glaube ich, auch oder gab es zumindest früher.
0: Ja, das war eine Bergbauregion tatsächlich. Auch gerade im Nachbarort gibt es da noch einige Gruben und sowas. Da müsste ich mal mich näher mit beschäftigen. Aber wie gesagt, jetzt im Moment ist das fehlt noch die zündende Idee. Aber es schwelt im Hinterkopf. Mal gucken, was da noch kommt.
1: Zum Schreiben, was brauchen Sie da? Haben Sie so ein Refugium, wo Sie sich zurückziehen, wo keiner Sie stören darf, zu Hause irgendwo, ein Stübchen?
0: Ja, ich habe tatsächlich meine Schreibstube mit Blick auf Bäume und Wiese. Und da starre ich auch oft drauf. Dann werde ich schon mal von den Vögeln abgelenkt, die da so rumzwitschern. Aber ich brauche tatsächlich Ruhe. Also ich bin niemand, der irgendwo in einem Café oder im Zug schreiben könnte. Ich möchte da gerne für mich sein, weil ich eben auch emotional sehr involviert bin in meine Schreiberei. Nicht immer, aber wenn irgendwelche besonders berührenden Szenen kommen, dann laufen mir auch durchaus schon die Tränen. Und da muss ich nicht unbedingt bei beobachtet werden.
1: Wie ist das denn in Ihrer Familie? Ist es so, dass Sie, wenn Sie zum Beispiel gemeinsam essen oder so irgendwie, dass Sie da immer noch in der Geschichte drinstecken und eingetaucht sind und gar nicht so ganz ansprechbar?
0: Das kommt durchaus vor, dass ich Schwierigkeiten habe, in die Realität zurückzufinden. Mit meinem Mann bespreche ich dann oft, was mir gerade so durch den Kopf geht, was meine Figuren gerade treiben. Und manchmal hat er dann auch ganz hilfreiche Einwürfe, Eindrücke, Vorschläge, was man so machen könnte. Und er recherchiert dann auch für mich mit und findet irgendwelche Sachen heraus, wie zum Beispiel dieses Meilerfest, was in Mischenbach stattgefunden hat. Da wurde also tatsächlich so ein altertümlicher Meiler von einem Köhler aufgebaut und über mehrere Tage brennt der ja, um dann eben Holzkohle zu machen. Und da war ich mehrmals da und habe mir das angeguckt, habe mich mit dem unterhalten. Das war super spannend. Das hätte ich jetzt gar nicht entdeckt im Internet. Ich weiß nicht, wie er da drauf gestoßen ist. Also solche Sachen, da unterstützt er mich dann. Und
1: das haben Sie dann verarbeitet in Ihrem, das Holz, aus dem wir geschnitzt sind,
0: glaube
1: ich?
0: Genau. Ja, genau. Ja. Da kommt das drin vor mit der Köhlerei.
1: Wer liest denn Ihr Manuskript zum ersten Mal? Wer bekommt das?
0: Also ich habe eine ganz liebe Freundin, die sozusagen meine allererste Testleserin ist. Die hat wirklich fast alle Bücher von mir direkt am Anfang bekommen, um auch Feedback von ihr zu kriegen. Das kann ich dann sehr gut einschätzen. Hat die Story funktioniert? Wie kommt dies und das an? Und so. Mein Mann gehört zu den ersten Lesern. Ich hoffe, er schlägt mich nicht, wenn ich das jetzt erzähle. Aber als er das Holz, aus dem wir geschnitzt sind, gelesen hatte. Nein, mein Mann schlägt mich nicht. War nur ein Scherz. kam er danach zu mir. Das ist ein doofes Buch. Oh. So, was ist denn jetzt passiert? Da muss man ganz viel bei weinen. Ah. Da braucht man ganz viele Taschentücher für. Und das hat mich sehr überrascht. Dann hat diese Freundin mir auch zurückgemeldet, das Buch hätte sie völlig zerlegt. Sie wäre in Tränen aufgelöst gewesen. Dann kriegte ich, als es dann ein bisschen weiter ging, von dem einen oder anderen Bloggern dann auch die Rückmeldung, oh, was habe ich geheult bei diesem Buch. Ich dachte, warum weinen die Leute denn alle so? Das war mir nicht bewusst, dass das so ans Herz geht. Ich hatte ehrlich gesagt eher gedacht, naja, da passiert ja nicht so arg viel, ist ein bisschen langweilig vielleicht, mussten wir noch ein bisschen Action reinbringen. Aber nee, da wird unterschwellig wohl sehr viel transportiert, was mir gar nicht so bewusst gewesen ist.
1: Ich fand das auch sehr berührend, muss ich sagen. Hat mich auch damals sehr angesprochen, als ich es gelesen habe.
0: Ja. Ja, das hat mich dann sehr ins Nachdenken gebracht. Warum ist die Menschen denn so? Was daran berührt denn so sehr? Und dann ist mir so aufgefallen, es ist halt dieses Aushalten, dieses Ertragen von Leid, was für mich normal null war, andere Menschen aber natürlich ganz anders empfinden. Und da spielt tatsächlich wieder diese Narzissmus-Geschichte rein. Ja, als Opfer von Narzissmus kann man unglaublich viel ertragen. Und das hat sich darin gespiegelt und hat es mir durch die Reaktion der Leser bewusst gemacht. Und Blume im Schuh kam ja dann danach.
1: Genau. Wir sind gespannt auf weitere Bücher von Ihnen. Herzlichen Dank, Annette Spratte, dass Sie bei uns im Studio hier waren, dass Sie erzählt haben, uns einen kleinen Blick gegeben haben in Ihre Schreibwerkstatt, in Ihre Bücher. Dankeschön, dass Sie hier waren.
0: Ja, vielen Dank, dass ich hier sein durfte. Es war sehr schön.
1: Gottes Segen für Sie. Die Autorin und Übersetzerin Annette Spratte war heute zu Gast. Es lohnt sich mal, ihre Website zu besuchen. Ihre historischen Romane und auch ihr aktuelles Buch Blumen im Schuh sind bei Franke Buch erschienen. Danke fürs Zuhören. Wenn Sie mögen, bis bald. Tschüss, sagt Simone Nickel.
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1: Apostelgeschichte 20, die Verse 32 bis 38. Nun stelle ich euch unter den Schutz Gottes und unter die Botschaft seiner rettenden Gnade. Durch sie wird er eure Gemeinde im Glauben reifen lassen und ihr das ewige Erbe schenken, gemeinsam mit allen anderen, die er zu seinem heiligen Volk gemacht hat. Noch etwas. Ihr wisst, dass ich nie Unterstützung angenommen habe. Weder Geld noch Kleider habe ich je von jemand erbeten. Mit diesen meinen Händen habe ich erarbeitet, was ich und meine Begleiter zum Leben brauchten. Überhaupt habe ich euch mit meiner Lebensführung gezeigt, dass wir hart arbeiten müssen, um auch den Bedürftigen etwas abgeben zu können. Wir sollen uns immer an das erinnern, was Jesus der Herr darüber gesagt hat. Von ihm stammt das Wort: Auf dem Geben liegt mehr Segen als auf dem Nehmen. Nachdem Paulus geendet hatte, kniete er zusammen mit allen nieder und betete. Als es an den Abschied ging, brachen alle in lautes Weinen aus, umarmten und küssten ihn. Am meisten bedrückten sie seine Worte: Ihr werdet mich nicht wiedersehen. Dann begleiteten sie ihn zum Schiff.
2: Wir sollen im Glauben wachsen, reifer werden. So sagt es Paulus zum Abschied den Gemeindeältesten. Was heißt das? Ich unterteile es in Reifen in unserem Wissen, in unserem Wesen und in unseren Werken. Im Wissen. Wir sollen danach streben, uns immer besser in Gottes Wort, der Bibel, auszukennen. Darüber haben wir gestern nachgedacht. Im Wesen. Wenn wir uns in der Bibel auskennen und vieles wissen, es aber nicht in die Tat umsetzen, nützt es noch gar nichts. Viele Menschen haben der Kirche den Rücken gekehrt, weil sie zu Recht feststellen mussten, dass manche Christen zwar viele fromme Worte machen, aber sich nicht anders verhalten als Menschen ohne Glauben. Gott aber möchte unseren Charakter verwandeln, so dass er selbst in uns sichtbar wird. In den Werken. Solches Wissen und Wesen, die im Einklang mit Gottes Willen stehen, haben konkrete Auswirkungen auf ihre Umgebung. Wenn in unserer näheren und ferneren Umgebung Menschen leiden und wir nicht unser Mögliches tun, um zu helfen, dann stimmt etwas nicht. Reifen ist ein herausfordernder Prozess, aber wir müssen ihn nicht allein schaffen. Unter dem Schutz Gottes und unter der Botschaft seiner rettenden Gnade kann er gelingen.
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1: Guten Morgen, liebe Hörerinnen und Hörer. Schön, dass Sie das Wort zum Tag eingeschaltet haben. Heute spricht Friederike Deuschle über den Tagesvers aus dem Johannesevangelium, Kapitel 9, Vers 11. Dort steht: Er antwortete: Der Mensch, der Jesus heißt, macht einen Brei und strich ihn auf meine Augen und sprach: Geh zum Teich Siloa und wasche dich. Ich ging hin und wusch mich und wurde sehend. Die Gedanken dazu stehen unter dem Titel Sehend werden. Samuel Bayer wünscht Ihnen damit aus dem ERF-Studio einen ermutigenden Start in den Tag.
2: Manchmal sehen Blinde mehr als die Sehenden. Im Fernsehen erzählen davon die beiden Krimireihen Blind Sherlock und Blind ermittelt. In beiden Serien steht ein blinder Ermittler im Mittelpunkt, der die Fälle durch eine ganz besondere Wahrnehmung löst. Ganz ähnlich ist das in einer Geschichte im Johannesevangelium. Dort steht auch ein Blinder im Mittelpunkt. Einer, der schon von Geburt an blind war. Und die Geschichte erzählt davon, dass gerade diese Blindheit zu einer Entdeckung geführt hat. Am Anfang steht eine Begegnung mit Jesus. Jesus sieht ihn und er macht ihn gesund. Er macht aus Erde und Spucke einen Brei und streicht ihn auf seine Augen. Dann sagt er: Geh zum Teich Siloa und wasche dich. Und das Wunder geschieht. Auf einmal kann er sehen. Und das ist natürlich großartig. Aber gleichzeitig irgendwie gar nicht so wichtig. Viel wichtiger ist, was dann passiert. Andere werden aufmerksam. Nachbarn und Bekannte fragen sich, ob sie ihren Augen noch trauen können. Ist er's oder ist es nicht? Wie kann das sein, dass er auf einmal sehen kann? Noch hat der ehemals Blinde gar nicht so recht verstanden, was ihm da eigentlich passiert ist. Und erst recht nicht, mit wem er es da zu tun gehabt hat. Er weiß noch nicht viel von Jesus. Er erzählt einfach, was er erlebt hat. Im Johannesevangelium, Kapitel 9, Vers 11 steht: Er antwortete: Der Mensch, der Jesus heißt, machte einen Brei und strich ihn auf meine Augen und sprach: Geh zum Teich Siloa und wasche dich. Ich ging hin und wusch mich und wurde sehend. Nicht überall kommt dieser Bericht gut an. Einige stellen sogar in Frage, dass es da mit rechten Dingen zugegangen ist. Sie wollen ihn dazu bringen, etwas Schlechtes über Jesus zu sagen. Doch er bleibt dran. Und dann begegnet ihm Jesus ein zweites Mal. Und er erkennt, Jesus ist viel mehr als ein Mensch. Er ist der Menschensohn. Er ist der, der alles in seinen Händen hält. Ich bin nicht blind. Und ich habe auch noch kein solches Heilungswunder erlebt. Aber trotzdem tröstet mich diese Geschichte. Denn manchmal ist es auch bei mir so, dass ich nicht richtig sehen kann. Dass ich nämlich nur den Mangel in meinem Leben sehe. Das, was ich nicht kann. Wo ich unzufrieden bin mit mir, so wie ich nun einmal bin. Oder mit der Situation, in der ich mich gerade befinde. Und dann erinnert mich diese Geschichte daran: Ich kann zwar vielleicht gerade nicht sehen, aber ich bin gesehen. Jesus sieht mich. Und er kann auch aus meinen Unzulänglichkeiten etwas Gutes machen. Er kann schwierige Situationen verwandeln. Ja, manchmal mutet er mir gerade deshalb Schweres zu, damit ich seine Größe und seine Möglichkeiten erkenne. Und deshalb will ich heute ganz bewusst die Augen öffnen für das, was er in meinem Leben tut. Die größeren und kleineren Wunder, die Tag für Tag auch in meinem Leben geschehen. Ich will mitten in meinem Alltag mit ihm rechnen. Und wo ich unzufrieden bin mit mir oder in Schwierigkeiten stecke, will ich ihm neu vertrauen, dass er etwas Gutes daraus macht. Vielleicht heute schon, vielleicht erst morgen, aber spätestens in seiner Ewigkeit.
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0: 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Heute mit Gedanken über
1: Apostelgeschichte 20, die Verse 32 bis 38. Nun stelle ich euch unter den Schutz Gottes und unter die Botschaft seiner rettenden Gnade. Durch sie wird er eure Gemeinde im Glauben reifen lassen und ihr das ewige Erbe schenken, gemeinsam mit allen anderen, die er zu seinem heiligen Volk gemacht hat. Noch etwas. Ihr wisst, dass ich nie Unterstützung angenommen habe. Weder Geld noch Kleider habe ich je von jemand erbeten. Mit diesen meinen Händen habe ich erarbeitet, was ich und meine Begleiter zum Leben brauchten. Überhaupt habe ich euch mit meiner Lebensführung gezeigt, dass wir hart arbeiten müssen, um auch den Bedürftigen etwas abgeben zu können. Wir sollen uns immer an das erinnern, was Jesus der Herr darüber gesagt hat. Von ihm stammt das Wort: Auf dem Geben liegt mehr Segen als auf dem Nehmen. Nachdem Paulus geendet hatte, kniete er zusammen mit allen nieder und betete. Als es an den Abschied ging, brachen alle in lautes Weinen aus, umarmten und küssten ihn. Am meisten bedrückten sie seine Worte: Ihr werdet mich nicht wiedersehen. Dann begleiteten sie ihn zum Schiff.
2: Wir sollen im Glauben wachsen, reifer werden. So sagt es Paulus zum Abschied den Gemeindeältesten. Was heißt das? Ich unterteile es in Reifen in unserem Wissen, in unserem Wesen und in unseren Werken. Im Wissen. Wir sollen danach streben, uns immer besser in Gottes Wort, der Bibel, auszukennen. Darüber haben wir gestern nachgedacht. Im Wesen. Wenn wir uns in der Bibel auskennen und vieles wissen, es aber nicht in die Tat umsetzen, nützt es noch gar nichts. Viele Menschen haben der Kirche den Rücken gekehrt, weil sie zu Recht feststellen mussten, dass manche Christen zwar viele fromme Worte machen, aber sich nicht anders verhalten als Menschen ohne Glauben. Gott aber möchte unseren Charakter verwandeln, so dass er selbst in uns sichtbar wird. In den Werken. Solches Wissen und Wesen, die im Einklang mit Gottes Willen stehen, haben konkrete Auswirkungen auf ihre Umgebung. Wenn in unserer näheren und ferneren Umgebung Menschen leiden und wir nicht unser Mögliches tun, um zu helfen, dann stimmt etwas nicht. Reifen ist ein herausfordernder Prozess, aber wir müssen ihn nicht allein schaffen. Unter dem Schutz Gottes und unter der Botschaft seiner rettenden Gnade kann er gelingen.
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1: Guten Morgen, liebe Hörerinnen und Hörer. Schön, dass Sie das Wort zum Tag eingeschaltet haben. Heute spricht Friederike Deuchle über den Tagesvers aus dem Johannesevangelium, Kapitel 9, Vers 11. Dort steht: Er antwortete: Der Mensch, der Jesus heißt, machte einen Brei und strich ihn auf meine Augen und sprach: Geh zum Teich Siloa und wasche dich. Ich ging hin und wusch mich und wurde sehend. Die Gedanken dazu stehen unter dem Titel Sehend werden. Samuel Bayer wünscht Ihnen damit aus dem ERF-Studio einen ermutigenden Start in den Tag.
2: Manchmal sehen Blinde mehr als die Sehenden. Im Fernsehen erzählen davon die beiden Krimireihen Blind Sherlock und Blind ermittelt. In beiden Serien steht ein blinder Ermittler im Mittelpunkt, der die Fälle durch eine ganz besondere Wahrnehmung löst. Ganz ähnlich ist das in einer Geschichte im Johannesevangelium. Dort steht auch ein Blinder im Mittelpunkt. Einer, der schon von Geburt an blind war. Und die Geschichte erzählt davon, dass gerade diese Blindheit zu einer Entdeckung geführt hat. Am Anfang steht eine Begegnung mit Jesus. Jesus sieht ihn und er macht ihn gesund. Er macht aus Erde und Spucke einen Brei und streicht ihn auf seine Augen. Dann sagt er: Geh zum Teich Siloa und wasche dich. Und das Wunder geschieht. Auf einmal kann er sehen. Und das ist natürlich großartig. Aber gleichzeitig irgendwie gar nicht so wichtig. Viel wichtiger ist, was dann passiert. Andere werden aufmerksam. Nachbarn und Bekannte fragen sich, ob sie ihren Augen noch trauen können. Ist er's oder ist es nicht? Wie kann das sein, dass er auf einmal sehen kann? Noch hat der ehemals Blinde gar nicht so recht verstanden, was ihm da eigentlich passiert ist. Und erst recht nicht, mit wem er es da zu tun gehabt hat. Er weiß noch nicht viel von Jesus. Er erzählt einfach, was er erlebt hat. Im Johannesevangelium, Kapitel 9, Vers 11 steht: Er antwortete: Der Mensch, der Jesus heißt, machte einen Brei und strich ihn auf meine Augen und sprach: Geh zum Teich Siloa und wasche dich. Ich ging hin und wusch mich und wurde sehend. Nicht überall kommt dieser Bericht gut an. Einige stellen sogar in Frage, dass es da mit rechten Dingen zugegangen ist. Sie wollen ihn dazu bringen, etwas Schlechtes über Jesus zu sagen. Doch er bleibt dran. Und dann begegnet ihm Jesus ein zweites Mal. Und er erkennt, Jesus ist viel mehr als ein Mensch. Er ist der Menschensohn. Er ist der, der alles in seinen Händen hält. Ich bin nicht blind. Und ich habe auch noch kein solches Heilungswunder erlebt. Aber trotzdem tröstet mich diese Geschichte. Denn manchmal ist es auch bei mir so, dass ich nicht richtig sehen kann. Dass ich nämlich nur den Mangel in meinem Leben sehe. Das, was ich nicht kann. Wo ich unzufrieden bin mit mir, so wie ich nun einmal bin. Oder mit der Situation, in der ich mich gerade befinde. Und dann erinnert mich diese Geschichte daran: Ich kann zwar vielleicht gerade nicht sehen, aber ich bin gesehen. Jesus sieht mich. Und er kann auch aus meinen Unzulänglichkeiten etwas Gutes machen. Er kann schwierige Situationen verwandeln. Ja, manchmal mutet er mir gerade deshalb Schweres zu, damit ich seine Größe und seine Möglichkeiten erkenne. Und deshalb will ich heute ganz bewusst die Augen öffnen für das, was er in meinem Leben tut. Die größeren und kleineren Wunder, die Tag für Tag auch in meinem Leben geschehen. Ich will mitten in meinem Alltag mit ihm rechnen. Und wo ich unzufrieden bin mit mir oder in Schwierigkeiten stecke, will ich ihm neu vertrauen, dass er etwas Gutes daraus macht. Vielleicht heute schon, vielleicht erst morgen, aber spätestens in seiner Ewigkeit.
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0: Am Mikrofon begrüßt Sie Kai-Uwe Wojcak. Herzlich willkommen zu einer fünfteiligen Sendereihe über Daniel, die Hauptperson des Daniel-Buches im Alten Testament. Über ihn wird berichtet, dass er in jugendlichem Alter zusammen mit drei Freunden nach Babylon verschleppt wurde. Das war um das Jahr 605 vor Christus. Der babylonische König Nebukadnezar setzte damals alles daran, das Königreich Juda zu unterwerfen und führte einen Teil der Bevölkerung nach Babylon ins Exil. Daniel und seine drei Freunde nahmen eine Sonderstellung ein. Sie wurden für den Dienst am Hof des Königs ausgewählt und erhielten eine umfassende Ausbildung. Eines Tages rief König Nebukadnezar alle Zeichendeuter und Wahrsager zu sich und wollte von ihnen die Bedeutung eines Traumes wissen, der ihn selbst sehr beschäftigte. Weil er fürchtete, dass diese Leute ihm irgendeine erfundene Geschichte auftischen würden, sagte er ihnen nichts über den Inhalt des Traumes. Nur Daniel war mit Gottes Hilfe in der Lage, den Traum des Königs zu deuten. Das beeindruckte den König und er fing an, den Gott Israels in den höchsten Tönen zu loben. Er sagte: Wahrhaftig, euer Gott ist ein Gott über alle Götter und ein Herr über alle Könige. Doch die Begeisterung für den Gott Israels war nicht dauerhaft. König Nebukadnezar ließ ein riesiges Standbild aufbauen und verlangte von allen wichtigen Leuten, dass sie vor diesem Standbild niederfallen und es anbeten. Daniel und seine drei Freunde weigerten sich. Als Strafe, so wird im Danielbuch Kapitel 3 berichtet, wurden die Freunde Daniels in einen glühenden Feuerofen geworfen. Doch das Feuer konnte ihnen nichts anhaben. Hören Sie nun eine Auslegung zu dieser alttestamentlichen Geschichte von dem Theologen Helmut Blatt aus Lohra im Marburger Land. Sein Referat wurde bei den Bibeltagen in Ehringshausen in der Nähe von Wetzlar aufgezeichnet.
1: Ja, in diesem vierten Vortrag wird es um ein Ereignis gehen, das vielen bekannt ist, nämlich die drei Männer im Feuerofen. Bei so einem Thema, wodurch wahre Anbetung geschieht und wie Gott in der Feuerprobe seine Leute vor der Anbetung des Zeitgeistes bewahrt, ist es, denke ich, nochmal ganz wichtig, auf das Gesamtthema hinzuweisen, nämlich Gottes Macht in schwachen Menschen. Gottes Macht in schwachen Menschen. So ein Ereignis wie Daniel 3, da steht echt in der Gefahr, dass man eine Heldenverehrung daraus macht. Und nachher diese drei Männer auf ein Podest hebt, das so groß ist, dass man davor nur verzagen kann und die Flinte ins Korn werfen, weil man denkt, so etwas werde ich nie erreichen. Das hätte ich nie geschafft. Ihr Lieben, die drei jungen Männer hätten das auch nicht geschafft. Wenn sich nicht dieses Geheimnis auch an ihn bewahrheitet hätte, Gottes Macht in schwachen Menschen. Und Paulus hat das ja auf klassische Weise in 2. Korinther 12 ausgedrückt, ja. Wenn ich schwach bin, dann bin ich schwach. Völlig klar. Wenn ich schwach bin, bin ich schwach. Nein, er ging einen Schritt weiter. Wenn ich schwach bin, dann bin ich stark. So rühme ich mich am liebsten meiner Schwachheit. Wessen rühmen wir uns nicht alles? Aber wir rühmen uns auch der Schwachheit, aber meistens vielleicht aus dem Motiv heraus, dann kann ich mich aus vielen Aufgaben heraushalten. Ich bin ja so schwach, das kann ich nicht. Und ich bin so unbegabt. Nein, es geht nicht um diese Melodie. Als Kontrapunkt, heute wollen wir uns wirklich in der Betrachtung mit diesem Ereignis in Kapitel 3 des Danielbuches noch einmal neu vor Augen halten, ja, was Treue zu Gott in jungen oder älteren Menschen bewirken kann. Wenn einer in seinem Herzen beschlossen hat, ich werde Gott treu bleiben. Und dass man dann auch erlebt, dass Gott einen bewahrt und dass Gott auf wenig verlangt. Aber die Treue ist ein ganz wesentlicher Bestandteil der Jesus-Nachfolge. Und ohne Treue zu Gott kann man Gott nicht ehren. Und es geht nun auch im Gegensatz zu diesen drei Männern um einen Mann, der hier seine von Gott gegebene Macht missbrauchte. Das war der König Nebukadnezar, auf den werden wir noch eingehen. Hier wird uns nun ein Beispiel echter Hingabe an Gott überliefert. Und zwar einer Hingabe, wie wir sie in dieser Deutlichkeit in der Bibel nur selten überliefert bekommen haben. Auch dazu gleich mehr. Dieser Bericht zeigt aber auch die Wehrlosigkeit eines Mannes, der durch seine Hybris zum Spielball böser Mächte wurde, nämlich der König Nebukadnezar. Ich werde das nachher noch kurz aufzeigen, als Kontrapunkt, ja, was er Ende Kapitel 2 für ein Bekenntnis zu Gott ablegt. Da schlackert man mit den Ohren. Aber genauso auch, dass man denkt, wie ist dieser Mann dazu fähig, jetzt ein Standbild zu errichten? Der hat auch eben noch so gesprochen, bewegt ja von der Traumdeutung des Daniel und dass er den Gott des Himmels anbetete darüber. Aber jetzt lesen wir von dem Absturz eines Gesegneten. Und Daniel 3 ist auch ein Beispiel für das menschliche Herz, das so schnell nach einer Gottesbegegnung abirrt und wieder den eigenen Weg der Selbstverherrlichung sucht. Und das geht manchmal sehr schnell. Ja, wir konnten lesen, Kapitel 2, ich weiß,

was er geträumt hatte. Jesus spricht ja im vierfachen Ackerfeld, im Neuen Testament eben davon, von der unterschiedlichen Reaktion auf das Wort Gottes. Und hier spricht er in eine Menschengruppe an. Ja, da sagt er, die aber auf dem Felsen sind, sind die, wenn sie hören, das Wort mit Freuden aufnehmen. Mit Freuden, das muss man sich mal vorstellen. Mit Begeisterung nehmen sie das Wort Gottes auf. Und so ähnlich war es bei dem Nebukadnezar. Ja, welch eine Begeisterung packte ihn, als er die Traumdeutung durch Daniel hörte. Aber Jesus sagt weiter, diese haben keine Wurzel. Für eine Zeit glauben sie. Und in der Zeit der Anfechtung fallen sie ab. Die Anfechtung zeigt, wer mein Herr ist. Und nicht irgendein Begeisterungssturm in der Gemeinde oder in der Anbetungszeit, wenn man gerade auf Wolke 7 schwebt, sondern die Anfechtung zeigt, wer ist mein eigentlicher Herr? Auf wen höre ich? Wem bleibe ich? Und wem bin ich treu? Es ist die Reaktion eines nicht erneuerten alten Herzens in und außerhalb Israels, das immer wieder anzutreffen war. Nämlich Begeisterung für Gott. Und dann lesen wir im Psalm 106, Vers 13, schnell vergaßen sie seine Taten, warteten nicht auf seinen Rat. Wie schnell kann man die Wunder Gottes vergessen? Wie schnell kann man das Reden Gottes vergessen? Da sitzt man vielleicht noch innerlich angepackt unter dem Wort Gottes. Oder man liest die Bibel und er spricht zu einem. Nach 10 Minuten, da kann man schon wieder außer Haut fahren. Wie schnell vergaßen sie seine Taten, das Volk Israel nämlich. Oder in 2. Mose 32, 8 nach der Schaffung des Götzenbildes durch den Aaron und führende Leute aus dem Volk Israel. Da heißt es dann im Resümee über diese Tat, sie sind schnell von dem Weg abgewichen, den ich ihnen geboten habe. Sie haben sich ein gegossenes Kalb gemacht, sind vor ihm niedergefallen, haben ihm geopfert und gesagt, das sind deine Götter Israel, die dich aus dem Land Ägypten herausgeführt haben. Das muss man sich mal vorstellen. Einige wenige Wochen liegt es hinter ihnen, dass Gott sie mit starker Hand aus Ägypten herausgeführt hat. Und nach ein paar Wochen alles vergessen. Da fragt man sich, haben wir den Verstand verloren? Nein, es ist nicht eine Frage des Verstandes, sondern es ist eine Frage des Herzens. Ob mein Herz wirklich Gott sucht oder nur ein bequemes Leben. Dass er die Schwierigkeiten aus dem Weg räumt, die Anfechtungen, die da sind, und ich dann eben wieder weitermachen kann wie vorher. Die Bibel ist ein Buch, das keine Heldenverehrung duldet. Und sie beschreibt auch bei gefallenen Männern Gottes, ja, die so Gott gebraucht hatte und die so gesegnet waren, ja, wie sie stolperten und in Sünde fielen und fähig waren, die schlimmsten Dinge zu tun. Wozu ein Mensch in der Lage ist, der Gottes Hilfe und Macht erlebt hat, das zeigt uns die Bibel. Gerade das Alte Testament, gerade 2. und 4. Buch Mose. Um Daniel 3 oder überhaupt die Bibel recht auslegen zu können, müssen wir lernen, hinter die Kulissen zu schauen und uns Fragen stellen, die Licht in dunkle Ereignisse bringen, die wir nicht so verstehen. Es gibt ja neugierige Fragen, ja, die sind unangenehm. Aber es gibt auch Fragen, die bringen viel Licht einem selber. Zum Beispiel fragte der Herr die Emmausjünger in ihrer tiefen Verzweiflung und Ratlosigkeit, was sind denn das für Reden, die ihr miteinander habt hier? Der Herr Jesus wusste ja genau um sie Bescheid.

0: Es braucht ja keine Aufklärung durch uns. Auch wenn man das manchmal denken kann, wenn er unsere Gebete hört, was wir ihm alles erzählen müssen. Ja. Nein, der Herr weiß Bescheid, aber er stellt uns Fragen und die können uns zum Nachdenken bringen. Dieser nüchterne Fakt, Nebukadnezar ließ ein Standbild errichten, Kapitel 3, Vers 1. Ja, da können wir lesen, der König Nebukadnezar machte ein Bild aus Gold. Seine Höhe, die betrug 60 Ellen, also 30 Meter, und seine Bronze und seine Breite, 6 Ellen. Und er stellte es auf in der Ebene Dura in der Provinz Babel. Wer setzt hier was in Szene? Das ist eine wichtige Frage. Lateiner sagten, cui bono. Cui bono heißt, ja, wem nützt es, dass er jetzt so etwas tat? Wem nützte das eigentlich? Dieses gewaltige Standbild mit seinen 30 Metern in der Höhe war unübersehbar. Es wurde wahrscheinlich auf einem mächtigen Sockel errichtet, damit es einen imposanten Eindruck machte und in der Ebene aufgestellt, damit es von weit her sichtbar war. Wie an diesem Standbild ausgedrückt wird, wird nicht berichtet. Da können wir nur Mutmaßungen anstellen. Vielleicht war es Nebukadnezar selbst oder irgendeine babylonische Gottheit, die hier abgebildet wurde. Wer stand hinter diesem Bild? Wem wurde die Anbetung gegeben? Vordergründig ist die Antwort einfach, nämlich dem König Nebukadnezar oder einem der Götter, die in Babylon angebetet wurden. Die waren das Ziel dieser Anbetung des Standbildes. Das ist aber nur vordergründig, ihr Lieben. Ich versuche jetzt einen Gedanken aufzuzeigen, auch durch das Neue Testament, durch 1. Korinther 10, der etwas deutlich macht. Wir hängen zu viel am Vordergründigen fest. Wir schauen zu viel auf das Sichtbare. Selbstverständlich muss ich auf das Sichtbare schauen, wenn ich hier mit dem Auto herfahre, ja? Wenn ich im Straßengraben sitze und lande, die Polizei kommt vorbei, dann kann ich nicht sagen, ja, ich schaue nicht auf das Sichtbare, sondern auf den Unsichtbaren. Ja, das wäre natürlich eine schlechte Argumentation in dem Moment. Ihr Lieben, es geht hier um eine geistliche Lebensweise, Sichtweise. Hinter den vordergründigen Dingen Dinge zu erblicken, die das natürliche Auge so nicht wahrnehmen kann. Hintergründig geht es um eine ganz andere Dimension, auch in diesem Standbild, das Nebukadnezar errichten ließ. Paulus klärt nämlich auf. In 1. Korinther 10, Vers 19 bis 20 sagt er, das, was die Heiden opfern, und hier wurden Opfer dargebracht, Lobopfer, Anbetungsopfer wurden gebracht, das, was die Heiden opfern, opfern sie? Und jetzt kommt eine Aussage, da legt man die Ohren an, da denkt man, Mensch, Paulus, in welchem Weltbild bist du denn verhaftet? Paulus sagt ganz deutlich, was die Heiden opfern, die Menschen ohne Jesus, das opfern sie den Dämonen und niemand anderes. Und dann schreibt Paulus, 1. Korinther 10, Vers 19, was sage ich nun, dass das einem Götzen geopfert etwas sei oder dass ein Götzenbild etwas sei? Manche Leute fürchten sich vor solchen Götzenbildern. Diese Furcht ist völlig unbegründet. Die sind als Holz oder Stein oder sind hingemalt oder was auch immer modelliert. Das haben Menschen gemacht. Und das ist das Vordergründige, wenn sie auch vielleicht noch so schlimm ausschauen mögen, diese Götzen, die da abgebildet werden. Paulus sagt, Leute, schaut hinter die Kulissen. Was geht eigentlich ab? Was geht momentan ab in unserem Land? Ja, wo das Ich vergöttert wird, wo Menschen Aussagen machen, die kann ich bis heute nicht im Geringsten nachvollziehen. Paulus sagt dann, damals in dem Gedankengang von 1. Korinther 10, im nächsten Vers, Vers 20. Nein, nicht dem Götzenbild wird geopfert, Leute. Nicht das Opfer ist irgendetwas, das dahin gebracht wird. Sondern das, was sie opfern, opfern sie den Dämonen. Ihr Lieben, das hat sich bis heute nicht geändert. Die Wahrheiten des Wortes Gottes, sie galten vor 2000 Jahren und waren vor 2000 Jahren angefochten. Und sie gelten heute und sie sind heute angefochten. Die Wahrheiten des Wortes Gottes. Und Paulus sagt zu den Korinthern, ja, zu den Christen in der Gemeinschaft in Korinth, die er gründen durfte, wo er 18 Monate gearbeitet hat, wo er tiefe Anfechtungen erlebte, aber Gott eine Gemeinde herausrief aus Leuten, die wir wahrscheinlich wenige Blicke gewürdigt hätten, wenn sie uns begegnet wären. Und dann sagt Paulus, ihr Christen, ihr müsst jetzt aufpassen, ihr kommt alle aus einem heidnischen Umfeld und denkt ja nicht, mit der Bekehrung ist das alles vorbei. Sondern das Kampffeld bleibt das gleiche. Nur habt ihr die Seiten gewechselt. Gott hat euch herausgerissen aus dem Reich der Finsternis und versetzt in das Reich seines lieben Sohnes. Wie wir es in Kolosser 1, Vers 13 folgende lesen können. Ja, Paulus sagt, ich will aber, weil das die Gefahr war in Korinth. Ja, die gingen zum Beispiel noch zu Prostituierten in den Tempel und machten sich einen schönen Moment, wie sie dachten. Das war früher mein Lebensinhalt, was soll ich denn jetzt daran ändern? Und Paulus sagt, passt auf, wem ihr jetzt euren Leib zur Verfügung stellt. Was macht ihr mit eurem Leib? Wohin geht ihr? Wofür setzt ihr eure Zunge ein? Welche Gedanken gehen durch euren Kopf? Ich will nicht, ihr lieben Geschwister, ich will nicht, dass ihr Gemeinschaft habt mit den Dämonen. Viele lehnen das ab als Christen, sagen, das ist unmöglich. Das hat wahrscheinlich Paulus zu den Leuten gesagt, die nicht gläubig waren in der Gemeinde. Nein, der engere und weitere Kontext macht deutlich, es ist ein Gemeindebrief. Es ist kein Evangelisationsschreiben. Gewiss waren auch in dieser Gemeinde Leute, die noch nicht zum Glauben gekommen waren. Aber der Brief richtete sich an die Gläubigen in Korinth. Das geht aus Kapitel 1 ganz eindeutig hervor. Und Paulus sagt, es ist möglich, als Christ mit Dämonen Gemeinschaft zu haben. Nämlich da, wo wir von dem Feind in die Knie gehen. Vor dem Zeitgeist, vor Sünden, vor sündigen Bindungen, vor Versuchungen, dass wir die Segel streichen lassen und keinen Widerstand mehr ausüben, unsere Treue zu Gott drangeben. Leute, es gibt keinen neutralen Raum geistlich gesehen in dieser Welt. Wie kam es zu dieser Aktion des Nebukadnezar? Ja, der hatte gerade eine wunderbare Sache erlebt. Ja, Gott hatte sich ihm offenbart und das gab eine Erleichterung, dass jetzt dieser grausame Traum jetzt aus seinen Gedanken hinausgehen konnte, weil er gedeutet war. Und das ist eine Gefahr. Nebukadnezar kam von einer tiefen Erfahrung der Offenbarung des einzigartigen Gottes. Wie schnell kann dann der Eindruck Gottes auf uns Menschen durch das Alltagsgeschäft aufgesaugt werden? Wann nehmen wir uns die Zeit, dass Gottes Wort Wurzeln schlagen kann? Dass Gottes Gedanken bei mir einhaken hier oben und sich verwurzeln in meinem Geist. Neue Synapsen geschaltet werden, ist nämlich möglich, hat Gott so eingerichtet. Wie schnell können Eindrücke Gottes verloren gehen und gesprochene Bekenntnisse wie bei Nebukadnezar im Ego der Eitelkeit und Begierde versinken. Wie schnell geht das? Wie schnell können Segnungen Gottes in Vergessenheit geraten, sich verselbstständigen und zur Selbstsicherheit führen? Ich weiß ja schon alles. Ne? Der hat heute nichts Neues gebracht. Hätte ich auch sagen können, vielleicht nicht so. Aber ja, darum geht es doch nicht. Es geht doch darum, dass Gott bei mir Anger werfen kann. Und sagt, du, ich verankere dich jetzt in mir, in meinen göttlichen Gedanken. Irgendwann inspirierte den Nebukadnezar wieder der Geist dieser Welt, der jedoch für seine Wirksamkeit in uns Anknüpfungspunkte benötigt. Der Feind kann mich nicht im Geringsten überwinden. Geht nicht. Er kann es nur, wenn er mit ihm übereinstimmende Anknüpfungspunkte bei mir findet. Wenn seine Lust meine Lust ist, wenn seine Begierden meine Begierden sind, wenn seine Lügen meine Lügen werden, dann kann der Feind bei mir landen, sonst nicht. Satan braucht für seine Pläne und Ziele immer Landeplätze in uns. Das sprach der Paulus an. Ich will nicht, dass ihr Gemeinschaft mit Dämonen habt. Bei Nebukadnezar fand Satan sie in dessen Stolz, in seiner Machtfülle und der daraus resultierenden Arroganz. Das war ein super Landeplatz für finstere Mächte. Durch unsere geistig geprägte DNA findet er das entsprechende Futter und verleitet uns zu Aktionen und Reaktionen, die ihn seine Basis in uns ausbauen lassen kann. Dann ist mit der Zeit nicht nur eine sündige Gebundenheit da, nicht nur ein Lügengespinst, dem wir folgen, sondern es sind mehrere da. Satan gibt uns immer das für uns entsprechende Futter, um dadurch in uns zu landen und stark zu werden. Die Unterbrechung der teuflischen Anbetung geschieht dadurch, dass wir unseren egoistischen Trieben nicht mehr nachgeben, sondern unserem fleischlichen, gottlosen Begehren den Kampf in der Kraft Jesu ansagen und dem stolzen, gierigen Wesen dieser Welt den Zugang zu unserer Gedankenwelt verweigern, zu unserem Herzen. Wir müssen lernen, lass dich nicht gefangen nehmen, egal welches Netz der Feind über dich wirft. Pass auf, wem deine Gedanken gehören, wem deine Kraft gehört, wem deine Zeit gehört. Und manchen hat der Feind, auch Kindern Gottes, manchen hat der Feind die Schlinge um den Hals gelegt. Bitte versteh das nicht falsch. Ich glaube, dass mich niemand aus der Hand Gottes reißen kann. Das glaube ich ganz fest. Und diese Überzeugung vertrete ich seit knapp 50 Jahren. Das glaube ich wirklich, dass mich aus der Hand des Vaters und des Sohnes niemand reißen kann. Und dass mich auch die Höhen und Tiefen meines Lebens mich nicht von der Liebe Gottes scheiden können. Und dass mich Jesus in die Ewigkeit bringt und dass er dafür alles getan hat am Kreuz. Und als ich zur Bekehrung und Wiedergeburt kam, da bin ich gerecht gesprochen, ein für allemal. Ich muss nicht jeden Tag neu gerecht gesprochen werden. Das wäre ja grausam, wenn man sich dessen dann auch nachher nicht bewusst ist, dass ich immer noch in der Hand Gottes bin, auch wenn ich gefallen bin, auch wenn mir der Feind eine Schlinge um den Hals legt, bin ich immer noch in der Hand Gottes. Meine Verbindung zu Jesus ist unzerstörbar, weil sie mit dem Heiligen Geist versiegelt wurde. Davon bin ich wirklich überzeugt. Und deswegen kann ich auch hier so reden. Da will ich keinem Angst machen um sein Seelenheil. Darum geht es mir ganz und gar nicht, ihr Leben. Sondern in der Errettung kann ich euch nur vergewissern. Und nur sagen, glaubt Gott, dass er euch durchbringt. Er hat in euch ein gutes Werk angefangen. Er wird es auch vollenden, auch wenn ich durch manche Strecken des Schlamms warte und ein erbärmliches Bild in der Nachfolge Jesu abgebe. Das war auch manchmal in meinem Leben so, das könnt ihr glauben. Ja, und jetzt zieht sich die Schlinge um den Hals von drei Männern. Also nicht der Feind, schon der Feind, aber das ist ein Unterschied, wer die Schlinge um den Hals gelegt bekommt. Ein gebundener Jünger Jesu oder einer, der in der Freiheit Christi lebt. Und hier lebten Menschen in der Freiheit. Aber auch denen wurde jetzt die Schlinge um den Hals gelegt. Bilde gesprochen. So traten dann zur selbigen Zeit einige Männer heran an den Nebukadnezar, nämlich Sterndeuter, und das waren die, die der Daniel vor dem Tod errettet hatte. Das muss man sich vorstellen. Wie sagt man, Undank ist der Welt Lohn, ne? Ja. Die jetzt die Juden verklagten, Daniel 3,8. Sie fingen an und sagten zum König, O König, lebe ewig. Ja, wenn schon Leute so reden. Ich meine, das war damals Usus und das musste man. Das weiß ich schon. Aber dennoch. Du, O König, hast den Befehl gegeben, dass jedermann, der den Klang des Horns und der ganzen Band dort hört, ich will das nicht alles hier vorlesen, was alles gespielt hat. Dudelsack hatten sie auch schon vor den Schotten anscheinend. Und alle Arten von Musik hört, dass man dann niederfallen und das goldene Bild anbeten soll. Das wusste ja der Nebukadnezar, der Befehl war ja von ihm ausgegangen. Und wer nicht niederfällt und anbetet, Vers 11, der sollte in den brennenden Feuerofen geworfen werden. Nun sind jüdische Männer hier, die du zur Verwaltung der Provinz Babel eingesetzt hast. Wo geschah das? In Kapitel 2, Kapitel vorher. Als Herr Daniel dann sagte, ich habe drei Freunde, Nebukadnezar, die wären gut für die Verwaltung. Die sind unbestechlich, die sind nicht korrupt, ja. Wenn man den Geldscheine vor die Nase hält, für die ist Geld nur bedrucktes Papier. Nein, jüdische Männer. Und das war ein Anstoß. Bis zum heutigen Tag. Juden sind unser Unheil, sagte man im 19. Jahrhundert schon. Und der Satz trieb dann furchtbare Blüten. Hier sind jüdische Männer. Pass auf! Diese Männer, o König, schenken dir keine Beachtung, deinen Göttern dienen sie nicht. Und vor dem goldenen Bild, das du aufgestellt hast, werfen sie sich nicht nieder. Lass dir das ja nicht bieten. Du bist der König hier. Diese chaldäischen Ankläger, der Diener Gottes, ja, da kann man jetzt nur sagen, bei dem, was auf diese Juden zukam, diese drei jüdischen Männer, die Freunde des Daniel. Ich habe mal diese Aussage gelesen, ich habe sie aufgeschrieben. Wer faszinierende Ausblicke haben will, muss auch schärferen Wind vertragen können. Der wehte ihn jetzt. Kräftig blies ihn der Wind ins Gesicht, diesen gesegneten jüdischen Männern. Wer dem Feind nicht nachgibt, der muss mit kräftigerem Gegenwind rechnen, völlig klar. So schnell rückt der Feind von seinen Vorhaben nicht ab. Es gibt berechtigte Gründe, um etwas konstruktiv klarzustellen und zu bemängeln. Aber die allermeisten Beschuldigungen haben niedere Motive. Auch in der Gemeinde Jesu. Diesen Chaldäern ging es nicht um die Ehre des Königs, sondern um ihren gekränkten Stolz und die Ausschaltung der drei Männer in deren einflussreichen Position. Und Daniel, wo war er? Was tat er in diesem Moment? Jetzt konnte er seine Beziehung zu Nebukadnezar nicht mehr spielen lassen, wie in Kapitel 2, 49, als die drei eingesetzt wurden. Aber, das wissen wir von Daniel, uns sind nie die Hände gebunden, egal was über uns kommt. Und Daniel hatte einen freien Zugang zur Schaltzentrale des Universums, den Thron Gottes. Und darin war er frei und darin übte er Macht aus. Und das setzte er nun auch gewiss ganz gewissen Bewegung, auch wenn es hier nicht beschrieben ist. Das Verhör der drei Männer, das ist einzigartig. Ich glaube nicht, dass ich diesen Schneid gehabt hätte. Jetzt aber wurden die drei Männer eingekeilt. Jetzt stand die Konsequenz vor ihnen. Und nun wurden sie erprobt in ihrem Glauben. Was erprobt ist, das ist echt. Nicht, was nicht erprobt ist. Es kann so viel anerzogenes Christsein sein. So viele Bekenntnisse, die wir ganz gewiss glauben. Aber die Anfechtung zeigt, ob meine Bekenntnisse und Lieder echt sind. Gottes Segnungen in unserem Leben werden irgendwann auf die Probe gestellt. Und wir müssen in dieser Welt auch manchmal einen Preis bezahlen für unser Bekenntnis und Erkenntnis, für unsere Erkenntnis der Wahrheit. Und wenn sie nicht geprüft sind, dann wiegen sie leichter als der Wind. Und wir vergessen sie nur zu schnell. Aber was in der Anfechtung bewährt ist, das vergessen wir nicht zu schnell. Das verlangte Opfer, das Nebukadnezar jetzt von den drei Männern erwartete, war natürlich auf die Knie, völlig klar. Nun, wenn ihr bereit seid, hinzufallen und euch vor dem Bild niederzuwerfen, das ich gemacht habe, dann ist alles okay. Wenn ihr euch aber nicht niederwerft, dann werdet ihr sofort in den brennenden Feuerofen geworfen, ohne Gerichtsverhandlung, ohne Knast, ja, ohne Zellentrakt der Todeszelle. Und der Nebukadnezar wagte es zu sagen, wer ist der Gott, der euch aus meiner Hand retten könnte? Welch eine Hybris, welch eine Überheblichkeit. Er hatte es doch kapiert und schon wieder vergessen. Es war nicht in der Anfechtung bewährt, seine Gotteserkenntnis. Nun wird deutlich, nicht die Größe einer Handlung, sondern die Tiefe der Treue gegenüber Gott bestimmt unsere aufrichtige Verehrung Gottes. Wie tief ist meine Treue zu Gott in mir verankert in der Versuchung? Und kommt diese Antwort, da legt man die Ohren an. Ja, wenn man das liest. Schadrach, Meschach und Abednego antworten und sagten zum König Nebukadnezar, wir haben es nicht nötig, dir ein Wort darauf zu antworten. Also von der Weisheit eines Daniel hatten sie nicht so viel. Ja, einfach frei heraus, wie man das ist als junger Mann. Was habe ich da alles vom Stapel gelassen in meinem Bekenntnis zu Jesus? Er konnte mich kaum etwas umwerfen. Da bin ich in die Stadt gegangen in Marburg, Traktate verteilt, Menschen angesprochen, ja. Ich habe Bibelverse laut vor mir hergesagt, weil ich dachte, vielleicht hört's einer und bekehrt sich. Es war damals die Jesus-Bibelzeit, Anfang der 70er Jahre. Die hatten sowas in Kalifornien erlebt, dachte ich, muss auch in Deutschland funktionieren. Hey, ihr Lieben, so kann man wahrscheinlich nur auftreten, noch wenn man jung ist. Jung und unerfahren und wenig Niederlagen in seinem Leben einstecken musste. Nun kommt dieses gewaltige Wort aus dem Mund dieser Männer. Ob unser Gott, dem wir dienen, uns retten kann, sowohl aus dem brennenden Feuerofen als auch aus deiner Hand, o König, wird er uns retten. Und wenn er es nicht tut, seid ihr auf jeden Fall ein für allemal deutlich gesagt, Nebukadnezar, dass wir deinen Göttern nicht dienen und uns vor dem goldenen Bild, das du aufgestellt hast, nicht niederwerfen werden. Da kannst du einen Handstand machen, Nebukadnezar. Da kannst du die Wände hochlaufen. Wir werden unseren Gott nicht verraten. Wir werden unserem Gott nicht untreu. Stark. Erinnern wir uns an ihre hebräischen Namen. Was bedeuteten sie? Hanania. Die bekamen ja auch alle babylonischen Namen. Hanania, so hieß der eine, das heißt, der Herr ist gnädig. Michael heißt, wer ist, was Gott ist. Und Asaja hieß, der Herr hilft. Also sie hatten alles in ihren Namen. Und diese jungen Männer vermitteln uns etwas. Nämlich, sie wissen, zu wem sie gehören. Und was in dieser Situation von ihnen gefordert ist. Warum mussten sie das so schnell? Weil sie eine enge Beziehung zu ihrem Gott hatten. Sie mussten sich nicht erst mal besinnen, oh, wo bin ich eigentlich, ja? Wann habe ich das letzte Mal in der Bibel gelesen? Wie war das noch mit diesem Gott Israel? Ist wirklich absolute Treue erforderlich? Es war alles nicht nötig, es hatten sie präsent. Ihre Nähe zu Gott machte ihnen die Wahrheit Gottes präsent. Sie wissen um Gottes Allmacht und machten Gott keine Vorschriften, was und wie er zu handeln hat. Ganz wichtig, Leute. Wir unterbreiten Gott manchmal Vorschläge, ne? Ach Herr, du könntest doch jetzt. Und du siehst doch, wie mir es geht. Und jetzt wäre doch der rechte Zeitpunkt. Brauchen wir Gott alles nicht zu sagen? Hampeln wir nicht rum, wie ein Suppenkasper, sondern einfache, klare Aussagen, die verständlich sind. Wenn es geht, ohne irgendwelche fremdsprachigen Ausdrücke. Ihr Bekenntnis zeigt wahre Anbetung. Und sie bestand in der Demut, in der Standhaftigkeit, in der Ergebung, weil sie Gottesfurcht im Herzen hatten. Und bestimmt eine tiefe Liebe zu ihrem Gott. Die hatten sie nicht verloren, denn das war Gottes Wichtigste, ihn zu lieben. Ihr eigenes Leben spielte nur eine untergeordnete Rolle in dieser brenzligen Situation, wirklich brenzlig. Das Bekenntnis eines Paulus, das ich hier einfügen möchte, Römer 14, Vers 8, leben wir, so leben wir dem Herrn. Okay, machen wir alle, ne? Und sterben wir? Dann sterben wir dem Herrn. Darum, ob wir leben oder sterben, wir sind des Herrn. Es wird oft bei Beerdigungen zitiert. Aber wir müssen es auch öfters im Leben zitieren. Römer 14, 8. Leben wir, so leben wir dem Herrn. Dann wird vielleicht auch der Tod hoffnungsvoller. Bei aller Grausamkeit, die er in dieser Welt haben darf. Und er ist gewiss nicht der Freund Hein, der draußen vor der Tür auf und ab geht, der Tod. Und Paulus schreibt später von sich selbst, Apostelgeschichte 20, Vers 24, bei seinem Abschiedsbesuch und seinem Statement über seinen Dienst, dreijährigen Dienst in Ephesus, als er die Ältesten der Gemeinde von dort nach Milet holen lässt. Und da gibt er ihnen ein Vermächtnis weiter. Das ist lesenswert. Apostelgeschichte 20 von Vers 17 an. Und er sagt er in Vers 24, ich achte mein Leben nicht der Rede wert. Was für eine Aussage. Es war nicht die Aussage eines tief deprimierten Menschen, sondern der voll das Leben bejahte. Ich achte aber mein Leben nicht der Rede wert. Warum? Ich möchte meinen Lauf vollenden und den Dienst, den ich von dem Herrn Jesus empfangen habe, nämlich das Evangelium von der Gnade Gottes zu bezeugen. Und dafür hat man ihm 5-mal mit 39 Schlägen den Rücken blutig geschlagen. Immer und immer wieder. Mit Ruten wurde er geschlagen. Was hat der Mann durchgemacht? Nicht, weil er gesetzlich war, sondern weil er die Gesetzlichkeit aufgegeben hatte. weil er das Evangelium der Gnade Gottes bezeugte. Das wollte er bezeugen bis an sein Lebensende. Wahre Anbetung wird durch den Preis bestimmt, den wir dafür zu zahlen bereit sind. Was kostet mich meine Nachfolge, mein Bekenntnis zu Jesus? Hat mich da schon was gekostet? Vielleicht, dass ich verleumdet wurde? Oder was auch immer. Wahre Anbetung Gottes wird durch den Preis bestimmt, den wir dafür zu zahlen bereit sind. Die Konsequenz ihrer Gottesverehrung. Daraufhin wurden diese Männer in ihren Mänteln, Röcken und Mützen und ihren sonstigen Kleidern gebunden, in den brennenden Feuerofen geworfen. Und der war so heiß, dass so die Leute, die die drei hineinwarfen, dabei verbrannten. Also der hatte schon mehr als 40 Grad. Und diese drei Männer fielen gebunden in den brennenden Feuerofen. Gebunden und innerlich frei. Mit einem guten Gewissen über diese Entscheidung, die sie hatten. Manchmal erkaufen wir uns Freiheit auf einem unguten Weg. Denken wir drüber nach. Da schrak auf einmal der König und erhob sich schnell. Er begann und sagte zu den Staatsräten, die alle da zuschauten, haben wir nicht drei Männer gebunden ins Feuer geworfen? Und sie antworteten und sagten zum König, gewiss, o König, du hast richtig gezählt, kannst schon bis drei zählen, aber ich sehe vier Männer frei umhergehen, mitten im Feuer und keine Verletzung ist an ihnen. Und das Aussehen des vierten gleicht dem eines Göttersohnes. Ja, und dann ging der Nebukadnezar hin und rief sie, kommt heraus, kommt her. Und dann gingen die drei Männer aus dem Feuer hinaus und sie waren nicht beschädigt, denn das Feuer hatte über ihren Leib keine Macht gehabt. Was Gott möglich ist, Leute, ist manchmal gewaltig. Das ist so unglaublich, ja. Da ist man natürlich geneigt, das alles symbolisch irgendwie zu deuten, als nicht wahre Geschichte. Aber das ist eine wahre Geschichte. Es gibt überhaupt keinen Anlass, das anders zu deuten in Daniel 3. Nicht einmal Brandgeruch war an sie gekommen. Und das kann Gott tun, wenn er will. Physikalische Gesetzmäßigkeiten waren für ihn noch nie ein Problem. Wer mit dem Feuer spielt, verbrennt sich. Alte Wahrheit. Aber die hat nicht damit gespielt, sondern sie hatten ihr Leben Gott zur Verfügung gestellt. Wir sehen das bei Jesus, dass Gott reihenweise physikalische Gesetze außer Kraft setzte durch Wunder. Jesus ging auf dem Wasser. Er ging durch Wände. Ja. Er speiste 15.000, 20.000 Menschen mit 5 Broten, 2 Fischen. Da wurden überall physikalische Gesetze außer Kraft gesetzt. Auch als er den Lazarus herausrief, der war schon am Verwesen. Überlegt euch mal, chemisch, biologisch, was da in dem Moment stattgefunden haben muss. Das ist unwahrscheinlich. Und da wird deutlich, wenn Gott redet, was ein Schöpfungswort Gottes bedeutet. Da müssen nicht Millionen von Jahren evolutionäre Prozesse sein. Ja, der Lazarus, als er das da hörte, komm heraus, ja, da hat er nicht 14 Tage gebraucht, um sich langsam ein bisschen zu bewegen. Ja, und zu gucken, ob wirklich wieder Leben in den Händen ist. Mit einem Schlag, das ist das Schöpfungswort Gottes. Gott spricht. Und es geschieht. Und wenn er gebietet, dann steht es da. Und so gebot Gott hier in diesen Feuerofen hinein. Ja, und der Nebukadnezar, der begann und sagte, gepriesen sei der Gott. Der Gott nämlich dieser drei Männer, der seinen Engel gesandt und seine Knechte errettet hat, die sie auf ihn verließen. und das Wort des Königs übertraten und ihren Leib dahingaben, damit sie keinem Gott dienen und ihn anbeten müssten als nur ihrem Gott. Was für ein Geschenk. Kapitel 3, 28, kann man das nachlesen. Im nächsten Vers heißt es, so ergeht nun von mir der Befehl, der jedes Volk, jede Nation und Sprache betrifft. Und dann wieder, ja. Wer irgendwas Schlimmes, Verächtliches über den Gott dieser Juden sagt, ja, der soll in Stücke gehauen werden. Das sieht man, ne? Eben auch so und dann so. Ob's hält? Die Frage darf man sich stellen, ne? Die Frage darf man sich stellen. Aber als ich vor Jahren auf einer Skifreizeit das Buch Daniel auslegte, da merkte ich erst in Kapitel 4, da kam Nebukadnezar wirklich zum Glauben. Und danach wird ja auch nichts mehr von ihm berichtet. Da kommt ja dann der Sohn von ihm an die Macht. Ja, denn es gibt keinen anderen Gott, der so erretten kann als dieser Gott. Und so dann wurden die drei Männer natürlich befördert. Die rutschten gleich 10 Gehaltsstufen höher, ja, und wurden geehrt im ganzen Reich. Und dieses gewaltige zweite Bekenntnis, ja, was dann der Nebukadnezar ablegt, das ist schon wirklich nachlesenswert. Und es schien mir gut, die Zeichen und Wunder kundzutun, die der höchste Gott an mir getan hat. Wie groß sind seine Zeichen und wie mächtig seine Wunder. Sein Reich ist ein ewiges Reich und seine Herrschaft währt von Geschlecht zu Geschlecht. Der alles entscheidende Faktor in dieser Geschichte war der vierte Mann im Feuerofen. Der vierte Mann. Und das dürfen wir neutestamentlich deuten. Es war nicht irgendein Engel, vielleicht der Engel des Herrn, der ja eine alttestamentliche Theophanie ist, also eine Erscheinung Gottes. Man nimmt an, dass es Jesus war. Und ich könnte mich der Auslegung anschließen, der vierte Mann im Feuerofen war Jesus. Er war dabei und er, der wirklich verheißen hat, ich bin bei euch alle Tage, dem dürfen wir freimütig unser Leben anvertrauen.
1: Daniel, Gottes Macht in schwachen Menschen, so lautet der Titel einer fünfteiligen Vortragsreihe über die Hauptperson des alttestamentlichen Danielbuches. Das eben war der vierte Teil. Referent ist der Theologe Helmut Blatt aus Lohra in der Nähe von Marburg. Sein Vortrag wurde bei den Bibeltagen in Ehringshausen bei Wetzlar aufgezeichnet. Der fünfte und zugleich letzte Teil folgt auf IRF heute in genau einer Woche. Dann geht es um einen ganz speziellen Fall von Mobbing, mit dem Daniel irgendwie fertig werden musste. Mehr möchte ich an dieser Stelle noch nicht verraten. Wäre schön, wenn Sie auch beim fünften Teil wieder dabei sind. Dazu herzliche Einladung.
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1: Habe ich dir doch gesagt, meine Worte, wer weiß, was du wieder verstanden hast. Verzweifelt schaut sie ihn an, wenn er doch einmal richtig zuhören würde. Reden und zuhören, ein altes Problem. Reden und sich klar ausdrücken oder auch hören und verstehen, ist nicht automatisch dasselbe. Dass wir miteinander reden und trotzdem aneinander vorbeireden können, dieses Problem ist mindestens so alt wie die Verwirrung.

Das ist eine hohe Erwartung. Vielleicht zu hoch, um sie an einen Menschen heranzutragen. Zu hoch für einen Menschen, aber nicht zu hoch für Gott. Gott selbst bietet sich an als Gesprächspartner. Er lässt uns durch seinen Propheten Jesaja sagen: Ehe sie rufen, will ich antworten. Wenn sie noch reden, will ich hören. Wahrhaftig, ein Wunsch gegenüber. Denn Gott antwortet bereits, wenn ich noch meine Worte suche. Er hört und versteht mich schon, wenn ich noch dabei bin, zu formulieren. Wir müssen immer wieder erst mühsam lernen, einander zu sagen, was wir brauchen. Wir sind darauf angewiesen, miteinander Klartext zu reden. Also nicht nur zu sagen, was wir wollen, sondern auch zu sagen, wie wir es meinen. Denn immer wieder kann es passieren, dass der andere etwas ins falsche Ohr kriegt. Bevor wir noch Gott verzweifelt anschauen können und sagen, habe ich dir doch gesagt, antwortet uns Gott bereits, habe ich schon längst gewusst.

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2: Vielleicht war es eine typische Beziehungskiste zwischen, nennen wir sie, Holger und Karin. Erst schien alles gut zu gehen mit den beiden, doch dann auf einmal war es vorbei. Statt miteinander zu reden, redeten sie aneinander vorbei. Und am Ende kam es so weit, dass keiner dem anderen mehr unter die Augen treten konnte. Da hat auch kein Wort mehr geholfen. Und dabei hatte sich Holger so darum gemüht, alles wieder in Ordnung zu bringen mit Karin. Aber eben diese Mühe bewirkte das Gegenteil. Die Kluft zwischen den beiden wurde noch größer. Zurück blieb ein enttäuschtes und verbittertes Herz. Aber nicht nur das. Holger war an seine Grenzen gekommen und gescheitert. Er war am Ende gebrochen. Vielleicht kennen Sie das ja auch. Sie sind an Menschen oder an Aufgaben gescheitert. Da ging es einfach immer mehr den Berg runter. Oder ein Freund hat Sie schwer enttäuscht. Am Ende waren Sie gebrochen oder gar zerbrochen. Wie gut, wenn dann jemand da ist, der trösten und helfen kann. Aber leider ist es ja meist so, wenn man jemanden braucht, dann ist niemand da. Dann scheinen alle Freunde so weit weg. Einer allerdings ist nicht weit weg. Gott. In Psalm 34 heißt es nämlich: Der Herr ist nahe denen, die zerbrochenen Herzens sind. Also wenigstens einer, der gerade dann bei mir ist, wenn es mir am dreckigsten geht. Einer, der sich nicht zurückzieht oder verstohlen in eine andere Richtung blickt. Einer, der den Scherbenhaufen meines Lebens ansieht. Gott ist nahe. Und er will helfen. Das hat er bewiesen, als sein eigener Sohn Jesus Christus am Kreuz von Golgatha gestorben ist. Denn dort hat er meine Schuld bezahlt, die Schuld vor Gott und Menschen. Und dazu gehört auch mein Versagen, meine Unfähigkeit. Gott will helfen, und er kann es auch. Er kann den Scherbenhaufen meines Lebens zusammenkehren. Er kann zerbrochene Herzen heilen. Er kann wirklich trösten. Und das finde ich großartig.

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0: 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Diesmal mit einem Beitrag unter dem Titel Neuanfang ist möglich. Wenn ein Computer oder ein Smartphone nicht mehr richtig funktioniert, hilft manchmal etwas ganz Einfaches. Ein Neustart. Mit einem Reset werden festgefahrene Prozesse beendet, Fehler verschwinden und das Gerät kann wieder neu beginnen. Auch im Leben wünschen wir uns manchmal so einen Neustart. Wenn wir an Grenzen stoßen, Fehler gemacht haben oder das Gefühl haben, festzustecken, wächst die Sehnsucht danach, alles auf Anfang zu setzen. Im Strudel der Probleme erscheint das vielleicht unmöglich. Der Schweizer Autor und Referent Beat Abri ist dennoch davon überzeugt, dass jeder Mensch neu anfangen kann. In seinem Vortrag geht er genauer darauf ein. Mein Name ist Philipp Genetti. Ich wünsche Ihnen ein gutes Zuhören.
1: Neuanfang ist möglich und ich möchte Ihnen einen Weg zeigen, dass wir nicht nur neu beginnen und dann geht's im gleichen Stil weiter, das kennen Sie vielleicht auch, sondern ich möchte Ihnen einen Weg zeigen, wie es wirklich Veränderung in Ihrem Leben gibt. Ich lese Ihnen heute einen längeren Text aus dem Neuen Testament. Er steht im Johannesevangelium Kapitel 3. Es war aber ein Mensch unter den Pharisäern mit dem Namen Nikodemus, einer von den Oberen der Juden. Der kam zu Jesus bei Nacht und sprach zu ihm, Meister, wir wissen, du bist ein Lehrer von Gott gekommen, denn niemand kann die Zeichen tun, die du tust, es sei denn, Gott ist mit ihm. Jesus antwortete und sprach zu ihm, wahrlich, wahrlich, ich sage dir, es sei denn, dass jemand von neuem geboren werde, so kann er das Reich Gottes nicht sehen. Nikodemus spricht zu ihm, wie kann ein Mensch geboren werden, wenn er alt ist? Kann er denn wieder in den Leib seiner Mutter gehen und geboren werden? Jesus antwortete, wahrlich, wahrlich, ich sage dir, es sei denn, dass jemand geboren werde aus Wasser und Geist, so kann er in das Reich Gottes nicht kommen. Was vom Fleisch geboren ist, das ist Fleisch. Was vom Geist geboren ist, das ist Geist. Wundere dich nicht, dass ich dir gesagt habe, ihr müsst von neuem geboren werden. Der Wind bläst, wo er will. Du hörst sein Sausen, aber du weißt nicht, woher er kommt und wohin er geht. Genauso ist es bei jedem, der aus dem Geist geboren ist. Nikodemus antwortete und sprach zu ihm, wie kann dies geschehen? Und Jesus antwortete, wie Moses in der Wüste die Schlange aufgehängt hat. So muss der Menschensohn, damit meint er sich selber, an ein Kreuz genagelt werden, damit alle, die an ihn glauben, nicht verloren gehen. Denn so sehr hat Gott die Welt geliebt, dass es einen eingeborenen Sohn dahin gab, damit alle, die an ihn glauben, nicht verloren werden, sondern das ewige Leben haben. Es geht mir heute um die Frage, wie werden wir eigentlich mit unserer Innenweltverschmutzung fertig? Ein deutscher Psychiater sagte vor Jahren, wir reden viel von Umweltverschmutzung, aber wer redet von der Innenweltverschmutzung? Und er meinte damit vom Ärger, vom Groll, von den Aggressionen, von der Unversöhnlichkeit, von den Süchten und Gebundenheiten, von den sexuellen Problemen, von den Temperamentsausbrüchen, Tobsuchtsanfällen und vieles mehr. Wer redet von der Innenweltverschmutzung? Ein deutscher Fernsehjournalist schrieb vor ein paar Jahren einen Artikel. In diesem Artikel schrieb er unter anderem Folgendes. Das ganze Gerede von einer besseren Lebensqualität ist im Grunde genommen ein leeres Gerede. Und dann hat er einige Dinge aufgeschrieben, die wir verändern müssten, um Lebensqualität zu bekommen. Er schreibt zum Beispiel, wir müssten weniger unnützes Zeugs kaufen, wir müssten weniger essen und trinken, wir müssten rücksichtsvoller Auto fahren und dann folgt noch eine ganze Liste, die wir verändern müssten. Und dann schließt er diesen Artikel mit einem bemerkenswerten Satz. Er schreibt nämlich, aber dazu, damit das geschieht, müsste erst der neue Mensch geboren werden. Ich weiß nicht, ob Sie das wissen, der neue Mensch beschäftigt heute manche Gemüter. Es gibt manche Wissenschaftler, nicht viele, aber einige, die sagen, durch die Genmanipulation, durch das Klonen oder weil wir vielleicht die Maschine und den Menschen irgendwie verbinden können, werden wir in einigen Jahren den Supermenschen geschaffen haben. Die Frage stellt sich nur, ob es sich da noch um einen Menschen handelt oder nicht eher um einen Roboter. Topmanager ließen sich vor Jahren zwischen Edelsärgen auspeitschen und als man sie gefragt hat, warum sie so einen Unsinn machen würden, gaben sie zur Antwort, wir spüren, dass wir eine spirituelle Wiedergeburt nötig haben. Also diese Menschen, die viel erreicht hatten, die einflussreich waren, die viel Geld hatten, sie spürten im tiefsten Innern, es fehlt etwas. Und sie haben das so formuliert, sie haben gesagt, wir brauchen eine spirituelle Wiedergeburt. Wenn ich mit ihnen zu tun gehabt hätte, hätte ich gesagt, hören Sie auf mit dem Quatsch. Sie müssen sich nicht weiter mit Peitschen bearbeiten lassen, denn einer ließ sich für uns auspeitschen. Einer ist sogar für uns ans Kreuz gegangen, nämlich Jesus. Und wenn Sie einmal den Mut haben, diesem Jesus Ihr Leben vorbehaltlos auszuliefern, werden Sie neue Lebensqualität erleben. Sie werden ein neues Leben bekommen. Oder wie Jesus das formuliert hat, Sie werden eine Wiedergeburt erleben. Ich möchte Ihnen heute zunächst einmal einen Brief vorlesen von einem griechischen Redner mit dem Namen Aristides. Aristides lebte zur ersten Zeit der Christenheit. Ich bin nicht sicher, ob er ein Christ war oder nicht, aber er beobachtete das Leben der ersten Christen und er schrieb einen Brief an den damaligen römischen Kaiser. Und in diesem Brief hat er das Leben der Christen beschrieben. Hören Sie mal zu, was er schreibt. Es ist ein bisschen eine blumige, altmodische Sprache. Aber der Brief ist ja auch fast 2000 Jahre alt. Es geht um den Inhalt. Er schreibt, die Christen kennen Gott und vertrauen ihm. Sie vergeben denen, die sie unterdrücken und machen sie zu ihren Freunden. Sie tun ihren Feinden Gutes. Ihre Frauen sind rein und ihre Töchter sittsam. Ihre Männer gehen keine unrechtmäßigen Ehen ein und enthalten sich aller Unreinheit. Sie lieben einander, sie helfen den Witwen, sie nehmen einen Fremden auf und freuen sich wie über einen wirklichen Bruder. Jeden Morgen und zu jeder Stunde loben sie Gott für seine Güte. Aber sie reden nicht öffentlich von ihren guten Taten, sondern sie nehmen sich in Acht, dass sie von niemandem bemerkt werden. Und dann beendet er diesen Brief und schreibt, sie sind in der Tat ein neues Volk. Es ist etwas Göttliches an ihnen. Wenn ich diesen Brief lese, denke ich manchmal, wenn Aristides heute leben würde, wenn er die Christen beobachten würde, wie würde er uns beschreiben? Würde auch sagen, sie sind in der Tat ein neues Volk, es ist etwas Göttliches an ihnen. So sah das Leben der ersten Christen aus und so sieht auch das Leben von Menschen aus, die, wie Jesus gesagt hat, eine Wiedergeburt erlebt haben. Bevor ich jetzt zeige, wie man eine Wiedergeburt erleben kann, muss ich noch etwas einschieben. Wenn Jesus von einer Wiedergeburt redet, meint er nicht die Reinkarnation. Und er meint auch nicht die sogenannte Taufwiedergeburt. Das heißt, dass ein Kind getauft wird und dann wiedergeboren ist. Sie werden gleich sehen, Jesus meint etwas ganz anderes. Und das möchte ich Ihnen jetzt zeigen anhand des Textes, den ich Ihnen vorgelesen habe.

sollte dabei das Essen und Trinken vergessen. Er tut Wunder. Er heilt Kranke. Er hat leprakranke Menschen gesund gemacht. Er hat einige Male Menschen, die tot waren, ins Leben zurückgeholt. Und du wirst es nicht glauben, dieser Jesus ist sogar Herr über die Naturgewalten. Du weißt, der See Genezareth ist ein ganz unberechenbarer See. Und irgendwann einmal sind die Jünger in einen schrecklichen Sturm geraten. Sie wussten nicht mehr ein noch aus. Zum Glück lag Jesus hinten im Boot. Sie haben ihn wachgerüttelt, haben gesagt, Jesus, wir gehen unter. Und Jesus stand auf, gebot dem Sturm still zu sein. Und du wirst es nicht glauben, es hörte auf zu stürmen. Also diesen Jesus musst du unbedingt kennenlernen. Und jetzt wollte Nikodemus Jesus kennenlernen und weil er ja ein Theologe war, erhoffte er sich natürlich eine hochinteressante theologische Diskussion. Auf jeden Fall begrüßt er Jesus so, wie das nur Theologen tun können. Hören Sie mal zu, was er sagt. Meister, wir wissen, du bist ein Lehrer von Gott gekommen, denn niemand kann die Zeichen tun, die du tust, es sei denn, Gott ist mit ihm. Haben Sie den Satz verstanden? Ist schon ein bisschen kompliziert, nicht wahr? Aber so reden manchmal die Theologen. Die meisten von uns wären wahrscheinlich zu Jesus gekommen und hätten gesagt, guten Abend, und dann wären wir zum Anliegen übergegangen. Aber Nikodemus erhoffte sich eine hochinteressante theologische Diskussion. Und dann geschieht etwas Überraschendes. Bevor es zu dieser Diskussion kommt, unterbricht ihn Jesus und er sagt, Nikodemus, ich sag dir etwas. Wenn jemand nicht von Neuem geboren ist, kann er nicht ins Reich Gottes kommen. Dieser Satz ist für Jesus so wichtig, dass er ihn im Gespräch noch mehrmals wiederholt. Er sagt, ihr müsst von Neuem geboren werden. Du musst von Neuem geboren werden. Meine Freunde, das hat auch uns heute etwas zu sagen. Bei Jesus geht es nicht zuerst um Kirchenmitgliedschaft. Bei Jesus geht es nicht zuerst um soziales, kirchliches Engagement. Ich bin ganz sicher, Jesus würde heute manchen christlichen Jugendgruppenleiter und manchen christlichen Jungscharleiter lieb anschauen, aber er würde ihm sagen, du musst von Neuem geboren werden. Sie sagen vielleicht, Moment mal, Beat, ich bete, ich lese die Bibel, ich gehe in eine Kirche, ich höre gerne geistliche Musik von Bach. Wunderbar. Aber ich sage Ihnen, Jesus wird heute manchen Kirchenmusiker lieb anschauen, wirklich lieb. Aber er wird ihm sagen, du musst von Neuem geboren werden. Ich sage Ihnen, Jesus würde heute manchen Pfarrer und manchen Priester und manchen Gemeindeleiter lieb anschauen, wirklich lieb. Also wissen Sie, Liebe geht schon gar nicht mehr. Aber er wird ihm sagen, du musst von Neuem geboren werden. Sie können Theologie studieren und nicht von Neuem geboren sein. Sie können jeden Sonntag in eine Kirche gehen und nicht von Neuem geboren sein. Sie können alle frommen Floskeln sagen und nicht von Neuem geboren sein. Ihr müsst von Neuem geboren sein, darum geht es. Und dann begründet das Jesus, warum das so ist. Er sagt nämlich, was vom Fleisch geboren ist, das ist Fleisch. Und darum müssen wir von Neuem geboren sein. Jetzt ist das ein ziemlich schwieriger Satz. Was meint Jesus hier, wenn er sagt, was vom Fleisch geboren ist, das ist Fleisch? Schauen Sie sich mal die Kinder an und Sie wissen in vielen Fällen, wer die Eltern sind, nicht wahr? Unser Elihan war ein kleiner Müpf, gerade so 2 Jahre alt. Da sah sie etwas auf dem Tisch, das sie unbedingt haben wollte und dann ruft dieses kleine Geschöpf, mi, mi, mi. Verstehen Sie? Haben, haben, haben. Nun, wir haben uns natürlich gefreut über die Energie unseres kleinen Schätzchens, aber gleichzeitig musste ich denken, die Elian trifft doch den Nagel auf den Kopf. Das ist doch unser Problem. Der Ehemann ruft mi, mi, mi, die Ehefrau ruft mi, mi, mi und die Tassen und Teller fliegen durch die Gegend. In einer Veranstaltung hat ein Ehepaar erzählt im Interview, bei uns sind die Tassen und Teller wirklich geflogen. Was vom Fleisch geboren ist, das ist Fleisch. Weil wir alle Vollblutsegoisten sind, bringen wir immer nur Egoisten zur Welt. Ich glaube, ich muss den Eltern nichts beweisen. Verstehen Sie, das habe ich meinen Kindern nie beigebracht. Als sie 13 waren, habe ich nicht gesagt, du hör mal, ich muss dir jetzt erklären, wie man egoistisch ist, dass du gut durchs Leben kommst. Weißt du, das macht man so und so.

so und so. Nein, das konnten sie einfach. Wer meine Kinder kennt, als sie noch klein waren, der weiß, dass sie zum Teil ganz schön jähzornig sein konnten. Nun, als Eltern schämt man sich da natürlich manchmal, aber oft muss ich denken, das ist doch kein Wunder, dass die so sind. Schauen Sie sich mal Ihren Vater an. Eines meiner Kinder, ich sage Ihnen jetzt nicht welches, wenn das wütend war, lief es im Zimmer, wumm, die Türe zu und spielte beleidigte Leberwurst. Und auch hier muss ich immer wieder denken, ist doch kein Wunder, dass das Kind so ist. Schauen Sie sich mal seine Eltern an. Ich habe mal einen netten Vers gehört. Also Sie dürfen nur ein bisschen wütend sein, weil ich ihn zitiere. Ich habe ihn nicht erfunden, aber ich finde ihn treffend. Wie der Acker, so die Rübchen. Wie der Vater, so die Bübchen. Wie die Mutter, so die Töchter. Oder immer etwas schlechter. Jawohl. Und jetzt wird es wieder gleich ganz ernst. Hören Sie gut zu. Die Bibel sagt das deswegen mit einer solchen Deutlichkeit, dass wir gar nicht erst versuchen, aus eigener Kraft uns zu verändern. Das packen wir nämlich in vielen Fällen nicht. Sicher, Kleinigkeiten können wir verändern. Aber die Dinge, unter denen wir leiden, können wir in vielen Fällen nicht verändern. Und der Fleisch versteht die Bibel den Egoismus, die Herrschsucht, die Selbstsucht. Solange sich alles um uns dreht, haben wir gute Laune, aber weh, wenn es mal nicht um uns geht, dann spielen wir beleidigte Leberwurst. Und der Fleisch versteht die Bibel die Klatschsucht, die Eifersucht, die Unehrlichkeit, die Heuchelei. Soll ich Ihnen etwas sagen? Ich leide unglaublich darunter, dass in unseren Kirchen geheuchelt wird, dass sich die Balken biegen. Und das hängt damit zusammen, dass wir natürlich wissen, wie wir leben sollten und es nach außen hin auch versuchen zu zeigen und innerlich sind wir meilenweit davon entfernt. Das ist ein Riesenproblem. Oder auch Neid und vieles mehr. Was vom Fleisch geboren ist, das ist Fleisch. Ich habe Ihnen heute etwas mitgebracht und zwar zwei Rosen. Die eine dieser beiden Rosen ist echt, die andere ist unecht. Es gibt unechte Rosen und es gibt echte Rosen. Und die beiden kann man auf Anhieb fast nicht unterscheiden. Und ich sage Ihnen, es gibt unechte Christen und es gibt echte Christen. Und die kann man auf Anhieb fast nicht unterscheiden. Ob ein Mensch nur christlich-religiös ist, ein christlich-Humanist ist, oder ob er wiedergeboren ist, kann man auf Anhieb nicht unterscheiden. Was ist das Problem dieser unechten Rose? Ganz einfach, sie ist aus Plastik. Sie hat kein Leben. Und so gibt es viele christliche Leute, darf ich es mal so sagen, die sind aus Plastik. Die haben kein Leben aus Gott. Bibel lesen, wenn überhaupt, unecht Plastik. Beten, unecht Plastik. Gottesdienstbesuch, unecht Plastik. Einsatz für Jesus, unecht Plastik. Da ist kein Leben drin. Nun, wenn ich diese echte Rose in eine Vase hineinstellen würde, dann würde sie noch einige Tage blühen und dann würde sie ganz schnell verblühen. Und zwar ganz einfach deswegen, weil sie abgeschnitten ist. Und das ist ein gutes Bild für die Sünde. Wir sind alle zunächst einmal Sünder, weil wir alle zunächst einmal abgeschnitten sind von Gott. Und hier irren sich die modernen Philosophien, die sagen, wir haben einen göttlichen Kern in uns, einen göttlichen Funken. In der Schweiz hat jemand gesagt, ich bin Gott en miniature. Verstehen Sie so viel Französisch? Ich bin Gott in Miniformat. Nein, sagt die Bibel, wir sind alle zunächst einmal abgeschnitten von Gott. Diese abgeschnittene Rose ist noch ein Bild, für eine Gruppe von Menschen. Vor wenigen Tagen stand die Rose in einem Gewächshaus, hatte Wurzeln, dann wurde sie abgeschnitten, wird bald verblühen. Und so gibt es Menschen unter uns, die haben sich vielleicht irgendwann einmal für Jesus entschieden. Sie haben eine Wiedergeburt erlebt, sie hatten tiefe Wurzeln in Jesus. Aber dann ist manches in ihrem Leben passiert. Sünde ist hineingekommen, sie haben es nicht mehr bekannt. Dinge sind wichtiger geworden als Jesus. Und langsam aber sicher werden sie wieder abgeschnitten. Vielleicht sind sie noch nicht ganz abgeschnitten, aber sie sind angeschnitten. Und sie merken, wenn in ihrem Leben nicht etwas Entscheidendes passiert, werden sie bald ganz abgeschnitten sein und verblühen. Was vom Fleisch geboren ist, das ist Fleisch. Und ich bin immer wieder dankbar, dass Menschen merken, irgendetwas mit meinem christlichen Leben stimmt nicht.
Mein ganzes Christsein ist nur Pflicht. Bibellesen Pflicht, Beten Pflicht, Gottesdienstbesuch Pflicht, Einsatz für Jesus Pflicht. Da ist keine Dynamik drin, da ist kein Brennen drin. Und manche Leute sagen, das kann doch nicht alles sein. Nein, es ist nicht alles. Jesus macht Nikodemus und damit auch uns ein Angebot. Er sagt nämlich, was vom Fleisch geboren ist, das ist Fleisch. Und dann fährt er weiter und sagt, was vom Geist geboren ist, das ist Geist. Nikodemus versteht es nicht und Jesus erklärt es ihm. Er sagt, pass mal auf, der Wind bläst und du hörst wohl sein Sausen, aber du weißt nicht, woher er kommt und wohin er geht. Genauso ist es bei jedem Menschen, der aus dem Geist geboren ist. Hier zeigt Jesus die Wiedergeburt und er sagt mindestens zwei Dinge. Das erste, die Wiedergeburt ist etwas, was wir nicht selber machen können. Das wird ja deutlich im Wort, das steht ja in der Passivform. Also ich kann nicht sagen, ich wiedergebore mich, sondern ich werde wiedergeboren. Jesus schenkt die Wiedergeburt. Und das zweite, was Jesus sagt, genauso wie man den Wind spürt, kann man im Leben eines wiedergeborenen Christen sehen, dass er wiedergeboren ist. Ich staune immer wieder, wenn ich Menschen beobachte, die eine Entscheidung für Jesus treffen, eine Wiedergeburt erleben und von Jesus in einer wunderbaren Weise verändert werden. Die Bibel sagt, ist jemand in Christus? Ist er mit Jesus verbunden? Ist er wiedergeboren? Ist er ein neuer Mensch? Das Alte ist vergangen, etwas Neues hat angefangen. Und ich zitiere noch einmal Aristides, der sagt, sie sind in der Tat ein neues Volk. Es ist etwas Göttliches an ihnen. Ich möchte Ihnen heute einmal drei Kennzeichen eines wiedergeborenen Christen zeigen. Es gibt natürlich noch mehr. Aber aus Zeitgründen muss ich mich auf diese drei Kennzeichen begrenzen und ich möchte Sie jetzt einfach bitten, seien Sie heute einmal ganz ehrlich zu sich selber. Versuchen Sie Ihr Herz einmal so weit wie möglich zu öffnen und einfach ehrlich sein und sich selber nichts vorspielen. Ich möchte Ihnen drei Kennzeichen zeigen und fragen Sie sich, ob Sie diese Kennzeichen in Ihrem Leben haben, ob Sie wiedergeboren sind. Erstes Kennzeichen. Ein wiedergeborener Christ hat, ich sage es ganz fromm, erkläre es gleich, hat Heilsgewissheit. Die Bibel sagt, der Geist Gottes selbst bezeugt unserem Geist, dass wir Gottes Kinder sind. Das heißt, ein wiedergeborener Christ weiß, Jesus hat mir vergeben. Jesus hat mich angenommen. Ich habe ewiges Leben. Ein wiedergeborener Christ hofft das nicht nur. Er vermutet das nicht nur. Er glaubt das nicht nur. Sondern er kann wie der Apostel Paulus sagen, ich bin gewiss. Darf ich Sie einmal fragen? Angenommen, Sie wüssten ganz genau, dass Sie heute Nacht sterben werden. Bitte, ich wünsche Ihnen ein ganz langes Leben. Aber stellen wir uns einmal vor, Sie würden heute Nacht sterben. Wissen Sie, wo Sie hinkommen? Das müssen Sie doch wissen. Da darf es doch nicht die kleinste Unsicherheit geben. Wie schnell kann etwas passieren? Da fahre ich nach Hause, eine völlig ungefährliche Strecke, ich bin schon fast zu Hause, da kommt ein Automobilist auf meiner Straßenseite um eine Kurve herumgesaust. Im letzten Moment reißt er seinen Wagen noch hinüber und wir sind haarscharf an einer Frontalkollision vorbeigekommen. Sie können sich vorstellen, da hat es oben angefangen zu rattern und ich habe mich gefragt, wo wärst du jetzt, wenn es geknallt hätte? Und du wärst tot. Da wurde ich so dankbar in dieser schwierigen Situation. Ich wusste hundertprozentig, wenn ich jetzt sterbe, wäre ich bei Jesus. Bitte nicht, weil ich so ein gutes Leben geführt habe. Nicht, weil ich nie gesündigt habe. Ich habe oft gesündigt. Sondern weil Jesus für meine Sünden am Kreuz gestorben ist. Aber ich wusste es hundertprozentig. Ein wiedergeborener Christ weiß, Jesus hat mir vergeben. Jesus hat mich angenommen. Ich habe ewiges Leben. Zweites Kennzeichen, ein wiedergeborener Christ hat göttliche Liebe im Herzen. Die Bibel sagt, die Liebe Gottes ist ausgegossen in unser Herzen durch den Heiligen Geist, der uns gegeben ist. Und sehen Sie, im Augenblick der Wiedergeburt kommt der Heilige Geist in unser Leben hinein. Und wenn der Heilige Geist in unserem Leben ist, gießt er uns göttliche Liebe ins Herz. Und mit dieser göttlichen Liebe sind wir in der Lage, Gott von ganzem Herzen zu lieben, mit ganzer Seele, mit ganzer Kraft. Darf ich es ein bisschen überspitzt sagen?
Jesus ist dann in vielen Fällen meine große Liebe. Er ist in vielen Fällen meine große Leidenschaft. Und schauen Sie, wenn Jesus die große Leidenschaft ist von unserem Leben, dann ist es leicht, die Gebote Gottes zu halten. Ich staune immer wieder über Spitzensportler, weil Spitzensportler leidenschaftliche Leute sind. Ein Spitzensportler sagte vor Jahren, ich würde Ratten fressen, wenn ich dafür Weltbester werden würde. Das ist Leidenschaft. Christen haben natürlich eine andere Leidenschaft. Sie haben eine Leidenschaft für Jesus. Und jetzt hören Sie mal ganz gut zu. Mit dieser Leidenschaft für Jesus können wir negative Leidenschaften, sprich Süchte und Gebundenheiten, auf die Dauer überwinden. Die säkulare Psychotherapie hat längstens herausgefunden, eine Sucht in unserem Leben können wir auf die Dauer nur überwinden, wenn wir sie ersetzen mit einer positiven Leidenschaft. Und das will Jesus sein. Ich denke an einen 17-jährigen Mann, mit 17 schon in einem furchtbaren Milieu, hatte viele sexuelle Perversionen, viele Gebundenheiten, viele Süchte. Die Psychologen und Psychiater schrieben ihn ab, unheilbar Psychopath. Er wird eingeladen von einem Arbeitskollegen, eine Veranstaltung, hört dort das Evangelium von der Liebe Gottes, von dem, dass Jesus vergibt, aber auch, dass Jesus das Leben verändert. Ist tief angesprochen, am Ende übereignet er Jesus sein Leben und geht nach Hause. Ich habe ihn dann besucht, ich klinge an seiner Tür, er öffnet sie. Zwei leuchtende Augen begegnen mir und er sagt, Berg, komm herein. Ich gehe in seine Bude, wir setzen uns auf den Boden. Und dann beginnt er zu sprudeln und er sagt, Beat, ein Wunder ist in meinem Leben passiert. Meine sexuellen Perversionen sind weg, meine Süchte und Gebundenheiten sind weg und zum ersten Mal in meinem Leben habe ich Sehnsucht nach anderen Menschen. Ich freue mich, die Leute deiner Kirche kennenzulernen. Weißt du, ich war immer ein Einzelgänger. 3 Monate nach seiner Entscheidung für Jesus versöhnt er sich mit seinem Vater, mit dem er jahrelang im Streit gelebt hat. Als ich Jahre später wieder in der Gegend war als Referent, hat man mir erzählt, inzwischen ist er verheiratet. Die Liebe Gottes hat ihn verändert. Noch einmal, mit dieser göttlichen Liebe können wir Jesus von ganzem Herzen lieben, mit ganzer Kraft, mit ganzer Seele und den Mitmenschen wie uns selbst. Und zwar unabhängig von Sympathie und Antipathie. Unabhängig, ob es der andere verdient hat oder nicht. Jesus fordert von uns, liebet eure Feinde. Das können wir nie aus uns heraus, absolut unmöglich. Aber wenn die göttliche Liebe im Herzen ist, können wir auch den Feind in unserem Leben lieben. Ich zitiere noch einmal Aristides. Er schreibt, sie lieben ihre Feinde. Das ist das 2. Kennzeichen eines wiedergeborenen Christen. Das 3. Kennzeichen, ein wiedergeborener Christ weiß sich von Gott geführt. Die Bibel sagt, die der Geist Gottes leitet, sind Gottes Kinder. In wenigen Tagen bin ich 48 Jahre lang mit Jesus unterwegs. Also ich kann über ein ganz langes Leben nachdenken und ich sage Ihnen, Jesus hat mein Leben wunderbar geführt, nicht schmerzfrei. Wir haben manche Nöte erlebt. Meine Frau hatte Krebs. Wir haben unsere damals jüngste Enkelin an Malaria verloren, noch andere Schwierigkeiten. Aber ich kann Ihnen sagen, rückblickend, Jesus hat mein Leben wunderbar geführt und das gibt mir Mut für die Zukunft. Ein wiedergeborener Christ weiß sich von Gott geführt. Er weiß, Gott hat einen Plan für mein Leben und er ist ganz individuell. Nicht pauschal für alle dasselbe, sondern ganz persönlich und er kommt aus dem liebenden Herzen Gottes heraus. Ein wiedergeborener Christ weiß sich von Gott geführt. Ich wiederhole noch einmal diese 3 Zeichen. Ein wiedergeborener Christ hat Heilsgewissheit. Er weiß, Jesus hat mir vergeben. Er hat mich angenommen. Ich habe ewiges Leben. Ein wiedergeborener Christ hat göttliche Liebe im Herzen, eine Leidenschaft für Jesus und eine Liebe zum Nächsten. Und ein wiedergeborener Christ weiß sich von Gott geführt. Darf ich Sie fragen, haben Sie diese Zeichen in Ihrem Leben? Sind Sie wiedergeboren? Wenn nein oder wenn Sie unsicher sind, vielleicht fragen Sie jetzt Beat, ja, nein, ich bin das eher nicht. Und Sie fragen jetzt vielleicht, aber was soll ich denn tun, um eine Wiedergeburt zu erleben? Wie macht man das denn ganz praktisch? Genau diese Frage stellt Nikodemus Jesus.
Er sagt, Jesus, ich kann doch als erwachsener Mensch nicht noch einmal in den Körper meiner Mutter zurückkehren und noch einmal geboren werden. Wie geschieht denn diese Wiedergeburt? Und Jesus erklärt es ihm. Jesus sagt nämlich zu Nikodemus, Nikodemus, du weißt, dass das Volk Israel 40 Jahre lang in der Wüste war. Immer wieder sind sie von ihrem Gott abgefallen und irgendwann einmal war das so schlimm, dass Gottes Zorn über seinem Volk entbrannte und er schickte kleine, aber hochgiftige Schlangen ins Lager der Juden. Die Menschen wurden gebissen und bald einmal merkte man, wer von einer Schlange gebissen war, musste sterben. Jetzt fingen die Leute natürlich an zu schreien, zu jammern und sie schrien auch zu Gott, erbarme dich über uns. Und Gott hatte Erbarmen. Er sagte zum Leiter des Volkes, zu Moses, mach schnell eine eherne Schlange, eine bronzene Schlange. Hänge diese Schlange gut sichtbar auf. Geh zu den Leuten und sag, wer auf die Schlange blickt, wird gesund werden, wird am Leben bleiben, wird geheilt werden. Moses machte sich sofort an die Arbeit. Er machte diese Schlange, hängte sie auf, ging zu den Leuten und sagte, Leute, Gott hat Hilfe geschaffen. Es ist wirklich leicht. Ihr müsst nur auf diese Schlange blicken. Und dann werdet ihr geheilt und gesund werden und am Leben bleiben. Und jetzt kann ich mir gut vorstellen, wie das zu und her ging. Da kamen die Ersten, die sagten, Moses, Piepmatz, du hast wohl einen Sonnenstich. Du, wir sind von einer Giftschlange gebissen worden. Wir haben versucht, die Wunde auszusaugen und auszuschneiden. Nichts nützt es. Und jetzt sagst du, wir sollen auf eine so alberne Schlange blicken. Das ist jetzt wirklich der absolute Blödsinn. Und sie sind nicht gekommen, sind gestorben. Dann kamen die Intellektuellen, die haben gesagt, Moses, das geht nicht in unser Denken hinein. Wenn das stimmt, was du hier sagst, müsste ja ein Wunder passieren, aber wir glauben nicht an Wunder. Und sie sind nicht gekommen und sind gestorben. Und dann gab es Leute, die sagen, wir brauchen das nicht. Und sie sind nicht gekommen und sind gestorben. Und dann kam eine vierte Gruppe von Menschen, die haben gesagt, Moses, das haben wir noch nie gehört, aber wenn es Gott gesagt hat, dann wollen wir es tun. Und sie sind zu dieser ehernen Schlange gekommen, haben auf die Schlange geblickt und wurden gesund, wurden geheilt, blieben am Leben. Und dann fährt Jesus weiter und sagt, pass mal auf, Nikodemus, genauso wie die Schlange dort in der Wüste aufgehängt werden musste, werde ich an ein Kreuz genagelt werden. Das geschah einige hundert Jahre nach diesem Ereignis. Jesus wurde gefangen genommen. Man schleppte ihn vom Verhör zu Verhör. Man klagte ihn an, er hätte Gott gelästert, weil er sich Gott gleich machte. Am Anfang keine Anklagepunkte. Das Leben Jesu war perfekt. Falsche Zeugen traten auf. Sie verleumdeten Jesus und schließlich schaffte es die religiöse Elite. Jesus wurde verurteilt zum Tode am Kreuz. Dann ging alles ganz schnell. Jesus wurde an dieses Kreuz genagelt und starb einen bestialischen Tod. In den Augen der Juden war er ein von Gott Verfluchter. In den Augen der Römer war er ein absoluter Versager. Und jetzt hören Sie gut zu. Und nun sagt die Bibel, ausgerechnet dieser Gekreuzigte, ausgerechnet dieser Jesus wird mit meiner Vergangenheit fertig, kann mir meine Sünden vergeben, kann mir neue Lebensqualität geben, ein neues Leben geben, kann eine Wiedergeburt geben. Ausgerechnet dieser Gekreuzigte. Sicher ist auch auferstanden, aber trotzdem. Und ich weiß, was einige von Ihnen jetzt denken. Sie denken vielleicht, Beat, du hast einen Sonnenstich. Oder sie sagen vielleicht, Beat, das geht nicht in mein Denken hinein. Wenn das stimmt, was du hier sagst, müsste ja ein Wunder passieren. Aber wir glauben nicht an Wunder. Ich habe ein Problem. Ich habe das gleiche Problem wie Moses. Moses konnte es den Leuten nicht beweisen, ob das mit der Schlange stimmt oder nicht. Die Leute mussten es ausprobieren. Ich kann es ihnen nicht beweisen, ob das mit Jesus wahr ist oder nicht. Ich kann ihnen nur bezeugen, in meinem Leben gab es einen Tag, da bin ich zu Jesus gekommen im Gebet. Ich habe ihm meine Sünden bekannt, ihn um Vergebung gebeten, Jesus eingeladen, in mein Leben zu kommen. Und ich habe erlebt, wie Jesus mir vergeben hat, wie er mir diese neue Geburt geschenkt hat, wie ich ein neues Leben bekommen habe. Und ich weiß, viele von Ihnen könnten jetzt auch hier nach vorne kommen und könnten das auch bezeugen. Aber wir können es nicht beweisen. Sie müssen es selber ausprobieren.
Vor etlichen Jahren kam an einem Sonntagmorgen ein junger Mann direkt von der Gasse in den Gottesdienst. Er hörte eine Predigt von der Liebe Gottes, von dem, dass Jesus unser Leben verändert, dass Jesus unser Leben neu macht. Er ist tief angesprochen davon. Es war ein Mann, der wirklich unter all diesen Katalog von Problemen litt, unter falscher Sexualität, unter schmutzigen Gedanken, unter Drogen und Alkohol und Nikotin, einfach wirklich, wirklich der ganze Katalog. Und er hört, wie gesagt, diese Predigt. Nach dem Gottesdienst geht er auf einen Balkon. Wir hatten damals so einen kleinen Balkon in unserem Haus. Dort ist er allein und dann betet er im Herzen und sagt, Jesus, wenn das stimmt, was der da vorne sagt, dann möchte ich das erleben. Aber du weißt, dass ich mir selber nicht helfen kann. Das habe ich schon genug versucht. Ich werde nicht frei von meiner schmutzigen Fantasie. Ich werde nicht frei von meinen Drogen, vom Alkohol, vom Nikotin. Ich habe keine Chance. Aber wenn das stimmt, was der da vorne sagt, dann möchte ich das erleben. Vergib mir meine Sünden und komm in mein Leben hinein. So betet er am Sonntagmorgen. Am Montagmorgen wacht er auf und stellt fest, seit Monaten zum ersten Mal keine Sehnsucht nach Droge, ist wirklich frei. Im Laufe der nächsten Wochen und Monate verändert sich vieles in seinem Leben. Er wird frei vom Rauchen, er wird frei vom Alkohol und auch seine Sexualität wird immer sauberer und immer sauberer, sein ganzer Kopf. Hat es uns dann später mal in einem Gottesdienst erzählt und es war schon interessant, als er uns das erzählt hat, hat man noch gespürt, wo er herkam. Er war noch so ein bisschen raubeinig. Und da hat er es erzählt, was Jesus in seinem Leben getan hat. Und am Ende sagte er, Leute, es ist wirklich wahr, was Jesus verspricht. Wenn Jesus jemand frei macht, ist er wirklich frei. Ich hab's erlebt. Ich sage Ihnen, wir waren ganz schön erschüttert, vor allem die wohltemperierten Christen, weil die merkten, bei Jesus gibt es mehr. Darum freue ich mich, Sie heute zu Jesus zu rufen. Und vielleicht müssen Sie heute zu Jesus kommen und sagen, Herr Jesus, ich habe noch nicht alles verstanden, was der gesagt hat. Aber wenn das wahr ist, was er gesagt hat, dann möchte ich das erleben. Vergib mir meine Sünden und komm in mein Leben hinein. Vielleicht müssen Sie auch zu Jesus kommen und sagen, Herr Jesus, du siehst die Zweifel in meinem Herzen. Auch in diesem Moment, ich habe Zweifel, ob das wirklich wahr ist oder nicht. Aber wenn es wahr ist, dann möchte ich das erleben. Ich bitte dich, vergib mir meine Sünden und komm in mein Leben hinein. Ein solches Gebet nennt die Bibel Bekehrung. Im Johannesevangelium Kapitel 1 steht ein Schlüsselvers, wie man Christ wird. Da heißt es nämlich, alle Menschen, die Jesus in ihr Leben aufnehmen und an ihn glauben, werden Gottes Kinder. Diese Bibelstelle zeigt deutlich, dass wir von Geburt an noch keine Kinder Gottes sind. Von Geburt an sind wir Geschöpfe von Gott. Kinder Gottes werden wir aber, wenn wir Jesus in unser Leben aufnehmen. Und dann heißt es im nächsten Satz, im nächsten Vers, das sind die Menschen, die von Gott geboren sind. An einer anderen Stelle sagt Jesus, siehe, ich stehe vor der Tür deines Lebens und klopfe an. Wenn jemand meine Stimme hört und mir auftut, zu dem werde ich hineingehen und Gemeinschaft mit ihm haben. Ich möchte Sie ermutigen, machen Sie heute eine Entscheidung für Jesus Christus.

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1: Eine tüchtige Frau ist das kostbarste Juwel, das einer finden kann. Lesen wir in Sprüche 31, Vers 10. Mit diesem Bibelvers begrüße ich Sie recht herzlich zu einer neuen Ausgabe von Fokus Jerusalem. Das berühmte Loblied auf die starke Frau beschreibt keine unterwürfige Hausfrau, sondern eine Geschäftsfrau, die Immobilien kauft, Weinberge anlegt, Handel treibt und das Geld der Familie eigenständig verwaltet. In unserer heutigen Sendung kommen starke Frauen zu Wort. Das sind unsere Themen. Kochav Elkayam Levi hat den sexuellen Missbrauch der Hamas dokumentiert. Die Künstlerin Sigal Newman baut filigrane Figuren aus Drahtgeflecht. Biblischer Impuls der Theologin Dr. Petra Held, Wiederaufbau. Zuvor haben wir die Meldungen der Woche für Sie. Das aktuelle Geschehen präsentiert Annie Malayes.
2: Shalom und herzlich willkommen zu unseren aktuellen Meldungen. Israels Ministerpräsident Benjamin Netanyahu hat in einer Kabinettssitzung seine Positionen zu Gaza, Libanon und Iran bekräftigt. Er wies den Plan zur Umsetzung der zweiten Phase von Trumps Friedensplan für den Gazastreifen öffentlich zurück. Zentraler Streitpunkt ist die Entwaffnung der Terrorgruppe Hamas. Der israelische Regierungschef beharrt darauf, dass Israel erst dann Truppen abziehen werde, wenn die Hamas vollständig entwaffnet sei. Ähnlich sieht Netanyahu die Lage im Libanon. Hier sei der Kampf gegen die Terrormiliz Hisbollah enorm wichtig für die Sicherheit Israels. Laut Netanyahu werde Israel auch nicht hinnehmen, dass der Iran heimlich zur Atommacht werde. Netanyahu unterstrich, solange er Premierminister sei, werde es keinen Staat Palästina geben, weder im Gazastreifen noch in Judäa und Samaria. Eine vom Kinderhilfswerk der Vereinten Nationen UNICEF koordinierte Ernährungserhebung hat ergeben, dass Kinder im Gazastreifen nur in geringem Maße von Unterernährung betroffen sind. Den Ergebnissen der Studie zufolge lagen die Raten akuter Unterernährung im gesamten Gazastreifen zwischen 0,2 und 0,8%. Diese Werte sind vergleichbar mit den Werten aus der Zeit vor dem Krieg zwischen Israel und der Hamas. Teils liegen sie sogar darunter. Im Vergleich zu Nachbarländern wie Ägypten, Jordanien oder Syrien fallen sie deutlich niedriger aus. Die Studie wurde nach den Standards der Weltgesundheitsorganisation durchgeführt. Der israelische UN-Botschafter Danny Dannon erklärte, dass sich die falsche Darstellung gegen Israel, wonach im Gazastreifen eine Hungersnot herrsche, in Luft auflöse. Ministerpräsident Netanyahu und Präsident Herzog haben an einer staatlichen Feierstunde auf dem Jerusalemer Herzlberg teilgenommen. Anlass war die Umbettung der sterblichen Überreste von Shimon und Rivka Herzl, den Großeltern des zionistischen Visionärs Theodor Herzl. Die Zeremonie markierte den Abschluss der Überführung von Herzls Großeltern aus Serbien nach Israel. Herzl habe die Voraussetzungen geschaffen, die die Juden ins gelobte Land führten, sagte Netanyahu. Er habe Weitsicht mit Praxisnähe verbunden und sei so zum ersten modernen jüdischen Staatsmann geworden. Herzls Großeltern wurden neben dem Grab ihres Enkels beigesetzt, genau 77 Jahre, nachdem dieser dort seine letzte Ruhestätte gefunden hatte. Die israelische Regierung hat ein Programm vorgestellt, das Reservisten der israelischen Streitkräfte in den nächsten 2 Jahren Möglichkeiten zum Erwerb von Wohnungen oder Grundstücken zu vergünstigten Preisen bietet. Damit wollen die Verantwortlichen die Vergünstigungen für diejenigen ausweiten, die während der anhaltenden Kriege gedient haben. Das Programm umfasst rund 16.000 Wohnungen und 4.000 Grundstücke. Erfolgreiche Antragsteller könnten beim Kauf eines neuen Eigenheims Preisnachlässe von mehr als 500.000 Schekeln, umgerechnet rund 144.000 Euro, erhalten. Die vergünstigten Immobilien werden über eine vom Staat betriebene Lotterie verteilt. In der Jerusalemer Altstadt sorgt ein neues, ungewöhnliches Angebot für Aufsehen. Das Nakdimon ist eine jüdische Anlaufstelle an der Kettenstraße, mitten im arabischen Marktviertel, nur wenige Gehminuten von der Klagemauer entfernt. In dem kleinen Raum erhalten Besucher kostenlos kaltes Wasser, Kaffee, Tee und Snacks. Die Hintergründe erklärt Jerachmiel Silbermann, Der Torah-Student ist ehrenamtlicher Manager des Nakdimon.
3: Es geht um Gastfreundschaft. Gastfreundschaft ist für alle da. Die Menschen kommen nach einem langen Fußmarsch an der Kotel an. Dort werden sie jedoch nicht verpflegt. Wir bieten ihnen kleine Speisen und Getränke an. Wir bemühen uns um sie jeden Tag aufs Neue.
2: Der Name erinnert an Nakdimon Ben Gurion, eine wohlhabende Persönlichkeit aus der Zeit des Zweiten Tempels, der für seine enorme Freigebigkeit und Wasserbereitstellung für Pilger bekannt war. Hinter den Kulissen geht es auch darum, die jüdische Präsenz in der Altstadt zu stärken. Der kostenlose Mini-Imbiss wird von seinen arabischen Nachbarn genau beobachtet. Nicht alle mögen ihn. Finanziert wird das ganze Projekt durch Spenden. Wir kommen zum Wetter. Die jüngste Hitzewelle in Israel klingt allmählich ab. Die Höchsttemperaturen in Jerusalem sinken von 33 auf 27 Grad, in Tel Aviv von 32 auf 29 Grad. Es bleibt sonnig und trocken. Das waren unsere Meldungen der Woche. 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Wir wünschen Ihnen eine gesegnete Zeit.
1: Mehr als zwei Jahre lang hat sich die israelische Juristin Kochav Elkayam Levi mit einem der dunkelsten Abschnitte der jüdischen Geschichte befasst. Für einen Bericht über den sexuellen Terror der Hamas sichtete sie zusammen mit ihrem Mitarbeiterstab mehr als 10.000 Fotos und Videosequenzen und wertete mehr als 430 Zeugenaussagen und forensische Analysen aus. Sie belegen die systematischen Übergriffe der Terroristen am 7. Oktober 2023 und danach. Material, das kaum zu ertragen ist.
4: 7. Oktober 2023. Hamas-Kämpfer aus dem Gazastreifen überfallen Südisrael. Sie überrennen Stellungen der Armee, dringen in Dörfer in der Grenzregion ein und ermorden die Bewohner. Rund 1200 Männer, Frauen, Kinder und Senioren verlieren ihr Leben. 251 werden als Geiseln in den Gazastreifen verschleppt. Die renommierte israelische Juraprofessorin und Völkerrechtlerin Dr. Kochav Elkayam Levi hat eine Kommission gegründet, die die sexuellen Gewaltverbrechen der Islamisten dokumentierte. Nun liegt ihr Abschlussbericht vor.
5: Das ist ein 300 Seiten umfassender Bericht, der die mehr als zwei Jahre dauernden Untersuchungen zusammenfasst. Er enthält die umfassendsten Beweisgrundlagen für sexuelle Gewalt am 7. Oktober.
4: In dem Bericht wurde festgehalten, was vielen Geiseln während ihrer Haft im Gazastreifen angetan wurde. Einige wurden dort umgebracht, andere kamen unter teils chaotischen Umständen frei. Nach den Feststellungen der Kommission waren die Übergriffe keine Einzelfälle, sondern der Missbrauch hatte System.
5: And the report identifies. Der Bericht macht deutlich, dass es 13 verschiedene Muster sexuellen Missbrauchs gab. Er zeigt, dass die sexuelle Gewalt am 7. Oktober eine Strategie war. Sie war kalkuliert, sie wurde von verschiedenen Leuten an unterschiedlichen Orten in ähnlicher Weise verübt. Das zeigt, es war organisierte Gewalt, ausgeführt mit der schlimmsten Grausamkeit, die wir uns vorstellen können.
4: Der Juristin fällt es schwer, die Brutalität, mit der die Opfer misshandelt wurden, in Worte zu fassen. Sie berichtet von systematischer und extremer körperlicher sowie sexueller Gewalt und von gezielter sexueller Folter als Kriegswaffe.
5: Ich denke, was sie motiviert hat, war Hass, tiefer Hass. Auch religiös motivierter Hass mag eine Rolle gespielt haben. Wir analysieren gerade noch die Videos, die sie selbst aufgenommen haben. Der Bericht deckt auf, wie digitale Plattformen genutzt wurden, um die Verbrechen noch zu verstärken und sie zu verherrlichen. Ich denke, es ist offensichtlich, dass sie nicht hierher kamen und versuchten, irgendetwas zu verheimlichen. Sie haben die Gewalt gefilmt. Sie haben sie, wie im Bericht beschrieben, sehr detailliert gefilmt.

0: Tausende weitere seien hochmotiviert, sich bei Bedarf anzuschließen. Um das zu unterstreichen, veröffentlichte die Terrorgruppe Aufnahmen von Militärübungen bewaffneter Palästinenser. Von Reue keine Spur. Das zeigt auch der Umgang der Terroristen mit den entführten Geiseln.
1: Als Forschende haben wir das Gefühl, dass uns die Worte fehlen, um die Hölle zu beschreiben, die die Geiseln durchlitten haben. Uns fehlen die juristischen Definitionen, um die Realität anhaltender sexueller Gewalt zu beschreiben. Die Geiseln waren in einer Situation, in der die Terroristen mit ihren Körpern alles machen konnten.
0: Der Bericht sei international verfügbar. Nun liege es an den Politikern und Fachleuten vor Ort, wie sie ihn nutzen.
1: In den vergangenen 2 Wochen habe ich immer wieder betont, dass wir uns mit dem, was wir noch gar nicht wissen, nicht einmal ansatzweise auseinandersetzen können. In diesem Sinne legt der Bericht, so meine ich, der internationalen Gemeinschaft, den Experten für nationale Sicherheit und den Fachleuten die Realität sexueller Gewalt und des sexuellen Terrors in ihrer schlimmsten Ausprägung dar. Sie müssen diesen Bericht unbedingt studieren.
0: Nur wer um die schrecklichen Geschehnisse wisse, könne dafür sorgen, dass sie sich nicht irgendwann wiederholen. Um der Menschen in Israel und der Zukunft ihrer Kinder willen.
2: Wir machen mit einem leichteren Thema weiter, bei dem ebenfalls eine außergewöhnliche Frau im Mittelpunkt steht. Sigal Newman ist eine israelische bildende Künstlerin und Bildhauerin, die für ihre filigranen Skulpturen aus galvanisiertem Drahtgeflecht bekannt ist. Sie verwandelt die Metallnetze in realistische Darstellungen von farbenfrohen Vögeln oder menschlichen Körpern. Ihre Kunst verblüfft und begeistert. Wir haben Sigal Newman in ihrem Atelier besucht.
0: Bunte Vögel, Fische, Schmetterlinge, Blumen und Skulpturen von Menschen erwarten die Besucher in dem kleinen Atelier von Sigal Newman. Alle wurden aus einem oder mehreren Drahtmatten von Hand geformt und später mit Farbe besprüht. Aus einem bedeutungslosen Industrierohstoff wird hier wahre Kunst geschaffen. Schon als Kind erkannte die heute 70-Jährige ihre Leidenschaft.
3: Ich war sehr klein. Schon in der Schule hieß es immer, wenn es etwas zu malen gab, Sigal, mach das für uns, lass es Sigal machen. Schon mein ganzes Leben lang weiß ich, dass das meine Begabung ist.
4: This is my gift.
0: Die Künstlerin begann ihre Karriere mit dem Gestalten von Briefmarken. Später widmete sie sich der Schmuckherstellung und nutzte Gold als Rohmaterial. Nach 20 Jahren als Juwelierin musste sie diese Arbeit jedoch aufgeben.
3: Als ich älter wurde, konnte ich wegen meiner Augen die Juweliertätigkeit nicht mehr ausführen. Also begann ich darüber nachzudenken, was ich anderes machen kann. Und so kam ich zu den Draht- und Stahlmatten.
0: Seit einigen Jahren entstehen die farbenfrohen Kunstwerke. Dabei ist die Natur die größte Inspiration. Deshalb sind die meisten ihrer Skulpturen Tiere.
3: Das hier ist eine neue Skulptur. Ab morgen werde ich sie verkaufen. Es ist ein Papagei. Diesen Vogel gibt es hier in Israel. Die Menschen mögen ihn nicht besonders gern, weil er sehr laut ist und Krach macht. Aber ich mag ihn.
0: Sigal Newman nimmt uns mit in den Entstehungsprozess eines kleinen Vogels. Auch dieser Vogel lebt tatsächlich in Israel. Zunächst wird der Körper aus der Drahtmatte geformt. Dazu wird die Matte an entscheidenden Stellen geknickt und mit Hilfe von einem Ball ein Kopf geformt.
3: Erkennst du den Schnabel?
0: Anschließend wird mit Metallkanten und geschickter Fingerfertigkeit der weitere Vogelkörper in Form gebracht.
3: Tada! Es ist ein Vogel.

0: Seine Farbe bekommt der kleine Vogel im Garten hinter dem Atelier. In voller Sprayer-Schutzmontur und unter Atemschutz wird das Drahtgestell angesprüht und für 24 Stunden zum Trocknen aufgehangen. Ein solcher Vogel ist das kleinste Modell, das von Sigal Newman erworben werden kann. Es kostet umgerechnet etwas über 40 Euro.
1: Ich habe euch vorhin die Papageien gezeigt. Diese Vögel hier heißen Zufid. Das sind kleine Vögel, genannt Nektarvögel. Wir haben mehrere verschiedene von ihnen. Die meisten Menschen wollen Figuren von Tieren kaufen, die in Israel leben. Besonders den Touristen ist es wichtig, dass es diese Tiere auch wirklich in Israel gibt.
0: Ausschließlich und zweimal pro Woche verkauft Sigal Newman ihre Kunstwerke auf dem berühmten Kunsthandwerkermarkt in Tel Aviv. Von dort wird ihre verblüffende Kunst in alle Welt getragen. Wer eine ihrer filigranen Skulpturen erwerben will, muss sich also dorthin auf den Weg machen.
2: Das Volk Israel ist dabei, die vergangenen 2,5 Kriegsjahre zu verarbeiten. Trotz aller Unsicherheiten und dem weltweiten Hass auf das jüdische Volk lebt die Hoffnung auf eine friedliche Zukunft. Unterstützen wir Israel dabei? Welche Lehren ziehen wir aus dem Massaker des 7. Oktober? Um diese Fragen geht es im biblischen Impuls der Jerusalemer Theologin Dr. Petra Helz.
3: Shalom von Jerusalem. 3 Jahre nach dem Hamas-Massaker vom 7. Oktober 2023, nach den grausamen Morden an 1200 israelischen Kindern, Frauen und Männern, bereitet sich Israel auf den Jahrestag vor. Schmerz und Hoffnung liegen dicht beieinander. Landesweit laufen die Vorbereitungen für Gedenkveranstaltungen im Oktober zum Andenken an die Ermordeten und in Solidarität mit den Überlebenden. Besonders die Gemeinden im westlichen Negev, die am schwersten getroffen waren, sollen im Mittelpunkt stehen. Diese Vorbereitungen zeigen, wie entschlossen Israel an Heilung, Wiederaufbau und seelischer Erneuerung arbeitet. Eine Zukunft voller Leben und Frieden bleibt das Ziel. Israel hält an Liebe und Hoffnung fest, selbst inmitten eines Meeres von Hass und Gewalt ringsum. Die Worte des Psalms 147, er heilt die zerbrochenen Herzen sind, und die Verheißung Jesajas 61, sie werden die Trümmerstätten wieder aufbauen, werden in Israel sichtbar Wirklichkeit. Christliche Freunde Israels stehen an seiner Seite und helfen ganz konkret beim Wiederaufbau zerstörter Häuser, Kindergärten und Schutzräumen. Es ist wie eine lebendige Auslegung der Worte Jesu: Selig sind, die da Leid tragen, denn sie sollen getröstet werden. Wiederherstellung ist nicht nur ein politischer oder sozialer Prozess. Sie ist eine zutiefst menschliche Erfahrung. Die Solidarität vieler Christen aus aller Welt trägt Israel in dieser Zeit mehr, als Worte ausdrücken können. In Jerusalem, Tel Aviv und Beersheba werden große zentrale Veranstaltungen vorbereitet. Zeugnisse von Überlebenden in Worten, Musik und Gebet verbinden das ganze Land. Die lokalen Gedenkfeiern in Kfar Aza, Be'eri, Nir Oz und Sderot finden an neu errichteten oder renovierten Orten statt. Viele Familien sind bereits in ihre wiederaufgebauten Häuser zurückgekehrt. Die Liebe und das Leben siegen über den Terror. Schülerinnen und Schüler im ganzen Land arbeiten an Projekten zu Zivilcourage, demokratischen Werten und den Gefahren extremistischer Ideologien. Viele Schulen planen Ausstellungen und Begegnungen mit Überlebenden. Seit 2024 werden neue Traumazentren in Sderot, Ofakim und mehreren Gemeinden entlang der Gaza-Grenze eröffnet. Sie bieten langfristige Therapieprogramme, Gruppensitzungen, Familienberatung und spezialisierte Hilfe für Kinder, die den Angriff selbst miterlebt haben. Mobile Teams besuchen weiterhin regelmäßig die wiederbesiedelten Orte. Viele Betroffene machen Fortschritte. Doch die seelischen Wunden sitzen tief. Besonders Ersthelfer, Sicherheitskräfte und Familien, die schwere Verluste erlitten haben, benötigen weiterhin intensive Begleitung. Der Wiederaufbau hat in den vergangenen 12 Monaten enorme Fortschritte gemacht. Tausende Familien sind in renovierte oder neu errichtete Häuser zurückgekehrt. Schulen, Kliniken, Straßen und landwirtschaftliche Anlagen wurden modernisiert und verstärkt. Die Rückkehr des Alltags, Kinder, die wieder in ihren Heimatorten zur Schule gehen, Bauern, die ihre Felder bestellen, das schenkt Vertrauen in die Zukunft. Und all das mitten in einem seit 3 Jahren andauernden Krieg gegen Israel. Landwirtschaftliche Betriebe, die 2023 nahezu vollständig zerstört wurden, haben ihre Produktion wieder aufgenommen. Die wunderbaren Erdbeeren, die seit Weihnachten täglich frisch auf dem Markt bis zum Sommer kommen, sind ein sichtbares Zeichen dieser großen Anstrengung. Neue Sicherheitsinfrastrukturen und Frühwarnsysteme geben den Bewohnern zusätzliche Stabilität. Christliche Organisationen aus Europa, Nordamerika, Afrika und Asien bereiten sich darauf vor, im Oktober 2026 an Solidaritätsveranstaltungen teilzunehmen. Viele von ihnen unterstützen seit 2023 Wiederaufbauprojekte, Freiwilligenprogramme und Therapieinitiativen. Der moralische Kompass von Juden und Christen steht dabei gemeinsam gegen den Terrorismus der Hamas und Hisbollah und für die Menschenrechte. Die Vorbereitungen auf den 3. Jahrestag des dschihadistischen Terrors geben die Gewissheit, dass Mut, Gemeinschaft und die tiefe Fähigkeit, aus Ruinen neues Leben hervorzubringen, die Trauer überwinden. Das ist eine von Gott geschenkte Gnade für Israel. Ob es auch in Deutschland Gemeinden gibt, die am 7. Oktober des Hamas-Massakers gedenken?
2: Im regionalen Kontext des Nahen Ostens ist Israel eine absolute Ausnahme, was die Freiheiten und die rechtliche Selbstbestimmung von Frauen betrifft. In Israel gilt laut der Unabhängigkeitserklärung die vollständige rechtliche Gleichstellung aller Bürger. Frauen haben das uneingeschränkte Wahlrecht, können Verträge unterzeichnen, Eigentum erwerben und frei studieren. Auf dem Arbeitsmarkt gibt es fortschrittliche Gesetze gegen Diskriminierung und sexuelle Belästigung. In Nachbarländern wie Jordanien, Ägypten, Libanon und Syrien ist die Gesellschaft dagegen von Männern dominiert. Teilweise gibt es einen gesellschaftlichen Zwang zur Verschleierung. In den palästinensischen Gebieten ist Gewalt gegen Frauen ein gravierendes Problem. Frauen werden dort bei Themen wie Eheschließung, Scheidung, Sorgerecht und Erbe systematisch benachteiligt. Fakten, die bei der Debatte um einen unabhängigen Staat Palästina fast vollständig ausgeblendet werden. Bitte beten Sie für Israel und die Menschen in den Nachbarländern. Beten Sie auch für die messianischen Juden und arabischen Christen, die es oft besonders schwer haben. Und beten Sie bitte auch für unser Team und unsere Sendung. Wir melden uns nächste Woche zur selben Zeit wieder. Und zum Ausklang haben wir noch sommerliche Bilder aus Tel Aviv für Sie, aufgenommen am Banana Beach. Machen Sie es gut. Shalom.

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1: Es passierte an einem der letzten Urlaubstage im vergangenen Sommer. Während ich vergnügt durch die Straßen von Dublin schlenderte, machte sich jemand anders ein Vergnügen daraus, mein Auto auszuräumen. Als ich ans Auto zurückkam, war eine Seitenscheibe eingeschlagen und ein Teil meines Gepäcks verschwunden. Einen Vorteil hatte es jedoch, mit der nur notdürftig zugeklebten Fensteröffnung in Richtung Heimat zu fahren. Spätabends hatte ich nämlich Schwierigkeiten, eine freie und für meinen Geldbeutel geeignete Unterkunft zu finden. Schließlich machte ich Halt vor einem Hotel, das mir eigentlich viel zu teuer erschien. Doch was für eine Überraschung! Der Hotelchef sah meine eingeschlagene Autoscheibe, erkundigte sich nach dem Grund und bot mir dann eine Übernachtung in seinem Hotel zum halben Preis an. Nur an eines hatte ich nicht gedacht, als ich sein Angebot mit Begeisterung annahm. Die anderen Gäste im Hotel waren alle ziemlich fein angezogen. Ich dagegen ging mit Wanderschuhen und Windjacke durch die Eingangshalle. Aber der nette Hotelchef hatte den Portier schon über meine besondere Lage informiert und so wurde mir ohne Zögern mit freundlichen Worten der Zimmerschlüssel übergeben. Auch zum Frühstück am nächsten Morgen bin ich getrost ohne Krawatte gegangen. Ein Bibelvers aus dem Neuen Testament, aus dem Hebräerbrief, macht den Christen Mut für ein ähnliches, ein sozusagen hemdsärmeliges Verhalten Gott gegenüber. Dort in diesem Vers wird das Reich Gottes zwar nicht mit einem Hotel verglichen, aber mit dem Tempel in Jerusalem. Wie man sich dort verhält, das war den Leuten damals klar. Wenn irgendwie möglich, ordentliche Kleidung. Außerdem gutes Benehmen, denn wer in den Tempel, also in das Haus Gottes, kommt, bittet ja um eine Audienz beim König aller Könige. Und ebenso klar war auch, in das Allerheiligste des Tempels darf nur der Hohepriester. Übertragen auf das Reich Gottes mag das heißen, Zutritt hat nur, wer ein rechtschaffenes Leben vorzuweisen hat, wer sich durch gute Taten hervorgetan hat. Und direkt zu Gott dürfen natürlich nur die ganz Tugendhaften. Seit Jesus Christus ist das jedoch anders. Zitat aus dem Hebräerbrief: Weil wir nun einen hohen Priester über das Haus Gottes haben, so lasst uns hinzutreten mit wahrhaftigem Herzen in vollkommenem Glauben. Jesus Christus ist also der hohe Priester, der den Weg freimacht zu Gott. Auch wenn es in meinem Leben so manche dunklen Flecke gibt. Auch wenn ich, um auf mein Erlebnis mit dem Hotelchef zurückzukommen, weniger vornehm bin als die anderen. Auch wenn ich selbst den Eindruck habe, für diese Gesellschaft bin ich nicht gut genug. Jesus Christus heißt mich trotzdem herzlich willkommen.

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1: Apostelgeschichte 20, die Verse 32 bis 38. Nun stelle ich euch unter den Schutz Gottes und unter die Botschaft seiner rettenden Gnade. Durch sie wird er eure Gemeinde im Glauben reifen lassen und ihr das ewige Erbe schenken, gemeinsam mit allen anderen, die er zu seinem heiligen Volk gemacht hat. Noch etwas. Ihr wisst, dass ich nie Unterstützung angenommen habe. Weder Geld noch Kleider habe ich je von jemand erbeten. Mit diesen meinen Händen habe ich erarbeitet, was ich und meine Begleiter zum Leben brauchten. Überhaupt habe ich euch mit meiner Lebensführung gezeigt, dass wir hart arbeiten müssen, um auch den Bedürftigen etwas abgeben zu können. Wir sollen uns immer an das erinnern, was Jesus der Herr darüber gesagt hat. Von ihm stammt das Wort: Auf dem Geben liegt mehr Segen als auf dem Nehmen. Nachdem Paulus geendet hatte, kniete er zusammen mit allen nieder und betete. Als es an den Abschied ging, brachen alle in lautes Weinen aus, umarmten und küssten ihn. Am meisten bedrückten sie seine Worte: Ihr werdet mich nicht wiedersehen. Dann begleiteten sie ihn zum Schiff.
2: Wir sollen im Glauben wachsen, reifer werden. So sagt es Paulus zum Abschied den Gemeindeältesten. Was heißt das? Ich unterteile es in Reifen in unserem Wissen, in unserem Wesen und in unseren Werken. Im Wissen. Wir sollen danach streben, uns immer besser in Gottes Wort, der Bibel, auszukennen. Darüber haben wir gestern nachgedacht. Im Wesen. Wenn wir uns in der Bibel auskennen und vieles wissen, es aber nicht in die Tat umsetzen, nützt es noch gar nichts. Viele Menschen haben der Kirche den Rücken gekehrt, weil sie zu Recht feststellen mussten, dass manche Christen zwar viele fromme Worte machen, aber sich nicht anders verhalten als Menschen ohne Glauben. Gott aber möchte unseren Charakter verwandeln, so dass er selbst in uns sichtbar wird. In den Werken. Solches Wissen und Wesen, die im Einklang mit Gottes Willen stehen, haben konkrete Auswirkungen auf ihre Umgebung. Wenn in unserer näheren und ferneren Umgebung Menschen leiden und wir nicht unser Mögliches tun, um zu helfen, dann stimmt etwas nicht. Reifen ist ein herausfordernder Prozess, aber wir müssen ihn nicht allein schaffen. Unter dem Schutz Gottes und unter der Botschaft seiner rettenden Gnade kann er gelingen.
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1: Es gibt Situationen und Umstände, in die werden wir einfach hineingeboren. Einen besonders krassen Fall schildert uns der Arzt und Evangelist Lukas in der Bibel. Vor rund 2000 Jahren wurde ein israelitischer Priester namens Zacharias in fortgeschrittenem Alter Vater. Und seine Frau Elisabeth war eigentlich längst jenseits des gebärfähigen Alters. Trotzdem, Elternfreuden. Das Kind soll Johannes heißen. Und sein Vater spricht über ihm die Worte aus: Du, mein Kind, ein Prophet des Höchsten wirst du sein. Du wirst dem Herrn vorausgehen, um den Weg für ihn zu bahnen. Du wirst dem Volk des Herrn verkünden, dass nun die versprochene Rettung kommt, weil Gott ihnen ihre Schuld vergeben will. Ich frage mich, was wäre eigentlich passiert, wenn Johannes ausgebrochen wäre? Wenn er die Worte seines Vaters ignoriert und einfach seinen eigenen Stiefel gemacht hätte? Wenn er nicht auf Jesus von Nazareth hingewiesen hätte, den Retter der Welt? Naja, ausgebrochen ist dieser Johannes ja irgendwie schon. Er führt später ein Eremitendasein in der Wüste. Er verzichtet auf den angesehenen Status eines Priesters. Schließlich legt er sich sogar mit der Obrigkeit an und wird dafür hingerichtet. Trotzdem, oder gerade deshalb, kommt Gott mit Johannes zu seinem Ziel. Er gebraucht ihn genauso, wie er ist. Die Worte des Zacharias waren eben nicht die eines Hubschraubervaters, der das Leben seines Kindes verplant. Nein, sie waren von Gott inspiriert. Mich tröstet das, wenn ich manchmal an meinen Eigenheiten und Begrenzungen zu knabbern habe. Für Gott sind sie kein Problem. Er hat mich so gemacht, wie ich bin. Und er hat einen guten Plan mit mir und mit jedem Menschen, der über diese Erde geht. Und glauben Sie mir, es lohnt sich, Gott zu suchen und seinen guten Plan für sich zu entdecken.

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1: An Gottes Segen ist alles gelegen, so weiß der Volksmund und zweifelsohne hat er recht. Wenn Gott mir nicht hilft, wer sollte helfen? Wenn er nicht seine schützende Hand über mich hält, wer könnte es dann tun? Also in der Tat, an Gottes Segen ist alles gelegen. Was aber, wenn ich diesen Segen, Gottes Zuspruch, nicht bekomme, wenn Gott ihn mir verweigert, wenn er einfach nicht will? Dann ist nichts zu machen, oder? Man kann Gott ja nicht zwingen. Kann man nicht? Naja, zwingen vielleicht wirklich nicht, aber nachdrücklich bitten, überzeugen. Interessanterweise gibt es nämlich in der Bibel einige Beispiele dafür, dass Menschen Gott seinen Zuspruch, den Segen, abringen, im wahrsten Sinne des Wortes. Da ist die kanaanäische Frau, die Jesus um die Heilung ihrer Tochter bittet und der Jesus eine rüde Abfuhr erteilt. Ich bin nur gesandt zu den verlorenen Schafen des Hauses Israel. Es ist nicht recht, dass man den Kindern ihr Brot nehme und werfe es vor die Hunde. Eine Antwort, die ja an Deutlichkeit schwer zu überbieten ist. Normalerweise hätte die Frau traurig weggehen müssen. Das aber tut sie nicht. Dafür ist ihr alles viel zu wichtig. Sie weiß, dass an Gottes Segen alles gelegen ist und sie kämpft, widerspricht, bittet, glaubt und bekommt am Ende die Brosamen, die vom Tisch der Kinder fallen. Oder Jakob, der eines Nachts an einem Seitenfluss des Jordans mit einem Engel kämpft, ja eigentlich mit Gott selbst, und dabei manchen Schlag einstecken muss. Normalerweise müsste er aufgeben, als er merkt, mit wem er es zu tun hat. Es ist doch sinnlos, wer kann sich schon gegen Gott durchsetzen? Aber Jakob gibt nicht auf. Stattdessen sagt er diesen Satz: Ich lasse dich nicht, du segnest mich denn. Und er bekommt, was er fordert. Es ist eine erstaunliche und auch rätselhafte Geschichte. Doch eines wird deutlich: Gott lässt sich überzeugen, er lässt sich erweichen. Ich darf ihm sogar auf die Nerven gehen. Ist wirklich alles an Gottes Segen gelegen? Dann will ich auch nicht aufgeben, bevor ich ihn bekomme.

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Mein Leben ist immer wieder unterbrochen in meinem Streben nach Erfolg, nach Aufwärts, nach Vorwärts, von Momenten, wo ich an mir selber zweifle, wo mein Haupt gesenkt ist, ich nur noch meine Schritte sehe und mich frage, wohin das alles überhaupt führt. Dann begegnet mir Gott manchmal als der, der mein Haupt wieder aufrichtet und sagt, schau, das alles ist möglich mit mir. Vertrau mir und erlebe die Kraft des Vertrauens. Das ist wie Rückenwind, Wind und Schub von hinten, von oben, von unten. Eine wunderbare Erfahrung. Du bist der Herr, der mein Haupt erhebt.

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1: Kennen Sie das Gefühl, es ist alles umsonst? Da haben Sie sich vielleicht für ein großes Projekt engagiert und hinterher wird alles storniert. Da haben Sie sich vielleicht für einen Menschen eingesetzt, der in großen Schwierigkeiten war, und dann macht er es doch so, wie es nicht gut für ihn ist. Da haben Sie vielleicht geschuftet und geackert und plötzlich macht irgendein Ereignis Ihre ganze Arbeit zunichte. Alles umsonst gewesen, alles nur vergebliche Liebesmüh. Gerade auch im Leben als Christ gibt es solche Situationen. Da kann schon der Eindruck entstehen, alles Engagement, alles Einsetzen auch für Gott sei vergeblich, umsonst. Genau diesen Eindruck hat auch der Knecht Gottes, den der Prophet Jesaja beschreibt. Der sagt nämlich: Ich dachte, ich arbeitete vergeblich und verzehrte meine Kraft umsonst und unnütz. Dieser Knecht Gottes, das ist Jesus. Und wenn man nur sein Leben und vor allem seinen Tod betrachtet, dann könnte man denken, ja, dieser Jesus ist komplett gescheitert. Aber genau das ist er nicht. Durch die Auferstehung wird er von Gott verherrlicht. Sein Weg in aller Niedrigkeit wird nachträglich bestätigt. Und es wird klar, gerade in menschlicher Schwachheit wird Gottes Stärke und Kraft deutlich. Dort, wo menschlich gesehen keine Hoffnung besteht, da wendet Gott das Blatt. Ob sich Arbeit und Mühe gelohnt haben, das entscheidet sich nicht am menschlichen Erfolg, sondern an Gottes Bestätigung. Deswegen heißt der ganze Satz bei Jesaja auch: Ich dachte, ich arbeitete vergeblich und verzehrte meine Kraft umsonst und unnütz, wiewohl mein Recht bei dem Herrn und mein Lohn bei meinem Gott ist. Gott achtet auf das Recht und er kümmert sich um den Lohn. Das ist beim Gottesknecht Jesus so, aber auch in meinem Dienst. Dort, wo ich mich einsetze für Gott, ist es niemals umsonst und vergeblich, auch wenn es so aussieht.

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1: Als ich die Songs geschrieben habe zu dieser neuen CD Urklang, habe ich über verschiedene Dinge nachgedacht, auch Bilder, die mich in letzter Zeit bewegt haben, die für mich geistlich bedeutsam sind. Und ein Begriff, der mir da kam in dieser Zeit, war der Begriff des offenen Himmels. Ja, es ist einerseits ein Begriff, der aus der Fürbitte kommt, dass wir vielleicht vor einer Veranstaltung oder auch auf einer unserer Konzerte Gott um einen offenen Himmel bitten. Das heißt, dass man spürt, dass er da ist, dass da zwischen dem Himmel und uns hier unten ja etwas fließt. Aber ich kenne den Begriff auch von unserer Leiterin Edith Wenger, die unsere kleine Gemeinschaft, in der Andrea und ich leben, leitet. Die hat uns vor unserem letzten Urlaub einen offenen Himmel gewünscht. Ja, da, wo wir da waren am Strand, eben auch nicht nur schönes Wetter meinte sie damit, sondern dass wir etwas von Gott auch im Urlaub spüren können, dass wir, dass für uns durchsichtig wird, seine Realität, ja, vielleicht auch die Engel, all diese unsichtbare Welt. Von daher ist das Lied eine ganz breite Bitte darum, dass wir nicht unter der Wolkendecke hängen bleiben, unter dem Diesseits, unter all dem Materiellen, worum es in der Welt geht, sondern dass wir immer wieder den Blick nehmen in das Unsichtbare, in das Ewige.

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1: Ich begrüße Sie zu einer weiteren Ausgabe der Sendereihe Durch die Bibel. Herzlich willkommen. Auf unserer Entdeckungsreise durch die Bibel haben wir mittlerweile das Jesaja-Buch erreicht und werden uns in dieser Sendung mit der ersten Prophetie beschäftigen. Da geht es um die Zukunft von Juda und Jerusalem. Juda, Sie erinnern sich, so wird der Südteil des geteilten Königreiches genannt. Auch wenn die Worte im Jesaja-Buch, mit denen wir uns gleich beschäftigen werden, nicht in erster Linie an uns heute gerichtet sind, können wir doch einiges über Gott selbst, über sein Wesen und seinen Charakter erfahren. Anders ausgedrückt, diese Worte helfen uns dabei, Gott besser kennenzulernen.

In der ersten Hälfte von Kapitel 1 des Jesaja-Buches sind wir Zeugen einer Gerichtsverhandlung geworden, in der Gott sein Volk anklagt. Ich habe Kinder großgezogen und hochgebracht, und sie sind von mir abgefallen. So lautet die traurige Feststellung. Aber Gott ist nicht bei den Anklagen stehen geblieben, sondern hat ihnen einen unglaublichen Weg der Erlösung und einen Ausweg aus ihren Schwierigkeiten aufgezeigt. In Vers 18, dem letzten Vers der vorangegangenen Sendung, heißt es: Wenn eure Sünde auch blutrot ist, soll sie doch schneeweiß werden. Und wenn sie rot ist wie Scharlach, soll sie doch wie Wolle werden. Es geht Gott also nicht darum, sein Volk fertig zu machen, sondern darum, es zu retten. Was hat Gott weiter zu sagen? Ich lese nun die Verse 19 und 20. Wollt ihr mir gehorchen, so sollt ihr des Landes Gut genießen. Weigert ihr euch aber und seid ungehorsam, so sollt ihr vom Schwert gefressen werden, denn der Mund des Herrn sagt es. Die zwei wichtigsten Themen bei Jesaja sind die Herrschaft Gottes und seine Gnade. Oder man könnte auch sagen, Gericht und Gnade. In allen weiteren Versen von Kapitel 1 versucht Gott, das Volk Juda dazu zu bewegen, zu ihm zurückzukehren. Dies tut er, indem er ihnen ihr schlechtes Verhalten aufzeigt, ihnen aber auch die Möglichkeit der Gnade beschreibt. So wie wir es gerade in den Versen 19 und 20 gelesen haben. Wollt ihr mir gehorchen, so sollt ihr des Landes Gut genießen. Weigert ihr euch aber und seid ungehorsam, so sollt ihr vom Schwert gefressen werden. Die Verse 21 bis 26 richten sich nun an die Hauptstadt von Juda, an Jerusalem. Wie geht das zu, dass die treue Stadt zur Hure geworden ist? Sie war voll Recht, Gerechtigkeit wohnte darin, nun aber Mörder. Dein Silber ist Schlacke geworden und dein Wein mit Wasser verfälscht. Deine Fürsten sind Abtrünnige und Diebsgesellen. Sie nehmen alle gern Geschenke an und trachten nach Gaben. Den Weisen schaffen sie nicht recht und der Witwen Sache kommt nicht vor sie. Darum spricht der Herr Zebaoth, der Mächtige Israels: Wehe! Ich werde mir Trost schaffen an meinen Feinden und mich rächen an meinen Widersachern und will meine Hand wider dich kehren und wie mit Lauge ausschmelzen, was Schlacke ist, und all dein Zinn ausscheiden. Und ich will dir wieder Richter geben, wie sie vormals waren, und Ratsherren wie am Anfang. Alsdann wirst du eine Stadt der Gerechtigkeit und eine treue Stadt heißen. Soweit die Verse 21 bis 26. Das Schicksal von Juda hängt also davon ab, wie die Menschen auf die vergebende Gnade Gottes reagieren. Wenn sie dazu bereit sind, sich von ihren Sünden abzuwenden und Gott gehorsam zu sein, wird er materiell und geistlich seinen Segen über sie ausgießen und sie vor ihren Feinden bewahren. Wenn sie jedoch nicht umkehren, wird Gottes Gericht sie treffen. Dies machen auch die nächsten Verse deutlich. Dort heißt es: Zion muss durch Gericht erlöst werden und die zu ihr zurückkehren durch Gerechtigkeit. Die Übertreter aber und Sünder werden allesamt vernichtet werden und die den Herrn verlassen, werden umkommen. Denn ihr sollt zu Schanden werden wegen der Eichen, an denen ihr eure Lust habt, und ihr sollt schamrot werden wegen der Gärten, die ihr erwählt habt. Mit den Eichen, die hier erwähnt werden, sind vermutlich Orte gemeint, an denen die Menschen von Juda fremde Götzen angebetet haben. Das heißt, sie haben sich Gärten gebaut, die als Kultstätten dienten und wo sie anderen Göttern Opfer dargebracht haben. Dies gefällt Gott nicht, und so lässt er ihnen durch Jesaja sagen, ich lese weiter ab Vers 30, denn ihr werdet sein wie eine Eiche mit dürren Blättern und wie ein Garten ohne Wasser. Und der Starke wird sein wie Werg, also wie der Abfall vom Flachs, mit dem man Feuer anzündet, und sein Tun wie ein Funke, und beides wird miteinander brennen und niemand löscht. Gott ist oft in dem Sinn missverstanden worden, als hätte er die Geduld verloren und hätte dann aus dieser Stimmung heraus Gericht geübt. Aber so ist Gott nicht.
Tatsache ist, dass unsere Sünde einem Docht ähnelt. Und wenn wir mit dem Funken der Sünde spielen, bricht zwangsläufig das Feuer aus. Die gleiche Botschaft finden wir übrigens auch im Neuen Testament, in Galater 6, Vers 7. Irret euch nicht, Gott lässt sich nicht spotten, denn was der Mensch sät, das wird er ernten. Gott richtet niemals aus einer Laune heraus, sondern er reagiert auf das Verhalten der Menschen. Kommen wir nun zu Kapitel 2 im Buch des Propheten Jesaja. Dieses Kapitel ist der Auftakt einer zusammenhängenden Prophetie, die sich bis Kapitel 5 erstreckt. Diese Kapitel weisen meist über die Gegenwart hinaus, bis hin zu den letzten Tagen des Volkes Israel bzw. den letzten Tagen der Welt. Ich lese Vers 1. Dies ist's, was Jesaja, der Sohn des Amoz, geschaut hat über Juda und Jerusalem. Dies ist die Einleitung zu der gesamten Prophetie, die Jesaja in den Kapiteln 2 bis 5 ausspricht. Er nennt hier Juda und Jerusalem als Adressaten. Dies sind genau die Orte, an denen Jesaja gewirkt hat und die er auch in dieser Prophetie ansprechen möchte. Kommen wir zu Vers 2. Es wird zur letzten Zeit der Berg, da des Herrn Haus ist, feststehen, höher als alle Berge und über alle Hügel erhaben, und alle Heiden werden herzulaufen. Die letzten Tage in diesem Vers beziehen sich meiner Meinung nach auf die Zeit der großen Trübsal. Und was ist unter der Aussage zu verstehen, dass der Berg, da des Herrn Haus ist, feststeht, höher als alle Berge und über alle Hügel erhaben? Nun, das Wort Berg steht in der Bibel häufig für den Ort, an dem Gott sich offenbart, sich zeigt. Jesaja macht dies in seiner Prophetie deutlich, indem er sinngemäß sagt, des Herrn Haus soll feststehen auf dem Gipfel der Berge. Es ist ein Bild dafür, dass Gott Macht hat, auch über Israel hinaus. Weil Gott beschlossen hat, dass Israel das politische und religiöse Zentrum der Welt sein wird, ist Israel schon heute solch ein Krisenherd. Denn Gottes Vorhaben wird in der Welt nicht einfach akzeptiert. Daniel spricht von dieser Zeit im Danielbuch, Kapitel 2, Vers 35. Ich zitiere: Da wurden miteinander zermalmt Eisen, Ton, Kupfer, Silber und Gold und wurden wie Spreu auf der Sommertenne, und der Wind verwehte sie, dass man sie nirgends mehr finden konnte. Der Stein aber, der das Bild zerschlug, wurde zu einem großen Berg, so dass er die ganze Welt füllte. Soweit dieser Vers aus dem Danielbuch. Das Königreich Gottes wird über allen anderen Königreichen dieser Welt stehen. Und Jerusalem wird ein Ort sein, den die Menschen aufsuchen, um Gott zu begegnen, wie uns Vers 3 aus unserem Bibeltext im Jesaja-Buch vor Augen malt. Und viele Völker werden hingehen und sagen: Kommt, lasst uns auf den Berg des Herrn gehen, zum Hause des Gottes Jakobs, dass er uns lehre seine Wege und wir wandeln auf seinen Steigen. Denn von Zion wird Weisung ausgehen und des Herrn Wort von Jerusalem. Sowohl die Regierung

Schwerter zu Pflugscharen und ihre Spieße zu Sicheln machen. Denn es wird kein Volk wider das andere das Schwert erheben, und sie werden hinfort nicht mehr lernen, Krieg zu führen. Am Anfang dieses Verses heißt es: Und er wird richten unter den Heiden und zurechtweisen viele Völker. Das heißt, in dieser Zeit werden viele Menschen verurteilt werden. Aber natürlich werden in dieser Zeit auch Scharen von Menschen errettet werden, und es wird eine Zeit ohne Kampf sein. Denn es heißt ja, da werden sie ihre Schwerter zu Pflugscharen und ihre Spieße zu Sicheln machen. Die Herrschaft Jesu auf der Erde ist gerecht, anders als wir das von unseren Herrschaftssystemen gewohnt sind. Und er wird die Nationen dazu bringen, gerecht und fair miteinander umzugehen. Das erste Mal überhaupt werden alle Nationen dieser Erde friedlich nebeneinander leben. Dann werden wir die Schlösser aus unseren Türen ausbauen können, und wir werden nachts sicher durch die Straßen gehen können. Niemand wird mehr zum Militär eingezogen, weil es keinen Krieg mehr geben wird. Es wird keine Notwendigkeit mehr bestehen, Verteidigungswaffen zu besitzen. Das Königreich, das Jesus errichten wird, wird ein Reich des Friedens sein, denn er ist der Prinz des Friedens. Es ist jedoch absolut sinnlos und abwegig, wenn irgendein Mensch oder eine Nation verspricht, heute Frieden auf die Erde zu bringen. Die Vereinten Nationen, die ja genau mit dieser Absicht gegründet wurden, beweisen meines Erachtens, dass dies nicht möglich ist. Es ist kein Friede auf dieser Welt möglich. Es wird keinen Frieden auf dieser Welt geben, solange die Sünde in den Herzen der Menschen regiert. Es wird keinen Frieden auf dieser Welt geben, solange in den Herzen der Menschen noch der Wunsch besteht, über andere zu herrschen. Wenn Sie davon ausgehen, in einer großen, friedvollen Gemeinschaft mit allen anderen Menschen zusammenleben zu können, werden Sie früher oder später enttäuscht werden. Denn noch sind die Menschen nicht fähig, in Frieden miteinander zu leben. Kommt nun, ihr vom Hause Jakob, lasst uns wandeln im Licht des Herrn. So heißt es weiter in unserem Bibeltext in Vers 5. Im Hinblick auf die Zukunft, die sicher kommen wird, sollen wir im Licht des Herrn leben. Das ist der einzige Weg zum Frieden. Wenn Sie Gott in Ihrem Leben außen vor lassen, werden Sie niemals echten Frieden erleben. Ich lese nun weiter ab Vers 6. Jesaja spricht und wendet sich dabei an Gott wie in einem Gebet. Aber du hast dein Volk, das Haus Jakob, verstoßen, denn sie treiben Wahrsagerei wie die im Osten und sind Zeichendeuter wie die Philister und hängen sich an die Kinder der Fremden. Ihr Land ist voll Silber und Gold und ihrer Schätze ist kein Ende. Ihr Land ist voll Rosse und ihrer Wagen ist kein Ende. Auch ist ihr Land voll Götzen. Sie beten an ihrer Hände Werk, das ihre Finger gemacht haben. Aber gebeugt wird der Mensch, gedemütigt der Mann, und du wirst ihnen nicht vergeben. Das waren die Verse 6 bis 9. Das Volk Juda war damals sehr beeinflusst von den Nationen, die um sie herum wohnten. Sie übernahmen neue Ideen von den heidnischen Völkern und integrierten sie in ihren eigenen Glauben. Sie hießen alles willkommen, was die Assyrer und Babylonier ihnen vorlebten, und in kurzer Zeit hatten sie sich in der Art und Weise ihrer Anbetung mehr an den heidnischen Nationen orientiert als an ihrem Schöpfer. Die nächsten Verse werfen einen Blick darauf, wie es den Menschen ergehen wird, die so handeln. Geh in die Felsen und verbirg dich in der Erde vor dem Schrecken des Herrn und vor seiner herrlichen Majestät. Denn alle hoffärtigen Augen werden erniedrigt werden, und die stolze Männer sind, werden sich beugen müssen. Der Herr aber wird allein hoch sein an jenem Tage. Denn der Tag des Herrn Zebaoth wird kommen über alles Hoffärtige und Hohe und über alles Erhabene, dass es erniedrigt werde. Gott wird den Menschen, der stolz ist, brechen. Jeden, der denkt, dass er über sich selbst herrschen kann, und den, der denkt, dass er ohne Gott über die Welt herrschen kann. Ab Vers 13 werden nun Bilder gebraucht, die die verschiedenen Arten von Stolz verdeutlichen. Es werden lauter Dinge aufgezählt, die erniedrigt werden. Der Tag

des Herrn wird kommen über alle hohen und erhabenen Zedern auf dem Libanon und über alle Eichen in Baschan, über alle hohen Berge und über alle erhabenen Hügel, über alle hohen Türme und über alle festen Mauern, über alle Schiffe im Meer und über alle kostbaren Boote. Meiner Meinung nach stehen die Zedern des Libanon und die Eichen in Baschan für den Stolz von Menschen ganz allgemein. Die hohen Berge und die erhabenen Hügel symbolisieren für mich die Regierungen und die Gesellschaft, die auch von Gott erniedrigt werden. Türme und feste Mauern sind für mich ein Hinweis auf das Militär, das auch von Gott gerichtet werden wird. Als letztes werden die Schiffe im Meer und die kostbaren Boote erwähnt, die für den Handel und die Kunst stehen. Auch dies wird dem Urteil Gottes unterworfen werden. Alles muss sich unter Gott beugen, wie in den Versen 17 bis 19 noch einmal betont wird. Dass sich beugen muss alle Hoffart der Menschen und sich demütigen müssen, die stolze Männer sind, und der Herr allein hoch sei an jenem Tage. Und mit den Götzen wird's ganz aus sein. Da wird man in die Höhlen der Felsen gehen und in die Klüfte der Erde vor dem Schrecken des Herrn und vor seiner herrlichen Majestät, wenn er sich aufmachen wird, zu schrecken die Erde. Soweit die Verse 17 bis 19. Gott wird also dafür sorgen, dass jeglicher Stolz und Hochmut keinen Platz mehr hat. Er wird dafür sorgen, dass die Götzen und damit jegliche falsche Religion verschwinden. An diesem Tag werden die Menschen sich in den Felshöhlen vor Gott verstecken. Davon wird auch in der Offenbarung, dem letzten Buch der Bibel, berichtet. Die Offenbarung wiederholt, was Menschen tun werden, wenn das Ereignis kommt. In Kapitel 6, Abvers 15 heißt es dort: Und die Könige auf Erden und die Großen und die Obersten und die Reichen und die Gewaltigen und alle Sklaven und alle Freien verbargen sich in den Klüften und Felsen der Berge und sprachen zu den Bergen und Felsen: Fallt über uns und verbergt uns vor dem Angesicht dessen, der auf dem Thron sitzt, und vor dem Zorn des Lammes. Denn es ist gekommen der große Tag ihres Zorns, und wer kann bestehen? Soweit dieses Zitat aus dem Buch der Offenbarung. Alles, was uns heute in den Medien begegnet, hat mit der Politik, der Wirtschaft, dem Handel, der Kunst, dem Prunk oder der Religion des Menschen zu tun. Aber es wird der Tag kommen, an dem aller Stolz der Menschen erniedrigt werden wird und Jesus Christus auf der Erde erhöht werden wird. Ihm wird in unserer heutigen Zeit nicht der angemessene Platz gegeben, auch nicht in den Religionen dieser Welt. Er wird heutzutage meistens einfach ausgeklammert. Und wenn er dann wiederkommt, werden die Menschen sich auf schnellstem Weg in den Felsklüften verstecken. Es wird ein Tag in der Zukunft kommen, an dem die Menschen sich wieder in Höhlen verstecken werden. Hören Sie, was an jenem Tag noch geschehen wird. Aus Jesaja 2 lese ich abschließend die Verse 20 bis 22. An jenem Tage wird jedermann wegwerfen seine silbernen und goldenen Götzen, die er sich hatte machen lassen, um sie anzubeten, zu den Maulwürfen und Fledermäusen, damit er sich verkriechen kann in die Felsspalten und Steinklüfte vor dem Schrecken des Herrn und vor seiner herrlichen Majestät, wenn er sich aufmachen wird, zu schrecken die Erde. So lasst nun ab von dem Menschen, der nur ein Hauch ist, denn für was ist er zu achten? Liebe Hörer, ich möchte Ihnen von Herzen nahelegen, setzen Sie Ihr Vertrauen nicht in Menschen. Wir können nicht sicher sein, ob wir noch den nächsten Atemzug erleben werden. So wenig Kontrolle haben wir über unser eigenes Leben. Wir wissen nicht, wann unser Leben endet. Deshalb empfehle ich Ihnen, setzen Sie Ihr Vertrauen nicht auf Menschen, sondern setzen Sie es allein auf Jesus Christus, der wiederkommen wird und dem alle Macht im Himmel und auf der Erde gegeben ist.

Vielen Dank, dass Sie auch heute wieder eine kleine Wegstrecke auf unserem Weg durch die Bibel mit uns gegangen sind. Auch wenn die Worte von Jesaja, um die es in dieser Sendung ging, schon vor langer Zeit gesprochen wurden, so ist Gott durch die Jahrtausende hindurch derselbe geblieben. Sein Angebot der Gnade gilt auch für uns heute. Jesus Christus, der Sohn Gottes selbst, hat es durch seinen Tod am Kreuz bewirkt. Und das ist ein Grund zu unbeschreiblicher Freude. Ich verabschiede mich nun und wünsche Ihnen Gottes Segen.

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1: Gott erkennen in der Natur. So ist der Vortrag überschrieben, der in der kommenden Stunde auf dem Programm von Glaube und Denken steht. Wobei diese Überschrift mit einem Fragezeichen versehen ist. Das bedeutet, es geht um die Frage, ob man Gott überhaupt in der Natur erkennen kann, christlich gesprochen, durch die Werke der Schöpfung. Und wenn ja, in welchem Maße man ihn erkennen kann. Auskunft zu diesen Fragen gibt Dr. Bernhard Kaiser. Er ist Geschäftsführer des Instituts für Theologie in Reiskirchen bei Gießen sowie Hochschullehrer für systematische Theologie an der Zeleje Janos-Universität im slowakischen Komarno. Bernhard Kaiser hat seine Ansprache auf einer Tagung der Studiengemeinschaft Wort und Wissen gehalten, die in München veranstaltet wurde.
2: Die Heilige Schrift macht einige wenige, aber wesentliche Aussagen zu dieser Thematik. In Psalm 19, in den Versen 2 bis 5, lesen Sie: Die Himmel erzählen die Ehre Gottes und die Feste verkündigt seiner Hände Werk. Ein Tag sagt's dem andern und eine Nacht tut's kund der andern, ohne Sprache und ohne Worte. Unhörbar ist ihre Stimme. Ihr Schall geht aus in alle Lande und ihr Reden bis an die Enden der Welt. Abgesehen davon, dass der Apostel Paulus diese Verse auch auf das Evangelium bezieht, spreche ich doch an dieser Stelle von dem, was anhand der Schöpfung kund wird von Gott. Wir sehen hier, wenn wir den Text genauer anschauen, mehrere interessante Details. Wer oder was verkündigt? Wer sind die Subjekte der Verkündigung? Nun, der Psalmist sagt, die Himmel, sodann die Feste, sodann Tag und Nacht. Wir haben also hier eine durchaus repräsentative Zusammenstellung von Dingen, die in diesem Zusammenhang als Verkündiger in Erscheinung treten. Es ist doch interessant, dass der Psalmist hier entsprechend, sagen wir mal, menschliche Prädikate nimmt. Die Himmel erzählen die Ehre Gottes oder die Feste verkündigt seiner Hände Werk. Ein Tag sagt's dem anderen und eine Nacht der anderen. Das heißt also, da ist eine Art der Kommunikation. Aber der Modus dieser Kommunikation ist anders als so, wie wir normalerweise miteinander kommunizieren. Diese Kommunikation ist nonverbal. Ohne Sprache und Rede. Es ist also wesentlich das Dasein der Subjekte, das etwas sagt. Ich gebrauche gerne das Beispiel, dass das Dasein eines bestimmten Gegenstandes an meiner rechten Hand etwas kommuniziert. Das ist ein Signal. Aha, der Mann ist verheiratet. So ist das Dasein eines Gegenstandes oder einer Sache an sich schon ein Hinweis darauf, dass etwas anderes noch dahinter steht. Das Dasein der Subjekte, also in diesem Fall der Himmel, die Feste, Tag und Nacht, dieses Dasein der Subjekte weist auf, wie wir sehen, Gott, das werden wir gleich noch im Detail besprechen. Im Übrigen ist diese Kommunikation weltweit. Das ist sehr bezeichnend, denn auf diese Art und Weise werden alle Menschen mit der Information erreicht, dass ein Gott ist. Was wird nun verkündigt? Was ist der Inhalt? Das Objekt der Verkündigung ist die Ehre Gottes bzw. seiner Hände Werk. Zwei Dinge sind es. Wir haben hier einen hebräischen Parallelismus, den ich nicht weiter erklären werde. Aber es ist entscheidend, dass das, was Gott getan hat, dass das, was er geschaffen hat, eben seine Ehre verkündigt, deutlich macht, da ist ein mächtiger Gott. Wir werden darüber gleich noch mehr hören. Nämlich auch das Neue Testament spricht davon, es ist der Apostel Paulus in Römer 1 in den Versen 19 und 20, wo es heißt, denn was man von Gott erkennen kann, ist unter ihnen offenbar, denn Gott hat es ihnen offenbart. Denn Gottes unsichtbares Wesen, das ist seine ewige Kraft und Gottheit, wird seit der Schöpfung der Welt ersehen aus seinen Werken, wenn man sie wahrnimmt, so dass sie keine Entschuldigung haben. Es ist sehr bezeichnend, dass der Apostel Paulus hier so konkret redet, dass eben Gott, der Himmel und Erde gemacht hat, nun durch die Werke der Schöpfung in der Weise erkennbar wird, dass die Menschen wissen, es ist ein Gott. Wir sprechen in diesem Zusammenhang dogmatisch gesehen von der sogenannten allgemeinen Offenbarung. Die allgemeine Offenbarung steht im Unterschied zu der speziellen Offenbarung. Das ist die Offenbarung, die wir in der Heiligen Schrift vorfinden, dass Gott sich eben bestimmten Menschen, Noach, Abraham und seine Nachkommen, dem Volk Israel und dann vor allem durch Jesus Christus offenbart hat, und zwar zum Heil der Menschen. Diese spezielle Offenbarung ist jetzt nicht Gegenstand meines Vortrags. Ich werde nachher zum Schluss nur noch einmal kurz darauf zurückkommen. Wir sprechen jetzt über die Frage, was ist anhand der Schöpfung erkennbar? Auch hier haben wir in Übereinstimmung mit dem, was Psalm 1 sagt, Gottes ewige Kraft und seine Gottheit oder Göttlichkeit. Und damit meine ich, dass sichtbar wird, dass hier eine Instanz, ich sage es mal ganz vorsichtig, eine Instanz, ein jemand oder vielleicht ein Etwas da ist, das höher ist als das, was wir sehen, das aber die Kraft hat, das, was wir sehen, die sichtbare Schöpfung ins Dasein zu rufen. Wir verbinden mit Gott diesen Begriff der Hoheit, der Macht, der Kraft, der schöpferischen Kraft. Nun, wie wird Gott erkannt? Es ist sehr interessant, welche Worte Paulus hier gebraucht. Einerseits heißt es, wird gesehen. Da steht dann im Griechischen der Begriff kat horatai, horau, sehen. Da ist also die sinnliche Wahrnehmung bezeichnet, dass der Mensch also mit seinen Augen die Werke Gottes sehen kann. Und dann heißt es, indem man wahrnimmt an seinen Werken, Tois poiemasin noumena heißt es da im Griechischen, und dieses noumena kommt von noeo. Das bedeutet hier das denkerische Erfassen. Und ich meine, dass der Apostel Paulus hier die beiden Erkenntnisstämme, die Gott jedem Menschen anerschaffen hat oder eingestiftet hat, bezeichnet. Man sieht also optisch die Werke Gottes und nun nimmt man wahr, man denkt darüber nach und fragt sich ja, woher kommt das? Und muss zu dem Schluss kommen, all dieweil es nun mal nicht erkennbar ist, dass die Natur sich aus sich selbst heraus entwickelt hat, dass ein mächtiger Schöpfer die Dinge geschaffen haben muss. Also ist die Folgerung, das Wissen, dass ein Gott genanntes höheres Wesen ist, aber damit verbunden ist auch die Ungewissheit hinsichtlich der positiven Bestimmung Gottes. Immerhin weiß der Mensch, dass ein Gott ist. Und damit sind wir schon bei dem, was die Menschen aus der Erkenntnis, die ihnen aus der Schöpfung entgegentritt, machen. Der Schluss von der Schöpfung auf einen Schöpfer, so viel zunächst vorab, entspricht formal einem philosophischen Denkgesetz, nämlich dem Satz vom zureichenden Grund. Wir gehen davon aus, dass ohne Ursache keine Wirkung stattfindet und da offensichtlich in der Schöpfung etwas gewirkt ist, schließen wir auf die Ursache. Also erfordert das Dasein der Welt einen Urheber, der wirklich da ist und dem die Welt ihr Dasein verdankt. Und dieser Satz entspricht unserer Erfahrung, aber es ist nicht bewiesen, ob er allgemeingültig ist, das kann ich jetzt im Einzelnen nicht kommentieren. Nun sagt aber der Naturalist, ich denke hier an einen Mann namens Bernulf Karnitscheider, er hat in einem seiner Bücher deutlich gemacht, es sei doch das Normale, dass etwas da sei. Also in gewisser Weise hat er die christliche Sicht der Wirklichkeit auf den Kopf gestellt und kritisiert die Christen dafür, dass sie ständig den Gedanken an eine Ursache wachgehalten hätten, also mitunter den Gedanken an einen Schöpfer angesichts der vorhandenen Welt. Und Karnitscheider wollte also allen Ernstes und hat allen Ernstes behauptet, es sei doch das Allernormalste, dass etwas da sei und wir müssten uns dann wundern, wenn nichts da wäre. Nun, wenn nichts da wäre, würden wir uns auch nicht wundern. Sie sehen, wie weit der Naturalist geht in der Verneinung der Evidenz, die einem in der Schöpfung entgegentritt. Aber was macht nun der Mensch aus der natürlichen Offenbarung? Das, was der Apostel Paulus in Römer 1, Vers 20 darstellt, was er dort sagt, gilt eben auch in diesem Fall. Paulus sagt, denn obwohl sie von Gott wussten, haben sie ihn nicht gepriesen als Gott noch ihm gedankt, sondern sind dem Nichtigen verfallen in ihren Gedanken und ihr unverständiges Herz ist verfinstert. Will sagen, die Menschen sehen intuitiv, ja, da gibt es etwas wie eine unsichtbare Welt, einen Gott, aber was macht man? Man macht einen Totempfahl und betet ihn an und hat Gott gewissermaßen so an der Leine, dass man ihn mit einem Zauber bestechen kann und er einem dann gewissermaßen dienstbar ist. Das ist nun sehr primitiv. Ich würde nicht meinen, dass wir modernen Götzendiener nun wieder vor einem Holzpfahl niederfallen oder dort unseren Hokuspokus machen. Aber wir wollen uns klar vor Augen führen, dass der Mensch sich dann ein Gottesbild macht, dass er berechnen, dass er beherrschen kann, so dass der Mensch dann Gott gegenüber seine Souveränität behauptet. Paulus sagt mit diesen Aussagen, dass der Mensch grundsätzlich weiß, dass es ein ihm überlegenes Wesen gibt, ein Etwas oder einen Jemand, der wegen seiner Überlegenheit nun Gott genannt wird. Aber dann, wenn der Mensch mehr wissen will, dann begibt er sich auf das Feld der Spekulation. Er hat bei sich keinen weiteren Anhaltspunkt zur Gotteserkenntnis. Und dann versucht er nun aus sich selbst heraus ein Bild zu machen, so wie es etwa der Mapuche mit seinem Totempfahl macht oder so wie es der neuplatonische Philosoph mit seinem Gedanken macht, das höchste Prinzip sei das eine. Von einem persönlichen Gott zu sprechen ist zwar naheliegend, einfach deswegen, weil wir uns selbst als Personen vorfinden und so würden wir meinen, dass Gott denn mindestens auch eine Art Person sein muss, aber wir können das nicht mit Gewissheit ableiten. Und anhand der allgemeinen Offenbarung ist auch nicht zu erkennen, dass Gott beispielsweise dreieinig ist, dass er die Menschen liebt, dass er seinen Sohn sendet, dass er die Absicht hat, die Menschen zu retten. Vielmehr dient die allgemeine Offenbarung im Gericht Gottes dem Aufweis der Sünde des Menschen. Und das sollten wir uns dick hinter die Ohren schreiben. Die allgemeine Offenbarung dient dem Aufweis der Sünde des Menschen. Deswegen sagt Paulus auch in Römer 1 dort, so

Geschichte allgemein uns vor Augen führen, dann können wir bei Irenäus von Lyon, der etwa um das Jahr 202 verstorben ist, in seiner bekannten Schrift gegen die Heretiker, Adversus Hereses, Folgendes lesen. Irenäus also steht wirklich als Repräsentant der frühen Kirche, der sogenannten katholischen Väter in der Kirchengeschichte. Er sagt, die Schöpfung selbst verweist ja auf ihren Schöpfer. Das Werk lässt erkennen, wer es gemacht hat, und die Welt tut kund, wer sie geordnet hat. Diese Tradition hat die ganze Kirche auf dem gesamten Erdkreis von den Aposteln empfangen. Und wir sehen hier eine Aussage, die wir problemlos unterschreiben können, die ganz ohne Frage mit Recht auf die Apostel beruft und deutlich macht, anhand der Schöpfung können wir auf den Schöpfer schließen. Was immer das im Einzelnen bedeutet, sei dahingestellt. Es ist ja so, dass die Kirche durch die spezielle Offenbarung, also durch das, was die Heilige Schrift sagt, Gott in einer viel deutlicheren und klareren Weise erkennt, als es in der Natur, in der Schöpfung sichtbar wird. Und es ist auch eine gewisse Gefahr, dass wir, da wir die Heilige Schrift kennen, nun uns der Natur zuwenden und sagen, ja bitte, die Natur sagt's ja auch. Ja, sie sagt sehr viel, aber vieles sagt sie eben auch nicht. Immerhin aber, und das ist wesentlich, die Schöpfung verweist auf ihren Schöpfer. Das Werk lässt erkennen, wer es gemacht hat. Das heißt also, wir schließen mit Recht, wie ich vorhin dargestellt habe, dass es einen Schöpfer gibt, der mächtig ist, der auch weise ist und in der Lage ist, die Welt so zu machen, wie sie ursprünglich gemacht wurde. Aber wir finden in der Schöpfung auch einen Riss, der uns Schwierigkeiten bereitet. Allemal, wenn wir Leid selber erfahren. Oder ich bringe einfach mal als Beispiel, wird eine Maus ihren Schöpfer loben dafür, dass die Katze so schön scharfe Krallen hat? Ich habe als, wie soll ich sagen, normal empfindender Mensch da meine Schwierigkeiten. Ich weiß aber auch, dass die Heilige Schrift es so aussagt, dass Gott auch dem Raubtier seine Beute gibt. Und wir sehen hier etwas von dem Bruch in der Schöpfung, den wir mit unserer Logik schwerlich übereins bringen können. Jedenfalls, der Glaube an einen guten Gott ist in diesem Zusammenhang eher ein Problem. Vielleicht kennen Sie den Slogan, den die englischen Humanisten auf einige Busse in England, in London geklebt haben. Da stand dann, there's probably no God. So don't worry and enjoy your life. Sie haben es verstanden. Es gibt wahrscheinlich keinen Gott, also machen Sie sich keine Sorgen, genießen Sie das Leben. Mit anderen Worten, leben Sie, wonach Ihnen der Sinn steht. Tun Sie, wonach Ihnen der Sinn steht. Es wird wohl keinen Gott geben, der Sie dafür zur Rechenschaft zieht. Das spürt der Humanist, der Naturalist, intuitiv. Die natürliche Offenbarung ohne die Heilsoffenbarung ist nur dazu da, uns unsere Sünde zu überführen. Das ist ein ganz wesentlicher Aspekt und hier sehen Sie auch den Grund, warum die Moderne, unsere Gegenwart, einen solchen Kampf gegen die Erkenntnis Gottes in der Natur führt, weil sie intuitiv spürt, wenn ein Gott da ist, dann bin ich ein Sünder, dann bin ich vor ihm verantwortlich. Die unsichtbare Gottheit wird zwar durch solche sichtbaren Dinge zur Schau gestellt, also geschöpfliche Dinge zur Schau gestellt, aber uns fehlen die Augen, sie zu sehen, wenn wir nicht durch Gottes innere Offenbarung erleuchtet werden. Uns fehlen die Augen, sie zu sehen. Das heißt, der natürliche Mensch ist blind für die Wirklichkeit Gottes. Er kann die Wirklichkeit Gottes in der Schöpfung nur dann recht erkennen, wenn er durch den Heiligen Geist, sprich durch die Heilige Schrift, die besondere Offenbarung Gottes erleuchtet ist. Und so weiter. Wir haben nicht das mindeste Recht zur Entschuldigung, wenn wir irrend und schweifend das Ziel verfehlen, wo doch alles den rechten Weg zeigt.
Bitte jedes einzelne Ding, die Schönheit der Tulpe, die Zweckmäßigkeit der Kralle, der

Katze, das Leben der Menschen, der Tiere und so weiter, alles weist auf Gott, den allmächtigen Schöpfer. Und wir, ja, wir irren und schweifen umher, weil wir Gott nicht recht erkennen, obwohl uns alles den Weg zu Gott weist. Nun werfen wir einen Blick auf die philosophische Problematik. Zunächst eine Übersicht. Wir finden in der Philosophie die Hochschätzung der Vernunft in der Aufklärung. Ferner der Glaube an die natürliche Erkenntnis Gottes. Ich spreche hier von der sogenannten Physikotheologie. Dann das Problem der Rede von Gott bei Kant und schließlich die Unmöglichkeit der Rede von Gott im modernen Materialismus. Die Aufklärung lebt ja von der bewussten Indienststellung der natürlichen Fähigkeiten des Menschen. Man besann sich darauf, dass der Mensch in seiner Vernunft ja manches wissen kann, wozu er nicht unbedingt die spezielle Offenbarung braucht. Etwa, dass ein Gott ist. Wir haben nun zwei Strömungen im Zuge der Aufklärung. Einmal den Empirismus, den wir vor allem in Großbritannien finden. Thomas Hobbes, dann John Locke und andere haben sich in diesem Sinne geäußert. Da heißt es also, nichts ist im Intellekt des Menschen, was nicht vorher sinnlich wahrgenommen wurde. Da ist die sinnliche, die empirische Erkenntnis der Ausgangspunkt der Erkenntnis. Wohingegen auf dem Kontinent der Rationalismus stärker vertreten war, den wir dann etwa bei Descartes wiederfinden oder auch bei Leibniz und in gewisser Weise auch bei Kant. Auf alle Fälle, diese beiden Ansätze finden wir in der Aufklärung. Ich werde das aber jetzt nicht weiter vertiefen. Nur dies, dass eben der Mensch der Aufklärung versucht hatte, Wahrheit, rechte Erkenntnis bei sich selber zu begründen. Stoßrichtung der Aufklärung ist, dass der Mensch seine, sagen wir, Selbstmächtigkeit behauptet. Und Kant hat das mit den klassischen Worten wiedergegeben, wenn er sagt, Aufklärung ist der Ausgang des Menschen aus seiner selbstverschuldeten Unmündigkeit. Unmündigkeit ist das Unvermögen, sich seines Verstandes ohne Leitung eines anderen zu bedienen. Also, sapere aude, wage etwas zu wissen. Hier wird der Mensch in seiner Selbstmächtigkeit angesprochen. Und bei allem, was Kant an Positivem gebracht hat, ist nun hier die Stoßrichtung doch die, dass der Mensch, sagen wir mal, mit seinem Erkenntnisvermögen, seinem natürlichen Erkenntnisvermögen, eine Instanz reklamiert, die bei Kant nicht von vornherein in Konkurrenz zu Gott steht, aber in der weiteren Entwicklung der abendländischen Geistesgeschichte zu einer offenen Konkurrenz gegenüber der Offenbarung geführt hat. Also, was will die Aufklärung? Wir finden hier die Hinwendung zur Natur, die seit Thomas von Aquino ein Eigenrecht beansprucht. Ich werde über Thomas von Aquino noch einmal später zu sprechen kommen. Jedenfalls hat Thomas, der von 1225 bis 1274 gelebt hat und unter anderem in Paris an der Sorbonne gelehrt hat, Thomas hat der Natur ein Eigenrecht zugebilligt, aber er war noch viel zu sehr im Mittelalter verhaftet, im augustinischen Denken, demzufolge Gott in seiner Allmacht und seiner Gnade auch die natürliche Erkenntnis des Menschen umfasst. Aber er hat der natürlichen Erkenntnis des Menschen ein Tor geöffnet und die Menschen sind dann auch durch dieses Tor hindurchgeschritten und haben ihre natürliche Erkenntnis immer mehr und immer deutlicher reklamiert, so dass dann im späteren Mittelalter dann auch das Erkenntnisfeld auseinanderfiel. Man hatte dann hier eine Glaubenswahrheit aus der Offenbarung und da eine empirische, eine rationale Wahrheit aus der menschlichen Erkenntnis und man konnte beide nebeneinander stehen lassen, mitunter auch einen Gegensatz zwischen ihnen akzeptieren. Man versuchte also danach die Ordnung des Daseins im Natürlichen zu begründen und es war dann vor allem im späteren Verlauf der Aufklärung so, dass man in Form eines methodischen Atheismus die Natur versuchte zu verstehen. Methodischer Atheismus bedeutete, dass man versuchte die Natur zu erklären, als ob es Gott nicht gäbe. Die frühen Aufklärer waren durchaus fromme Menschen. Sie wollten anhand der Natur, anhand der natürlichen Ordnung auch die Herrlichkeit Gottes erkennen. Ich komme darauf gleich noch.
Aber entscheidend war, dass man versuchte nun methodisch die Natur so zu erklären, wie sie funktioniert ohne Gott. Dabei sehen wir die Hochschätzung der Vernunft als göttliches Licht. Das ist ganz ohne Frage ein Wiederaufleben der alten griechischen Tradition, aber sie ist problematisch, insbesondere wenn man in der menschlichen Vernunft die Gottesbildlichkeit des Menschen sieht. Gottesbildlichkeit und Menschenwürde, die ja sachlich Hand in Hand gehen, lassen sich nicht einfach durch die Ausgrenzung eines bestimmten Bereiches im Menschen, nämlich durch die Bestimmung einer Seele, einer Geistseele oder einer Funktion des menschlichen Denkens begründen. Denn es ist so, dass der ganze Mensch Gottes Bild ist, auch in seiner Leiblichkeit, in seiner Stofflichkeit. Die Heilige Schrift trennt den Menschen nicht, wie es die Griechen taten, in eine geistige und eine leibliche Szene. Da finden wir keinen Dualismus, wir finden nur eine Dualität, insofern als Gott Staub von der Erde nahm und eben seinen Lebensodem hineingab. Und so wurde der Mensch eine lebendige Seele. So haben wir also hier die Ausgrenzung der Vernunft als göttliches Licht. Und die Vernunft konnte dann auch im gegebenen Fall ihren Widerspruch zur biblischen oder supranaturalen Offenbarung behaupten, insofern als eben im Zuge der weiteren Entwicklung der Aufklärung denn auch der Mensch seine natürliche Erkenntnis höher schätzte als das, was er in der Heiligen Schrift las. Nun haben die frühen Aufklärer den sogenannten physikotheologischen Gottesbeweis anzutreten versucht. Dieser Gottesbeweis war in der Sache wohl am ehesten das, was Thomas von Aquino als den fünften Weg bezeichnet, den teleologischen Gottesbeweis, der von der Zweckmäßigkeit der geschaffenen Dinge ausgeht und eben auf einen Gott schließt. Ich zitiere Thomas: Der fünfte Weg führt von der, Thomas bietet noch vier andere Wege, die ich jetzt nicht erklären kann aus Zeitgründen, aber der fünfte Weg wird von der Regierung der Dinge hergenommen. Was aber keine Erkenntnis hat, strebt nicht zu einem Ziel, es sei denn, dass es von einem in Richtung gebracht ist, das Erkenntnis und Vernunft hat, also Gott, gerade wie der Pfeil vom Schützen. Also gibt es ein Vernünftiges, von dem alle Naturdinge zu einem Ziele hingeordnet werden, und das heißen wir Gott. Wenden wir uns mal einem Protestanten zu, einem Sachsen, Christian Fürchtegott Gellert, der selber Theologie studierte und dann Professor für Poesie und Beredsamkeit wurde. Er war ein sehr bekannter Liederdichter und Schriftsteller, und seine Lieder sind, das ist auch typisch für die Aufklärung, geprägt von der seelischen Bewegung des Menschen angesichts der Werke Gottes. Also die Wendung zur Anthropologie ist darin sichtbar, dass eben Gott auf den Menschen wirkt, einen Eindruck auf den Menschen macht, und dieser Eindruck wird dann entsprechend verbalisiert. Aber man muss Gellert zubilligen, dass er wirklich ein echter, frommer Mann war und ich denke ein gläubiger Christ. Aber vielleicht kennen Sie das Lied: Wenn ich, o Schöpfer, deine Macht, die Weisheit deiner Wege, die Liebe, die für alle wacht, anbetend überlege, so weiß ich voll Bewunderung voll nicht, wie ich dich erheben soll. Mein Gott, mein Herr, mein Vater. So der erste Vers des bekannten Liedes. Interessant ist, dass Gellert in diesem Lied überhaupt nicht von Christus spricht, sondern eine Gotteserkenntnis und Gottesverehrung zur Darstellung bringt, die sich aus dem Eindruck ergibt, die geschaffenen Werke auf ihn machen, die geschaffene Wirklichkeit auf ihn macht. Das ist theologisch gesehen einwandfrei, dagegen kann man nicht protestieren. Umso mehr, als Gellert auch sehr viele gute christliche Lieder gebracht hat, etwa Jesus, meine Zuversicht, dieses bekannte Lied, in dem Jesus als der Erlöser, der vom Tod erlöst, dargestellt wird. Das müssen wir im Blick auf Gellert ebenfalls sehen. Aber es ist sehr interessant, dass hier die frühe Aufklärung nun die geschöpfliche Wirklichkeit nimmt, sie auf sich wirken lässt und Bewunderung empfindet gegenüber Gott und seiner Macht.
So ergab sich dann die Physikotheologie in jener Zeit. Man beobachtete die Ordnung und die Zweckmäßigkeit in der Natur, schlussfolgerte auf einen machtvollen und wohlwollenden Schöpfer. Und diese Physikotheologie fand dann unterschiedliche Ausprägungen, sodass es dann auch eine Astro- und eine Litho- und eine Insektotheologie gab. Also eine Theologie, die von Gott redete angesichts der Sterne oder angesichts der Steine oder eben der Insekten. Wir sehen also, wie intensiv sich jene Zeit mit der Schöpfung beschäftigte und nun ihre Schlüsse zog oder zu ziehen versuchte im Blick auf Gott. Aber das Element der Konkurrenz wird darin sichtbar, dass vermehrt die Gotteserkenntnis aus der Natur in den Vordergrund gestellt wurde, so dass dann die Heilsoffenbarung dahinter verblasste. Und man sagte ja, im Grunde genommen sehen wir ja das, was die Heilsoffenbarung sagen will, schon in der Natur. Bis dahin, dass dann schon im 18., aber dann auch im 19. Jahrhundert entsprechende Positionen vertreten wurden, die sagten, wir brauchen die Bibel gar nicht. Wir sehen ja alles in der Natur. Es ist aber klar, dass diese natürliche Theologie keine Perspektive hat für die Versöhnung des Menschen in Christus, für die Notwendigkeit der Rechtfertigung durch den Glauben an Christus und eben auch keine Würdigung für die Gebrochenheit der Schöpfung. Das Wirklichkeitsverständnis ist hier, sagen wir mal, neuplatonisch, spekulativ, als man sagt, es ist ja da und dieses Dasein ist gut und alles, was ist, ist gut. Gut, es hat immer wieder Mangel gegeben, aber dieser Mangel, der ist eigentlich nicht böse. So will ich einfach mal dieses neuplatonische Denken wiedergeben. Es zeigt sich also, dass der Gottesbeweis dann im Grunde ein spekulatives Unternehmen ist und man auf diese Art und Weise Gott in seiner Offenbarung, in seiner speziellen Offenbarung überflüssig macht. Eines der tollsten Zeichen für die Gebrochenheit der Schöpfung nehme ich mal das AIDS-Virus. Es dringt in eine Wirtszelle ein, und zwar in eine Immunabwehrzelle, schleust seine DNS in deren Zellkern ein und vermehrt sich dann. So, dass dann, wenn dann der Organismus nicht mehr genügend Immunabwehrzellen hat, die Krankheit überhand nimmt und der Mensch dann an AIDS erkrankt. Eine ausreichende Zahl von AIDS-infizierten Zellen zerstört also das Immunsystem des Wirtsorganismus und der Wirtsorganismus erleidet dabei lebensbedrohliche Infektionen. Und angesichts solcher Phänomene erscheint denn ein Schöpfer in hohem Maße zwiespältig. Wir sehen hier Plan, einen ganz raffinierten Plan, der auch nicht von selbst entstanden ist. Aber angesichts eines solchen Phänomens erscheint ein Schöpfer, von dem man sagt, er sei ein liebender Gott, ein gnädiger Vater, der das Gute des Menschen wolle, doch als problematisch. Wenden wir uns Kant zu. Nach Kant fielen Glauben und Wissen auseinander. Der bekannte Satz, ich musste das Wissen aufheben, um für den Glauben Platz zu bekommen, findet sich bei Kant ja an herausragender Stelle. Die Beweisbarkeit Gottes wurde zum Problem. Bei alledem wollte Kant aber kein Atheist sein. Er möchte einfach die Grenze menschlichen Erkennens aufzeigen und Kant reklamiert dann, dass etwa die Tatsache, dass man Gott denken kann, auch die Seele denken kann oder Freiheit denken kann oder das Ding an sich denken kann, dass man diese Dinge denken kann, all das markiert eine Grenze für die menschliche Erkenntnis, die durch Empirie und Ratio zusammengesetzt ist und an der Stelle endet eben die empirische Erkenntnis und der Mensch muss dann zugestehen, ich weiß nicht alles. Was ich weiß, das finde ich nur in der empirischen Welt vor mir. Kant hat natürlich dann für Gott einen Platz bekommen im Bereich der Ethik. Ich will aber darauf jetzt nicht weiter Bezug nehmen, sondern Kant bewertet dann den physikotheologischen Gottesbeweis in der Hinsicht, als er sagt, bitte, die Welt der Vernunft ist die empirische Welt und nur da können wir sichere gewisse Aussagen machen, die wir dann auch beweisen können. Die Vernunft kann aber keine Brücke schlagen zur Ideenwelt, weil sie keine Anschauung von dieser Welt hat und infolgedessen auch nicht sinnvoll von den unsichtbaren Dingen reden kann, allenfalls analog. Also Kant macht das dann deutlich, indem er sagt, gut, wir können von Gott, dem Schöpfer, reden, in der Analogie, wie beispielsweise ein Zimmermann ein Haus baut. Aber
Ob Gott tatsächlich so geschaffen hat, das können wir nicht sagen. Auch weist er darauf hin, dass der Begriff von Gott unklar ist. Was besagt schon der philosophische Gottesbegriff Gott als unbewegter Beweger oder als höchstes Sein oder vielleicht als Allah? Was besagt dieser Begriff? Der Mensch hat keine Vorstellung von dem, was er beweisen soll. Und daher ist es auch unmöglich, Gott im Sinne einer positiven, beschreibbaren Größe zu beweisen. Wir können von Gott reden, vor allem im Zusammenhang der Ethik, als, sagen wir mal, die Instanz, die dem kategorischen Imperativ ihre Geltung verleiht, aber das ist alles sehr abstrakt. In seinen Prolegomena sagt er, wenn ich sage, wir sind genötigt, die Welt so anzusehen, als ob sie das Werk eines höchsten Verstandes und Willens sei, so sage ich wirklich nichts mehr als, wie sich verhält eine Uhr, ein Schiff, ein Regiment zum Künstler, Baumeister oder Befehlshaber? So die Sinnenwelt oder alles das, was die Grundlage dieses Inbegriffs von Erscheinungen ausmacht, zu dem Unbekannten. Dass ich also hierdurch zwar nicht nach dem, was es an sich selbst ist, aber doch nach dem, was es vor mich oder für mich ist, nämlich in Ansehung der Welt, davon ich ein Teil bin, erkenne. Darüber gäbe es noch viel zu sagen. Ich will an dieser Stelle nur deutlich machen, dass Kant an dieser Stelle sehr zurückhaltend ist. Gott ist, sagen wir mal, für ihn ein Unbekannter, ein Wesen, das man nicht positiv beschreiben kann, sondern nur in Analogie zu den Bildern, die mir zur Verfügung stehen, wie etwa eine Uhr, ein Schiff, ein Regiment zum Künstler, Baumeister, Befehlshaber. So mag Gott für mich dann eben Schöpfer sein. Also haben wir Gott als Idee. Das entspricht, so Kant, einer Naturanlage des Menschen, aber Gott ist eben ein Noumenon, ein Gedankending, ohne Anschauung. Also eine Idee, die sich aus der Überlegung ergibt, dass es eine Größe gibt, die alles umfasst. Und diese Sicht erlaubt keine positiv bestimmende Aussage über Gott. Wir machen einen Sprung ins 20. Jahrhundert. Die weitere Entwicklung der Wissenschaft war dann eine solche, die getrennt verlief vom christlichen Denken oder gar im Gegensatz zu diesem. Der methodische Atheismus wird zum Naturalismus, also zum ontologischen Atheismus, dass man sagt, es gibt keinen Gott. Sie kennen vermutlich Richard Dawkins, der sich in dieser Weise geäußert hat als Zoologe und Atheist. Der Naturalismus hält denn jeden Verweis auf eine empirisch nicht fassbare Dimension für einen Wahn, für unwissenschaftlich oder Gotteswahn. Die moderne Theologie, hier nehme ich als Beispiel den Marburger Neutestamentler Rudolf Bultmann, der 1976 verstorben ist. Er hat seine Theologie nach Kant entwickelt. Und die neuere Theologie versteht dann Gott abstrahierend als, wie Bultmann sagt und viele andere neuere Theologen bis auf den heutigen Tag, Gott als die alles bestimmende Wirklichkeit. Das ist im Prinzip ein philosophischer Gottesbegriff, der an der Begegnung mit der Natur gebildet wird, aber eben nicht zum Glauben an einen persönlichen Schöpfer führt. Und so wird dann der erste Glaubensartikel des Glaubensbekenntnisses, ich glaube an Gott, den Vater, den Schöpfer des Himmels und der Erden, dieser erste Glaubensartikel im Grunde verstanden als eine religiöse Projektion des Menschen. Der Mensch denkt, ja, es gibt etwas, was alles zusammenhält, die alles bestimmende Wirklichkeit und wow, ich habe eine Beziehung zu dieser Wirklichkeit. Aber Gott ist als solcher nicht aussagbar, nicht eigentlich greifbar, sondern nur in der subjektiven Beziehung dann erlebbar. Welche Folgerungen ziehen wir nun? Einmal, ein Gottesbeweis im Sinne einer positiven Vorführung Gottes als Schöpfer ist nicht möglich. Kant hat in großer Deutlichkeit gezeigt, dass ein Gottesbeweis nicht möglich ist. Er hat damit dem spekulativ platonisierenden Denken des Abendlandes im Namen des Denkens einen Riegel vorgeschoben. Wir meinen, Gott bewiesen zu haben, wenn wir die Seinsignale sehen und diese Tatsache mit dem biblischen Schöpfungszeugnis übereinstimmt. Wir übersehen dabei, dass wir von der biblischen Offenbarung herkommen und im Grunde mehr wissen als ein Mensch, der ohne die biblische Offenbarung die Schöpfung ansieht.
Wir haben im Übrigen auch keine positive Vorstellung von einem Schöpfer oder Designer oder Seinsgrund. Wir haben nur die gewisse Ahnung, dass ein Gott ist, sofern wir nicht die biblische Offenbarung kennen. Das heißt nun, das Intelligent Design Argument, um nun mal ein Spezifikum von Wort und Wissen aufzunehmen, das ID-Argument weist uns auf eine Lücke, in der wir mit Recht auf einen Designer schlussfolgern, den wir aber nicht positiv beweisen können. Es ist durchaus evident, dass dieser Gott ist, aber wir können ihn nicht positiv füllen. Wir können von der Schöpfung her keine positiven Aussagen machen. Wir sehen, dass etwas da ist und folgern, es muss ein Sein geben, das über unserem geschöpflichen Sein steht. Wir sehen, dass der Mensch Ethik hat. Wir geben am laufenden Band ethische Urteile ab. Selbst der Indio im lateinamerikanischen Andental gibt jeden Tag irgendein ethisches Urteil ab. Frage ist, wie kann er das begründen? Wie können wir menschliche Erkenntnis begründen? Wie können wir die Existenz der Schöpfung begründen, also Kosmologie betreiben? All diese Dinge, die aus der empirischen Wirklichkeit kommen, weisen in diese Lücke hinein. Nun können wir aber mit den Möglichkeiten, die uns natürlicherweise zur Verfügung stehen, nichts weiter dazu sagen. Hier bedürfen wir der Offenbarung. Und diese Offenbarung habe ich so gezeichnet, dass sie nicht einfach eins zu eins bei den Pfeilen anknüpft, die wir aus unserer empirischen Wirklichkeit heraus entwickeln können, sondern dass sie mitunter etwas ganz Neues sagt. Mein hochgeschätzter Lehrer, Professor Francis August Schaeffer, der 1984 verstorben ist, hat in seinem Buch »Und er schweigt nicht« von drei Notwendigkeiten gesprochen, »Three Necessities«, davon sprach er, und er hat im Prinzip diese vier Dinge hier, die Ontologie, die Ethik und die Erkenntnis, aufgenommen und damit deutlich gemacht, ja, wir brauchen Gott, um diese Dinge zu erklären. Und so sind wir im Blick auf die Erkenntnis Gottes, auf die Selbstoffenbarung Gottes angewiesen. Gott hat sich in der empirischen Dimension offenbart, und zwar in der von der Heiligen Schrift berichteten Geschichte. Mose zum Beispiel erinnerte die Juden daran, ihr habt gehört, ihr habt gesehen, und wies damit auf das, was das Volk Israel vor Augen erlebt hatte bei dem Exodus. Ferner müssen wir von der Fleischwerdung Jesu Christi sprechen. Wenn Kant kritisiert, wir haben von Gott keine Anschauung, dann müssen wir zunächst mal auf Jesus hören, der gesagt hat, ich und der Vater sind eins und wer mich sieht, der sieht den Vater. Und Johannes, der Evangelist, betont, was wir gehört und was wir gesehen haben, was wir mit unseren Augen und Ohren gesehen haben und mit unseren Händen betastet haben. Das verkündigen wir euch. Da sehen wir also, wie Gott in seiner Offenbarung dieses philosophische Problem der Gotteserkenntnis überholt. Und wir haben eben die vom Heiligen Geist gegebene Heilige Schrift, in der Gott uns Wahrheit verkündet. Und obwohl Gott in die empirische Welt eingetreten ist, ist seine Offenbarung als solche nicht beweisbar. Gott fordert uns auf, sein Wort zu hören und ihm zu glauben. Und das ist so ähnlich wie bei Jesus. Jesus kam auch nicht mit einem großen Heiligenschein. Er kam nicht in göttlicher Macht und Herrlichkeit, sondern er stand unter den Menschen, so wie wir voreinander, miteinander, untereinander umgehen. Das heißt also, Gott ist in seiner Offenbarung, sagen wir mal, schwach. So schwach, dass man seinen Sohn ans Kreuz hängen konnte. Und genauso geht es der Heiligen Schrift. Man kann der Heiligen Schrift im Namen der Vernunft an manchen Stellen widersprechen. Trotzdem sagt uns Gott, höre, Israel, höre des Herrn Wort. Und so schafft Gott denn auch den Glauben durch sein Wort, indem er uns mit seiner speziellen Offenbarung überzeugt. Und dann gewinnt denn auch der Gottesbeweis aus der Natur eine positive Verwendung. Wenn wir durch den Glauben an Christus erkennen, dass Gott die Welt erschaffen hat, dass in Christus alle Schätze der Weisheit und der Erkenntnis liegen, oder eben, wie es der Hebräerbrief sagt, dass wir durch den Glauben erkennen, dass die Welt durch sein Wort geschaffen ist.

Gott erkennen in der Natur. 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

0: 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Diesmal mit einem Beitrag unter dem Titel Neuanfang ist möglich. Wenn ein Computer oder ein Smartphone nicht mehr richtig funktioniert, hilft manchmal etwas ganz Einfaches. Ein Neustart. Mit einem Reset werden festgefahrene Prozesse beendet, Fehler verschwinden und das Gerät kann wieder neu beginnen. Auch im Leben wünschen wir uns manchmal so einen Neustart. Wenn wir an Grenzen stoßen, Fehler gemacht haben oder das Gefühl haben, festzustecken, wächst die Sehnsucht danach, alles auf Anfang zu setzen. Im Strudel der Probleme erscheint das vielleicht unmöglich. Der Schweizer Autor und Referent Beat Abri ist dennoch davon überzeugt, dass jeder Mensch neu anfangen kann. In seinem Vortrag geht er genauer darauf ein. Mein Name ist Philipp Genetti. Ich wünsche Ihnen ein gutes Zuhören.
1: Neuanfang ist möglich und ich möchte Ihnen einen Weg zeigen, dass wir nicht nur neu beginnen und dann geht's im gleichen Stil weiter, das kennen Sie vielleicht auch, sondern ich möchte Ihnen einen Weg zeigen, wie es wirklich Veränderung in Ihrem Leben gibt. Ich lese Ihnen heute einen längeren Text aus dem Neuen Testament. Er steht im Johannesevangelium Kapitel 3. Es war aber ein Mensch unter den Pharisäern mit dem Namen Nikodemus, einer von den Oberen der Juden. Der kam zu Jesus bei Nacht und sprach zu ihm, Meister, wir wissen, du bist ein Lehrer von Gott gekommen, denn niemand kann die Zeichen tun, die du tust, es sei denn, Gott ist mit ihm. Jesus antwortete und sprach zu ihm, wahrlich, wahrlich, ich sage dir, es sei denn, dass jemand von neuem geboren werde, so kann er das Reich Gottes nicht sehen. Nikodemus spricht zu ihm, wie kann ein Mensch geboren werden, wenn er alt ist? Kann er denn wieder in den Leib seiner Mutter gehen und geboren werden? Jesus antwortete, wahrlich, wahrlich, ich sage dir, es sei denn, dass jemand geboren werde aus Wasser und Geist, so kann er in das Reich Gottes nicht kommen. Was vom Fleisch geboren ist, das ist Fleisch. Was vom Geist geboren ist, das ist Geist. Wundere dich nicht, dass ich dir gesagt habe, ihr müsst von neuem geboren werden. Der Wind bläst, wo er will. Du hörst sein Sausen, aber du weißt nicht, woher er kommt und wohin er geht. Genauso ist es bei jedem, der aus dem Geist geboren ist. Nikodemus antwortete und sprach zu ihm, wie kann dies geschehen? Und Jesus antwortete, wie Moses in der Wüste die Schlange aufgehängt hat. So muss der Menschensohn, damit meint er sich selber, an ein Kreuz genagelt werden, damit alle, die an ihn glauben, nicht verloren gehen. Denn so sehr hat Gott die Welt geliebt, dass es einen eingeborenen Sohn dahin gab, damit alle, die an ihn glauben, nicht verloren werden, sondern das ewige Leben haben. Es geht mir heute um die Frage, wie werden wir eigentlich mit unserer Innenweltverschmutzung fertig? Ein deutscher Psychiater sagte vor Jahren, wir reden viel von Umweltverschmutzung, aber wer redet von der Innenweltverschmutzung? Und er meinte damit vom Ärger, vom Groll, von den Aggressionen, von der Unversöhnlichkeit, von den Süchten und Gebundenheiten, von den sexuellen Problemen, von den Temperamentsausbrüchen, Tobsuchtsanfällen und vieles mehr. Wer redet von der Innenweltverschmutzung? Ein deutscher Fernsehjournalist schrieb vor ein paar Jahren einen Artikel. In diesem Artikel schrieb er unter anderem Folgendes. Das ganze Gerede von einer besseren Lebensqualität ist im Grunde genommen ein leeres Gerede. Und dann hat er einige Dinge aufgeschrieben, die wir verändern müssten, um Lebensqualität zu bekommen. Er schreibt zum Beispiel, wir müssten weniger unnützes Zeugs kaufen, wir müssten weniger essen und trinken, wir müssten rücksichtsvoller Auto fahren und dann folgt noch eine ganze Liste, die wir verändern müssten. Und dann schließt er diesen Artikel mit einem bemerkenswerten Satz. Er schreibt nämlich, aber dazu, damit das geschieht, müsste erst der neue Mensch geboren werden. Ich weiß nicht, ob Sie das wissen, der neue Mensch beschäftigt heute manche Gemüter. Es gibt manche Wissenschaftler, nicht viele, aber einige, die sagen, durch die Genmanipulation, durch das Klonen, oder weil wir vielleicht die Maschine und den Menschen irgendwie verbinden können, werden wir in einigen Jahren den Supermenschen geschaffen haben. Die Frage stellt sich nur, ob es sich da noch um einen Menschen handelt oder nicht eher um einen Roboter. Topmanager ließen sich vor Jahren zwischen Edelsärgen auspeitschen und als man sie gefragt hat, warum sie so einen Unsinn machen würden, gaben sie zur Antwort, wir spüren, dass wir eine spirituelle Wiedergeburt nötig haben. Also diese Menschen, die viel erreicht hatten, die einflussreich waren, die viel Geld hatten, sie spürten im tiefsten Innern, es fehlt etwas. Und sie haben das so formuliert, sie haben gesagt, wir brauchen eine spirituelle Wiedergeburt. Wenn ich mit ihnen zu tun gehabt hätte, hätte ich gesagt, hören Sie auf mit dem Quatsch. Sie müssen sich nicht weiter mit Peitschen bearbeiten lassen, denn einer ließ sich für uns auspeitschen. Einer ist sogar für uns ans Kreuz gegangen, nämlich Jesus. Und wenn Sie einmal den Mut haben, diesem Jesus Ihr Leben vorbehaltlos auszuliefern, werden Sie neue Lebensqualität erleben. Sie werden ein neues Leben bekommen. Oder wie Jesus das formuliert hat, Sie werden eine Wiedergeburt erleben. Ich möchte Ihnen heute zunächst einmal einen Brief vorlesen von einem griechischen Redner mit dem Namen Aristides. Aristides lebte zur ersten Zeit der Christenheit. Ich bin nicht sicher, ob er ein Christ war oder nicht, aber er beobachtete das Leben der ersten Christen und er schrieb einen Brief an den damaligen römischen Kaiser. Und in diesem Brief hat er das Leben der Christen beschrieben. Hören Sie mal zu, was er schreibt. Es ist ein bisschen eine blumige, altmodische Sprache. Aber der Brief ist ja auch fast 2000 Jahre alt. Es geht um den Inhalt. Er schreibt, die Christen kennen Gott und vertrauen ihm. Sie vergeben denen, die sie unterdrücken und machen sie zu ihren Freunden. Sie tun ihren Feinden Gutes. Ihre Frauen sind rein und ihre Töchter sittsam. Ihre Männer gehen keine unrechtmäßigen Ehen ein und enthalten sich aller Unreinheit. Sie lieben einander, sie helfen den Witwen. Sie nehmen einen Fremden auf und freuen sich wie über einen wirklichen Bruder. Jeden Morgen und zu jeder Stunde loben sie Gott für seine Güte. Aber sie reden nicht öffentlich von ihren guten Taten, sondern sie nehmen sich in Acht, dass sie von niemandem bemerkt werden. Und dann beendet er diesen Brief und schreibt, sie sind in der Tat ein neues Volk. Es ist etwas Göttliches an ihnen. Wenn ich diesen Brief lese, denke ich manchmal, wenn Aristides heute leben würde, wenn er die Christen beobachten würde, wie würde er uns beschreiben? Würde er auch sagen, sie sind in der Tat ein neues Volk, es ist etwas Göttliches an ihnen. So sah das Leben der ersten Christen aus und so sieht auch das Leben von Menschen aus, die, wie Jesus gesagt hat, eine Wiedergeburt erlebt haben. Bevor ich jetzt zeige, wie man eine Wiedergeburt erleben kann, muss ich noch etwas einschieben. Wenn Jesus von einer Wiedergeburt redet, meint er nicht die Reinkarnation. Und er meint auch nicht die sogenannte Taufwiedergeburt. Das heißt, dass ein Kind getauft wird und dann wiedergeboren ist. Sie werden gleich sehen, Jesus meint etwas ganz anderes. Und das möchte ich Ihnen jetzt zeigen anhand des Textes, den ich Ihnen vorgelesen habe. In diesem Text kommt ein sympathischer Intellektueller, ein Theologe mit dem Namen Nikodemus zu Jesus. Nikodemus hatte schon viel von Jesus gehört. Sie müssen wissen, Jesus war die Sensation im Land. Man redete von Jesus. Und ich kann mir vorstellen, wie Menschen zu Nikodemus gegangen sind und gesagt haben, Nikodemus, da ist ein Mann aus Nazareth, der ist wirklich die Wucht. Weißt du, wenn der predigt, dann redet er so spannend, dass die Leute dabei das Essen und Trinken vergessen. Er tut Wunder. Er heilt Kranke. Er hat leprakranke Menschen gesund gemacht. Er hat einige Male Menschen, die tot waren, ins Leben zurückgeholt. Und du wirst es nicht glauben, dieser Jesus ist sogar Herr über die Naturgewalten. Du weißt, der See Genezareth ist ein ganz unberechenbarer See. Und irgendwann einmal sind die Jünger in einen schrecklichen Sturm geraten. Sie wussten nicht mehr ein noch aus. Zum Glück lag Jesus hinten im Boot. Sie haben ihn wachgerüttelt, haben gesagt, Jesus, wir gehen unter. Und Jesus stand auf, gebot dem Sturm still zu sein. Und du wirst es nicht glauben, es hörte auf zu stürmen. Also diesen Jesus musst du unbedingt kennenlernen. Und jetzt wollte Nikodemus Jesus kennenlernen. Und weil er ja ein Theologe war, erhoffte er sich natürlich eine hochinteressante theologische Diskussion. Auf jeden Fall begrüßt er Jesus so, wie das nur Theologen tun können. Hören Sie mal zu, was er sagt. Meister, wir wissen, du bist ein Lehrer von Gott gekommen, denn niemand kann die Zeichen tun, die du tust, es sei denn, Gott ist mit ihm. Haben Sie den Satz verstanden? Ist schon ein bisschen kompliziert, nicht wahr? Aber so reden manchmal die Theologen. Die meisten von uns wären wahrscheinlich zu Jesus gekommen und hätten gesagt, guten Abend, und dann wären wir zum Anliegen übergegangen. Aber Nikodemus erhoffte sich eine hochinteressante theologische Diskussion. Und dann geschieht etwas Überraschendes. Bevor es zu dieser Diskussion kommt, unterbricht ihn Jesus und er sagt, Nikodemus, ich sag dir etwas. Wenn jemand nicht von Neuem geboren ist, kann er nicht ins Reich Gottes kommen. Dieser Satz ist für Jesus so wichtig, dass er ihn im Gespräch noch mehrmals wiederholt. Er sagt, ihr müsst von Neuem geboren werden. Du musst von Neuem geboren werden. Meine Freunde, das hat auch uns heute etwas zu sagen. Bei Jesus geht es nicht zuerst um Kirchenmitgliedschaft. Bei Jesus geht es nicht zuerst um soziales, kirchliches Engagement. Ich bin ganz sicher, Jesus würde heute manchen christlichen Jugendgruppenleiter und manchen christlichen Jungscharleiter lieb anschauen, aber er würde ihm sagen, du musst von Neuem geboren werden. Sie sagen vielleicht, Moment mal, Beat, ich bete, ich lese die Bibel, ich gehe in eine Kirche, ich höre gerne geistliche Musik von Bach. Wunderbar. Aber ich sage Ihnen, Jesus würde heute manchen Kirchenmusiker lieb anschauen, wirklich lieb. Aber er würde ihm sagen, du musst von Neuem geboren werden. Ich sage Ihnen, Jesus würde heute manchen Pfarrer und manchen Priester und manchen Gemeindeleiter lieb anschauen, wirklich lieb. Also wissen Sie, Liebe geht schon gar nicht mehr. Aber er würde ihm sagen, du musst von Neuem geboren werden. Sie können Theologie studieren und nicht von Neuem geboren sein. Sie können jeden Sonntag in eine Kirche gehen und nicht von Neuem geboren sein. Sie können alle frommen Floskeln sagen und nicht von Neuem geboren sein. Ihr müsst von Neuem geboren sein, darum geht es. Und dann begründet das Jesus, warum das so ist. Er sagt nämlich, was vom Fleisch geboren ist, das ist Fleisch. Und darum müssen wir von Neuem geboren sein. Jetzt ist das ein ziemlich schwieriger Satz. Was meint Jesus hier, wenn er sagt, was vom Fleisch geboren ist, das ist Fleisch? Schauen Sie sich mal die Kinder an und Sie wissen in vielen Fällen, wer die Eltern sind, nicht wahr? Unser Elihan war ein kleiner Müpf, gerade so 2 Jahre alt. Da sah sie etwas auf dem Tisch, das sie unbedingt haben wollte und dann ruft dieses kleine Geschöpf, mi, mi, mi. Verstehen Sie? Haben, haben, haben. Nun, wir haben uns natürlich gefreut über die Energie unseres kleinen Schätzchens, aber gleichzeitig musste ich denken, die Elian trifft doch den Nagel auf den Kopf.

habe ich meinen Kindern nie beigebracht. Als sie 13 waren, habe ich nicht gesagt, du hör mal, ich muss dir jetzt erklären, wie man egoistisch ist, dass du gut durchs Leben kommst. Weißt du, das macht man so und so und so. Nein, das konnten sie einfach. Wer meine Kinder kennt, als sie noch klein waren, der weiß, dass sie zum Teil ganz schön jähzornig sein konnten. Nun, als Eltern schämt man sich dann natürlich manchmal, aber oft muss ich denken, das ist doch kein Wunder, dass die so sind. Schauen Sie sich mal Ihren Vater an. Eines meiner Kinder, ich sage Ihnen jetzt nicht welches, wenn das wütend war, lief es im Zimmer, wumm, die Türe zu und spielte beleidigte Leberwurst. Und auch hier muss ich immer wieder denken, ist doch kein Wunder, dass das Kind so ist. Schauen Sie sich mal seine Eltern an. Ich habe mal einen netten Vers gehört. Also Sie dürfen nur ein bisschen wütend sein, weil ich ihn zitiere. Ich habe ihn nicht erfunden, aber ich finde ihn treffend. Wie der Acker, so die Rübchen. Wie der Vater, so die Bübchen. Wie die Mutter, so die Töchter. Oder immer etwas schlechter. Jawohl. Und jetzt wird es wieder gleich ganz ernst. Hören Sie gut zu. Die Bibel sagt das deswegen mit einer solchen Deutlichkeit, dass wir gar nicht erst versuchen, aus eigener Kraft uns zu verändern. Das packen wir nämlich in vielen Fällen nicht. Sicher, Kleinigkeiten können wir verändern. Aber die Dinge, unter denen wir leiden, können wir in vielen Fällen nicht verändern. Und der Fleisch versteht die Bibel den Egoismus, die Herrschsucht, die Selbstsucht. Solange sich alles um uns dreht, haben wir gute Laune, aber weh, wenn es mal nicht um uns geht, dann spielen wir beleidigte Leberwurst. Und der Fleisch versteht die Bibel die Klatschsucht, die Eifersucht, die Unehrlichkeit, die Heuchelei. Soll ich Ihnen etwas sagen? Ich leide unglaublich darunter, dass in unseren Kirchen geheuchelt wird, dass sich die Balken biegen. Und das hängt damit zusammen, dass wir natürlich wissen, wie wir leben sollten und es nach außen hin auch versuchen zu zeigen und innerlich sind wir meilenweit davon entfernt. Das ist ein Riesenproblem. Oder auch Neid und vieles mehr. Was vom Fleisch geboren ist, das ist Fleisch. Ich habe Ihnen heute etwas mitgebracht und zwar zwei Rosen. Die eine dieser beiden Rosen ist echt, die andere ist unecht. Es gibt unechte Rosen und es gibt echte Rosen und die beiden kann man auf Anhieb fast nicht unterscheiden. Und ich sage Ihnen, es gibt unechte Christen und es gibt echte Christen und die kann man auf Anhieb fast nicht unterscheiden. Ob ein Mensch nur christlich-religiös ist, ein christlich-Humanist ist oder ob er wiedergeboren ist, kann man auf Anhieb nicht unterscheiden. Was ist das Problem dieser unechten Rose? Ganz einfach, sie ist aus Plastik. Sie hat kein Leben. Und zwar gibt es viele christliche Leute, darf ich es mal so sagen, die sind aus Plastik. Die haben kein Leben aus Gott. Bibel lesen, wenn überhaupt, unecht Plastik. Beten, unecht Plastik. Gottesdienstbesuch, unecht Plastik. Einsatz für Jesus, unecht Plastik. Da ist kein Leben drin. Nun, wenn ich diese echte Rose in eine Vase hineinstellen würde, dann würde sie noch einige Tage blühen und dann würde sie ganz schnell verblühen. Und zwar ganz einfach deswegen, weil sie abgeschnitten ist. Und das ist ein gutes Bild für die Sünde. Wir sind alle zunächst einmal Sünder, weil wir alle zunächst einmal abgeschnitten sind von Gott. Und hier irren sich die modernen Philosophien, die sagen, wir haben einen göttlichen Kern in uns, einen göttlichen Funken. In der Schweiz hat jemand gesagt, ich bin Gott en miniature. Verstehen Sie so viel Französisch? Ich bin Gott in Miniformat. Nein, sagt die Bibel, wir sind alle zunächst einmal abgeschnitten von Gott. Diese abgeschnittene Rose ist noch ein Bild für eine Gruppe von Menschen. Vor wenigen Tagen stand die Rose in einem Gewächshaus, hatte Wurzeln, dann wurde sie abgeschnitten, wird bald verblühen. Und so gibt es Menschen unter uns, die haben sich vielleicht irgendwann einmal für Jesus entschieden. Sie haben eine Wiedergeburt erlebt, sie hatten tiefe Wurzeln in Jesus. Aber dann ist manches in ihrem Leben passiert. Sünde ist hineingekommen, sie haben es nicht mehr bekannt. Dinge sind wichtiger geworden als Jesus. Und langsam aber sicher werden sie wieder abgeschnitten.
Vielleicht sind sie noch nicht ganz abgeschnitten, aber sie sind angeschnitten. Und sie merken, wenn in ihrem Leben nicht etwas Entscheidendes passiert, werden sie bald ganz abgeschnitten sein.

und verblühen. Was vom Fleisch geboren ist, das ist Fleisch. Und ich bin immer wieder dankbar, dass Menschen merken, irgendetwas mit meinem christlichen Leben stimmt nicht. Mein ganzes Christsein ist nur Pflicht. Bibellesen Pflicht, Beten Pflicht, Gottesdienstbesuch Pflicht, Einsatz für Jesus Pflicht. Da ist keine Dynamik drin, da ist kein Brennen drin. Und manche Leute sagen, das kann doch nicht alles sein. Nein, es ist nicht alles. Jesus macht Nikodemus und damit auch uns ein Angebot. Er sagt nämlich, was vom Fleisch geboren ist, das ist Fleisch. Und dann fährt er weiter und sagt, was vom Geist geboren ist, das ist Geist. Nikodemus versteht es nicht und Jesus erklärt es ihm. Er sagt, pass mal auf, der Wind bläst und du hörst wohl sein Sausen, aber du weißt nicht, woher er kommt und wohin er geht. Genauso ist es bei jedem Menschen, der aus dem Geist geboren ist. Hier zeigt Jesus die Wiedergeburt und er sagt mindestens zwei Dinge. Das erste, die Wiedergeburt ist etwas, was wir nicht selber machen können. Das wird ja deutlich im Wort, das steht ja in der Passivform. Also ich kann nicht sagen, ich wiedergebore mich, sondern ich werde wiedergeboren. Jesus schenkt die Wiedergeburt. Und das zweite, was Jesus sagt, genauso wie man den Wind spürt, kann man im Leben eines wiedergeborenen Christen sehen, dass er wiedergeboren ist. Ich staune immer wieder, wenn ich Menschen beobachte, die eine Entscheidung für Jesus treffen, eine Wiedergeburt erleben und von Jesus in einer wunderbaren Weise verändert werden. Die Bibel sagt, ist jemand in Christus? Ist er mit Jesus verbunden? Ist er wiedergeboren? Ist er ein neuer Mensch? Das Alte ist vergangen, etwas Neues hat angefangen. Und ich zitiere noch einmal Aristides, der sagt, sie sind in der Tat ein neues Volk. Es ist etwas Göttliches an ihnen. Ich möchte Ihnen heute einmal drei Kennzeichen eines wiedergeborenen Christen zeigen. Es gibt natürlich noch mehr. Aber aus Zeitgründen muss ich mich auf diese drei Kennzeichen begrenzen und ich möchte Sie jetzt einfach bitten, seien Sie heute einmal ganz ehrlich zu sich selber. Versuchen Sie Ihr Herz einmal so weit wie möglich zu öffnen und einfach ehrlich sein und sich selber nichts vorspielen. Ich möchte Ihnen drei Kennzeichen zeigen und fragen Sie sich, ob Sie diese Kennzeichen in Ihrem Leben haben, ob Sie wiedergeboren sind. Erstes Kennzeichen. Ein wiedergeborener Christ hat, ich sage es ganz fromm, erkläre es gleich, hat Heilsgewissheit. Die Bibel sagt, der Geist Gottes selbst bezeugt unserem Geist, dass wir Gottes Kinder sind. Das heißt, ein wiedergeborener Christ weiß, Jesus hat mir vergeben. Jesus hat mich angenommen. Ich habe ewiges Leben. Ein wiedergeborener Christ hofft das nicht nur. Er vermutet das nicht nur. Er glaubt das nicht nur. Sondern er kann wie der Apostel Paulus sagen, ich bin gewiss. Darf ich Sie einmal fragen? Angenommen, Sie wüssten ganz genau, dass Sie heute Nacht sterben werden. Bitte, ich wünsche Ihnen ein ganz langes Leben. Aber stellen wir uns einmal vor, Sie würden heute Nacht sterben. Wissen Sie, wo Sie hinkommen? Das müssen Sie doch wissen. Da darf es doch nicht die kleinste Unsicherheit geben. Wie schnell kann etwas passieren? Da fahre ich nach Hause, eine völlig ungefährliche Strecke, ich bin schon fast zu Hause, da kommt ein Automobilist auf meiner Straßenseite um eine Kurve herumgesaust. Im letzten Moment reißt er seinen Wagen noch hinüber und wir sind haarscharf an einer Frontalkollision vorbeigekommen. Sie können sich vorstellen, da hat es oben angefangen zu rattern und ich habe mich gefragt, wo wärst du jetzt, wenn es geknallt hätte? Und du wärst tot. Da wurde ich so dankbar in dieser schwierigen Situation. Ich wusste hundertprozentig, wenn ich jetzt sterbe, wäre ich bei Jesus. Bitte nicht, weil ich sein gutes Leben geführt habe. Nicht, weil ich nie gesündigt habe. Ich habe oft gesündigt. Sondern weil Jesus für meine Sünden am Kreuz gestorben ist. Aber ich wusste es hundertprozentig. Ein wiedergeborener Christ weiß, Jesus hat mir vergeben. Jesus hat mich angenommen. Ich habe ewiges Leben. Zweites Kennzeichen, ein wiedergeborener Christ hat göttliche Liebe im Herzen. Die Bibel sagt, die Liebe Gottes ist ausgegossen in unser Herzen durch den Heiligen Geist, der uns gegeben ist. Und sehen Sie, im Augenblick der Wiedergeburt kommt der Heilige Geist in unser Leben hinein. Und wenn der Heilige Geist in unserem Leben ist, gießt er uns göttliche Liebe ins Herz.
Und mit dieser göttlichen Liebe sind wir in der Lage, Gott von ganzem Herzen zu lieben, mit ganzer Seele, mit ganzer Kraft. Darf ich es ein bisschen überspitzt sagen? Jesus ist dann in vielen Fällen meine große Liebe. Er ist in vielen Fällen meine große Leidenschaft. Und schauen Sie, wenn Jesus die große Leidenschaft ist von unserem Leben, dann ist es leicht, die Gebote Gottes zu halten. Ich staune immer wieder über Spitzensportler, weil Spitzensportler leidenschaftliche Leute sind. Ein Spitzensportler sagte vor Jahren, ich würde Ratten fressen, wenn ich dafür Weltbester werden würde. Das ist Leidenschaft. Christen haben natürlich eine andere Leidenschaft. Sie haben eine Leidenschaft für Jesus. Und jetzt hören Sie mal ganz gut zu. Mit dieser Leidenschaft für Jesus können wir negative Leidenschaften, sprich Süchte und Gebundenheiten, auf die Dauer überwinden. Die säkulare Psychotherapie hat längstens herausgefunden, eine Sucht in unserem Leben können wir auf die Dauer nur überwinden, wenn wir sie ersetzen mit einer positiven Leidenschaft. Und das will Jesus sein. Ich denke an einen 17-jährigen Mann, mit 17 schon in einem furchtbaren Milieu, hatte viele sexuelle Perversionen, viele Gebundenheiten, viele Süchte. Die Psychologen und Psychiater schrieben ihn ab, unheilbar Psychopath. Er wird eingeladen von einem Arbeitskollegen in eine Veranstaltung, hört dort das Evangelium von der Liebe Gottes, von dem, dass Jesus vergibt, aber auch, dass Jesus das Leben verändert. Ist tief angesprochen, am Ende übereignet er Jesus sein Leben und geht nach Hause. Ich habe ihn dann besucht, ich klinge an seiner Tür, er öffnet sie. Zwei leuchtende Augen begegnen mir und er sagt, Berg, komm herein. Ich gehe in seine Bude, wir setzen uns auf den Boden. Und dann beginnt er zu sprudeln und er sagt, Beat, ein Wunder ist in meinem Leben passiert. Meine sexuellen Perversionen sind weg, meine Süchte und Gebundenheiten sind weg und zum ersten Mal in meinem Leben habe ich Sehnsucht nach anderen Menschen. Ich freue mich, die Leute deiner Kirche kennenzulernen. Weißt du, ich war immer ein Einzelgänger. 3 Monate nach seiner Entscheidung für Jesus versöhnt er sich mit seinem Vater, mit dem er jahrelang im Streit gelebt hat. Als ich Jahre später wieder in der Gegend war als Referent, hat man mir erzählt, inzwischen ist er verheiratet. Die Liebe Gottes hat ihn verändert. Noch einmal, mit dieser göttlichen Liebe können wir Jesus von ganzem Herzen lieben, mit ganzer Kraft, mit ganzer Seele und den Mitmenschen wie uns selbst. Und zwar unabhängig von Sympathie und Antipathie. Unabhängig, ob es der andere verdient hat oder nicht. Jesus fordert von uns, liebet eure Feinde. Das können wir nie aus uns heraus, absolut unmöglich. Aber wenn die göttliche Liebe im Herzen ist, können wir auch den Feind in unserem Leben lieben. Ich zitiere noch einmal Aristides. Er schreibt, sie lieben ihre Feinde. Das ist das 2. Kennzeichen eines wiedergeborenen Christen. Das 3. Kennzeichen, ein wiedergeborener Christ weiß sich von Gott geführt. Die Bibel sagt, die der Geist Gottes leitet, sind Gottes Kinder. In wenigen Tagen bin ich 48 Jahre lang mit Jesus unterwegs. Also ich kann über ein ganz langes Leben nachdenken und ich sage Ihnen, Jesus hat mein Leben wunderbar geführt, nicht schmerzfrei. Wir haben manche Nöte erlebt. Meine Frau hatte Krebs. Wir haben unsere damals jüngste Enkelin an Malaria verloren, noch andere Schwierigkeiten. Aber ich kann Ihnen sagen, rückblickend, Jesus hat mein Leben wunderbar geführt und das gibt mir Mut für die Zukunft. Ein wiedergeborener Christ weiß sich von Gott geführt. Er weiß, Gott hat einen Plan für mein Leben und er ist ganz individuell. Nicht pauschal für alle dasselbe, sondern ganz persönlich und er kommt aus dem liebenden Herzen Gottes heraus. Ein wiedergeborener Christ weiß sich von Gott geführt. Ich wiederhole noch einmal diese 3 Zeichen. Ein wiedergeborener Christ hat Heilsgewissheit. Er weiß, Jesus hat mir vergeben. Er hat mich angenommen. Ich habe ewiges Leben. Ein wiedergeborener Christ hat göttliche Liebe im Herzen, eine Leidenschaft für Jesus und eine Liebe zum Nächsten. Und ein wiedergeborener Christ weiß sich von Gott geführt. Darf ich Sie fragen, haben Sie diese Zeichen in Ihrem Leben? Sind Sie wiedergeboren? Wenn nein oder wenn Sie unsicher sind, vielleicht fragen Sie jetzt Beat, ja, nein, ich bin das eher nicht.
Und Sie fragen jetzt vielleicht, aber was soll ich denn tun, um eine Wiedergeburt zu erleben? Wie macht man das denn ganz praktisch? Genau diese Frage stellt Nikodemus Jesus. Er sagt, Jesus, ich kann doch als erwachsener Mensch nicht noch einmal in den Körper meiner Mutter zurückkehren und noch einmal geboren werden. Wie geschieht denn diese Wiedergeburt? Und Jesus erklärt es ihm. Jesus sagt nämlich zu Nikodemus, Nikodemus, du weißt, dass das Volk Israel 40 Jahre lang in der Wüste war. Immer wieder sind sie von ihrem Gott abgefallen und irgendwann einmal war das so schlimm, dass Gottes Zorn über seinem Volk entbrannte und er schickte kleine, aber hochgiftige Schlangen ins Lager der Juden. Die Menschen wurden gebissen und bald einmal merkte man, wer von einer Schlange gebissen war, musste sterben. Jetzt fingen die Leute natürlich an zu schreien, zu jammern und sie schrien auch zu Gott, erbarme dich über uns. Und Gott hatte Erbarmen. Er sagte zum Leiter des Volkes, zu Moses, mach schnell eine eherne Schlange, eine bronzene Schlange. Hänge diese Schlange gut sichtbar auf. Geh zu den Leuten und sag, wer auf die Schlange blickt, wird gesund werden, wird am Leben bleiben, wird geheilt werden. Moses machte sich sofort an die Arbeit. Er machte diese Schlange, hängte sie auf, ging zu den Leuten und sagte, Leute, Gott hat Hilfe geschaffen. Es ist wirklich leicht. Ihr müsst nur auf diese Schlange blicken. Und dann werdet ihr geheilt und gesund werden und am Leben bleiben. Und jetzt kann ich mir gut vorstellen, wie das zu und her ging. Da kamen die Ersten, die sagten, Moses, Piepmatz, du hast wohl einen Sonnenstich. Du, wir sind von einer Giftschlange gebissen worden. Wir haben versucht, die Wunde auszusaugen und auszuschneiden. Nichts nützt es. Und jetzt sagst du, wir sollen auf eine so alberne Schlange blicken. Das ist jetzt wirklich der absolute Blödsinn. Und sie sind nicht gekommen, sind gestorben. Dann kamen die Intellektuellen, die haben gesagt, Moses, das geht nicht in unser Denken hinein. Wenn das stimmt, was du hier sagst, müsste ja ein Wunder passieren, aber wir glauben nicht an Wunder. Und sie sind nicht gekommen und sind gestorben. Und dann gab es Leute, die sagen, wir brauchen das nicht. Und sie sind nicht gekommen und sind gestorben. Und dann kam eine vierte Gruppe von Menschen, die haben gesagt, Moses, das haben wir noch nie gehört, aber wenn es Gott gesagt hat, dann wollen wir es tun. Und sie sind zu dieser ehernen Schlange gekommen, haben auf die Schlange geblickt und wurden gesund, wurden geheilt, blieben am Leben. Und dann fährt Jesus weiter und sagt, pass mal auf, Nikodemus, genauso wie die Schlange dort in der Wüste aufgehängt werden musste, werde ich an ein Kreuz genagelt werden. Das geschah einige hundert Jahre nach diesem Ereignis. Jesus wurde gefangen genommen. Man schleppte ihn von Verhör zu Verhör. Man klagte ihn an, er hätte Gott gelästert, weil er sich Gott gleich machte. Am Anfang keine Anklagepunkte. Das Leben Jesu war perfekt. Falsche Zeugen traten auf. Sie verleumdeten Jesus und schließlich schaffte es die religiöse Elite. Jesus wurde verurteilt zum Tode am Kreuz. Dann ging alles ganz schnell. Jesus wurde an dieses Kreuz genagelt und starb einen bestialischen Tod. In den Augen der Juden war er ein von Gott Verfluchter. In den Augen der Römer war er ein absoluter Versager. Und jetzt hören Sie gut zu. Und nun sagt die Bibel, ausgerechnet dieser Gekreuzigte, ausgerechnet dieser Jesus wird mit meiner Vergangenheit fertig, kann mir meine Sünden vergeben, kann mir neue Lebensqualität geben, ein neues Leben geben, kann eine Wiedergeburt geben. Ausgerechnet dieser Gekreuzigte. Sicher ist auch auferstanden, aber trotzdem. Und ich weiß, was einige von Ihnen jetzt denken. Sie denken vielleicht, Beat, du hast einen Sonnenstich. Oder sie sagen vielleicht, Beat, das geht nicht in mein Denken hinein. Wenn das stimmt, was du hier sagst, müsste ja ein Wunder passieren. Aber wir glauben nicht an Wunder. Ich habe ein Problem. Ich habe das gleiche Problem wie Moses. Moses konnte es den Leuten nicht beweisen, ob das mit der Schlange stimmt oder nicht. Die Leute mussten es ausprobieren. Ich kann es ihnen nicht beweisen, ob das mit Jesus wahr ist oder nicht. Ich kann ihnen nur bezeugen, in meinem Leben gab es einen Tag, da bin ich zu Jesus gekommen im Gebet. Ich habe ihm meine Sünden bekannt, ihn um Vergebung gebeten, Jesus eingeladen, in mein Leben zu kommen. Und ich habe erlebt, wie Jesus mir vergeben hat, wie er mir diese neue Geburt geschenkt hat, wie ich ein neues Leben bekommen habe. Und ich weiß, viele von Ihnen
könnten jetzt auch hier nach vorne kommen und könnten das auch bezeugen. Aber wir können es nicht beweisen. Sie müssen es selber ausprobieren. Vor etlichen Jahren kam an einem Sonntagmorgen ein junger Mann direkt von der Gasse in den Gottesdienst. Er hörte eine Predigt von der Liebe Gottes, von dem, dass Jesus unser Leben verändert, dass Jesus unser Leben neu macht. Er ist tief angesprochen davon. Es war ein Mann, der wirklich unter all diesen Katalog von Problemen litt, unter falscher Sexualität, unter schmutzigen Gedanken, unter Drogen und Alkohol und Nikotin, einfach wirklich, wirklich der ganze Katalog. Und er hört, wie gesagt, diese Predigt. Nach dem Gottesdienst geht er auf einen Balkon. Wir hatten damals so einen kleinen Balkon in unserem Haus. Dort ist er allein und dann betet er im Herzen und sagt, Jesus, wenn das stimmt, was der da vorne sagt, dann möchte ich das erleben. Aber du weißt, dass ich mir selber nicht helfen kann. Das habe ich schon genug versucht. Ich werde nicht frei von meiner schmutzigen Fantasie. Ich werde nicht frei von meinen Drogen, vom Alkohol, vom Nikotin. Ich habe keine Chance. Aber wenn das stimmt, was der da vorne sagt, dann möchte ich das erleben. Vergib mir meine Sünden und komm in mein Leben hinein. So betet er am Sonntagmorgen. Am Montagmorgen wacht er auf und stellt fest, seit Monaten zum ersten Mal keine Sehnsucht nach Droge, ist wirklich frei. Im Laufe der nächsten Wochen und Monate verändert sich vieles in seinem Leben. Er wird frei vom Rauchen, er wird frei vom Alkohol und auch seine Sexualität wird immer sauberer und immer sauberer, sein ganzer Kopf. Hat es uns dann später mal in einem Gottesdienst erzählt und es war schon interessant, als er uns das erzählt hat, hat man noch gespürt, wo er herkam. Er war noch so ein bisschen raubeinig. Und da hat er es erzählt, was Jesus in seinem Leben getan hat. Und am Ende sagt er, Leute, es ist wirklich wahr, was Jesus verspricht. Wenn Jesus jemand frei macht, ist er wirklich frei. Ich hab's erlebt. Ich sage Ihnen, wir waren ganz schön erschüttert, vor allem die wohltemperierten Christen, weil die merkten, bei Jesus gibt es mehr. Darum freue ich mich, Sie heute zu Jesus zu rufen. Und vielleicht müssen Sie heute zu Jesus kommen und sagen, Herr Jesus, ich habe noch nicht alles verstanden, was der gesagt hat. Aber wenn das wahr ist, was er gesagt hat, dann möchte ich das erleben. Vergib mir meine Sünden und komm in mein Leben hinein. Vielleicht müssen Sie auch zu Jesus kommen und sagen, Herr Jesus, du siehst die Zweifel in meinem Herzen. Auch in diesem Moment, ich habe Zweifel, ob das wirklich wahr ist oder nicht. Aber wenn es wahr ist, dann möchte ich das erleben. Ich bitte dich, vergib mir meine Sünden und komm in mein Leben hinein. Ein solches Gebet nennt die Bibel Bekehrung. Im Johannesevangelium Kapitel 1 steht ein Schlüsselvers, wie man Christ wird. Da heißt es nämlich, alle Menschen, die Jesus in ihr Leben aufnehmen und an ihn glauben, werden Gottes Kinder. Diese Bibelstelle zeigt deutlich, dass wir von Geburt an noch keine Kinder Gottes sind. Von Geburt an sind wir Geschöpfe von Gott. Kinder Gottes werden wir aber, wenn wir Jesus in unser Leben aufnehmen. Und dann heißt es im nächsten Satz, im nächsten Vers, das sind die Menschen, die von Gott geboren sind. An einer anderen Stelle sagt Jesus, siehe, ich stehe vor der Tür deines Lebens und klopfe an. Wenn jemand meine Stimme hört und mir auftut, zu dem werde ich hineingehen und Gemeinschaft mit ihm haben. Ich möchte Sie ermutigen, machen Sie heute eine Entscheidung für Jesus Christus.

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1: Hand aufs Herz und ich fühle, dass es schlägt. Hungergefühl und Durstgefühl, das kenne ich auch. Wenn ich das Knie am Schreibtisch stoße, tut's weh. Mein Pass im Portemonnaie verrät, mich gibt es wirklich und ich lebe. Was also will Jesus mir sagen, wenn er meint, ich bin gekommen, damit sie das Leben und volle Genüge haben sollen? Ich lebe doch schon und nicht nur das, mir geht's auch noch gut dabei. Gut, ich schwimme nicht gerade im Überfluss, aber ich habe alles, was ich brauche. Da beschleicht mich die Frage, was, wenn das Leben nicht nur aus Pulsschlag und Mittagessen besteht? Was, wenn es noch mehr gibt, wenn es um mehr geht? Ich meine, Jesus war ja alles andere als dumm und außerdem bekannt dafür, dass er oft eher überraschende und herausfordernde Aussagen machte. Jesus bezeichnet sich selbst auch als das Leben. Also, ist es der Lebendige oder sogar das Leben selbst, das hier zu mir spricht und sagt, ich will dir Leben und volle Genüge geben? Ich weiß nicht, was alles in diesem Paket drinsteckt, aber ich weiß, das, was Jesus mir geben möchte, ist mit Sicherheit so viel besser als das, was mir sonst irgendwer geben kann. Wenn ich ihm glaube, brauche ich mir deshalb keine Sorgen mehr machen und darf frei und ewig leben.

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1: Das Lied Näher mein Gott zu dir gibt es natürlich auch, das ganz bekannte Lied Näher mein Gott zu dir mit demselben Titel. Und diese Version des Liedes ist entstanden. Ich habe, bevor ich nach Australien gegangen bin zum Studieren, habe ich in der FTA damals noch, jetzt FTH Gießen, vergipst. Und da hatten wir einen sehr coolen Architekten und wir haben dann ganz oft gesungen. Sozusagen, selbst wenn wir in unterschiedlichen Räumen waren, und da hatten wir Näher mein Gott zu dir gesungen. Und irgendwann meinte er, Samu, improvisier jetzt mal. Und dann habe ich gesagt, ja, man kann ja jedes Lied auch anders singen. Und dann kam dieser Chorus und der Rest, das weiß ich nicht mehr. Aber das, da erinnere ich mich noch dran, das ist auf dem Bau entstanden. Und das war für mich auch eine gute Erfahrung, weil ich gemerkt habe, man kann eigentlich an jedem Ort Lieder schreiben. Ja, fand dieses Näher zu dir eigentlich auch gut, dass man das vielleicht auch singt, bevor die Titanic untergeht, so ein bisschen.

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1: Bei Streitigkeiten gibt es keine archäologischen Exkursionen. Das empfiehlt der Schweizer Pastor Harry Müller in seinem Buch für Ehepaare. Was er damit meint: Wenn Menschen einen Konflikt miteinander austragen, dann soll keiner damit anfangen und längst vergebene Fehltritte des anderen wieder ausgraben. Was einmal geklärt und vergeben wurde, das ist kein Thema mehr zwischen uns. Ein kluger Rat, absolut. Und es braucht schon etwas Übung, bis ich in der Hitze eines Wortgefechts dieser Versuchung widerstehen kann. Mein großes Vorbild für diese Einstellung ist Gott selbst. Denn er macht das genau so, wenn er einem Menschen vergibt. Wie hat Gott schon vor etwa 2600 Jahren zu dem Propheten Jeremia gesagt? Ich vergebe ihnen ihre Schuld und denke nicht mehr an ihre Sünden. Gott meint hier sein Volk Israel. Und es geht dabei um unfassbar schwere Schuld. Stehlen, die Ehe brechen, Meineide schwören und sogar morden. Aber Gott verspricht: Ich werde ihnen das alles vergeben, denn sie werden ihre Sünden bereuen und sie werden umkehren zu mir. Und Gott beteuert: Ich werde nicht mehr an ihre Sünden denken. Alles ist vergeben und vergessen. Wie schwer ihre Schuld auch wiegt, Gott will ihnen vergeben und ihre Sünden für immer vergessen.

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0: Kennen Sie Herrn X? Sie werden ihn gleich kennenlernen. Aber vielleicht kennen Sie ihn auch schon, denn hinter dem X verbirgt sich ein Mensch, eine Einstellung, eine Geschichte, wie sie leider nur allzu häufig anzutreffen ist. Heute wie damals zu biblischen Zeiten. Jesus hat ihn übrigens auch gekannt, diesen Menschen, diesen Typ. Und er hat dessen Geschichte erzählt, weil er damit etwas verdeutlichen wollte. Bei Jesus handelt es sich um einen reichen Kornbauern, dessen Geschichte im 12. Kapitel des Lukas-Evangeliums überliefert ist. Herzlich willkommen zu einer Sendung in der Reihe Für Sie. Aber nun sollen Sie nicht weiter auf die Folter gespannt werden. Hören Sie die Geschichte von Herrn X und seiner Einstellung zum Kapital und Gedanken von Pfarrerin Bärbel Wilde aus Lüdenscheid dazu. Wir haben die Ansprache bei einer öffentlichen Veranstaltung aufgezeichnet.
1: Herr X hatte zur rechten Zeit zugegriffen. Er verstand es, einige Marktlücken aufzuspüren. Danach stieg der Umsatz sprunghaft. Die Konkurrenz blieb auf der Strecke. Er selbst musste fort und fort investieren. Jetzt war auch schon die vor wenigen Jahren erbaute Halle zu klein. Zum Glück war er weitsichtig genug, das angrenzende Gelände damals zu einem Spottpreis aufzukaufen. Nun würde er drangehen, eine neue Werkhalle zu erstellen. Dadurch müsste sich die Produktion verdoppeln lassen. Die neuen Geschäftsverbindungen nach dem vorderen Orient erfordern das auch sowieso. So überlegte Herr X. Er gedachte dann endlich einmal etwas selbst vom Leben zu haben. Der Junior war dann so weit, dass er die Zügel in die Hand nehmen konnte. Dann würde er endlich einmal Zeit haben in seinem Bungalow an der Côte d'Azur und die dort vor Anker liegende Yacht würde auch zu Ehren kommen. Man war ja nicht mehr der Jüngste, aber er hatte sich eigentlich erstaunlich vital gehalten. Wenige Tage danach stand in der Zeitung zu lesen, mitten aus rastlosem Schaffen wurde plötzlich und unerwartet am gestrigen Donnerstag Herr X in die ewige Heimat abberufen. Dann stand da noch etwas von unermüdlicher Sorge für die Seinen und um seinen Betrieb. Auch sein vornehmes Wesen und seine freundliche Art wurden gerühmt. Aber das alles konnte ihn nicht wieder ins Leben zurückrufen. Und er hatte nie nach Gott gefragt. Und darum war ewige Heimat auch nur ein leeres Wort. Sie spüren, wie diese alte Geschichte, die Jesus erzählt hat, eigentlich genau in unsere Zeit hineinpasst. Ich denke sowieso, dass die Grundbefindlichkeiten unseres Menschseins immer ähnlich, immer vergleichbar bleiben. Ich möchte versuchen, einmal in drei Hauptteilen das an Sie weiterzugeben, was mir zu diesem Thema und zu diesem Gleichnis wichtig geworden ist. Das erste, der erste Teil, wie wir das sehen, wie wir das sehen. Also wenn wir uns diesen reichen Kornbauern oder den Herrn X ansehen, dann müssten wir sagen, ein großartiger Mann. Er plant nicht nur mittelfristig, sondern auf lange Sicht. Er ist klug, er ist fleißig, ist ja auch toll. Er hat es zu was gebracht, er ist entschlossen. Er sagt nicht, eigentlich sollte ich, sondern er sagt, ich will. Er ist modern. Das heißt, er klebt nicht in einer sentimental-romantischen Weise am Alten, sondern er verhält sich angemessen, er reißt ab, baut auf und er ist realistisch. Das heißt, er ist mit seinem ganzen Besitz sinnvoll und erfolgreich umgegangen. Ich lasse jetzt gerade noch zum 10-jährigen Fest der Wiedervereinigung von Kunert, der 1979 die damalige DDR verließ, Notwendig sind Initiative, Unternehmergeist, Durchsetzungsvermögen, Erfolgssucht, Arbeitsfreude, Innovationslust. Passt alles auf diesen reichen Kornbauer. Aber Sie spüren schon in diesen Sätzen, die Kunert sagt, dass das so alles an der Grenze ist. Das sind ja zum Beispiel Worte Sucht, die zeigen, dass man etwas über die Maßen gerne haben will, dass man etwas unbedingt braucht. Da sind wir wieder bei der Frage nach unserem Kapital. Sind die Lebensmittel, also das, was wir kaufen können, um zu leben, unsere Lebensmittel? Gibt ja auch Frauen, für die sind Lebensmittel in der Tat so bestimmend. Diese Frage, wo nehme ich zu, wo nehme ich ab, wie viel Kalorien hat das, dass das Denken fixiert ist aufs Essen. Dass sie lieber nicht Gesellschaft pflegen, weil sie Angst haben, von zuzunehmen. Was ist unsere Lebensmittel? Was ist unser Kapital? Und damit sind wir bei dem zweiten Teil. Ich möchte diesen zweiten Teil überschreiben, wie Gott das sieht. Wie Gott das sieht. Aber Gott sagt, du Narr. Warum sagt Gott das? Gönnt er diesem reichen Mann nicht das Gute? Es gibt von Friedrich Schiller eine Ballade. Vielleicht haben Sie die mal gelesen, gelernt in der Schule. Der Ring des Polykrates. Falls Sie nicht kennen, sage ich eben, warum es darum geht. Dieser Polykrates ist der König der Insel Samos und ein sehr reicher Mann. Er bekommt Staatsbesuch aus Ägypten und er zeigt jetzt dem ägyptischen König seine Insel, die im strahlenden Sonnenschein liegt und sagt, ja, du musst doch zugeben, dass ich ein glücklicher Mann bin. Ach, sagt der Ägypter, du weißt ja, wie du an die Macht gekommen bist und du hast einen Todfeind. Solange der lebt, bist du nicht sicher. Was geschieht? In demselben Augenblick, wo der Ägypter das sagt, kommen zwei Männer und tragen einen Korb zwischen sich. Grüßen, heil dir, Polykrates. Der Deckel wird abgehoben und aus dem Korb heben sie das abgeschlagene Haupt des Erzfeindes, des Königs, hervor. Ja, Ägypter, musst du jetzt nicht sagen, dass ich glücklich bin, sagt der König. Ach, sagt der Ägypter, ich bin vorsichtig. Du weißt, deine Insel lebt vom Handel und deine ganze Handelsflotte ist auf See. Wie schnell könnte eine Katastrophe passieren? Kaum ausgesprochen kommt der nächste Bote. Heil dir, Polykrates. Gerade eben ist deine ganze Flotte unbeschädigt und mit reichem Gewinn in den Hafen eingelaufen. Darauf sagt der König zu dem Ägypter, nun musst du doch zugeben, dass ich glücklich bin. Darauf der Ägypter, du weißt, die Kreter sind nicht gut auf dich zu sprechen und sie haben eine mächtige Kriegsflotte. Schon wieder ist ein Bote unterwegs, heil dir, Polykrates. Die ganze kretische Armada ist am Felsen zerschellt. Ja, jetzt musst du doch zugeben, dass ich glücklich bin. Und dann kommt bei Friedrich Schiller eine sehr eigenartige Stelle. Da sagt der ägyptische König, mir grauet vor der Götter Neide. Mir grauet vor der Götter Neide. Das vertragen die Götter nicht. Ein Glück nach dem anderen. Eine positive Nachricht nach den anderen, ein Traum nach dem anderen, der sich erfüllt. Mir grauet vor der Götter Neide. Der Ägypter sagt, ich habe einen Rat. Nimm das Kostbarste, was du hast und opfere es den Göttern. Polykrates zieht den kostbaren Diamantring vom Finger und wirft ihn ins Meer, um die neidischen Götter zu versöhnen. Was geschieht? Am nächsten Tag kommt der Koch ganz stolz und präsentiert einen Fisch. Und der Fisch hat im Maul den kostbaren Ring. Da wendet sich der ägyptische Gast mit Grausen. Jetzt nichts wie abreisen, denn auf diese Insel wird das Gericht der Götter herniederfahren. Mir grauet vor der Götter Neider. Könnte das der Fall sein, dass Gott sagt, du Narr? Muss Ihnen sagen, ich bin froh, dass das ein heidnisches Gedicht ist und eine heidnische Vorstellung, von der dürfen wir uns wirklich frei machen. Gott gönnt uns Gutes. Gott beschenkt uns. Er gibt alles für uns. Er gibt seinen Sohn Jesus Christus für uns. Im Herzen Gottes ist kein Tropfen Neid. Wenn einer uns Gutes gönnt, dann ist es der Gott der Bibel. Ja, wie kommt das denn, dass Gott sagt, du Narr, du Gedankenloser, dass sich Gott plötzlich einmischt in diesen Monolog, den dieser reiche, erfolgreiche Mann mit sich selbst führt. Da spüren wir plötzlich, dass dieser kluge Mann dumm ist. Ein Kluger kann dumm sein. Denn er hat nicht weit genug gedacht, er hat nicht tief genug gedacht und er hat nicht hoch genug gedacht. Das heißt, er hat nicht zu Ende gedacht. Ich möchte in diesem zweiten Hauptteil 4 Untergliederungen machen, für die, die mitschreiben. Also erstens, erster Unterpunkt, warum hat dieser Mann nicht weit genug gedacht? Erstens, er verlor Gott, der über ihm ist. Dieser ganze Realismus ist ein ganzer Blödsinn, wenn wir über den Gaben, über all dem Reichtum, den Geber der Gaben vergessen. Wenn wir die Gaben vergötzen. Dieser Mann fragt sofort, was soll ich tun? Er ist bereit, sofort neue Aktivitäten zu unternehmen, anstatt endlich mal innezuhaben und zu sagen, danke für das, was bisher war. Immer mehr, immer reicher, immer kostbarer, immer schöner. Wir kommen gar nicht dazu, im Augenblick einmal zu sehen, wo stehe ich? Wofür kann ich danken? Sehr heilsam für unser Leben, wenn wir uns diese Zeit nehmen. Und geheimnisvoll ist, wenn wir anfangen zu danken, dann öffnet sich der Reichtum der Dankbarkeit immer mehr und wir werden immer mehr Anlässe haben, Danke zu sagen. Was macht dieser Mann? Er führt ein Selbstgespräch. Der Reiche spricht zu sich selbst, meine Früchte, meine Scheune, meine Güter, meine Seele. Als ob alles nur ihm gehört. Denke an ein Bild-Zeitungsinterview mit Reich Ranitzky, wo der Reporter eigentümlicherweise fragte, sagen Sie mal, Herr Reich Ranitzky, beten Sie? Sagte er, ich führe doch keine Monologe. Ich weiß nicht, wie weit das richtig berichtet ist und so, muss man ja auch immer noch mal in Frage stellen. Aber ich dachte, dass jemand das Gebet als Monolog empfindet. Und das Selbstgespräch beweihräuchert und sich damit selbst beweihräuchert. Als würden wir über alles verfügen dürfen. Mein Kapital. Das ist der Kardinalfehler, dass wir nicht auf den eigentlichen Regisseur sehen. Und der eigentliche Regisseur ist immer noch Gott. Was soll ich tun? Ich habe nicht, wo ich. Ich will, ich werde sagen. Dauernd ich. Er vergaß Gott. Er verlor Gott, der über ihm ist. Zweitens, er verlor seine Seele, die in ihm ist. Wer nach der Seele fragt, fragt nicht nach dem, was wir haben, sondern nach dem, was wir sind. Wer bin ich? Und was ich vor Gott bin, das bin ich wirklich. Selbstfindung, Selbstverwirklichung, Schlagworte unserer Zeit. Wir finden uns nicht, wenn wir im Kreislauf um uns selbst uns befinden, im ständigen Monolog. Wir finden uns nur dann, wenn wir den Schöpfer finden. Und wenn wir ihn nicht finden, dann ist das Geschöpf ohne den Schöpfer bald erschöpft. Von uns wird einmal nur das bleiben, was wir sind. Und wir werden einmal zurücklassen müssen, zurückbleibt, was ich habe. Das wissen wir zwar alle. So dieser Volksspruch, das Totenhemd hat keine Taschen. Dieser reiche Mann sagt, habe nun Ruhe, meine Seele. Selbstberuhigung. Ruhe findet unsere Seele nur bei Gott. So wie es der Kirchenvater Augustin gesagt hat, unsere Seele ist unruhig, bis sie ruht, o Gott, in dir. Verlor die Seele, die in ihm ist. Drittens, er verlor den Menschen, der neben ihm ist. Es ist purer Egoismus. Er will alles nur für sich. Er will seinen Besitz erhalten. Jesus sagt, niemand lebt davon, dass er viele Güter hat. Dieser Mann isoliert sich, er wird einsam. Er redet nur mit sich selbst und er denkt nur für sich selbst. Geld macht nicht glücklich. Kapital kann nicht Lebensinhalt sein, schon deswegen, weil wir es irgendwann aus der Hand geben müssen. Aber es ist ein Teufelskreis. Wer viel hat, der viel will. Es gibt so ein schönes Gedicht von Wilhelm Busch, wonach du sehnlichst ausgeschaut, es wurde dir beschieden. Du triumphierst und jubelst laut, jetzt hab ich endlich Frieden. Ach Freundchen, jubel nicht so laut, bezähme deine Zunge. Ein jeder Wunsch, wenn er erfüllt, kriegt augenblicklich Junge. Im Grunde wissen wir das, wenn wir darüber nachdenken, dass Besitz und Kapital nicht den Lebenssinn ausmachen kann. Das Leben ist eben mehr als verdienen und genießen und verdienen. Haben einen schönen Satz gehört, viele Leute brauchen das Geld, was sie nicht haben, um Dinge zu kaufen, die sie nicht brauchen, um damit Leuten zu imponieren, die sie nicht mögen. Und es ist eben fatal, wenn man auf Kosten von anderen lebt. Er verlor den Menschen, der neben ihm ist. Und viertens, er hat den Tod verdrängt, der vor ihm ist. Ich lese noch einmal einen Text vor zu diesem reichen Kornbauer. Ein Mann hatte einen großen Terminkalender. Und er sagte zu sich selbst, nun sind alle Termine eingeschrieben. Aber noch sind die Tagung X und die Tagung Y, die Sitzungen der Synode und des Gemeinderates nicht eingeplant. Wo soll ich sie unterbringen? Und er kaufte sich einen größeren Terminkalender mit Einteilungsmöglichkeiten auch für die Nachtstunden. Disponierte noch einmal, schrieb alle Tagungen und Sitzungen ein und sagte zu sich selbst, nun hast du Ruhe, liebe Seele. Du hast alles eingeplant, versäume nun nichts. Aber je weniger er versäumte, umso mehr stieg sein Ansehen. In den Ausschuss Q und den Ausschuss K wurde er noch gewählt. Erster und zweiter Vorsitzender. Eines Tages war es dann soweit und Gott sagte, du Narr, diese Nacht stehst du auf meinem Terminkalender. Er hat den Tod verdrängt, der vor ihm liegt. Der Terminkalender fällt ihm aus der Hand, ein rasender Schmerz geht durch seine Brust. Tod bricht er am Schreibtisch zusammen. Wir verdrängen diesen Gedanken, obwohl es gibt nichts Sicheres in unserem Leben. Das Einzige, was sicher ist, ist, dass wir sterben müssen. Aber wir denken nicht dran. Und was nützt uns angesichts des Todes noch das dreibändig unvollendete Werk »Das Kapital« von Karl Marx. Von einem Marxisten hörte ich einmal das Wort: auf dem Sterbebett werde ich nicht mehr »Das Kapital« von Karl Marx lesen. Ein Macher kann tot sein. Ein Reicher kann arm sein, ein Kluger kann dumm sein, ein Macher kann tot sein. Was angesichts des Todes uns noch hält, das ist auch Halt für unser Leben. Und deswegen ist die Frage nach dem eigentlichen Inhalt unseres Lebens, was dem Leben eigentlich Wert gibt, die Sinnfrage unseres Lebens. Er hat alles durchkalkuliert, aber vergessen, was im Alten Testament steht: Herr, lehre mich bedenken, dass ich sterben muss. Ist doch realistisch. Erinnern uns auch unsere Hände dran. Wenn Sie Ihre Handflächen sehen, da ist in jeder Handfläche durch die Linien ein M. Jede von uns hat ein individuelles M. Zwei M, die können auch stehen für die lateinische Aussage Memento Mori. Gedenke, dass du sterben musst. Weil dieser Mann, dieser reiche Kornbauer, das Wichtigste vergessen hat, wird das Ende seines Lebens ein Tag der Verzweiflung. Das ist dieser zweite Teil, wie Gott das sieht. Gott ist nicht neidisch. Aber Gott liebt uns so sehr, dass er nicht will, dass wir zugrunde gehen. Wir brauchen Gott, der über uns ist. Wir brauchen die Seele, die zur Ruhe kommt, weil sie ruht in Gott. Wir brauchen den Menschen, der neben uns ist, und er braucht uns. Und wir sollen keine Traumtänzer sein, denn unser Leben ist begrenzt. Das Thema: Jesus Christus, mein Kapital. Und deswegen der dritte Hauptteil: wie der Glaube das sieht. Jetzt würde ich aber Folgendes sagen. Bevor wir jetzt zum Schluss kommen, hören wir ein Lied.

0: gerafft, gegiert, geträumt, das Wichtigste versäumt. Das ist im Grunde die Frage nach dem Wichtigsten in unserem Leben. Auf was können und wollen wir nicht verzichten? Woran du dein Herz hängst, das ist eigentlich dein Gott. Woran hängt unser Herz? Im Neuen Testament steht, wer den Sohn Gottes hat, der hat das ewige Leben. Wer hat, der hat. Welcher Mensch eine einzige Wohltat Gottes ohne Dank genießt, der ist gleich einem, der Gott bestohlen hat. Es gibt nichts Wichtigeres in unserem Leben und es berührt die letzten Fragen unseres Lebens und darum berührt es dann auch unser Leben. Wie der Glaube das sieht, ein Armer kann reich werden. Bei einer Krankheit kommt es auf die Früherkennung an. Wenn es noch rechtzeitig genug ist, dann ist Gesundung möglich. Und Jesus sagt in diesem Gleichnis vom reichen Kornbauern, im letzten Satz, so geht es allen, die sich Schätze sammeln und nicht reich sind in Gott. Darum geht es. Wir sollen reich werden in Gott. Jesus will uns nicht arm machen. Was heißt das Reichsein in Gott? Was ist der Reichtum meines Lebens? Jesus Christus, mein Kapital. Dass ich weiß, dass Jesus mich liebt. Dass er mein Freund ist. Was ist das für ein grauenvolles Bild von der Götterneide? Denn Jesus liebt mich von ganzem Herzen und er freut sich von Herzen, wenn es mir gut geht. Im Katechismus, dem Heidelberger, den die reformierten Kirchen haben, steht der Satz, was ist mein einziger Trost im Leben und im Sterben? So ist jetzt ein bisschen altertümlich formuliert, aber wir verstehen das sicherlich. Dass ich beides mit Leib und Seele im Leben und im Sterben nicht mein, sondern meines getreuen Heilandes Jesu Christi eigen bin. Davon lebe ich. Das ist mehr wert, als man sich vorstellen kann. Was ist denn der Mensch wert, der hauptsächlich aus Kalk, Phosphor und so ein bisschen Wasser existiert? Wenn man das als Materialwert verscheuern würde, kriegte man ein paar Dollar dafür. Wer Goldzähne hat, bei dem ist schon ein bisschen mehr. Der Entführer sagt, 1 Million Dollar wird Ihnen Ihr Enkelkind doch wert sein. Was zahlen Sie? Was ist der Mensch wert? Der Wert bestimmt sich von der Nachfrage. Gott fragt nach uns. Und wir sind ihm nicht nur 1 Million Dollar wert, sondern noch viel, viel mehr. Wir sind ihm so viel wert, dass er seinen Sohn Jesus Christus für uns gegeben hat. Das ist nicht ein bisschen Blech, nicht ein bisschen D-Mark, nicht ein bisschen Euro, sondern das ist ein Christuswert. So sehr liebt Gott, da muss im Grunde jede von uns ihren eigenen Namen einsetzen. So sehr liebt Gott mich. Dass er für mich seinen Sohn Jesus Christus gegeben hat. Das ist Kapital.
1: Das war eine Ansprache von Pfarrerin Bärbel Wilde aus Lüdenscheid. Ihr Thema war Mein Kapital Jesus Christus. Zugrunde lag das Gleichnis vom reichen Kornbauern. Im 12. Kapitel des Lukas-Evangeliums ist es zu finden.

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Im Refrain dieses Liedes steckt für Bibelleser unverkennbar ein Zitat aus dem Neuen Testament. Du Gott des Friedens, heilige uns durch und durch. Und in diese Bitte eingeschlossen ist, dass Gott unser Herz schützen möge, unseren Körper samt Gesundheit und natürlich unseren Verstand. Und der Bezugspunkt ist, dass uns kein Tadel treffen muss, wenn Christus wiederkommt. Herr, dir zur Ehre, halt uns an deiner Hand. Manchmal sind wir fixiert darauf, dass es uns gut geht und unsere Gedanken kreisen um unsere Gefühle. Also, Herr, hilf uns, damit es uns gut geht, aber in diesem Bibeltext geht es um etwas anderes, dass wir bestehen können, wenn Christus wiederkommt, wir mit unserem kleinen Leben, und dass Christus in unserem Leben etwas wiederfindet von dem, was er in diese Welt gebracht hat. Und dann vor allen Dingen, Herr, dir zur Ehre, halt uns an deiner Hand. Nicht in erster Linie, damit es mir gut geht, halt uns an deiner Hand, sondern um deines Namens willen. Herr, dir zur Ehre, halt uns an deiner Hand.

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1: Ich begrüße Sie zu einer weiteren Ausgabe der Sendereihe Durch die Bibel. Herzlich willkommen. Auf unserer Entdeckungsreise durch die Bibel haben wir mittlerweile das Jesaja-Buch erreicht und werden uns in dieser Sendung mit der ersten Prophetie beschäftigen. Da geht es um die Zukunft von Juda und Jerusalem. Juda, Sie erinnern sich, so wird der Südteil des geteilten Königreiches genannt. Auch wenn die Worte im Jesaja-Buch, mit denen wir uns gleich beschäftigen werden, nicht in erster Linie an uns heute gerichtet sind, können wir doch einiges über Gott selbst, über sein Wesen und seinen Charakter erfahren. Anders ausgedrückt, diese Worte helfen uns dabei, Gott besser kennenzulernen.

In der ersten Hälfte von Kapitel 1 des Jesaja-Buches sind wir Zeugen einer Gerichtsverhandlung geworden, in der Gott sein Volk anklagt. Ich habe Kinder großgezogen und hochgebracht, und sie sind von mir abgefallen. So lautet die traurige Feststellung. Aber Gott ist nicht bei den Anklagen stehen geblieben, sondern hat ihnen einen unglaublichen Weg der Erlösung und einen Ausweg aus ihren Schwierigkeiten aufgezeigt. In Vers 18, dem letzten Vers der vorangegangenen Sendung, heißt es: Wenn eure Sünde auch blutrot ist, soll sie doch schneeweiß werden. Und wenn sie rot ist wie Scharlach, soll sie doch wie Wolle werden. Es geht Gott also nicht darum, sein Volk fertig zu machen, sondern darum, es zu retten. Was hat Gott weiter zu sagen? Ich lese nun die Verse 19 und 20. Wollt ihr mir gehorchen, so sollt ihr des Landes Gut genießen. Weigert ihr euch aber und seid ungehorsam, so sollt ihr vom Schwert gefressen werden, denn der Mund des Herrn sagt es. Die zwei wichtigsten Themen bei Jesaja sind die Herrschaft Gottes und seine Gnade. Oder man könnte auch sagen, Gericht und Gnade. In allen weiteren Versen von Kapitel 1 versucht Gott, das Volk Juda dazu zu bewegen, zu ihm zurückzukehren. Dies tut er, indem er ihnen ihr schlechtes Verhalten aufzeigt, ihnen aber auch die Möglichkeit der Gnade beschreibt. So wie wir es gerade in den Versen 19 und 20 gelesen haben. Wollt ihr mir gehorchen, so sollt ihr des Landes Gut genießen. Weigert ihr euch aber und seid ungehorsam, so sollt ihr vom Schwert gefressen werden. Die Verse 21 bis 26 richten sich nun an die Hauptstadt von Juda, an Jerusalem. Wie geht das zu, dass die treue Stadt zur Hure geworden ist? Sie war voll Recht, Gerechtigkeit wohnte darin, nun aber Mörder. Dein Silber ist Schlacke geworden und dein Wein mit Wasser verfälscht. Deine Fürsten sind Abtrünnige und Diebsgesellen. Sie nehmen alle gern Geschenke an und trachten nach Gaben. Den Weisen schaffen sie nicht recht, und der Witwen Sache kommt nicht vor sie. Darum spricht der Herr Zebaoth, der Mächtige Israels: Wehe! Ich werde mir Trost schaffen an meinen Feinden und mich rächen an meinen Widersachern und will meine Hand wider dich kehren und wie mit Lauge ausschmelzen, was Schlacke ist, und all dein Zinn ausscheiden. Und ich will dir wieder Richter geben, wie sie vormals waren, und Ratsherren wie am Anfang. Alsdann wirst du eine Stadt der Gerechtigkeit und eine treue Stadt heißen. Soweit die Verse 21 bis 26. Das Schicksal von Juda hängt also davon ab, wie die Menschen auf die vergebende Gnade Gottes reagieren. Wenn sie dazu bereit sind, sich von ihren Sünden abzuwenden und Gott gehorsam zu sein, wird er materiell und geistlich seinen Segen über sie ausgießen und sie vor ihren Feinden bewahren. Wenn sie jedoch nicht umkehren, wird Gottes Gericht sie treffen. Dies machen auch die nächsten Verse deutlich. Dort heißt es: Zion muss durch Gericht erlöst werden und die zu ihr zurückkehren durch Gerechtigkeit. Die Übertreter aber und Sünder werden allesamt vernichtet werden und die den Herrn verlassen, werden umkommen. Denn ihr sollt zu Schanden werden wegen der Eichen, an denen ihr eure Lust habt, und ihr sollt schamrot werden wegen der Gärten, die ihr erwählt habt. Mit den Eichen, die hier erwähnt werden, sind vermutlich Orte gemeint, an denen die Menschen von Juda fremde Götzen angebetet haben. Das heißt, sie haben sich Gärten gebaut, die als Kultstätten dienten und wo sie anderen Göttern Opfer dargebracht haben. Dies gefällt Gott nicht, und so lässt er ihnen durch Jesaja sagen, ich lese weiter ab Vers 30, denn ihr werdet sein wie eine Eiche mit dürren Blättern und wie ein Garten ohne Wasser. Und der Starke wird sein wie Werg, also wie der Abfall vom Flachs, mit dem man Feuer anzündet, und sein Tun wie ein Funke, und beides wird miteinander brennen und niemand löscht. Gott ist oft in dem Sinn missverstanden worden, als hätte er die Geduld verloren und hätte dann aus dieser Stimmung heraus Gericht geübt. Aber so ist Gott nicht.
Tatsache ist, dass unsere Sünde einem Docht ähnelt, und wenn wir mit dem Funken der Sünde spielen, bricht zwangsläufig das Feuer aus. Die gleiche Botschaft finden wir übrigens auch im Neuen Testament, in Galater 6, Vers 7. Irret euch nicht, Gott lässt sich nicht spotten, denn was der Mensch sät, das wird er ernten. Gott richtet niemals aus einer Laune heraus, sondern er reagiert auf das Verhalten der Menschen. Kommen wir nun zu Kapitel 2 im Buch des Propheten Jesaja. Dieses Kapitel ist der Auftakt einer zusammenhängenden Prophetie, die sich bis Kapitel 5 erstreckt. Diese Kapitel weisen meist über die Gegenwart hinaus, bis hin zu den letzten Tagen des Volkes Israel bzw. den letzten Tagen der Welt. Ich lese Vers 1. Dies ist's, was Jesaja, der Sohn des Amoz, geschaut hat über Juda und Jerusalem. Dies ist die Einleitung zu der gesamten Prophetie, die Jesaja in den Kapiteln 2 bis 5 ausspricht. Er nennt hier Juda und Jerusalem als Adressaten. Dies sind genau die Orte, an denen Jesaja gewirkt hat und die er auch in dieser Prophetie ansprechen möchte. Kommen wir zu Vers 2. Es wird zur letzten Zeit der Berg, da des Herrn Haus ist, feststehen, höher als alle Berge und über alle Hügel erhaben, und alle Heiden werden herzulaufen. Die letzten Tage in diesem Vers beziehen sich meiner Meinung nach auf die Zeit der großen Trübsal. Und was ist unter der Aussage zu verstehen, dass der Berg, da des Herrn Haus ist, feststeht, höher als alle Berge und über alle Hügel erhaben? Nun, das Wort Berg steht in der Bibel häufig für den Ort, an dem Gott sich offenbart, sich zeigt. Jesaja macht dies in seiner Prophetie deutlich, indem er sinngemäß sagt, des Herrn Haus soll feststehen auf dem Gipfel der Berge. Es ist ein Bild dafür, dass Gott Macht hat, auch über Israel hinaus. Weil Gott beschlossen hat, dass Israel das politische und religiöse Zentrum der Welt sein wird, ist Israel schon heute solch ein Krisenherd. Denn Gottes Vorhaben wird in der Welt nicht einfach akzeptiert. Daniel spricht von dieser Zeit im Danielbuch, Kapitel 2, Vers 35. Ich zitiere: Da wurden miteinander zermalmt Eisen, Ton, Kupfer, Silber und Gold und wurden wie Spreu auf der Sommertenne, und der Wind verwehte sie, dass man sie nirgends mehr finden konnte. Der Stein aber, der das Bild zerschlug, wurde zu einem großen Berg, so dass er die ganze Welt füllte. Soweit dieser Vers aus dem Danielbuch. Das Königreich Gottes wird über allen anderen Königreichen dieser Welt stehen. Und Jerusalem wird ein Ort sein, den die Menschen aufsuchen, um Gott zu begegnen, wie uns Vers 3 aus unserem Bibeltext im Jesaja-Buch vor Augen malt. Und viele Völker werden hingehen und sagen: Kommt, lasst uns auf den Berg des Herrn gehen, zum Hause des Gottes Jakobs, dass er uns lehre seine Wege und wir wandeln auf seinen Steigen. Denn von Zion wird Weisung ausgehen und des Herrn Wort von Jerusalem. Sowohl die Regierung als auch die Religion werden in Jerusalem ihren Mittelpunkt haben. Der Herr Jesus Christus wird zuletzt auf dem Thron Davids sitzen. Und eines der Hauptanliegen der Menschen dieser Welt wird sein, Gottes Willen zu erkennen und danach zu handeln. Sie werden darum bemüht sein, Gottes Wege zu entdecken und sich nach Gottes Worten auszurichten. Vers 4 beschreibt diese Zeit noch weiter. Und er wird richten unter den Heiden und zurechtweisen viele Völker. Da werden sie ihre Schwerter zu Pflugscharen und ihre Spieße zu Sicheln machen. Denn es wird kein Volk wider das andere das Schwert erheben, und sie werden hinfort nicht mehr lernen, Krieg zu führen. Am Anfang dieses Verses heißt es: Und er wird richten unter den Heiden und zurechtweisen viele Völker. Das heißt, in dieser Zeit werden viele Menschen verurteilt werden. Aber natürlich werden in dieser Zeit auch Scharen von Menschen errettet werden. Und es wird eine Zeit ohne Kampf sein. Denn es heißt ja, da werden sie ihre Schwerter zu Pflugscharen und ihre Spieße zu Sicheln machen.
Die Herrschaft Jesu auf der Erde ist gerecht, anders als wir das von unseren Herrschaftssystemen gewohnt sind. Und er wird die Nationen dazu bringen, gerecht und fair miteinander umzugehen. Das erste Mal überhaupt werden alle Nationen dieser Erde friedlich nebeneinander leben. Dann werden wir die Schlösser aus unseren Türen ausbauen können und wir werden nachts sicher durch die Straßen gehen können. Niemand wird mehr zum Militär eingezogen, weil es keinen Krieg mehr geben wird. Es wird keine Notwendigkeit mehr bestehen, Verteidigungswaffen zu besitzen. Das Königreich, das Jesus errichten wird, wird ein Reich des Friedens sein, denn er ist der Prinz des Friedens. Es ist jedoch absolut sinnlos und abwegig, wenn irgendein Mensch oder eine Nation verspricht, heute Frieden auf die Erde zu bringen. Die Vereinten Nationen, die ja genau mit dieser Absicht gegründet wurden, beweisen meines Erachtens, dass dies nicht möglich ist. Es ist kein Friede auf dieser Welt möglich. Es wird keinen Frieden auf dieser Welt geben, solange die Sünde in den Herzen der Menschen regiert. Es wird keinen Frieden auf dieser Welt geben, solange in den Herzen der Menschen noch der Wunsch besteht, über andere zu herrschen. Wenn Sie davon ausgehen, in einer großen, friedvollen Gemeinschaft mit allen anderen Menschen zusammenleben zu können, werden Sie früher oder später enttäuscht werden. Denn noch sind die Menschen nicht fähig, in Frieden miteinander zu leben. Kommt nun, ihr vom Hause Jakob, lasst uns wandeln im Licht des Herrn. So heißt es weiter in unserem Bibeltext in Vers 5. Im Hinblick auf die Zukunft, die sicher kommen wird, sollen wir im Licht des Herrn leben. Das ist der einzige Weg zum Frieden. Wenn Sie Gott in Ihrem Leben außen vor lassen, werden Sie niemals echten Frieden erleben. Ich lese nun weiter ab Vers 6. Jesaja spricht und wendet sich dabei an Gott wie in einem Gebet. Aber du hast dein Volk, das Haus Jakob, verstoßen, denn sie treiben Wahrsagerei wie die im Osten und sind Zeichendeuter wie die Philister und hängen sich an die Kinder der Fremden. Ihr

von den heidnischen Völkern und integrierten sie in ihren eigenen Glauben. Sie hießen alles willkommen, was die Assyrer und Babylonier ihnen vorlebten, und in kurzer Zeit hatten sie sich in der Art und Weise ihrer Anbetung mehr an den heidnischen Nationen orientiert als an ihrem Schöpfer. Die nächsten Verse werfen einen Blick darauf, wie es den Menschen ergehen wird, die so handeln. Geh in die Felsen und verbirg dich in der Erde vor dem Schrecken des Herrn und vor seiner herrlichen Majestät. Denn alle hoffärtigen Augen werden erniedrigt werden, und die stolze Männer sind, werden sich beugen müssen. Der Herr aber wird allein hoch sein an jenem Tage. Denn der Tag des Herrn Zebaoth wird kommen über alles Hoffärtige und Hohe und über alles Erhabene, dass es erniedrigt werde. Gott wird den Menschen, der stolz ist, brechen. Jeden, der denkt, dass er über sich selbst herrschen kann, und den, der denkt, dass er ohne Gott über die Welt herrschen kann. Ab Vers 13 werden nun Bilder gebraucht, die die verschiedenen Arten von Stolz verdeutlichen. Es werden lauter Dinge aufgezählt, die erniedrigt werden. Der Tag des Herrn wird kommen über alle hohen und erhabenen Zedern auf dem Libanon und über alle Eichen in Bashan, über alle hohen Berge und über alle erhabenen Hügel, über alle hohen Türme und über alle festen Mauern, über alle Schiffe im Meer und über alle kostbaren Boote. Meiner Meinung nach stehen die Zedern des Libanon und die Eichen in Bashan für den Stolz von Menschen ganz allgemein. Die hohen Berge und die erhabenen Hügel symbolisieren für mich die Regierungen und die Gesellschaft, die auch von Gott erniedrigt werden. Türme und feste Mauern sind für mich ein Hinweis auf das Militär, das auch von Gott gerichtet werden wird. Als letztes werden die Schiffe im Meer und die kostbaren Boote erwähnt, die für den Handel und die Kunst stehen. Auch dies wird dem Urteil Gottes unterworfen werden. Alles muss sich unter Gott beugen, wie in den Versen 17 bis 19 noch einmal betont wird. Dass sich beugen muss alle Hoffart der Menschen und sich demütigen müssen, die stolze Männer sind, und der Herr allein hoch sei an jenem Tage. Und mit den Götzen wird's ganz aus sein. Da wird man in die Höhlen der Felsen gehen und in die Klüfte der Erde vor dem Schrecken des Herrn und vor seiner herrlichen Majestät, wenn er sich aufmachen wird, zu schrecken die Erde. Soweit die Verse 17 bis 19. Gott wird also dafür sorgen, dass jeglicher Stolz und Hochmut keinen Platz mehr hat. Er wird dafür sorgen, dass die Götzen und damit jegliche falsche Religion verschwinden. An diesem Tag werden die Menschen sich in den Felshöhlen vor Gott verstecken. Davon wird auch in der Offenbarung, dem letzten Buch der Bibel, berichtet. Die Offenbarung wiederholt, was Menschen tun werden, wenn das Ereignis kommt. In Kapitel 6 ab Vers 15 heißt es dort: Und die Könige auf Erden und die Großen und die Obersten und die Reichen und die Gewaltigen und alle Sklaven und alle Freien verbargen sich in den Klüften und Felsen der Berge und sprachen zu den Bergen und Felsen: Fallt über uns und verbergt uns vor dem Angesicht dessen, der auf dem Thron sitzt, und vor dem Zorn des Lammes. Denn es ist gekommen der große Tag ihres Zorns, und wer kann bestehen? Soweit dieses Zitat aus dem Buch der Offenbarung. Alles, was uns heute in den Medien begegnet, hat mit der Politik, der Wirtschaft, dem Handel, der Kunst, dem Prunk oder der Religion des Menschen zu tun. Aber es wird der Tag kommen, an dem aller Stolz der Menschen erniedrigt werden wird und Jesus Christus auf der Erde erhöht werden wird. Ihm wird in unserer heutigen Zeit nicht der angemessene Platz gegeben, auch nicht in den Religionen dieser Welt. Er wird heutzutage meistens einfach ausgeklammert. Und wenn er dann wiederkommt, werden die Menschen sich auf schnellstem Weg in den Felsklüften verstecken. Es wird ein Tag in der Zukunft kommen, an dem die Menschen sich wieder in Höhlen verstecken werden. Hören Sie, was an jenem Tag noch geschehen wird. Aus Jesaja 2 lese ich abschließend die Verse 20 bis 22. An jenem Tage wird jedermann wegwerfen seine silbernen und goldenen Götzen, die er sich hatte machen lassen, um sie anzunehmen.

beten, zu den Maulwürfen und Fledermäusen, damit er sich verkriechen kann in die Felsspalten und Steinklüfte vor dem Schrecken des Herrn und vor seiner herrlichen Majestät, wenn er sich aufmachen wird, zu schrecken die Erde. So lasst nun ab von dem Menschen, der nur ein Hauch ist, denn für was ist er zu achten? Liebe Hörer, ich möchte Ihnen von Herzen nahelegen, setzen Sie Ihr Vertrauen nicht in Menschen. Wir können nicht sicher sein, ob wir noch den nächsten Atemzug erleben werden. So wenig Kontrolle haben wir über unser eigenes Leben. Wir wissen nicht, wann unser Leben endet. Deshalb empfehle ich Ihnen, setzen Sie Ihr Vertrauen nicht auf Menschen, sondern setzen Sie es allein auf Jesus Christus, der wiederkommen wird und dem alle Macht im Himmel und auf der Erde gegeben ist.

Vielen Dank, dass Sie auch heute wieder eine kleine Wegstrecke auf unserem Weg durch die Bibel mit uns gegangen sind. Auch wenn die Worte von Jesaja, um die es in dieser Sendung ging, schon vor langer Zeit gesprochen wurden, so ist Gott durch die Jahrtausende hindurch derselbe geblieben. Sein Angebot der Gnade gilt auch für uns heute. Jesus Christus, der Sohn Gottes selbst, hat es durch seinen Tod am Kreuz bewirkt. Und das ist ein Grund zu unbeschreiblicher Freude. Ich verabschiede mich nun und wünsche Ihnen Gottes Segen.

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1: Musik gehört für mich zu den schönsten Möglichkeiten, um meinem eigenen Befinden Ausdruck zu verleihen. Wer mich kennt, kann an der Musik, die ich aktuell höre, ziemlich gut ablesen, wie es mir gerade geht. Wenn zum Beispiel I'm Down von den Hollies läuft, besser nicht ansprechen. Noch ausdrucksstärker kann Musik sein, die man selbst macht. Viele Künstler verarbeiten ja in ihren Texten ihre ganz persönliche Geschichte. Auch die Bibel ist voll von solchen Liedern. Zu ihnen gehört das sogenannte Magnifikat der Maria im Lukasevangelium. Ein Lied, heute würde man sagen, ein Lobpreistitel Marias aus tiefster Freude darüber, dass ausgerechnet sie erwählt ist, den Sohn Gottes zur Welt zu bringen, Jesus. Maria besingt ihr tiefes Vertrauen auf Gott, unter anderem mit den Worten: Gott hat seinem Diener Israel geholfen. Er hat seine Verheißung nicht vergessen, barmherzig zu sein, wie er es unseren Vorfahren verheißen hat, Abraham und seinen Kindern, für immer. Maria hat also erkannt, dass Gott in dem von ihr ausgetragenen Baby das Versprechen erfüllt, das schon viele hundert Jahre galt. Gott hat einen Retter angekündigt für das Volk Israel, den Messias, den Christus. Darüber jubelt Maria, das lässt sie in ihrem Lied anklingen. Und jeder ist eingeladen, in diesen Lobpreis Gottes mit einzustimmen, so wie Maria, als Ausdruck der Dankbarkeit und der Anbetung Gottes.

Auf einer Autofahrt zu einem Gitarrenseminar in die schlesische Oberlausitz kam mir die Idee für den Refrain. Und wenn mir Ideen kommen, dann brauche ich unbedingt, erst recht wenn ich im Auto sitze, ein Diktiergerät. Und das habe ich rausgeholt, habe also mein Auto angehalten und das Diktiergerät eingeschaltet und meine neuen Ideen draufgesungen. Und dann habe ich mir Situationen überlegt, wo Gott in meinem Leben, in den Alltagssituationen mir Mut gibt und Veränderungen schafft, da wo ich gegen den Trend handle. Und es ist meistens so, dass ich erst einen Text brauche, aber bei dem Lied war das so, dass das Finden der Melodie gleichzeitig verlief mit der Entstehung des Textes.

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1: Willkommen zur Reihe Dranbleiben, weiterkommen. Am Mikrofon begrüßt Sie Philipp Genetti. Das Gleichnis vom verlorenen Sohn zählt zu den bekanntesten Geschichten der Bibel. Es hat vielfach Einzug in Kunst, Musik und Literatur gefunden. Was macht dieses Gleichnis aus dem Lukasevangelium eigentlich so besonders? Ist es, weil man sich mit dem gescheiterten Sohn oftmals gut identifizieren kann? Oder ist es die Großzügigkeit des Vaters, die einen immer wieder neu zum Staunen bringt? Werner Burkhardt spricht in seinem Vortrag zum Thema Die Neuentdeckung der Gnade über genau dieses Gleichnis. Ich wünsche Ihnen nun wertvolle Impulse beim Zuhören.
2: Jesus Christus spricht: Seid barmherzig, wie euer Vater barmherzig ist. Gottes Barmherzigkeit wird im Alten wie im Neuen Testament immer wieder beschrieben. Der Apostel Paulus bezeichnet Gott als den Vater der Barmherzigkeit. Und wenn wir das ernst nehmen, dann heißt das, dass Gottes Barmherzigkeit unser Leben und unser Verhalten unseren Mitmenschen gegenüber prägen soll. Die Barmherzigkeit des Vaters wird von Jesus überdeutlich beschrieben im sogenannten Gleichnis vom verlorenen Sohn. Eigentlich müsste man diesem Gleichnis eine andere Überschrift geben. Im Grunde genommen ist es das Gleichnis vom barmherzigen Vater und von den zwei verlorenen Söhnen. Das würde dann den Inhalt dieses Gleichnisses besser beschreiben. Wir wollen den Text jetzt lesen und hören und ihn dann Vers für Vers betrachten. Heute nehmen wir den jüngeren Sohn näher unter die Lupe. Also achtet besonders darauf, was der jüngere Sohn getan hat und wie es ihm ergangen ist. Lukas 15, 11 bis 24. Jesus erzählte ein weiteres Gleichnis. Ein Mann hatte zwei Söhne. Eines Tages sagte der Jüngere zu ihm: Vater, ich will jetzt schon meinen Anteil am Erbe haben. Da teilte der Vater seinen Besitz unter die beiden auf. Nur wenige Tage später machte der jüngere Sohn seinen Anteil zu Geld, verließ seinen Vater und reiste ins Ausland. Dort leistete er sich, was immer er wollte. Er verschleuderte sein Geld, bis er schließlich nichts mehr besaß. Da brach in jenem Land eine große Hungersnot aus. Es ging dem Sohn immer schlechter. In seiner Verzweiflung bettelte er so lange bei einem Bauern, bis der ihn zum Schweinehüten auf die Felder schickte. Oft quälte ihn der Hunger so sehr, dass er sogar über das Schweinefutter froh gewesen wäre, aber nicht einmal davon erhielt er etwas. Da kam er zur Besinnung. Bei meinem Vater hat jeder Arbeiter mehr als genug zu essen und ich sterbe hier vor Hunger. Ich will zu meinem Vater gehen und ihm sagen: Vater, ich bin schuldig geworden an Gott und an dir. Sieh mich nicht länger als deinen Sohn an. Ich bin es nicht mehr wert. Lass mich bitte als Arbeiter bei dir bleiben. Er machte sich auf den Weg und ging zurück zu seinem Vater. Der erkannte ihn schon von Weitem. Voller Mitleid lief er ihm entgegen, fiel ihm um den Hals und küsste ihn. Vater, sagte der Sohn, ich bin schuldig geworden an Gott und an dir. Sieh mich nicht länger als deinen Sohn an, ich bin es nicht mehr wert. Sein Vater aber befahl den Knechten, Beeilt euch, holt das schönste Gewand im Haus und legt es meinem Sohn um. Steckt ihm einen Ring an den Finger und bringt Schuhe für ihn. Schlachtet das Mastkalb. Wir wollen essen und feiern. Denn mein Sohn war tot. Jetzt lebt er wieder. Er war verloren. Jetzt ist er wiedergefunden. Und sie begannen ein fröhliches Fest. Wenn wir dieses Gleichnis richtig verstehen wollen, dann müssen wir auf den Zusammenhang achten, in dem Jesus dieses Gleichnis erzählt hat. Er hatte, wie das öfters vorkam, eine Auseinandersetzung mit den religiösen Führern seiner Zeit, mit den Pharisäern und den Schriftgelehrten. Sie haben sich darüber geärgert, dass sich Jesus mit Menschen abgegeben hat, die einen schlechten Ruf hatten und ein sündhaftes, gottloses Leben geführt haben. Das wird uns am Anfang des Kapitels berichtet, in Lukas 15, in Vers 1 und Vers 2. Da lesen wir: Immer wieder kamen viele Zolleinnehmer und andere verrufene Leute zu Jesus, um ihn zu hören. Die Pharisäer und Schriftgelehrten ärgerten sich und schimpften: Mit welchem Gesindel gibt der sich da ab? Er isst sogar mit ihnen. Also die Zöllner, das waren ja wirklich verrufene Leute, gottlos, aus der Synagoge ausgeschlossen, weil sie mit den Römern zusammengearbeitet haben. In der Regel haben sie betrogen und das eigene Volk ausgebeutet. Und sie lebten in einem Umfeld mit Betrügern, mit Prostituierten teilweise, mit Leuten, die am Rande der Gesellschaft standen. Und auf diesen Vorwurf hin, dass Jesus sich mit solchen Leuten abgibt und dass er sogar mit ihnen gegessen hat in ihren Häusern, auf diesen Vorwurf hin hat Jesus den Pharisäern dann drei Gleichnisse erzählt. Die erste Beispielgeschichte war das Gleichnis von einem verlorenen Schaf, das sich verirrt hatte. Und von seinem Besitzer, der dann die anderen Schafe zurückließ und sich aufmachte, um das eine verlorene Schaf zu suchen. Das zweite Gleichnis handelte von einer verlorenen Silbermünze. Und die Frau, die diese Münze verloren hatte, hat dann das ganze Haus auf den Kopf gestellt, um diese eine Münze wieder zu finden. Und als sie die Münze gefunden hatte, da hat sie ihre Nachbarn eingeladen und voller Begeisterung gesagt: Freut euch mit mir, ich habe meine Münze wiedergefunden. Und das dritte Gleichnis, das handelt zunächst von diesem jüngeren Sohn, der den Vater verlassen hat. Und mit jedem Gleichnis macht Jesus den Pharisäern deutlich, dass Gott ein liebender, ein barmherziger Gott ist, der auch die Menschen im Blick hat, die verloren sind, die sich verirrt haben, die verstrickt sind in Sünde und Schuld. Gott verachtet sie nicht, er geht ihnen nach und Gott freut sich und der ganze Himmel freut sich mit, wenn auch nur ein einzelner Mensch umkehrt und gerettet wird. Also auch dieses Gleichnis von dem jüngeren Sohn, der von zu Hause abgehauen ist und der ein völlig gottloses Leben geführt hat, auch dieses Gleichnis hat Jesus den Pharisäern und Schriftgelehrten erzählt, auf den Vorwurf hin, dass er sich mit diesem gottlosen Gesindel, wie die Pharisäer diese Leute bezeichnet haben, abgibt. Und damit hat Jesus den Pharisäern klargemacht, dass er ganz im Einklang mit Gottes Wesen handelt, wenn er sich mit den Zöllnern und mit dem Abschaum der Gesellschaft trifft und wenn er sie da abholt, wo sie stehen. Gott will nicht, dass jemand verloren geht. Gott will nicht, dass Menschen an ihrer Sünde und Schuld zugrunde gehen. Gott ist Liebe und deswegen geht er den Verlorenen nach. Gott ist Liebe, deswegen freut er sich, wenn Menschen umkehren und gerettet werden. Diese Retterliebe Gottes leuchtet auch im Alten Testament immer wieder auf. Und so lesen wir im Buch des Propheten Hesekiel, wie Gott spricht in Hesekiel Kapitel 18, Vers 23. Ich, Gott, der Herr, frage euch, meint ihr, es würde mir Freude machen, wenn ein Gottloser sterben muss? Nein, ich freue mich, wenn er von seinen falschen Wegen umkehrt und lebt. Und im Vers 32 vom gleichen Kapitel, Hesekiel 18, Vers 32, da sagt Gott, mir macht es doch keine Freude, wenn ein Gottloser sterben muss. Darauf gebe ich Gott, der Herr, mein Wort. Kehrt um von euren falschen Wegen, dann werdet ihr leben. Also Gott will das Heil des Menschen. Gott will, dass wir zu ihm umkehren und dass wir leben. Und das wird besonders deutlich, wenn wir die Geschichte von dem jüngeren Sohn in unserem Gleichnis betrachten. In Vers 12, Lukas 15, Vers 12, da lesen wir, wie dieser jüngere Sohn zu seinem Vater sagte, Vater, ich will jetzt schon meinen Anteil am Erbe haben. Eigentlich ist diese Forderung schon eine Frechheit, eine Unverschämtheit. Er wollte nicht warten, bis der Vater die Entscheidung trifft, das Erbe aufzuteilen. Er wollte nicht warten, bis der Vater stirbt. Er wollte gleich seinen Anteil. Er konnte nicht warten, er hatte keine Geduld. Er wollte sofort unabhängig und frei sein. Erstaunlich ist, dass der Vater sich darauf einlässt. Er setzt den Erbvertrag auf und teilt den Besitz unter den beiden Söhnen auf. Rechtlich gesehen war es damals so, dass der Vater noch das Nutzrecht des Besitzes hatte, solange er lebte, auch wenn er den Besitz den Söhnen überschrieben hatte. Doch der Vater lässt dem Sohn die Freiheit. Als er nur wenige Tage später seinen Anteil zu Geld macht. Das lesen wir in Vers 13. Der jüngere Sohn macht nicht nur seinen Anteil zu Geld, sondern er packt auch gleich die Koffer und zieht aus. Er verlässt den Vater und reist ins Ausland. Und so wird das Verhalten dieses Sohnes zu einem Bild für den Menschen seit dem Sündenfall. Er will unabhängig sein von Gott. Er will selbst entscheiden, wie er sein Leben gestaltet. Er akzeptiert keine Instanz, die über ihm steht. Gott, der Vater, ist höchstens noch dazu da, seine Wünsche zu erfüllen. Gib mir mein Erbe, hat er gesagt. Keine Spur von Dankbarkeit, nur Forderungen. Das ist die Haltung von vielen Menschen Gott gegenüber. Sie behandeln Gott wie einen Kellner, der gefälligst das liefern soll, was sie bestellen. Und wehe, wenn sich Gott nicht so verhält, wie Sie es sich vorstellen. Dann wird er in Frage gestellt und angeklagt und beschimpft oder verleugnet. Der jüngere Sohn glaubte, dass er auf diesem Weg Freiheit und Lebenserfüllung findet. Er leistete sich, was immer er wollte. Er verschleuderte sein Geld. Man kann sich vorstellen, wie er in den Vergnügungsvierteln der Städte herumzieht oder eine Party nach der anderen feiert. Kollegen und Frauen findet er natürlich, solange er Geld hat und etwas ausgeben kann. Was steht in unserem Text, Vers 13 und 14? Er verschleuderte sein Geld, bis er schließlich nichts mehr besaß. Wenn wir Gott davonlaufen, dann kann das einige Zeit gut gehen. Aber das böse Erwachen kommt bestimmt, früher oder später. In dem Land, in dem er sich aufhielt, da brach dann auch noch eine Hungersnot aus. Und so ging es dem Sohn immer schlechter. In Vers 15 und 16 wird seine Situation mit dramatischen Worten geschildert. In seiner Verzweiflung bettelte er so lange bei einem Bauern, bis der ihm zum Schweinehüten auf die Felder schickte. Oft quälte ihn der Hunger so sehr, dass er sogar über das Schweinefutter froh gewesen wäre, aber nicht einmal davon erhielt er etwas. Tiefer kann man nicht mehr fallen. Ein Jude als Schweinehirte, der sich von Schweinefutter ernähren will, das war das Letzte, das war der Abschaum. Man kann sich gut vorstellen, wie die Pharisäer die Nase rümpfen, als Jesus vor ihnen stand und diese Geschichte geschildert hat, wie sie die Nase rümpfen und in ihrem Herzen diesen Sohn verachten und als schlimmen Sünder abschreiben. Das geschieht ihm recht. Jetzt bekommt er, was er verdient. Das ist Gottes Gerechtigkeit, wenn er jetzt bei den Schweinen verhungert und dann irgendwo verscharrt wird. So wie diesen Sohn haben die Pharisäer, die Zöllner und die Ungläubigen und die Gottlosen betrachtet und Jesus angeklagt, weil er sich mit diesen Leuten an einen Tisch gesetzt hat. Doch die Geschichte geht weiter. Vers 17 sehen wir, dass der Sohn zur Besinnung kommt. Er denkt nach. Wörtlich steht da im Grundtext, er ging in sich oder er schlug in sich. Wir erleben es oft, wie Menschen um sich schlagen, wenn es ihnen schlecht geht, wie sie alle anderen dafür verantwortlich machen, für irgendwelche Missstände, die ihnen begegnen. Aber von diesem Sohn lesen wir plötzlich in dieser Situation, er schlug in sich, er ging in sich. Das heißt, er stellt sich der eigenen Situation und er denkt wirklich über seinen Zustand nach. Und er fasst den Entschluss zur Umkehr. Er erkennt seine Schuld dem Vater und Gott gegenüber und er weiß, dass er Vergebung braucht, die er nicht verdient hat, sondern die er höchstens aus Gnade empfangen kann. Das wird in Vers 18 deutlich. Lukas 5, Vers 18. Da sagt er, ich will zu meinem Vater gehen und ihm sagen, Vater, ich bin schuldig geworden an Gott und an dir. sieh mich nicht länger als deinen Sohn an, ich bin es nicht mehr wert. Lass mich bitte als Arbeiter bei dir bleiben. Hier sehen wir, wie er demütig geworden ist. Er wäre schon dankbar, wenn sein Vater ihn als Arbeiter aufnimmt, damit er wieder etwas zu essen hat. Und so wird der junge Sohn, der jüngere Sohn, zu einem Beispiel für eine echte Bekehrung. Dazu gehört, dass man nachdenkt, dass man zur Besinnung kommt und dass man seine Schuld erkennt. Pfarrer Wilhelm Busch, der das bekannte Buch Jesus, unser Schicksal geschrieben hat, der hat auch ein kleines Büchlein über den verlorenen Sohn verfasst, das wieder neu aufgelegt wurde unter dem Titel Verloren, gefunden. Und darin wird die Umkehr von Pfarrer Busch beschrieben. Er berichtet, wie er seine eigene Bekehrung erlebt hat. Also von ihm wird gesagt, obwohl Wilhelm Busch aus einer bekannten Pfarrersfamilie stammte, war er in jungen Jahren alles andere als religiös. Wenn man ihm als junger Offizier im Ersten Weltkrieg gesagt hätte, du wirst einmal in Kirchen predigen, dann hätte er lauthals gelacht und abgewunken, denn Gott interessierte ihn damals nicht. Das wurde allerdings anders, als er Monate später in einer Gefechtspause beim Vormarsch auf Verdun, das ist ein Ort in Frankreich, an dem die Frontlinien im Ersten Weltkrieg verlaufen sind, als er dort bei einem Vormarsch seinem Kameraden einen schmutzigen Witz erzählte. Doch der konnte nicht mehr lachen, weil ihn im selben Moment ein feindlicher Granatsplitter mitten ins Herz getroffen hatte. Er brach tot zusammen. Und Wilhelm Busch sagt, ich sehe mich noch an diesem Straßengraben stehen, als es mich wie ein grelles Licht, heller als ein Atomblitz, überfiel. Der steht jetzt vor dem heiligen Gott. Und die nächste Feststellung war, wenn wir jetzt andersherum gesessen hätten, dann hätte es mich erwischt. Dann stünde ich jetzt vor Gott. Da lag mein toter Freund. Und nach langen Jahren faltete ich zum ersten Mal die Hände und betete nur, lieber Gott, lass mich nicht fallen, ehe ich weiß, dass ich nicht in die Hölle komme. Einige Tage später schloss er sich dann mit einem Neuen Testament in der Hand in einem kaputten französischen Bauernhaus ein, fiel auf die Knie und betete, Herr Jesus, in der Bibel steht, dass du gekommen bist von Gott, um Sünder selig zu machen. Ich bin ein Sünder. Ich kann dir auch für die Zukunft nichts versprechen, weil ich einen schlechten Charakter habe. Aber ich möchte nicht in die Hölle kommen, wenn ich jetzt einen Schuss kriege. Und darum, Herr Jesus, übergebe ich mich dir von Kopf bis zu den Füßen. Mach mit mir, was du willst. Und Wilhelm Busch sagt, da gab's keinen Knall, keine große Bewegung, aber als ich rausging, hatte ich einen Herrn gefunden, einen Herrn, dem ich gehöre. Das war seine Umkehr. Und von da an ist er Gott treu geblieben, ihm nachgefolgt und hat sein Leben ihm zur Verfügung gestellt und wurde so zum Segen für Tausende und Abertausende von Menschen. So eine Umkehr zu Gott kann natürlich ganz unterschiedlich verlaufen. Nicht bei jedem ist es so eine dramatische Situation wie in dieser Geschichte von Wilhelm Busch. Jeder Mensch ist ein Original und befindet sich in einer eigenen speziellen Situation. Aber zu einer Umkehr gehört immer, dass man zur Besinnung kommt, dass man seine Sündhaftigkeit und seinen verlorenen Zustand erkennt und dass man Gott um Gnade und Vergebung bittet. Dabei kommt es nicht so sehr auf die Formulierung an, sondern auf die innere Haltung. Der Mensch sieht, was vor Augen ist, aber Gott sieht das Herz an. So lesen wir es schon im Alten Testament und so war es auch in unserer Geschichte. Der Sohn macht sich auf den Weg und kehrt zurück. Und da erlebt er eine große Überraschung. Vers 19 und Vers 20, da lesen wir, dass der Vater schon sehnsüchtig auf ihn gewartet hat. Er hat ihn schon von Weitem erkannt und er lief ihm entgegen, er fiel ihm um den Hals und er küsste ihn. Der Vater war voll von Mitleid und Erbarmen. Und als der Sohn seine Schuld bekannte, da konnte er gar nicht mal mehr das zu Ende sprechen, was er sich eigentlich vorgenommen hatte. Er konnte gar nicht mehr darum bitten, als Knecht arbeiten zu dürfen, denn der Vater fiel ihm um den Hals und umarmte ihn. Und als Jesus dann noch geschildert hat, was in Vers 22 steht, da kann man sich vorstellen, dass die Pharisäer hell entsetzt waren. In Versen 22 bis 24, da wird gesagt, sein Vater aber befahl den Knechten, beeilt euch, holt das schönste Gewand im Haus und legt es meinem Sohn um, steckt ihm einen Ring an den Finger und bringt Schuhe für ihn, schlachtet das Mastkalb. Wir wollen essen und feiern, denn mein Sohn war tot. Jetzt lebt er wieder, er war verloren, jetzt ist er wiedergefunden. Das beste Kleid sollte ihm angezogen werden. Das ist ein Zeichen für die Würde, die der Vater dem Sohn dann wieder zuerkannt hat. Es erinnert an die Kleider des Heils, die im Alten Testament erwähnt werden, oder an das Kleid der Gerechtigkeit, das wir anziehen dürfen, das uns durch Christus geschenkt wird, wenn wir seine Vergebung annehmen. Im Kolosserbrief wird das Ablegen des unchristlichen Verhaltens und das Einüben eines neuen Lebensstils mit dem Anziehen neuer Kleider verglichen. Kolosserbrief, Kapitel 3, die Verse 7 bis 10. Da schreibt Paulus den Kolossern, auch ihr habt früher so gelebt und habt euch von diesen Dingen beherrschen lassen. Aber jetzt ist es Zeit, das alles abzulegen. Lasst euch nicht mehr zum Zorn und zu Wutausbrüchen hinreißen. Schluss mit aller Bosheit. Redet nicht schlecht übereinander und beleidigt niemanden. Hört auf, euch gegenseitig zu belügen. Ihr habt doch euer altes Leben mit allem, was dazugehört, wie alte Kleider abgelegt. Jetzt habt ihr neue Kleider an, denn ihr seid neue Menschen geworden. Gott ist beständig in euch am Werk, damit ihr immer mehr seinem Ebenbild entsprecht, nachdem er euch geschaffen hat. So habt ihr Gemeinschaft mit Gott und versteht immer besser, was ihm gefällt. Und die neuen Kleider, die werden dann in Vers 12 bis 15 beschrieben, Kolosser 3, 12 bis 15. Ihr seid von Gott auserwählt und seine geliebten Kinder, die zu ihm gehören. Darum soll jetzt herzliches Mitgefühl euer Leben bestimmen, ebenso wie Güte, Bescheidenheit, Nachsicht und Geduld. Ertragt einander und vergebt euch gegenseitig, wenn jemand euch Unrecht getan hat. Denn auch Christus hat euch vergeben. Wichtiger als alles andere ist die Liebe. Wenn ihr sie habt, wird euch nichts fehlen. Sie ist das Band, das euch verbindet. Und der Friede, den Christus schenkt, soll euer ganzes Leben bestimmen. Das wären dann diese neuen Kleider, wenn wir das auf unser Christsein übertragen. Dann hat der Sohn einen Ring bekommen. Damals hatten die Eigentümer einen Siegelring. Damit war man geschäftsfähig und konnte Verträge abschließen, indem man dann mit dem Siegelring das Siegel auf ein Dokument gedrückt hat. Damit wird der Sohn als Stellvertreter des Vaters eingesetzt und als Erbe anerkannt. Auch die Sandalen, die er bekam, waren ein Zeichen der Würde. Denn barfuß zu gehen, war ein Zeichen der Armut, der Trauer oder des Ehrverlusts, wie das in einigen Stellen im Alten Testament beschrieben wird. Und dann sollte das Mastkalb geschlachtet und ein Freudenfest gefeiert werden. So groß ist die Freude Gottes, wenn Menschen zurückfinden ins Vaterhaus. Wir werden überreich beschenkt, wenn wir unseren Zustand, unsere Sündhaftigkeit, unsere Verlorenheit erkennen, wenn wir dazu stehen und wenn wir umkehren ins Vaterhaus, dann werden wir überreich beschenkt. Auch der Apostel Petrus spricht in seinem ersten Brief von diesem Erbe, das alle geschenkt bekommen, die auf Jesus vertrauen und die zurückkehren ins Vaterhaus. 1. Petrus, Kapitel 1, in den Versen 3 bis 5, da ruft Petrus aus: Gelobt sei Gott, der Vater unseres Herrn Jesus Christus. In seinem großen Erbarmen hat er uns neues Leben geschenkt. Wir sind neu geboren, weil Jesus Christus von den Toten auferstanden ist. Und jetzt erfüllt uns eine lebendige Hoffnung. Es ist die Hoffnung auf ein ewiges, von keiner Sünde beschmutztes und unzerstörbares Erbe, das Gott im Himmel für euch bereithält. Bis dahin wird euch Gott durch seine Kraft bewahren, weil ihr ihm vertraut. Und so erfahrt ihr schließlich seine Rettung, die am Ende der Zeit für alle sichtbar werden wird. Als ein unvergängliches, unbeflecktes und unverwelkliches, unzerstörbares Erbe hat Gott für alle bereit, die zu ihm umkehren. Und jetzt schon begleitet er uns Tag für Tag und wir dürfen aus seiner Kraft schöpfen und sind von seiner Liebe umgeben. Wir werden überreich beschenkt, wenn wir wirklich umkehren. Das macht Jesus hier mit diesem Gleichnis deutlich. Seine Liebe gilt den Verlorenen und er gibt alles dafür, um sie zu suchen und zu finden und zu retten. Aber wir müssen das wirklich so sehen. Es braucht diese Umkehr. Es braucht diese Reue. Das hat Jesus mit diesem ersten Teil des Gleichnisses den Pharisäern erklärt. Und wir dürfen uns von Herzen freuen über Gottes Gnade und Barmherzigkeit. Nehmen wir dieses Gleichnis aber auch als Einladung zur Umkehr, wo wir schuldig geworden sind. Denn Umkehr und Reue ist die Voraussetzung, um die Gnade und die Barmherzigkeit und den Reichtum im Haus des Vaters wirklich zu erfahren. Amen.
1: Unter dem Titel »Die Neuentdeckung der Gnade« hörten Sie soeben einen Vortrag von Werner Burkhardt. Wenn Sie noch Fragen zum Thema haben, kontaktieren Sie unseren Hörerservice. Anschrift und Kontaktdaten folgen im Abspann zur Sendung. Vom Mikrofon verabschiedet sich nun Ihr Philipp Genetti.
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Siehe, wie fein und lieblich ist's, wenn Brüder einträchtig beieinander wohnen, denn dort verheißt der Herr den Segen und Leben bis in Ewigkeit. Meint der Psalmdichter David mit diesem kurzen Psalm 133? Denkt er an Brüder in einer Familie, die nach israelitischem Familienrecht vom ungeteilten Besitz des Vaters leben? Oder denkt er auch an die Brüder im Glauben? Das Beieinander wohnen lässt erstmal auf die leibliche Familie schließen. Ich denke an meine eigenen Geschwister und seufze, dass sie alle so weit weg wohnen und dass da von einem einträchtigen Beieinanderwohnen nicht die Rede sein kann, wo man sich höchstens zweimal im Jahr sieht. Aber der Segen, der auf dieser Gott wohlgefälligen Gemeinschaft liegt, erstreckt sich eben auch auf die Gemeinschaft in der Gemeinde, dort, wo Menschen einander begegnen als Teil von Gottes Familie. Ich bin vor einigen Wochen zwei Menschen begegnet, die einen besonders großen Graben in ihrer Beziehung zu überbrücken hatten, die sich aber vorgenommen hatten, Psalm 133 umzusetzen in ihr Leben heute. Ein israelischer Jude und ein israelischer Araber, die beiden verbindet, dass sie an den Messias Jesus glauben. Die beiden trennt, dass sie zu Bevölkerungsgruppen gehören, die sich seit Urzeiten bekämpfen. Eine große Saat an Hass und Bitterkeit geht bis heute auf im Herzen vieler Menschen. Diese beiden aber wollen Musalacha, wollen Versöhnung. Mit diesem arabischen Wort Musalacha beschreiben sie das Motto für ihre gemeinsamen Ausflüge, bei denen sie Juden und Araber einladen in die Wüste. Und dort in der Wüste bei der archäologischen Exkursion muss man sich aufeinander einlassen. Beim gemeinsamen Kamelritt erleben die verfeindeten Brüder dann einander als Menschen und entdecken schließlich beim gemeinsamen Studium in der Bibel: Siehe, wie fein und lieblich ist's, wenn Brüder einträchtig beieinander wohnen. Denn dort verheißt der Herr den Segen und Leben bis in Ewigkeit.

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1: Eine tüchtige Frau ist das kostbarste Juwel, das einer finden kann. Lesen wir in Sprüche 31, Vers 10. Mit diesem Bibelvers begrüße ich Sie recht herzlich zu einer neuen Ausgabe von Fokus Jerusalem. Das berühmte Loblied auf die starke Frau beschreibt keine unterwürfige Hausfrau, sondern eine Geschäftsfrau, die Immobilien kauft, Weinberge anlegt, Handel treibt und das Geld der Familie eigenständig verwaltet. In unserer heutigen Sendung kommen starke Frauen zu Wort. Das sind unsere Themen. Kochav Elkayam Levi hat den sexuellen Missbrauch der Hamas dokumentiert. Die Künstlerin Sigal Newman baut filigrane Figuren aus Drahtgeflecht. Biblischer Impuls der Theologin Dr. Petra Held, Wiederaufbau. Zuvor haben wir die Meldungen der Woche für Sie, das aktuelle Geschehen präsentiert Annie Malayes.
2: Shalom und herzlich willkommen zu unseren aktuellen Meldungen. Israels Ministerpräsident Benjamin Netanyahu hat in einer Kabinettssitzung seine Positionen zu Gaza, Libanon und Iran bekräftigt. Er wies den Plan zur Umsetzung der zweiten Phase von Trumps Friedensplan für den Gazastreifen öffentlich zurück. Zentraler Streitpunkt ist die Entwaffnung der Terrorgruppe Hamas. Der israelische Regierungschef beharrt darauf, dass Israel erst dann Truppen abziehen werde, wenn die Hamas vollständig entwaffnet sei. Ähnlich sieht Netanyahu die Lage im Libanon. Hier sei der Kampf gegen die Terrormiliz Hisbollah enorm wichtig für die Sicherheit Israels. Laut Netanyahu werde Israel auch nicht hinnehmen, dass der Iran heimlich zur Atommacht werde. Netanyahu unterstrich, solange er Premierminister sei, werde es keinen Staat Palästina geben, weder im Gazastreifen noch in Judäa und Samaria. Eine vom Kinderhilfswerk der Vereinten Nationen UNICEF koordinierte Ernährungserhebung hat ergeben, dass Kinder im Gazastreifen nur in geringem Maße von Unterernährung betroffen sind. Den Ergebnissen der Studie zufolge lagen die Raten akuter Unterernährung im gesamten Gazastreifen zwischen 0,2 und 0,8%. Diese Werte sind vergleichbar mit den Werten aus der Zeit vor dem Krieg zwischen Israel und der Hamas. Teils liegen sie sogar darunter. Im Vergleich zu Nachbarländern wie Ägypten, Jordanien oder Syrien fallen sie deutlich niedriger aus. Die Studie wurde nach den Standards der Weltgesundheitsorganisation durchgeführt. Der israelische UN-Botschafter Danny Dannon erklärte, dass sich die falsche Darstellung gegen Israel, wonach im Gazastreifen eine Hungersnot herrsche, in Luft auflöse. Ministerpräsident Netanyahu und Präsident Herzog haben an einer staatlichen Feierstunde auf dem Jerusalemer Herzlberg teilgenommen. Anlass war die Umbettung der sterblichen Überreste von Shimon und Rivka Herzl, den Großeltern des zionistischen Visionärs Theodor Herzl. Die Zeremonie markierte den Abschluss der Überführung von Herzls Großeltern aus Serbien nach Israel. Herzl habe die Voraussetzungen geschaffen, die die Juden ins gelobte Land führten, sagte Netanyahu. Er habe Weitsicht mit Praxisnähe verbunden und sei so zum ersten modernen jüdischen Staatsmann geworden. Herzls Großeltern wurden neben dem Grab ihres Enkels beigesetzt, genau 77 Jahre, nachdem dieser dort seine letzte Ruhestätte gefunden hatte. Die israelische Regierung hat ein Programm vorgestellt, das Reservisten der israelischen Streitkräfte in den nächsten 2 Jahren Möglichkeiten zum Erwerb von Wohnungen oder Grundstücken zu vergünstigten Preisen bietet. Damit wollen die Verantwortlichen die Vergünstigungen für diejenigen ausweiten, die während der anhaltenden Kriege gedient haben. Das Programm umfasst rund 16.000 Wohnungen und 4.000 Grundstücke. Erfolgreiche Antragsteller könnten beim Kauf eines neuen Eigenheims Preisnachlässe von mehr als 500.000 Schekeln, umgerechnet rund 144.000 Euro, erhalten. Die vergünstigten Immobilien werden über eine vom Staat betriebene Lotterie verteilt. In der Jerusalemer Altstadt sorgt ein neues, ungewöhnliches Angebot für Aufsehen. Das Nakdimon ist eine jüdische Anlaufstelle an der Kettenstraße, mitten im arabischen Marktviertel, nur wenige Gehminuten von der Klagemauer entfernt. In dem kleinen Raum erhalten Besucher kostenlos kaltes Wasser, Kaffee, Tee und Snacks. Die Hintergründe erklärt Jerachmiel Silbermann. Der Torah-Student ist ehrenamtlicher Manager des Nakdimon.
3: Es geht um Gastfreundschaft. Gastfreundschaft ist für alle da. Die Menschen kommen nach einem langen Fußmarsch an der Kotel an. Dort werden sie jedoch nicht verpflegt. Wir bieten ihnen kleine Speisen und Getränke an. Wir bemühen uns um sie jeden Tag aufs Neue.
2: Der Name erinnert an Nachdimon Ben-Gurion, eine wohlhabende Persönlichkeit aus der Zeit des Zweiten Tempels, der für seine enorme Freigebigkeit und Wasserbereitstellung für Pilger bekannt war. Hinter den Kulissen geht es auch darum, die jüdische Präsenz in der Altstadt zu stärken. Der kostenlose Mini-Imbiss wird von seinen arabischen Nachbarn genau beobachtet. Nicht alle mögen ihn. Finanziert wird das ganze Projekt durch Spenden. Wir kommen zum Wetter. Die jüngste Hitzewelle in Israel klingt allmählich ab. Die Höchsttemperaturen in Jerusalem sinken von 33 auf 27 Grad, in Tel Aviv von 32 auf 29 Grad. Es bleibt sonnig und trocken. Das waren unsere Meldungen der Woche. 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Wir wünschen Ihnen eine gesegnete Zeit.
1: Mehr als zwei Jahre lang hat sich die israelische Juristin Kochav Elkayam Levi mit einem der dunkelsten Abschnitte der jüdischen Geschichte befasst. Für einen Bericht über den sexuellen Terror der Hamas sichtete sie zusammen mit ihrem Mitarbeiterstab mehr als 10.000 Fotos und Videosequenzen und wertete mehr als 430 Zeugenaussagen und forensische Analysen aus. Sie belegen die systematischen Übergriffe der Terroristen am 7. Oktober 2023 und danach. Material, das kaum zu ertragen ist.
4: 7. Oktober 2023. Hamas-Kämpfer aus dem Gazastreifen überfallen Südisrael. Sie überrennen Stellungen der Armee, dringen in Dörfer in der Grenzregion ein und ermorden die Bewohner. Rund 1200 Männer, Frauen, Kinder und Senioren verlieren ihr Leben. 251 werden als Geiseln in den Gazastreifen verschleppt. Die renommierte israelische Juraprofessorin und Völkerrechtlerin Dr. Kochav Elkayam Levi hat eine Kommission gegründet, die die sexuellen Gewaltverbrechen der Islamisten dokumentierte. Nun liegt ihr Abschlussbericht vor.
5: Das ist ein 300 Seiten umfassender Bericht, der die mehr als zwei Jahre dauernden Untersuchungen zusammenfasst. Er enthält die umfassendsten Beweisgrundlagen für sexuelle Gewalt am 7. Oktober.
4: In dem Bericht wurde festgehalten, was vielen Geiseln während ihrer Haft im Gazastreifen angetan wurde. Einige wurden dort umgebracht, andere kamen unter teils chaotischen Umständen frei. Nach den Feststellungen der Kommission waren die Übergriffe keine Einzelfälle, sondern der Missbrauch hatte System.
5: And the report identifies. Der Bericht macht deutlich, dass es 13 verschiedene Muster sexuellen Missbrauchs gab. Er zeigt, dass die sexuelle Gewalt am 7. Oktober eine Strategie war. Sie war kalkuliert. Sie wurde von verschiedenen Leuten an unterschiedlichen Orten in ähnlicher Weise verübt. Das zeigt, es war organisierte Gewalt, ausgeführt mit der schlimmsten Grausamkeit, die wir uns vorstellen können.
4: Der Juristin fällt es schwer, die Brutalität, mit der die Opfer misshandelt wurden, in Worte zu fassen. Sie berichtet von systematischer und extremer körperlicher sowie sexueller Gewalt und von gezielter sexueller Folter als Kriegswaffe.
5: Ich denke, was sie motiviert hat, war Hass, tiefer Hass. Auch religiös motivierter Hass mag eine Rolle gespielt haben. Wir analysieren gerade noch die Videos, die sie selbst aufgenommen haben. Der Bericht deckt auf, wie digitale Plattformen genutzt wurden, um die Verbrechen noch zu verstärken und sie zu verherrlichen. Ich denke, es ist offensichtlich, dass sie nicht hierher kamen und versuchten, irgendetwas zu verheimlichen. Sie haben die Gewalt gefilmt. Sie haben sie, wie im Bericht beschrieben, sehr detailliert gefilmt. Sie wollten der Welt zeigen, wie sie uns als Gesellschaft terrorisieren, hier in Israel und auch außerhalb von Israel.
4: Die Hamas feierte den Überfall als großen Erfolg. Abu Obeida, Sprecher der Al-Qassam-Brigaden, zog im Juli 2024 eine positive Bilanz, trotz des Krieges im Gazastreifen.
6: Man habe Tausende neuer Kämpfer rekrutiert und Tausende weitere seien hochmotiviert, sich bei Bedarf anzuschließen. Um das zu unterstreichen, veröffentlichte die Terrorgruppe Aufnahmen von Militärübungen bewaffneter Palästinenser. Von Reue keine Spur. Das zeigt auch der Umgang der Terroristen mit den entführten Geiseln.
5: Als Forschende haben wir das Gefühl, dass uns die Worte fehlen, um die Hölle zu beschreiben, die die Geiseln durchlitten haben. Uns fehlen die juristischen Definitionen, um die Realität anhaltender sexueller Gewalt zu beschreiben. Die Geiseln waren in einer Situation, in der die Terroristen mit ihren Körpern alles machen konnten.
6: Der Bericht sei international verfügbar. Nun liege es an den Politikern und Fachleuten vor Ort, wie sie ihn nutzen.
5: In den vergangenen 2 Wochen habe ich immer wieder betont, dass wir uns mit dem, was wir noch gar nicht wissen, nicht einmal ansatzweise auseinandersetzen können. In diesem Sinne legt der Bericht, so meine ich, der internationalen Gemeinschaft, den Experten für nationale Sicherheit und den Fachleuten die Realität sexueller Gewalt und des sexuellen Terrors in ihrer schlimmsten Ausprägung dar. Sie müssen diesen Bericht unbedingt studieren.
6: Nur wer um die schrecklichen Geschehnisse wisse, könne dafür sorgen, dass sie sich nicht irgendwann wiederholen. Um der Menschen in Israel und der Zukunft ihrer Kinder willen.
1: Wir machen mit einem leichteren Thema weiter, bei dem ebenfalls eine außergewöhnliche Frau im Mittelpunkt steht. Sigal Newman ist eine israelische bildende Künstlerin und Bildhauerin, die für ihre filigranen Skulpturen aus galvanisiertem Drahtgeflecht bekannt ist. Sie verwandelt die Metallnetze in realistische Darstellungen von farbenfrohen Vögeln oder menschlichen Körpern. Ihre Kunst verblüfft und begeistert. Wir haben Sigal Newman in ihrem Atelier besucht.
6: Bunte Vögel, Fische, Schmetterlinge, Blumen und Skulpturen von Menschen erwarten die Besucher in dem kleinen Atelier von Sigal Newman. Alle wurden aus einem oder mehreren Drahtmatten von Hand geformt und später mit Farbe besprüht. Aus einem bedeutungslosen Industrierohstoff wird hier wahre Kunst geschaffen. Schon als Kind erkannte die heute 70-Jährige ihre Leidenschaft.
7: Ich war sehr klein. Schon in der Schule hieß es immer, wenn es etwas zu malen gab, Sigal, mach das für uns, lass es Sigal machen. Schon mein ganzes Leben lang weiß ich, dass das meine Begabung ist.
8: This is my gift.
6: Die Künstlerin begann ihre Karriere mit dem Gestalten von Briefmarken. Später widmete sie sich der Schmuckherstellung und nutzte Gold als Rohmaterial. Nach 20 Jahren als Juwelierin musste sie diese Arbeit jedoch aufgeben.
7: Als ich älter wurde, konnte ich wegen meiner Augen die Juweliertätigkeit nicht mehr ausführen. Also begann ich darüber nachzudenken, was ich anderes machen kann. Und so kam ich zu den Draht- und Stahlmatten.
6: Seit einigen Jahren entstehen die farbenfrohen Kunstwerke. Dabei ist die Natur die größte Inspiration. Deshalb sind die meisten ihrer Skulpturen Tiere.
7: Das hier ist eine neue Skulptur. Ab morgen werde ich sie verkaufen. Es ist ein Papagei. Diesen Vogel gibt es hier in Israel. Die Menschen mögen ihn nicht besonders gern, weil er sehr laut ist und Krach macht. Aber ich mag ihn.
6: Sigal Newman nimmt uns mit in den Entstehungsprozess eines kleinen Vogels. Auch dieser Vogel lebt tatsächlich in Israel. Zunächst wird der Körper aus der Drahtmatte geformt. Dazu wird die Matte an entscheidenden Stellen geknickt und mit Hilfe von einem Ball ein Kopf geformt.
7: Erkennst du den Schnabel?
6: Anschließend wird mit Metallkanten und geschickter Fingerfertigkeit der weitere Vogelkörper in Form gebracht.
8: Tada!
7: Tada! Es ist ein Vogel.
6: Seine Farbe bekommt der kleine Vogel im Garten hinter dem Atelier. In voller Sprayer-Schutzmontur und unter Atemschutz wird das Drahtgestell angesprüht und für 24 Stunden zum Trocknen aufgehangen. Ein solcher Vogel ist das kleinste Modell, das von Sigal Newman erworben werden kann. Es kostet umgerechnet etwas über 40 Euro.
7: Ich habe euch vorhin die Papageien gezeigt. Diese Vögel hier heißen Zufid. Das sind kleine Vögel, genannt Nektarvögel. Wir haben mehrere verschiedene von ihnen. Die meisten Menschen wollen Figuren von Tieren kaufen, die in Israel leben. Besonders den Touristen ist es wichtig, dass es diese Tiere auch wirklich in Israel gibt.
6: Ausschließlich und zweimal pro Woche verkauft Sigal Newman ihre Kunstwerke auf dem berühmten Kunsthandwerkermarkt in Tel Aviv. Von dort wird ihre verblüffende Kunst in alle Welt getragen. Wer eine ihrer filigranen Skulpturen erwerben will, muss sich also dorthin auf den Weg machen.
1: Das Volk Israel ist dabei, die vergangenen 2,5 Kriegsjahre zu verarbeiten. Trotz aller Unsicherheiten und dem weltweiten Hass auf das jüdische Volk lebt die Hoffnung auf eine friedliche Zukunft. Unterstützen wir Israel dabei? Welche Lehren ziehen wir aus dem Massaker des 7. Oktober? Um diese Fragen geht es im biblischen Impuls der Jerusalemer Theologin Dr. Petra Helz.
9: Shalom von Jerusalem. 3 Jahre nach dem Hamas-Massaker vom 7. Oktober 2023, nach den grausamen Morden an 1200 israelischen Kindern, Frauen und Männern, bereitet sich Israel auf den Jahrestag vor. Schmerz und Hoffnung liegen dicht beieinander. Landesweit laufen die Vorbereitungen für Gedenkveranstaltungen im Oktober zum Andenken an die Ermordeten und in Solidarität mit den Überlebenden. Besonders die Gemeinden im westlichen Negev, die am schwersten getroffen waren, sollen im Mittelpunkt stehen. Diese Vorbereitungen zeigen, wie entschlossen Israel an Heilung, Wiederaufbau und seelischer Erneuerung arbeitet. Eine Zukunft voller Leben und Frieden bleibt das Ziel. Israel hält an Liebe und Hoffnung fest, selbst inmitten eines Meeres von Hass und Gewalt ringsum. Die Worte des Psalms 147, er heilt die zerbrochenen Herzen sind, und die Verheißung Jesajas 61, sie werden die Trümmerstätten wieder aufbauen, werden in Israel sichtbar Wirklichkeit. Christliche

0: Solidarität vieler Christen aus aller Welt trägt Israel in dieser Zeit mehr, als Worte ausdrücken können. In Jerusalem, Tel Aviv und Beersheba werden große zentrale Veranstaltungen vorbereitet. Zeugnisse von Überlebenden in Worten, Musik und Gebet verbinden das ganze Land. Die lokalen Gedenkfeiern in Kfar Aza, Be'eri, Nir Oz und Sderot finden an neu errichteten oder renovierten Orten statt. Viele Familien sind bereits in ihre wiederaufgebauten Häuser zurückgekehrt. Die Liebe und das Leben siegen über den Terror. Schülerinnen und Schüler im ganzen Land arbeiten an Projekten zu Zivilcourage, demokratischen Werten und den Gefahren extremistischer Ideologien. Viele Schulen planen Ausstellungen und Begegnungen mit Überlebenden. Seit 2024 werden neue Traumazentren in Sderot, Ofakim und mehreren Gemeinden entlang der Gaza-Grenze eröffnet. Sie bieten langfristige Therapieprogramme, Gruppensitzungen, Familienberatung und spezialisierte Hilfe für Kinder, die den Angriff selbst miterlebt haben. Mobile Teams besuchen weiterhin regelmäßig die wiederbesiedelten Orte. Viele Betroffene machen Fortschritte. Doch die seelischen Wunden sitzen tief. Besonders Ersthelfer, Sicherheitskräfte und Familien, die schwere Verluste erlitten haben, benötigen weiterhin intensive Begleitung. Der Wiederaufbau hat in den vergangenen 12 Monaten enorme Fortschritte gemacht. Tausende Familien sind in renovierte oder neu errichtete Häuser zurückgekehrt. Schulen, Kliniken, Straßen und landwirtschaftliche Anlagen wurden modernisiert und verstärkt. Die Rückkehr des Alltags, Kinder, die wieder in ihren Heimatorten zur Schule gehen, Bauern, die ihre Felder bestellen, das schenkt Vertrauen in die Zukunft. Und all das mitten in einem seit 3 Jahren andauernden Krieg gegen Israel. Landwirtschaftliche Betriebe, die 2023 nahezu vollständig zerstört wurden, haben ihre Produktion wieder aufgenommen. Die wunderbaren Erdbeeren, die seit Weihnachten täglich frisch auf dem Markt bis zum Sommer kommen, sind ein sichtbares Zeichen dieser großen Anstrengung. Neue Sicherheitsinfrastrukturen und Frühwarnsysteme geben den Bewohnern zusätzliche Stabilität. Christliche Organisationen aus Europa, Nordamerika, Afrika und Asien bereiten sich darauf vor, im Oktober 2026 an Solidaritätsveranstaltungen teilzunehmen. Viele von ihnen unterstützen seit 2023 Wiederaufbauprojekte, Freiwilligenprogramme und Therapieinitiativen. Der moralische Kompass von Juden und Christen steht dabei gemeinsam gegen den Terrorismus der Hamas und Hisbollah und für die Menschenrechte. Die Vorbereitungen auf den 3. Jahrestag des dschihadistischen Terrors geben die Gewissheit, dass Mut, Gemeinschaft und die tiefe Fähigkeit, aus Ruinen neues Leben hervorzubringen, die Trauer überwinden. Das ist eine von Gott geschenkte Gnade für Israel. Ob es auch in Deutschland Gemeinden gibt, die am 7. Oktober des Hamas-Massakers gedenken?
1: Im regionalen Kontext des Nahen Ostens ist Israel eine absolute Ausnahme, was die Freiheiten und die rechtliche Selbstbestimmung von Frauen betrifft. In Israel gilt laut der Unabhängigkeitserklärung die vollständige rechtliche Gleichstellung aller Bürger. Frauen haben das uneingeschränkte Wahlrecht, können Verträge unterzeichnen, Eigentum erwerben und frei studieren. Auf dem Arbeitsmarkt gibt es fortschrittliche Gesetze gegen Diskriminierung und sexuelle Belästigung. In Nachbarländern wie Jordanien, Ägypten, Libanon und Syrien ist die Gesellschaft dagegen von Männern dominiert. Teilweise gibt es einen gesellschaftlichen Zwang zur Verschleierung. In den palästinensischen Gebieten ist Gewalt gegen Frauen ein gravierendes Problem. Frauen werden dort bei Themen wie Eheschließung, Scheidung, Sorgerecht und Erbe systematisch benachteiligt. Fakten, die bei der Debatte um einen unabhängigen Staat Palästina fast vollständig ausgeblendet werden. Bitte beten Sie für Israel und die Menschen in den Nachbarländern. Beten Sie auch für die messianischen Juden und arabischen Christen, die es oft besonders schwer haben. Und beten Sie bitte auch für uns.

unser Team und unsere Sendung. Wir melden uns nächste Woche zur selben Zeit wieder. Und zum Ausklang haben wir noch sommerliche Bilder aus Tel Aviv für Sie aufgenommen am Banana Beach. Machen Sie es gut. Shalom.

0: Das sind unsere Themen nächste Woche bei Fokus Jerusalem. Künstliche Intelligenz verändert die Medizin in Israel. Terror und Tahina, die bewegte Geschichte eines Falafel-Imbiss. Biblischer Impuls von Pastor Daniel Geppert, notwendige Abschiede.
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